0: früh 6 Uhr gesperrt und die A96 München Richtung Lindau ist zwischen Memmingen Nord und dem Kreuz Memmingen wegen Bauarbeiten gesperrt. Ich hoffe, bei Ihnen ist die Strecke frei. Sie kommen gut an Ihr Ziel. Fahren Sie vorsichtig.
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0: Ja, aus Magdeburg kommt die vom Mitteldeutschen Rundfunk mit Frank Eberlein. Ich wünsche Ihnen schönen guten Morgen, Freitag, der 26. Juni. Und was sind das für Tage? Sie haben es gerade wieder im Wetterbericht gehört. Bis 41 Grad im Schatten. Da kommt man sich vor wie in Afrika. Ja. Müssen wir irgendwie durch, ne? Abkühlung gibt's im Wasser, wobei die Seen ja auch schon so warm sind, dass sie gar nicht mehr so richtig erfrischen. Aber frisch, die Musik hier von Toto.

Die ARD-Hitnacht. Ja, und die Nacht hat ja in diesen Tagen eine ganz besondere Bedeutung. Man ist ja schon dankbar, wenn man so ein bisschen Abkühlung auf 25 bis 30 Grad hat. Ja, ich weiß, es klingt ja nicht so witzig, aber müssen wir durch. Ja, durch die Wärme, manche sagen Hitze. Es ist eben Sommer, kann man nur hoffen, dass es nicht noch schlimmer kommt. Ne? Über 40 Grad reichen ja eigentlich. Und heiße Musik ist aber immer willkommen, oder? Ja, gleich haben wir die Supremes und vorher noch Mark Cohen mit seiner Version von Walking in Memphis. Das ist wahrscheinlich das Schönste überhaupt, dieses Original.

Seeds of Love, das war in den späten 80ern ein wundervolles Album von diesen Herren. Tears for Fears und der Titelsong daraus, Sowing the Seeds of Love. Was für eine schöne Erinnerung. Ja, hochkarätige Musik hier in der ARD-Hitnacht. Und ebenfalls aus den 80ern ist das hier von Lee Mal. Auch ein legendärer Song, Never Ending Story. Und danach habe ich für Sie Nick Kamen mit I Promise Myself.

0: Ja, unvergessen dieser Interpret, der übrigens als Unterhosenmodel begonnen hat, ja. Und da haben ihn viele Leute auf der Welt gesehen, auch Madonna. Und die hat ihn dann als Sänger entdeckt. Nick Kamen. Und das um 2.31 Uhr. Hier ist die ARD-Hitnacht mit einem Blick auf die aktuelle Verkehrslage. Die A2 Hannover Richtung Berlin ist zwischen Ziesa und Wollin wegen Straßenschäden gesperrt. Die A2 Berlin Richtung Hannover ist zwischen Burg Ost und Burg Zentrum wegen Reparaturarbeit noch bis Sonntag gesperrt. Die A4 Görlitz-Dresden ist zwischen Kodersdorf und Niederseifersdorf in beiden Richtungen wegen Wartungsarbeiten im Tunnel Königshainer Berge bis nachher 5 Uhr gesperrt. Die A8 München Richtung Salzburg ist zwischen Bad Reichenhall und dem Grenzübergang Bad Reichenhall wegen Bauarbeiten bis 6 Uhr gesperrt. Die A9 Berlin Richtung Halle-Leipzig oder auch Richtung München, also von Nord nach Süd, ist in Höhe der Anschlussstelle Niemeck wegen Bauarbeiten bis 5 Uhr gesperrt. Die A20 Lübeck Richtung Kreuz Uckermark ist zwischen Rostock Südstadt und Dummersdorf wegen einer Fahrbahnerneuerung bis Montag früh 4 Uhr gesperrt. Die A71 Suhl Richtung Erfurt ist zwischen Suhl-Zellamelis und Oberhof wegen Wartungsarbeiten im Tunnel Hochwald bis 6 Uhr heute früh gesperrt. Und noch eine Meldung für die A96 München Richtung Lindau. Die Fahrbahn ist zwischen Memmingen Nord und dem Kreuz Memmingen wegen Bauarbeiten noch eine halbe Stunde bis 3 Uhr gesperrt. Ich hoffe, Sie kommen gut voran, fahren Sie vorsichtig und kommen Sie unfallfrei an Ihr Ziel.
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Ja, Udo Lindenberg, mittendrin sind wir auch. Erstens hier in der ARD-Nacht und zweitens auch in dieser Nacht vom Donnerstag zum Freitag. Das Wochenende steht vor der Tür, ein heißes Wochenende in ganz Deutschland. Und da können wir uns ja drauf einstimmen, drauf freuen oder auch schon mal so ein bisschen Panik kriegen. Aber es gibt ja immer Möglichkeiten, ne, was gegen die Hitze zu tun. Viel trinken, das ist ja immer das A und O. Hier Musik von Steve Winwood.

Die Buggles hier in der ARD Hitnacht. Und nochmal zurück zu dem Hinweis, jetzt gerade in diesen heißen Tagen immer viel zu trinken. Da werden die einen sagen, ja, das ist doch alles längst bekannt. Warum wird das immer wieder gesagt? Aber die anderen sagen, das höre ich zum ersten Mal. Und wie viel muss ich denn trinken? Naja, da gibt es so eine Faustregel, mindestens 3 Liter pro Tag und zwischendurch auch mal ein Wasser.

Und hier in der ARD-Hitnacht eine dringende Warnmeldung. Vorsicht bitte, wenn Sie unterwegs sind auf der A57 Krefeld-Köln zwischen Büttgen und Neuss-Norf, kommt Ihnen ein Falschfahrer entgegen. Fahren Sie äußerst rechts, überholen Sie nicht. Ich wiederhole, auf der A57 Krefeld-Köln kommt Ihnen zwischen Büttgen und Neuss-Norf ein Falschfahrer entgegen. Vorsicht in beiden Richtungen. Und ja, kommen Sie gut an Ihr Ziel. Wir schauen zum Fußball. Da ist das nächste Gruppenspiel zu Ende. Tunesien gegen Niederlande. Und die Niederlande haben diese Partie gewonnen. 3-1.

Und an dieser Stelle eine weitere dringende Warnmeldung hier in der ARD-Hitnacht. Vorsicht bitte auch auf der B462 Rastatt-Gernsbach zwischen der A5 Rastatt-Nord und der Ausfahrt Oberndorf kommt Ihnen ebenfalls ein Falschfahrer entgegen. Fahren Sie äußerst rechts, überholen Sie nicht. Ich wiederhole, auf der B462 Rastatt-Gernsbach kommt Ihnen zwischen der A5 Rastatt-Nord und Ausfahrt Oberndorf ein Falschfahrer entgegen. Vorsicht in beiden Richtungen. So, und der wunderschöne Song von Barry Manilow, Mandy, bis zu den 3 Uhr Nachrichten jetzt nochmal in voller Schönheit.

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1: Um 3 Uhr mit Reza Waffer. Bei der Fußball-Weltmeisterschaft hat das deutsche Team einen Dämpfer hinnehmen müssen. Die DFB 11 verlor ihr letztes Spiel der Vorrunde gegen Ecuador. Aus dem ARD-WM-Team Michael Küster.
2: Das DFB-Team hat nach früher Führung noch mit 1:2 gegen Ecuador verloren. Für die Nagelsmann-Elf bleibt diese Niederlage folgenlos. Deutschland stand schon zuvor als Gruppensieger fest. Platz 2 hat sich die Elfenbeinküste gesichert nach einem 2:0 über Curaçao, das damit die Heimreise antreten muss. Dritter wird Ecuador. In Gruppe D geht's nur noch um Platz 2. Die besten Karten haben die Australier, denen im direkten Duell gegen Paraguay ein Unentschieden reicht für den direkten Einzug in die K.O.-Runde. Die Partie von Gruppensieger USA gegen die schon ausgeschiedenen Türken ist sportlich ohne Bedeutung. Anstoß ist jeweils um 4 Uhr früh.
1: Und in der Gruppe F hat soeben Tunesien gegen die Niederlande mit 1:3 verloren. Japan und Schweden trennten sich 1:1 unentschieden. Ein Team des Technischen Hilfswerks soll heute nach Venezuela abreisen. Nach Angaben einer Sprecherin des THW werden knapp 50 Einsatzkräfte mit einer Bundeswehrmaschine vom Fliegerhorst Wunsdorf in Niedersachsen in Richtung Erdbebengebiet starten. Geplant ist, dass sie sich an der Rettung von Verschütteten beteiligen. Die Bundesregierung will außerdem Hilfsgüter in das südamerikanische Land schicken. Die Behörden in Venezuela melden zurzeit 188 Tote und mehr als 1500 Verletzte. Unter den Trümmern werden allerdings noch viele weitere Opfer befürchtet. Bund und Länder haben sich darauf geeinigt, wie die Kommunen finanziell entlastet werden sollen. Die Finanzreform ist bei der Ministerpräsidentenkonferenz im Kanzleramt in Berlin vereinbart worden. Hintergrund sind stark gestiegene Sozialausgaben der Kommunen. Dies betrifft etwa die Kinder- und Jugendhilfe oder die Eingliederungshilfe für Menschen mit Behinderung. Künftig soll gelten, in bestimmten Fällen übernimmt der Bund 80% der Mehrkosten. Bundesgesundheitsministerin Waken will die Suizidprävention in Deutschland ausbauen. Die Rheinische Post berichtet von einem Gesetzentwurf, der bereits in der Ressortabstimmung sein soll. Demnach ist unter anderem eine bundesweit einheitliche Krisendienstrufnummer geplant. Das Konzept dafür soll von einer neuen Bundesfachstelle entwickelt werden. Zuvor hat ein Bündnis aus mehreren Verbänden eine solche Hotline gefordert. Auch Aufklärung, Information und Forschung sollen ausgebaut werden. Das waren die Nachrichten. Das Wetter in Deutschland. Tagsüber sonnig, später Richtung Westen Quellwolken, vereinzelt Schauer und Gewitter, Höchstwerte 31 bis 40 Grad. Am Samstag viel Sonne, im Westen später Schauer und Gewitter bei 31 bis 41 Grad. An der Küste etwas kühler. Die Zeit, es ist 3:03 Uhr.
3: Hier ist der Verkehrsservice in der ARD-Hitnacht. Nochmal die Falschfahrermeldung. Vorsicht bitte auf der A57 Krefeld-Köln. Zwischen Büttgen und dem Dreieck Neuss-Süd kommt Ihnen ein Falschfahrer entgegen. Fahren Sie äußerst rechts, überholen Sie nicht. Vorsicht übrigens in beiden Richtungen. Und eine gute Nachricht von der B462 Rastatt-Gernsbach, nämlich eine Entwarnung. Dort befindet sich zwischen der A5 Rastatt-Nord und der Ausfahrt Oberndorf kein Falschfahrer mehr. Sie haben wieder freie Fahrt. Die A2 Hannover Richtung Berlin ist zwischen Ziesa und Wollin wegen Fahrbahnschäden gesperrt. Die A2 Berlin Richtung Hannover ist zwischen Burg Ost und Burg Zentrum wegen Reparaturarbeiten noch bis Sonntag gesperrt. Die A4 Görlitz Dresden ist zwischen Kodersdorf und Niederseifersdorf in beiden Richtungen wegen Wartungsarbeiten im Tunnel Königshainer Berge bis früh 5 Uhr gesperrt, also noch ungefähr 2 Stunden. Die A8 München Richtung Salzburg ist zwischen Bad Reichenhall und dem Grenzübergang Bad Reichenhall wegen Bauarbeiten bis 6 Uhr gesperrt. Die A9 Berlin Richtung München ist in Höhe der Anschlussstelle Niemeck wegen Bauarbeiten bis 5 Uhr gesperrt. Die A20 Lübeck Richtung Kreuz Uckermark ist zwischen Rostock Südstadt und Dummersdorf wegen einer Fahrbahnerneuerung bis Montag früh um 4 gesperrt. Und die A71 Suhl Richtung Erfurt ist zwischen Suhl-Zellamelis und Oberhof wegen Wartungsarbeiten im Tunnel Hochwald bis heute früh 6 Uhr gesperrt. Ich hoffe, Sie kommen gut durch. Fahren Sie vorsichtig.
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3: Vom Mitteldeutschen Rundfunk aus Magdeburg mit Frank Eberlein hier für Sie im Studio. Schönen guten Morgen. Wir starten in die Stunde mit Mike and the Mechanics.

Foreigner um 3.16 Uhr am Freitagmorgen. Und hier ist eine weitere gute Nachricht zur Verkehrslage, nämlich die Entwarnung für die A57 Krefeld-Köln zwischen Büttgen und dem Dreieck Neuss-Süd. Ist zum Glück nichts passiert durch den Falschfahrer. Er hat die Autobahn wieder verlassen und Sie haben da wieder freie Fahrt.

Camouflage aus dem Süden Deutschlands mit ihrem ersten Hit The Great Commandment hier in der ARD Hitnacht. Und Lutz hat sich bei uns gemeldet. Lutz aus dem Landkreis Verden in Niedersachsen. Er schreibt: Guten Morgen. Heute früh sind es angenehme 19 bis 22 Grad bei uns. Und Lutz grüßt alle Zusteller und Nachtschichtler, die ja das Privileg haben, bei diesen, oh, ja doch, angenehmen Temperaturen zu arbeiten. Ja, heute am Tag geht's ja wieder rauf bis über 30 Grad und dann kommen sie irgendwann die 40 und über 40 Grad. Am Wochenende nicht überall, hoffen wir mal, ne? Also reicht ja auch 37, würde ich mal sagen, oder? 37 Grad im Schatten, das ist doch auch ein richtig schöner Sommer. So, muss nicht mehr sein, aber Musik muss immer wieder weitere dazukommen. Gleich Black und vorher noch CCR hier mit Down on the Corner. Schönen Freitagmorgen.

0: Schönen guten Morgen, es ist 3.31 Uhr, hier ist der Verkehrsservice in der ARD Hitnacht. Die A2 Hannover Richtung Berlin ist zwischen Ziesa und Wollin wegen Fahrbahnschäden gesperrt. Die A2 Berlin Richtung Hannover ist zwischen Burg Ost und Burg Zentrum wegen Reparaturarbeiten gesperrt, und zwar noch bis Sonntag. Die A3 Würzburg Richtung Frankfurt ist zwischen Helmstadt und Wertheim-Lengfurt nach einem Unfall gesperrt. Die A4 Görlitz-Dresden ist zwischen Kodersdorf und Niederseifersdorf in beiden Richtungen wegen Wartungsarbeiten im Tunnel Königshainer Berge noch bis 5 Uhr gesperrt. Die A8 München Richtung Salzburg ist zwischen Bad Reichenhall und dem Grenzübergang Bad Reichenhall wegen Bauarbeiten bis 6 Uhr gesperrt. Die A9 Berlin Richtung München ist in Höhe der Anschlussstelle Niemek wegen Bauarbeiten bis 5 Uhr gesperrt. Die A20 Lübeck Richtung Kreuz-Uckermark ist zwischen Rostock, Südstadt und Dummersdorf wegen einer Fahrbahnerneuerung noch bis Montag früh 4 Uhr gesperrt. Und die A71 Suhl Richtung Erfurt ist zwischen Suhl-Zellamelis und Oberhof wegen Wartungsarbeiten im Tunnel Hochwald bis heute früh 6 Uhr gesperrt. Das war's. Kommen Sie gut an Ihr Ziel.
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0: Da stellen Sie sich vor, auf Ihrem Beifahrersitz sitzt diese Frau hier, Sandra, so wie sie damals vom Bravo-Poster leuchtete.

Ja, wenn wir schon über Temperaturen um die 40 Grad reden, dann kommt diese Musik natürlich gelegen. Ein Popsong im Reggae-Rhythmus. Eigentlich ja so ein Frühwerk der Bee Gees, To Love Somebody. Aber hier gerade gespielt in der ARD-Hitnacht in dieser Coverversion von Jimmy Somerville aus den frühen 90ern. So, kurz davor, nämlich 89, kam das folgende Stück raus. Oh, ja, da werden jetzt alle munter, die munter werden müssen. Rod Stewart und Ronald Eilly zusammen, This Old Heart of Mine.

Ja, muss man so langsam mal ausblenden, diesen Song. Sonst geht er nie zu Ende. Das wäre eigentlich gar kein Problem. Ne? Das ist ein schöner Song. Aber die anderen wollen auch ran. Na, hier in der ARD-Nacht. Jetzt 11:04 zum Beispiel. Billy Joel. Dann haben wir Dido und Jason Donovan.

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1: Um 4 Uhr mit Reza Waffer. Bei der Fußball-Weltmeisterschaft hat die deutsche Nationalmannschaft die Vorrunde mit einer Niederlage beendet. Aus dem ARD-WM-Team Michael Küster.
2: Trotz der frühen Führung durch Leroy Sané hat Deutschland nach schwacher Leistung noch mit 1:2 gegen Ecuador verloren. Die Südamerikaner sicherten sich damit noch als Dritte die Teilnahme am Sechzehntelfinale. Platz 2 hat sich die Elfenbeinküste geschnappt nach einem 2:0 über Curaçao, das die Heimreise antreten muss. In Gruppe F haben sich die Niederländer den Gruppensieg geholt nach einem 3:1 über Tunesien. Die Nordafrikaner waren schon zuvor ausgeschieden. Platz 2 ging an Japan, das sich von Schweden mit einem 1:1 getrennt hat. Auch die Skandinavier stehen als gute Gruppendritte im Sechzehntelfinale.

0: Prozess um den Anschlag auf den Magdeburger Weihnachtsmarkt wird heute das Urteil erwartet. Bei der Tat waren 6 Menschen getötet und mehr als 300 verletzt worden. Aus Magdeburg, Annette Schneider-Solis.
1: Um Betroffenen die Aussage zu ersparen, stellte die erste große Strafkammer ihnen frei, ob sie in den Zeugenstand treten wollen. Alternativ wurden ihre Aussagen bei der Polizei im Selbstleseverfahren eingeführt. Nach 7,5 Monaten juristischer Bestandsaufnahme kommt für den Täter nur eine lebenslange Haft in Frage. Ihm wird 6-facher Mord und, nach Ansicht der Staatsanwaltschaft, 202-facher Mordversuch und 4-fache Körperverletzung vorgeworfen. Staatsanwaltschaft und Nebenkläger fordern zudem die Anerkennung der besonderen Schwere der Schuld und eine anschließende Sicherungsverwahrung.
0: Ein Team des Technischen Hilfswerks soll heute nach Venezuela abreisen. Nach Angaben einer Sprecherin des THW werden knapp 50 Einsatzkräfte mit einer Bundeswehrmaschine vom Flieger Horst Wunsdorf in Niedersachsen in Richtung Erdbebengebiet starten. Geplant ist, dass sie sich an der Rettung von Verschütteten beteiligen. Die Bundesregierung will außerdem Hilfsgüter in das südamerikanische Land schicken. Die Zahl der Toten nach dem Erdbeben ist laut Behörden inzwischen auf mindestens 235 gestiegen. Bund und Länder haben sich darauf geeinigt, wie die Kommunen finanziell entlastet werden sollen. Die Finanzreform ist bei der Ministerpräsidentenkonferenz im Kanzleramt in Berlin vereinbart worden. Hintergrund sind stark gestiegene Sozialausgaben der Kommunen. Dies betrifft etwa die Kinder- und Jugendhilfe oder die Eingliederungshilfe für Menschen mit Behinderung. Künftig soll gelten, in bestimmten Fällen übernimmt der Bund 80% der Mehrkosten. Das waren die Nachrichten. Das Wetter in Deutschland. Tagsüber sonnig, später Richtung Westen Quellwolken, vereinzelt Schauer und Gewitter, Höchstwerte 31 bis 40 Grad. Am Samstag viel Sonne, im Westen später örtlich Schauer und Gewitter, 31 bis 41 Grad, an der Küste etwas kühler. Die Zeit, es ist 4.03 Uhr.
2: Und hier ist der Verkehrsservice in der ARD-Hitnacht. Die A2 Hannover Richtung Berlin ist zwischen Ziesar und Wollin wegen Fahrbahnschäden gesperrt. Die A2 Berlin Richtung Hannover ist zwischen Burg Ost und Burg Zentrum wegen Reparaturarbeiten bis Sonntag gesperrt. Die A4 Görlitz Dresden ist zwischen Kodersdorf und Niederseifersdorf in beiden Richtungen wegen Wartungsarbeiten im Tunnel Königshainer Berge noch bis heute 5 Uhr gesperrt, also noch eine Stunde. Die A8 Karlsruhe Richtung Stuttgart ist zwischen Rutesheim und Leonberg West nach einem Unfall gesperrt. Die A8 München Richtung Salzburg ist zwischen Bad Reichenhall und dem Grenzübergang Bad Reichenhall wegen Bauarbeiten bis heute früh 6 Uhr gesperrt. Und die A20 Lübeck Richtung Kreuz Uckermark ist zwischen Rostock Südstadt und Dummersdorf wegen der Fahrbahnerneuerung bis Montag früh 4 Uhr gesperrt und die A71 Suhl Richtung Erfurt ist zwischen Suhl-Zellamelis und Oberhof wegen Wartungsarbeiten im Tunnel Hochwald bis heute früh 6 Uhr gesperrt. 2 Stunden noch, dann haben Sie wieder freie Fahrt.
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Ja, zwei echte Legenden der Musikwelt. Paul Simon und Art Garfunkel. The Boxer, ja, für mich schon seit Jahrzehnten einer der schönsten Songs, die geschrieben und aufgenommen wurden. 4.14 Uhr haben wir es, die ARD-Hitnacht. Jetzt mit, doch innovativen Klängen, nicht aus heutiger Sicht, aber aus Sicht der frühen 80er. Da kamen die Synthesizer massiv ins Spiel, auch bei Yazoo.

0: Schönen guten Morgen, es ist 4.31 Uhr, kurz nach halb fünf. Hier ist der Verkehrsservice in der ARD-Hitnacht. Die A2 Hannover Richtung Berlin ist zwischen Ziesar und Wollin wegen Fahrbahnschäden gesperrt. Die A2 Berlin Richtung Hannover ist zwischen Burg Ost und Burg Zentrum wegen Reparaturarbeiten noch bis Sonntag gesperrt. Die A4 Görlitz Richtung Dresden und auch die Gegenrichtung ist zwischen Kodersdorf und Niederseifersdorf in beiden Richtungen. Ja, sag ja, wegen Wartungsarbeiten im Tunnel Königshainer Berge noch ungefähr eine halbe Stunde lang gesperrt. Die A8 Karlsruhe Richtung Stuttgart ist zwischen Rutesheim und Leonberg West nach einem Unfall gesperrt. Und die A8 München Richtung Salzburg ist zwischen Bad Reichenhall und dem Grenzübergang Bad Reichenhall wegen Bauarbeit noch bis 6 Uhr gesperrt. Weiter mit der A20 Lübeck Richtung Kreuz Uckermark. Zwischen Rostock, Südstadt und Dummersdorf ist die Richtungsfahrbahn wegen einer Fahrbahnerneuerung bis Montag früh 4 Uhr gesperrt. Und die A71 Suhl Richtung Erfurt ist zwischen Suhl-Zellamelis und Oberhof wegen Wartungsarbeiten im Tunnel Hochwald bis heute früh 6 Uhr gesperrt. Ich wünsche Ihnen eine gute und sichere Fahrt in diesen neuen Tag.
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0: Freitag, der 26. Juni und wir gehen jetzt weiter hier in den Tag hinein mit Musik von Paul McCartney.

Ja, eine Legende der deutschen Musik, Heinz Rudolf Kunze. Und mit seiner Verstärkung ist er in diesem Jahr wieder unterwegs auf Angebot- und Nachfragetour. Und die Nachfrage ist ziemlich groß. Ja, fast alle Karten sind schon weg. Und hier ist die ARD-Hitnacht. Jetzt mit Musik von Amy Grant, Baby Baby.

10 Minuten vor 5 haben wir es, die ARD-Hitnacht, die in einigen Regionen Deutschlands ja so langsam zu Ende geht. In anderen Regionen geht sie dann noch weiter nach 5 bis 6 Uhr. Und ja, wenn Sie sich gleich ausklinken, dann wünsche ich Ihnen schon mal ein schönes Wochenende. Vielleicht gibt es ja Grund zu feiern, wenn bei Ihnen jemand oder Sie selbst Geburtstag haben, beziehungsweise hat, ne? Dann sind Sie in bester Gesellschaft. Heute an diesem Freitag wird nämlich Chris Isaak 70. Auch ihm Happy Birthday hier. Und sein größter Hit kam in den späten 80ern raus. Wicked Game. Feine Nummer. Und damit geht's richtig gut ins Wochenende. Suchen Sie sich ein kühles, schattiges Plätzchen. Und dann ist die Hitze auch bald vorbei. Und

0: Schönen guten Morgen, hier ist das Sachsenradio.
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0: Und auch heute ist es wieder sonnig und trocken und es gibt eigentlich gar nicht viel zu diskutieren, außer über die Höchstwerte 32 bis 37 Grad heute. Morgen und am Sonntag wird es sehr, sehr heiß mit Höchstwerten zwischen 40 und 42 Grad.
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2: Um 5 Uhr mit Resa Waffa. Bei der Fußball-Weltmeisterschaft hat die deutsche Nationalmannschaft die Vorrunde mit einer Niederlage beendet. Aus dem ARD-WM-Team Michael Küster.
3: Trotz der frühen Führung durch Leroy Sané hat Deutschland nach schwacher Leistung noch mit 1:2 gegen Ecuador verloren. Die Südamerikaner sicherten sich damit noch als Dritte die Teilnahme am 16. Finale. Platz 2 hat sich die Elfenbeinküste geschnappt nach einem 2:0 über Curaçao, das die Heimreise antreten muss. In Gruppe F haben sich die Niederländer den Gruppensieg geholt nach einem 3:1 über Tunesien. Die Nordafrikaner waren schon zuvor ausgeschieden. Platz 2 ging an Japan, das sich von Schweden mit einem 1:1 getrennt hat. Auch die Skandinavier stehen als gute Gruppendritte im 16. Finale.
2: Im Prozess um den Anschlag auf den Magdeburger Weihnachtsmarkt wird heute das Urteil erwartet. Bei der Tat waren 6 Menschen getötet und mehr als 300 verletzt worden. Aus Magdeburg, Annette Schneider-Solis.
4: Um Betroffenen die Aussage zu ersparen, stellte die erste große Strafkammer ihnen frei, ob sie in den Zeugenstand treten wollen. Alternativ wurden ihre Aussagen bei der Polizei im Selbstleseverfahren eingeführt. Nach 7,5 Monaten juristischer Bestandsaufnahme kommt für den Täter nur eine lebenslange Haft in Frage. Ihm wird 6-facher Mord und, nach Ansicht der Staatsanwaltschaft, 202-facher Mordversuch und 4-fache Körperverletzung vorgeworfen. Staatsanwaltschaft und Nebenkläger fordern zudem die Anerkennung der besonderen Schwere der Schuld und eine anschließende Sicherungsverwahrung.

0: Ein Team des Technischen Hilfswerks soll heute nach Venezuela abreisen. Nach Angaben einer Sprecherin des THW werden knapp 50 Einsatzkräfte mit einer Bundeswehrmaschine vom Fliegerhorst Wunsdorf in Niedersachsen in Richtung Erdbebengebiet starten. Geplant ist, dass sie sich an der Rettung von Verschütteten beteiligen. Die Bundesregierung will außerdem Hilfsgüter in das südamerikanische Land schicken. Die Zahl der Toten nach dem Erdbeben ist laut Behörden inzwischen auf mindestens 235 gestiegen. Für Umweltverbände wird es in Zukunft schwieriger, gegen Infrastrukturprojekte zu klagen. Der Bundestag hat eine entsprechende Gesetzesänderung beschlossen. Ziel ist es, die Umsetzung von großen Vorhaben wie etwa dem Bau von Autobahnen zu beschleunigen. Künftig sollen Umweltverbände nur noch unter bestimmten Voraussetzungen juristische Schritte gegen Infrastrukturprojekte einleiten dürfen. Und Klagen sollen nicht mehr automatisch eine aufschiebende Wirkung haben. Das waren die Nachrichten.
1: Und hier ist der MDR Sachsen Verkehrsservice. A4 Frankfurt Richtung Dresden. Vorsicht zwischen Dresden-Wildermann und Dresden-Hellerau. Da steht ein defekter LKW auf der rechten Fahrspur. In Großenhain ist die B101 wegen eines Feuerwehreinsatzes gesperrt. Und für mehr Tipps gibt's unsere kostenlose Verkehrshotline. Das ist die 0800 6375 637. 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
1: Einen schönen guten Morgen.

0: 5:10. Schönen guten Morgen. Hier ist das Sachsenradio und es soll am Wochenende gefeiert werden. Aber ich kann mir vorstellen, in sehr vielen Orten kriegt man mit Blick auf die Wetteraussichten noch so ein bisschen Sorgenfalten. So war das auch in Aibau. Am Sonntag sollte der Aibauer Bierzug sein, aber der wurde jetzt mit Blick aufs Wetter abgesagt. Denn 40 bis 42 Grad, das ist für die Zuschauer an der Strecke schon eine große Belastung. Für die Teilnehmer, die aber die ganze Zeit über den Asphalt laufen müssen, ist es eine absolute Zumutung. Unsere Wettermoderatorin Susanne Langhans hat gestern im Sachsenspiegel nochmal erklärt, warum.
1: Denn der Asphalt kann sich bei der direkten Sonneneinstrahlung doppelt so stark erwärmen wie die Luft im Schatten. Das bedeutet, wenn wir im Schatten so bis zu 40 Grad haben, dann kann der Asphalt sich bis auf 80 Grad erhitzen. Und dann kommt noch hinzu, dass ja auch die Häuser entlang der Strecke zusätzlich noch Wärme abgeben. Und das gilt übrigens auch für die Lkw und Traktoren, die ja ebenfalls am Umzug beteiligt sind.
0: Aber eben nicht nur Lkw und Traktoren, sondern da laufen klassischerweise ja auch Pferde und Ponys mit, die da Karren durch die Sonne ziehen. Und das also ist wirklich natürlich nicht machbar. Deshalb jetzt die Absage vom Aibauer Bierzug. Ich weiß, bei meinem Sohnemann ist Fußballturnier auch abgesagt. Das ist natürlich alles irgendwie immer ärgerlich, aber ich glaube, bei dem Wetter wirklich die richtige Entscheidung. Da kann man sich nur ins Wasser legen oder alle Viere von sich strecken und zusehen, dass man das Wochenende irgendwie rumkriegt. 5:12. Hier ist das Sachsenradio. Schönen guten Morgen.

0: 5 Uhr und 19 Minuten, hier ist das Sachsenradio. Owe, owe, Ecuador gewinnt mit 2:1 gegen Deutschland. Sportlich ging es für uns um nichts mehr, außer darum, im Rausch zu bleiben. Aber der Zug hat offenbar doch eine Bremse, Tim Brockmeier.
1: Nach nur 110 Sekunden des Spiels dachte man, alle Diskussionen um Rotation, alle Diskussionen um Leroy Sané gelöscht, getilgt, weggewischt.
2: Das Tor! Es steht 1:0, Leroy Sané! Was für ein Traumstart!
1: Leroy Sané mit der Führung für Deutschland so früh. Beste Ausgangslage. Dem ecuadorianischen Reporter schwante hörbar nichts Gutes. Aber die fast verzweifelte Stimmung wandelte sich ganz schnell beim Gegner Angulo nach einem Fehler im deutschen Aufbauspiel mit dem Ausgleich in der 9. Minute.
3: Wir haben sie selber leider wieder ins Spiel zurückgeholt. War ein bisschen zu viel Freestyle dann nach einer frühen Führung.
1: Was für Bundestrainer Julian Nagelsmann nach zu viel Freestyle aussah, sah für andere so aus, als würde Ecuador ohne einen Sieg das sichere Ausscheiden vor Augen alles reinhauen. Wille zeigen, Körperlichkeit, Aggressivität, ganz im Gegensatz zum deutschen Team rund um Kapitän Kimmich.
4: Das ist das, was mich am meisten ärgert, dass man das Gefühl hatte, dass der Gegner mehr gewinnen wollte als wir. Und unabhängig von der Konstellation darf uns das nicht passieren, dass der Gegner da griffiger ist und mehr auf Sieg spielt, als wir das wollen.
1: Aber es passierte eben. Die DFB-Elf hatte zu wenig Spannung, war oft zu passiv. Insgesamt mit mehr Missverständnissen und Fehlpässen als Leuchtreklamen am New Yorker Times Square.
5: Im Endeffekt gehen wir jetzt in die K.O.-Spiele und das wird ganz anders.
1: Pascal Groß hatte den Mund nach Abpfiff doch recht schnell wieder abgeputzt. Flow für diese K.O.-Spiele wollte sich das Team holen. Flow war da null. Zu allem Überfluss patzte dann auch noch Manuel Neuer. Griff beim 1:2, Aura hin oder her. Nicht beherzt genug zu, wurde vom Bundestrainer aber in Schutz genommen.
3: Ich glaube, das müssen wir vorher anders verteidigen. Für den Torwart eine extrem undankbare Situation.
1: Dem ecuadorianischen Reporter jedenfalls verhalf der verdiente Sieg nach anfänglicher Verzweiflung zu grenzenloser Euphorie. Dass der DFB-Zug dann wohl doch eine Bremse hat, stimmt erstmal nachdenklich für die K.O.-Spiele. Wobei Dennis Undaf, dessen Einwechslung ausnahmsweise mal ohne Effekt blieb, eher nicht.
6: Das ist jetzt nicht so schlimm, nur weil wir jetzt ein Spiel verloren haben. Am Montag geht es schon wieder weiter und dann müssen wir gewinnen und dann ist alles wieder gut.
1: Gegen wen dann alles wieder gut gemacht werden kann, steht noch nicht fest. Es könnte Paraguay werden, ähnlich robuste Spielweise wie Ecuador. Am Ende also dann doch wieder Diskussionen. Die DFB-Elf muss aus der Niederlage Schlüsse ziehen, möglichst schnell.
0: Ja, aber stimmt auch irgendwie, wenn sie dann gewinnen, ist alles wieder gut.
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1: Guten Morgen, es ist 5:30. In Chemnitz sind es schon 17 Grad. Wir erwarten heute 33 Grad in Aue, 35 in Plauen. Es gibt viel Sonne und es bleibt trocken. Zahlreiche Veranstaltungen in der Region fallen am Wochenende hitzebedingt aus. So hat die Stadt Freiberg die traditionelle Bergparade zum Bergstadtfest am Sonntag abgesagt. Der Sächsische Fußballverband strich sämtliche Meisterschafts- und Pflichtspiele im Juniorenbereich. Auch das Landesturnfest in Limbach-Oberfrohna findet nicht statt. Die Veranstalter teilten mit, die vorhergesagten Temperaturen seien so hoch, dass die Gesundheit der Sportler nicht ausreichend geschützt werden könne. Die Zentralbibliothek im Chemnitzer Tietz hat morgen nur verkürzt geöffnet, von 10 bis 13 Uhr. Wegen der anhaltenden Hitze steigt in der Region auch die Waldbrandgefahr. Nach einer Prognose von Sachsenforst soll morgen in Mittelsachsen, Chemnitz, dem Landkreis Zwickau und Teilen des Vogtlands die Waldbrandwarnstufe 4 erreicht werden. Die Behörden rufen dazu auf, im und am Wald weder zu rauchen noch zu grillen und Waldwege für Rettungsfahrzeuge freizuhalten. Nach dem Tagesbruch in Annaberg-Buchholz laufen Untersuchungen zur Ursache. Experten des Oberbergamts haben damit begonnen, das Loch in der Bärensteiner Straße aufzubaggern. Allerdings wird es mindestens ein halbes Jahr dauern, um sich ein genaues Bild von der Lage im Untergrund zu machen. Dazu Silke Beuermann vom Oberbergamt.
2: Da das hier der Ausgussbereich ist, vermuten wir, dass hier auch erste Bergbautätigkeiten stattgefunden haben, die natürlich nicht dokumentiert wurden. Wir wissen, dass hier in dem Bereich ein Kunstschacht existiert und auch eine Radstube. Die ist allerdings auch mit mindestens 20 Meter Überdeckung. Wir können jetzt nicht ausschließen, dass es diese Nachbruchbewegungen aus diesen Grubenbauen herrühren. Wir können davon ausgehen, dass wir mindestens 10, 15 Meter reingehen müssen, um klare Bilder zu erkennen. Aber es kann durchaus sein, dass wir hier auf 20 oder noch tiefer runtergehen müssen. Ja.
1: Und soweit aus Chemnitz. Jacqueline Hähne für MDR Sachsen. Mehr Nachrichten für Sie gibt's im Netz. Kommen Sie gut durch den heißen Tag. Weiter geht's hier mit dem Verkehr.
3: Und hier ist der MDR Sachsen Verkehrsservice. In Großenhain ist die B101 wegen eines Feuerwehreinsatzes gesperrt. Ansonsten sind die Straßen aktuell frei, also gute Fahrt. Und falls Sie was sehen, dann rufen Sie uns bitte kurz an, die kostenlose Verkehrshotline. Das ist die 0800 637 5637. 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Einen schönen guten Morgen, kommen Sie gut in den Tag.

0: Schönen guten Morgen, hier ist das Sachsenradio. 20 Minuten noch bis um 6.
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0: Und im Wetterstudio ist heute Morgen Ralf Valencia. So, was bringst du uns heute mit?
2: Ja, schönen guten Morgen. Als allererstes bringe ich mal eine tropische Nacht mit. Denn in den Städten, da sind die Temperaturen jetzt noch so bei 22, 23 Grad. Mhm. Und das ist auf jeden Fall dann wahrscheinlich auch nicht mehr zu korrigieren. Das heißt, wir werden wahrscheinlich nicht unter die 20-Grad-Grenze kommen. Aber es gibt auch ein paar Orte, wo man durchlüften konnte. Zum Beispiel in Hohentubrau. Da sind wir so bei 17 Grad jetzt aktuell. Oder in Lengenfeld-Abhorn. Das ist so Richtung Vogtland. Auch dort 17 Grad. Aber es wird heute auf jeden Fall heißer als in den letzten Tagen noch. 32 bis 37 Grad wird es dann heute geben.
0: Okay, und am Wochenende können wir tatsächlich noch mal ein bisschen was draufpacken. Das heißt, da wird es dann ja echt gefährlich auch, muss man sagen. Ne?
2: Genau, und die Hitzebelastung, die steigt, weil die Luft auch feuchter wird. Das heißt, man kann nicht mehr so einfach schwitzen und nachts kühlt es dann auch gar nicht mehr ab, weil feuchte Luft kühlt eben nicht so schnell aus. Das können wir jetzt zum Beispiel an diesem Morgen sehen. Wir haben zum Beispiel in Hessen einige Orte, wo wir jetzt noch 27 Grad haben und diese Luft, die kommt dann auch zu uns und das bedeutet am Wochenende dann 40 bis 42 Grad. Gerade Richtung Sonntag werden wir in der Oberlausitz dann den Hitzepol haben. Und mit dieser Schwüle steigt dann zwar die Gewitterwahrscheinlichkeit, aber wahrscheinlich gibt es dann in Sachsen die Schauer und Gewitter erst am Montag.
0: Genau, das wäre die Frage gewesen. Wann kommt endlich der große Knall?
2: Ja, 20 bis 25 Grad sind wir dann am Montag. Das heißt, die Temperaturen, die halbieren sich fast. Und da können wir dann auf jeden Fall auch erstmal wieder durchatmen und dann auch durchlüften.
0: Okay, also die Abkühlung kommt nächste Woche etwas schneller als gedacht, weil ich glaube, so die ersten Hochrechnungen waren ja noch bei 30 Grad am Montag. Aber das wird wahrscheinlich schon ein bisschen besser sein.
2: Könnte besser sein, ja.
0: Okay, super. Dankeschön, Ralf Valencia.
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0: Beim Sachsenradio, guten Morgen.
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0: Und da hören Sie heute Lyda Laskowski.
2: Pax Romana, römischer Friede. So nannte sich das Propagandaprogramm des Kaisers Augustus. Es versprach innere Sicherheit mit starker Polizei, die Gewalt, Kriminalität und Terrorismus unterbindet. Ein ausgeklügeltes Rechtssystem schützte vor Willkür. Eine riesige Freihandelszone vom Atlantik über das Mittelmeer bis zum Schwarzen Meer versprach im Römischen Reich Wohlstand und soziale Sicherheit. Ein goldenes Zeitalter, so nannte man das. Um dieses Versprechen des Staates zu untermauern, prägte man Münzen mit dem Konterfei des Kaisers. Loblieder wurden auf die Securitas Romana, die römische Sicherheit, gesungen, monumentale Bauten errichtet. Das Programm Brot und Spiele verband regelmäßige Getreidespenden mit kollektiven Vergnügungen, bei denen sich die Bewohner des Reiches groß fühlen durften. Und Paulus, der Apostel, schreibt an die neu gegründete christliche Gemeinde in Thessaloniki: Wenn sie sagen Friede und Sicherheit, dann überfällt sie schnell das Verderben und sie werden nicht entrinnen. Klingt wie miese Peterei, ist aber keine. Politische Sicherheit ist immer trügerisch. Das bedeutet auch, wer erwartet, dass der Staat eine Vollkaskoversicherung bieten könne, überschätzt ihn. Kein politisches System wird ein solches Versprechen einlösen. Lasst uns wachen und nüchtern sein. Seid Kinder des Lichts. Das sind Ermutigung und Rat des Apostels ein paar Zeilen später. Belastbare Sicherheit kommt nicht von außen, sondern sie wächst innen und strahlt von dort aus.

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3: Der Hitzebeauftragte heute Morgen ist Ralf Valencia. Guten Morgen.
4: Ja, einen schönen guten Morgen.
3: Hatten wir schon eine tropische Nacht jetzt?
4: Ja, an einigen Stellen durchaus. Da lagen jetzt die Temperaturen so bei 23 Grad. Zum Beispiel in Meißen ist es noch so warm. In Dresden selber sind wir auch so um die 21 Grad. Und dann auch Richtung Erzgebirge. Auch da sind wir zum Beispiel in Bernstein jetzt noch bei 22 Grad.
3: Und weiter geht's?
4: Ja, weiter geht's nach oben heute. 32 bis 37 Grad. Und auch heute brennt die Sonne vom Himmel. Es gibt nur ganz, ganz wenige Wolken. Und auf jeden Fall bleibt's auch trocken.
3: Okay, also da müssen wir uns heute, ja, nochmal schonen und am Wochenende dann erst recht. Das sind die weiteren Hitzeaussichten und jetzt geht's weiter bei uns mit den Nachrichten. 6 Uhr ist es gleich.
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5: Mit Johanna Mattei. Schönen guten Morgen. Die deutsche Nationalmannschaft hat ihr letztes Gruppenspiel bei der Fußball-Weltmeisterschaft gegen Ecuador verloren. Es berichtet Silke Heiner.
6: Es ist nichts geworden mit dem dritten Sieg im dritten Spiel. Die DFB-Auswahl verliert trotz Führung gegen Ecuador mit 1:2. Die internationale Presse spricht von einem Denkzettel für das Nagelsmann-Team, das eine schwache Vorstellung bot, den Gruppensieg aber schon in der Tasche hatte. Ausgelassener Jubel bei den Ecuadorianern, die dank des Sieges zu den 8 besten Gruppen Dritten gehören. Die Elfenbeinküste sichert sich mit einem 2:0-Erfolg gegen Schlusslicht Curaçao Platz 2 in der deutschen Gruppe E. In Gruppe F hatten die Niederlande beim 3:1 gegen ausgeschiedene Tunesier keine Mühe mit dem Gruppensieg. Japan holt durch ein 2:2 gegen Schweden Platz 2. Auch Schweden ist mit 4 Punkten als Dritter weiter.
5: Bund und Länder haben sich auf finanzielle Entlastung für Kommunen verständigt. Die Einigung sieht vor, dass der Bund künftig 80% der Kosten übernimmt, die für Städte und Gemeinden durch neue Bundesgesetze entstehen. Die Länder rechnen mit Entlastungen von rund 3 Milliarden Euro allein im kommenden Jahr. Grund für die Umverteilung der Lasten sind massive Kostensteigerungen durch neue Aufgaben und Gesetze, von Unterhaltszahlungen bis zur Flüchtlingsversorgung. Allein in Sachsen lag das Defizit der Städte und Gemeinden im vergangenen Jahr bei über 1 Milliarde Euro. Bundesweit waren es rund 30 Milliarden Euro. Wegen der anhaltenden Hitze haben mehrere sächsische Städte und Veranstalter Konsequenzen gezogen. So ist es in Dresden vorerst verboten, Wasser aus Flüssen und Bächen zu entnehmen. Evangelische und katholische Kirchen öffnen die Türen zu ihren kühlen Räumen. Auch die Schifffahrt hat Probleme. Freiberg hat die für Sonntag geplante Bergparade abgesagt. Aibau in Ostsachsen verzichtet auf den traditionellen Bierzug. Zudem hat der Sächsische Fußballverband alle regulären Spiele im Juniorbereich am Wochenende gestrichen. Auch das Sächsische Turnfest in Limbach-Oberfrohna wird verschoben. Grund sind Wettervorhersagen mit Temperaturen von 40 Grad am Samstag und Sonntag. Die Dresdner Schlossfähre zwischen Pillnitz und Kleinschachwitz ist schon wieder außer Betrieb. Das teilen die Dresdner Verkehrsbetriebe auf ihrer Internetseite mit. Demnach besteht die technische Störung bereits

0: gestern Nachmittag. Die einzige Autofähre der Stadt werde übergangsweise durch eine Personenfähre ersetzt. Erst gestern startete die Schlossfähre in den Linienverkehr zurück. In den vergangenen Wochen war sie umfassend äußerlich saniert worden. Was genau zum Ausfall geführt hat, ist bislang nicht klar. Das waren Nachrichten von MDR Sachsen. 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
1: Und hier ist der MDR Sachsen Verkehrsservice. In Großenhain ist die B101 wegen eines Feuerwehreinsatzes gesperrt. Und für mehr Tipps unsere kostenlose Verkehrshotline, das ist die 0800 6375 637. 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
3: Guten Morgen.

0: Wenn ich sage, denken Sie mal an einen Hirsch, dann haben Sie wahrscheinlich so einen großen, starken Kerl vor Augen, oder? Der röhrend durch den Wald stolziert.
1: Was meinst du dann?
0: Es gibt die auch in klein und niedlich und im Leipziger Zoo gerade sogar in sehr klein.
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1: Du, die habe ich schon mal gesehen und warte mal, die hatten so einen ganz komischen Namen.
0: Pudu.
1: Ja.
0: Südpudu.
3: Ja, genau.
0: Ich das ist auch ein gelesen, Hirsch. Aber. Genau, keine 40 Zentimeter groß. Und die Südpudus im Zoo Leipzig. Oh Gott, wenn ich nur dran denke, die haben Nachwuchs. Das ist eine Premiere. Dirk Henze ist unser Zoo-Reporter, der muss da auch gleich gucken.
4: Robert Stehr leistet gerade Pionierarbeit. Noch nie gab es im Zoo Leipzig eine Jungtierprophylaxe bei einem Südpudu. Entsprechend vorsichtig lockt er die Mutter aus dem Stall heraus, schließt den Schieber und winkt den Tierarzt zu sich. Das Jungtier ist jetzt allein und nicht zu sehen, denn das ist seine Taktik. Und das hilft.
5: Ableger kannst du so nehmen. Bleiben liegen, das ist ihre Tarnung. Sie gehen davon aus, dass bis zum Schluss der Beutegreifer sie nicht sieht.
4: Hinter einer kleinen Holzbarriere liegt das Jungtier versteckt. Robert Stehr hebt es sanft hoch. Der Tierarzt muss für die Prophylaxe etwas derber sein. Dann noch schnell wiegen, Geschlechtskontrolle.
6: Sieht nach Mädchen gut aus.
7: Das ist ein Mädchen. Ach,
4: du Scheiße. Was übersetzt so viel heißt wie, besser konnt's nicht laufen. Schnell das Jungtier zurück ins Stroh, Rückzug. Und keine 5 Minuten später kann die Mutter zurück zu ihrem Nachwuchs. Blitzaktion.
5: Und solange das Jungtier schreit, ist es für sie immer Stress. Das war jetzt schon eine kurzzeitige Aufregung, deshalb haben wir auch die Tür zugemacht.
4: Und nun steht Mutter Mette wieder bei ihrer Tochter. Kontrollblick. Sieht alles unverdächtig aus. Futter steht auch da. Na gut, erstmal was knabbern und drüber nachdenken, was das jetzt gerade war. Das Zooteam hat sich große Mühe gegeben, spurlos zu bleiben.
5: Und wir versuchen auch, das nicht anzufassen und so weiter. Deshalb haben wir es auch nach der Behandlung abgerieben mit dem Lager, was also nach Mutter und Jungtier riecht. Dass also die ganzen Gerüche, die jetzt vom Tierarzt und von mir da mit dran sind, die Mutter nicht verunsichern. Dann kann es passieren, dass er das nicht mehr annimmt.
4: Danach sieht es nicht aus. Mutter und Jungtier stehen schnell beieinander, gewohnt vertraut. Trinken darf das Kleine auch. Da strahlt das Pflegerherz. Südpudus sind für uns Menschen maximal kniehoch, entsprechend schüchtern und niedlich. Gerade bei dem kleinen Südpudu mit seinem Rehkitz-ähnlich gepunkteten Fell möchte man fast schon instinktiv Pudu, Pudu, Pudu rufen. Aber Tierarzt Andreas Bernhard drückt seine Freude professioneller aus.
8: Wir haben jetzt die ersten Tage, wo es möglicherweise ein bisschen Gewicht verloren hat, schon überstanden. Es nimmt auf jeden Fall wieder zu. Sieht gut aus. Uns ist ein Mädchen, das ist auch schön. Unsere erste, hoffentlich bleibende, erfolgreiche Nachzucht sozusagen.
4: Robert Stern nickt. Pionierarbeit läuft soweit.
1: So, na Elena, ja genau, das war mir so klar, dass du das nochmal wiederholst. Also wenn Sie das auch rufen wollen, heute Abend setzen Sie sich einfach aufs Sofa, machen Sie was?
0: Pudu, pudu, pudu,
1: genau, 19:50 und gucken Sie einfach MDR.
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0: Guten Morgen, hier ist der Sachsenradio. 6.16 Uhr haben wir es und es gibt ja viele, viele markante Stimmen in der Musikgeschichte und das hier ist auch so eine.
1: Das ist so eine Mischung aus allem irgendwie.
0: Ja,
1: ein bisschen,
0: das Rock'n'Roll,
1: ne?
0: Rock'n'Roll drin. Country, würde ich sagen. Rockabilly so ein
1: ganz,
0: bisschen.
1: Ganz, ganz viel Herzschmerz kommt noch dazu. Und so eine triefige Stimme. Es ist herrlich. Chris Isaak. Ende der 80er mit der Ballade Wicked Game. Ganz große Nummer. Hat aber auch vor der Kamera gestanden. Filme, Serien und sowas alles gemacht. Und heute wird er 70 Jahre alt.
0: Herzlichen Glückwunsch,
1: da gratulieren wir ihm.
0: Und natürlich
1: hören wir ihn jetzt. Hotel.

0: Guten Morgen, hier ist das Sachsenradio. So, ich habe gestern Abend im Bett gelegen, habe geschlafen und der Silvio hat Fußball geguckt.
1: Ja.
0: Wer von uns beiden hatte den richtigen Riecher?
1: Naja, du sagst ja irgendwie, das hat sich nicht gelohnt zu gucken, aber ja, ich bin mir ja bis heute noch nicht sicher, ob das nicht alles so gemacht war, so nach dem Motto, schont euch, geht kein Risiko ein, am Montag kommen die K.O.-Spiele, weißt du? Dass wir einfach nur schaumgebremst gespielt haben, so.
0: Sagt der Teilzeitexperte.
1: Nee, ich kann aber genauso sagen, Ecuador hat natürlich, nachdem die dann den Ausgleich geschossen haben, ich glaube 9. Minute, sowas war's, die haben dann richtig Gas gegeben. Also du hast richtig gespürt, ja, für die geht's um was. Und der Trainer hat ja gefühlt mitgespielt. Also der Trainer aus Ecuador, du, das war ja, es hieß auch immer, es ging da um seinen Job. Also wenn das Spiel verloren geht, dann ne, wäre er weg. Und du hast richtig gemerkt, nee, also der war im Grunde genommen
0: komplett ausgerastet.
1: Ja, du, der war mit auf dem Spielfeld gefühlt.
0: Dennis Undaff, der kommt ja aus einem Örtchen in der Nähe von Bremen, das heißt Achim. Und dort waren wir gestern beim Public Viewing.
1: Ach, die haben alle gehofft, so Joker.
0: Genau, am liebsten hätten wir da natürlich ordentlich Partystimmung eingesammelt, war dann doch eher ein bisschen Katerlaune nach dem 1:2. Aber es gibt natürlich eine klare Empfehlung an den Bundestrainer heute Morgen.
2: Mit Dennis Undaff hätten wir 100% gewonnen. Von Anfang an natürlich, ne?
3: Undaff ist Undaff. Undaff ist toll. Ansonsten war das jetzt nicht so eine starke Leistung.
4: Nagelsmann, falls Sie das hören, bitte spielen Sie Dennis Undaff von Anfang an. Das würde der ganzen Nation auf jeden Fall gefallen.
5: Es hat ganz viel vorne und hinten nicht gepasst. Es war wirklich nicht das, was wir erwartet haben.
6: Vielleicht ist es jetzt ein Wachrüttler, also sozusagen, dass sie jetzt nochmal verloren haben und dass sie sich darauf weiter dann fokussieren können im weiteren Verlauf der WM.
7: Ah, ich glaube, wir müssen die Kirche im Dorf lassen. Ne? Also ich meine, man kann nicht jedes Spiel gewinnen und Dennis kann auch nicht in jedem Spiel irgendwie performen.
2: Deutschland ist weiter, das ist das, was zählt. Und da wird Schlüsselspieler werden noch. Er wird noch Torschützenkönig der WM.
0: Er wird noch Torschützenkönig, so, da muss er sich aber dann ranhalten. Also ich sag mal so, Messi hat schon 5 Tore.
1: Ich bin ja immer wieder erstaunt, wie viele Bundestrainer es in Deutschland gibt.
0: Ja.
1: Die jetzt alle wieder besser
0: Jeder
1: wissen, was
0: eine.
1: Zu tun. Nee, ich nicht, ich bin nur Teilzeitexperte.
0: Du bist Teilzeitexperte, hast du gesagt.
1: Ja.
0: Das ist schon schlimm
1: Nagelsmann,
0: genug, wenn
1: Sie
0: du mich
1: machen
0: fragst.
1: Das schon richtig. So.
0: 6:23 Uhr ist es jetzt, guten Morgen.

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3: Zum Abschluss der WM-Gruppenphase musste die deutsche Nationalelf einen Dämpfer hinnehmen. Nach 2 Siegen verlor das Team mit 1:2 gegen Ecuador. Die Bundesregierung will die Länder künftig finanziell entlasten. Eine Einigung sieht vor, dass der Bund künftig 80% der Kosten übernimmt, die für Städte und Gemeinden durch neue Bundesgesetze entstehen. Sachsens Kultusminister Clemens fordert eine steuerliche Entlastung von Familien und Alleinerziehenden. Der CDU-Politiker spricht sich dafür aus, das bisherige Ehegattensplitting durch ein Familiensplitting zu ersetzen. Dabei solle das zu versteuernde Einkommen auf alle Familienmitglieder verteilt werden.
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4: Guten Morgen. Chemnitz meldet aktuell 17 Grad. Wir erwarten heute Werte bis 33 Grad in Aue und 35 Grad in Treuen. Es gibt viel Sonne und es bleibt trocken. Am Wochenende wird in mehreren Städten der Region gefeiert. In Freiberg läuft das 39. Bergstadtfest, präsentiert von MDR Sachsen. Wegen der hohen Temperaturen und der erhöhten Waldbrandgefahr gelten dort besondere Schutzmaßnahmen. Die traditionelle Bergparade am Sonntag und das Abschlussfeuerwerk wurden abgesagt. Auf dem Festgelände sorgen zusätzliche Sonnenschirme und Sprühnebelanlagen für Abkühlung. Auch Aue und Glauchau feiern ihre Stadtfeste. Die Veranstalter raten den Besuchern, ausreichend zu trinken und längere Aufenthalte in der direkten Sonne zu vermeiden. In Chemnitz diskutieren Fachleute aus Wissenschaft und Praxis heute erneut über die Chancen der Wasserstofftechnologie. Bei dem 2-tägigen Treffen geht es um Fragen der Erzeugung von Wasserstoff und die Möglichkeiten von Wasserstoff als Energieträger. Dazu die Leiterin der Referenzfabrik Wasserstoff beim Fraunhofer Institut Chemnitz, Ulrike Bayer.
5: Es geht darum, wie man Wasserstoff machen kann. Es geht darum, wie die Wasserstoffsysteme der Zukunft aussehen. Es geht um Kostenreduzierung und es geht halt deutlich darum, Wasserstoff sozusagen als Wertschöpfungspotenzial zu entdecken und auch zu entwickeln. Wasserstoff wird immer so betrachtet, kommt irgendwo her, es ist ein Molekül und dann muss man da vielleicht irgendwas damit machen. Aber wir sind der Überzeugung, Wasserstoff hat auch Wertschöpfungspotenzial, können sozusagen das Thema auch für unsere Region interessant machen, Arbeitsplätze sichern und das ganze Thema Wasserstoff auch verankern.
4: Der Publikumsliebling des Eduard von Winterstein Theaters, Richard Glöckner, hat Chancen auf den Theaterpreis Der Faust. Der Deutsche Bühnenverein teilte mit, Glöckner sei in der Kategorie Darsteller Musiktheater nominiert. Der Tenor stammt aus dem Erzgebirge. Er studierte Gesang an der Universität Mozarteum Salzburg. Seit der Spielzeit 21/22 ist er Ensemblemitglied am Eduard von Winterstein Theater. Und soweit aus Chemnitz. Jacqueline Hehne für MDR Sachsen. Weiter geht's hier im Programm mit dem Blick auf die Straßen, der MDR Sachsen Verkehrsservice.
6: Und hier ist der MDR Sachsen Verkehrsservice. Vorsicht auf der B172. Zwischen Krietschwitz und Struppensiedlung liegt ein totes Wildschwein auf der Fahrbahn. Und in Großenhain ist die B101 wegen eines Feuerwehreinsatzes immer noch gesperrt. Falls Sie noch was gesehen haben, rufen Sie uns an. Kostenlose Verkehrshotline ist die 0800 637 5637. Schnell und aktuell der MDR Sachsen Verkehrsservice. Schönen guten Morgen.
7: Morgen.

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1: Guten Morgen. Hier ist das Sachsenradio. So, was heutzutage die Swifties sind, waren ja früher die Spicies.

0: Und
1: ehrlich?
0: Ja.
1: Hießen die Spice?
0: Naja, würde ich jetzt sagen, nee, aber ich würde mich jetzt einfach so bezeichnen. Früher gab es noch nicht solche Namen. Die Frage ist, warst du ein Spice Girls Fan?
1: Nee.
0: Gar nicht?
1: Nee, also ich mochte...
0: Also wir können uns das nicht immer unterhalten darüber, warst du eher Sporty, Ginger, Posh, Baby?
1: Ich mochte Mel C immer.
0: Also Sporty Spice. Das ist die sportliche.
1: Nee, gar nicht
0: falsch. Dann magst du Mel B.
1: Nee, ist falsch. Mel B mochte ich immer.
0: Mel B war, Gott, bei der weiß ich es gerade wirklich nicht. Posh war ja Victoria Beckham. Ginger Spice war meine, Gary Halliwell. Auf die war ich so richtig fixiert. Und Baby Spice war Emma Bunton.
1: Emma, dann gab es noch Mel B und dann gab es noch
0: Mel B und Mel C. Ja, Mel C, die sportliche halt.
1: Meine Güte.
0: Weil jetzt, Elena, und jetzt kommt was ganz, ganz Schlimmes. Das ist schon 30 Jahre her.
1: Das wollte ich nämlich gerade sagen. Das ist das, womit man den Silvio immer schön ärgern kann, wenn man sagen kann, hier, guck mal, deine Jugend.
0: Ja, da war ich 4 Jahre alt. Da habe ich die Spice Girls vor 30
1: ganz
0: Jahren.
1: Genau, vergöttert. Jetzt gibt es die Spice Girls bei uns.
0: Plakate von denen.
1: Mit einer Nummer, die fand ich auch gut.
0: Das war ja
1: ihr
0: Durchbruch.
1: Aber Fan war ich halt nicht. Wannabe, genau. Jetzt tanzen wir auf den Tischen, solange es noch geht bei den Temperaturen da draußen. Ja.

0: Ich erinnere mich auch noch sehr an das Video, Wannabe. Das soll ja angeblich ohne einen Schnitt produziert worden sein. Das ist angeblich, also laufen die ja so durch die Party-Location. Und angeblich soll es in einem Ritt aufgezeichnet worden sein. Dieses Gerücht hält sich bis heute.
1: Glaube ich nicht. Aber es hat dir keine Ruhe gelassen und du hast nachgeguckt, ja, welche Zuschreibung auf Mel B passt.
0: Scary Spice, also so furchtlos war sie ja in der Band und deshalb Scary Spice.
1: Ist gekauft. 30 Jahre ist es her, der Durchbruch der Spice Girls.
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0: Guten Morgen, hier ist das Sachsenradio. 6.49 Uhr ist es jetzt und im Sommerurlaub gehört auf jeden Fall mit dazu am Strand, im Liegestuhl, ein gutes Buch. Und ich glaube, nicht nur bei Silvio werden da viele Krimis gelesen. Simone Buchholz hat 10 Jahre lang sehr erfolgreich Krimis geschrieben, hat jetzt aber damit aufgehört. Und unser Kollege Stefan Bischoff, der hat sie trotzdem für übermorgen eingeladen, hier zum ausführlichen Sprechen im Sonntagsbrunch. Auch ohne Krimi. Also Stefan, warum?
1: Es gibt keinen Anlass. Die einfache Wahrheit ist, ich wollte mir und uns eine Freude machen. Bevor wir in die Sommer-Sonder-Rätselsendungen starten, habe ich gedacht, wir brauchen noch eine kleine Streicheleinheit, so einen richtig schönen Höhepunkt. Und dafür ist Simone Buchholz gerade richtig.
0: Na, das ist doch eigentlich der beste Grund, den man finden kann.
1: Ja, finde ich auch.
0: Und wie sorgt sie dafür?
1: Sie hat einfach so einen ganz großartig lässigen Ton, der immer witzig und unterhaltsam ist, und in jedem dritten Satz gibt sie dir aber so richtig einen mit. Aber so richtig einen zwischen die Augen, wo du dann immer denkst, okay, jetzt muss ich mir aufschreiben. Diesen Satz möchte ich bitte niemals, niemals, nie vergessen.
0: Wo nimmt sie das her? Was glaubst du?
1: Na, aus diesem ganz normalen Leben. Sie ist alleinerziehende Mutter. Du bist ja glücklicherweise nicht alleinerziehende Mutter. Die kümmert sich um ihren dementen Vater, muss sich quasi so um das ganze Leben kümmern. Das ist richtig Stress. Und dann bitteschön auch noch Bücher schreiben und so Bücher schreiben, dass man davon leben kann, eine Familie ernähren. Ja, da ist viel Leben und die weiß einfach, wie es ist, so das ganz normale Leben.
0: Aber sie schreibt keine Krimis mehr.
1: Sie schreibt keine Krimis mehr, weil sie sich selber gelangweilt hätte. Sie hat 10 Jahre lang erfolgreich, Chastity Riley hieß die gute Frau, die sie da immer durch die Gegend gejagt hat. Es waren offenbar sehr spannende Krimis. Ich bin nicht so der ganz große Krimi-Fan. Ich habe einen von ihr gelesen, fand ich gut, weil es irgendwie so ein ganz anderer Ton war, eben so ein Simone Buchholz-Ton. Und die Fans vermissen das schon. Es gibt immer wieder Fragen, ja, ich habe meiner Buchhändlerin erzählt, dass Simone Buchholz kommt, hat sie gesagt, schreib die mal wieder ein Krimi. Ich sage, ich glaube nicht, sie hat keine Lust mehr. Und wenn sich jemand langweilt beim Schreiben, dann kann sie auch nicht gut werden. Was soll sie machen? Und deshalb schreibt sie jetzt, über Söhne hat sie jetzt gerade geschrieben, ein ganz kleines Buch über Leben mit als Mutter mit Söhnen. Jeder, der Kinder hat, wird sich wunderbar verstanden fühlen, eben in allen Szenen mal drüber lachen, geht anderen auch so. Ich habe es als ganz große Liebesgeschichte gelesen. Es war wunderbar und ist ganz kurz, liest sich schnell weg.
0: Klingt nach einer guten Empfehlung, finde ich. Wunderbar, also Simone Buchholz, übermorgen im Sonntagsbrunch, ganz locker leicht und mehr können wir bei den anvisierten Temperaturen ja auch gar nicht vertragen. Dankeschön, Stefan.

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2: Und es wird heiß werden, heute schon mit Werten, die an die 37 Grad rangehen. Also 32 bis 37 Grad gibt es heute bei uns in Sachsen. Dazu viel Sonne, trocken bleibt es auf jeden Fall. Und am Wochenende unglaubliche 40 bis 42 Grad. Sonntagabend steigt dann endlich die Gewitterwahrscheinlichkeit und Montag verschafft uns etwas Abkühlung. 36.
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3: Mit Johanna Mattei, guten Morgen. Die deutsche Fußballnationalmannschaft hat zum Abschluss der WM-Gruppenphase einen Dämpfer bekommen. Nach 2 Siegen verlor das Team von Bundestrainer Nagelsmann mit 1:2 gegen Ecuador. Dabei waren die Deutschen bereits in der 2. Minute durch Sané in Führung gegangen. Die DFB-Auswahl stand schon zuvor als Gruppensieger fest. Durch den Sieg gegen Deutschland schafft auch Ecuador als Gruppendritter, genauso wie die Elfenbeinküste, den Sprung in die nächste Runde. Die Elfenbeinküste hatte zuvor gegen Curaçao mit 2:0 gewonnen. In Gruppe F spielten Tunesien gegen Niederlande mit 1:3, Japan gegen Schweden 1:1. Aus dieser Gruppe stehen die Niederlande, Japan und Schweden im 16. Finale. Zum Schluss die Ergebnisse der beiden Spiele von heute Morgen. Türkei gegen USA 3:2, Paraguay gegen Australien 0:0. Die USA und Australien kommen sicher weiter. Sachsens Kultusminister Clemens fordert eine steuerliche Entlastung von Familien und Alleinerziehenden. Clemens schlägt die Einführung eines steuerlichen Familiensplittings vor. Nach der Vorstellung des Ministers soll dabei das Einkommen auf alle Familienmitglieder verteilt werden. Effekt wäre eine deutliche Steuerentlastung von Paaren mit Kindern und Alleinerziehenden. Das Ehegattensplitting ist für den CDU-Politiker kein zeitgemäßes Instrument der Familienförderung mehr. Fast die Hälfte aller Ehen blieben heute kinderlos. Deshalb komme die Unterstützung häufig nicht dort an, wo Verantwortung für Kinder übernommen werde. Bei einem Kellerbrand in Dresden sind in der Nacht 7 Menschen verletzt worden. Wie die Polizei mitteilte, brach das Feuer am späten Abend in einem Mehrfamilienhaus aus. Der dichte Rauch, der bis in die oberen Stockwerke zog, habe zur Evakuierung des gesamten Gebäudes geführt. 5 Menschen kamen laut Polizei mit dem Verdacht auf Rauchgasvergiftung in ein Krankenhaus. 2 weitere wurden ambulant behandelt. Die Brandursache ist noch nicht klar. Die Dresdner Schlossfähre zwischen Pillnitz und Kleinschachwitz ist schon wieder außer Betrieb. Das teilen die Dresdner Verkehrsbetriebe auf ihrer Internetseite mit. Demnach besteht die technische Störung bereits seit gestern Nachmittag. Die einzige Autofähre der Stadt werde übergangsweise durch eine Personenfähre ersetzt. Erst gestern startete die Schlossfähre in den Linienverkehr zurück. In den vergangenen Wochen war sie umfassend äußerlich saniert worden. Was genau zum Ausfall geführt hat, ist bislang nicht klar. Das waren Nachrichten von MDR Sachsen. 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
2: Und hier ist der MDR Sachsen Verkehrsservice. Und da haben wir eine Meldung von der A4 Frankfurt Richtung Dresden. Vorsicht am Kreuz Chemnitz in der Überfahrt zur A72 Richtung Hof. Da steht ein defektes Fahrzeug im Baustellenbereich. Dann Vorsicht auf der A72 Richtung Leipzig. Zwischen Kreuz Chemnitz und Chemnitz-Röhrsdorf liegen Metallteile auf der linken Fahrspur. Und in Großenhain ist die B101 zwischen Park

0: Bergstraße und Mühlbitzer Straße wegen eines Feuerwehreinsatzes aktuell gesperrt. Und falls Sie noch was gesehen haben, dann rufen Sie uns bitte an 0800 637 5637. Das ist unsere kostenlose Verkehrshotline für Sie.
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2: Guten Morgen.
0: Schönen guten Morgen.

0: 7:09, hier ist das Sachsenradio. Nachts im Museum, finde ich, ist ja wirklich eine totale schöne Vorstellung, ob da die Exponate lebendig werden. Genauso wie im Film, man fragt sich ja automatisch und in Plauen kann man das heute mal rauskriegen. Zur Nacht der Museen, wir haben dazu Hardy Herold vom Kulturreferat der Stadt am Telefon. Guten Morgen.
1: Guten Morgen.
2: Herr Herold, was ist denn der coolste Ort, den man heute Nacht besuchen kann? Und ich meine jetzt temperaturmäßig, bitte.
1: Es gibt einige Einrichtungen, Johanneskirche, Lutherkirche, unser Vogtlandmuseum, die Fabrik der Fäden oder auch der Komturhof oder das Luftschutzmuseum, wo ich davon ausgehe, dass die recht kühl noch sind heute Abend.
2: Okay.
1: Aber aufgrund der dicken Mauern und unter der Erde.
2: Und wenn man das andere cool nehmen, wo sie sagen, ach, das ist so das beste Museum, was man sich angucken muss? Schwierige Frage.
1: Das ist ganz schwierig, weil alle 18 teilnehmenden Einrichtungen, die mitmachen, alle ein wunderbar schönes, einzigartiges Programm haben. Wo und was ich jetzt nicht miteinander vergleichen will.
2: Herr Herold, dann lassen Sie mich anders fragen. Was ist so Ihr Lieblingsmuseum? Jetzt müssen Sie sich festlegen. Wehe, Sie sagen jetzt 18.
1: Jetzt muss ich mich festlegen. Das ist immer noch, sage ich mal, gern das Stadtarchiv für mich heute Abend, weil es da eine schöne Ausstellung zu Plauen geben wird. Auf alten Glasbildern oder Diabildern, wie man das so nennt, auch Fotos gezogen. Das würde ich mir, wenn ich heute Abend nicht arbeiten müsste, gerne angucken.
2: Gibt es sonst noch irgendwas Besonderes heute zur Nacht des Museums?
1: Ja, es gibt wie immer wieder auf dem Altmarkt eine kleine Überraschung. Ab 18 Uhr was für die Ohren und ab 22 Uhr mit Einbruch der Dunkelheit auch noch was für die Augen zu sehen. Wir hoffen, dass heute das Wetter stabil und trocken bleibt.
2: Bleibt's ja.
1: Und hoffen auf ganz viele Besucher, weil das Entscheidende bei unserer Nacht im Museen in Plauen ist, sind nicht nur die Einrichtungen, sondern auch das Flair, was an dem Abend in der Innenstadt von Plauen entsteht.
2: Okay.
1: Und das ist eigentlich aus meiner Sicht das Schönste mit.
2: Und das heißt, am Ende gibt's ein Ticket für alles?
1: Es gibt ein Ticket für alles. Mit dem Ticket können Sie auch die Straßenbahn nutzen, reinfahren, rausfahren, je nachdem, wie Sie wollen. Was auch sehr interessant sein wird, es fahren auch historische Triebwagen wieder, also alte Straßenbahnen. Das ist für die, die auf Technik stehen, was ganz Interessantes.
0: Also die Nacht der Museen in Plauen. Schönes Rundum-Paket und kühle Orte gibt's auch. Ja, wenn dann Kultur, dann nachts. Das passt eigentlich wie die Faust auf euer Auge im Moment. 7:12 jetzt.

0: 15 Minuten, hier ist das Sachsenradio. Silvio meint, sie haben sich geschont. Ecuador gewinnt mit 2:1 gegen Deutschland. Ja, sportlich ging es tatsächlich natürlich für uns um nichts mehr, aber eigentlich ging es schon darum, so ein bisschen im Flow zu bleiben. Jetzt stellen wir fest, Tim Brockmeier, der Zug hat doch eine Bremse.
1: Nach nur 110 Sekunden des Spiels dachte man, alle Diskussionen um Rotation, alle Diskussionen um Leroy Sané gelöscht, getilgt, weggewischt.
2: Das Tor! Es steht 1:0, Leroy Sané! Was für ein Traumstart!
1: Leroy Sané mit der Führung für Deutschland so früh, beste Ausgangslage. Dem ecuadorianischen Reporter schwante hörbar nichts Gutes. Aber die fast verzweifelte Stimmung wandelte sich ganz schnell beim Gegner Angulo nach einem Fehler im deutschen Aufbauspiel mit dem Ausgleich in der 9. Minute.
3: Wir haben sie selber leider wieder ins Spiel zurückgeholt. War ein bisschen zu viel Freestyle dann nach einer frühen Führung.
1: Was für Bundestrainer Julian Nagelsmann nach zu viel Freestyle aussah, sah für andere so aus, als würde Ecuador ohne einen Sieg das sichere Ausscheiden vor Augen alles reinhauen. Wille zeigen, Körperlichkeit, Aggressivität, ganz im Gegensatz zum deutschen Team rund um Kapitän Kimmich.
4: Das ist das, was mich am meisten ärgert, dass man das Gefühl hatte, dass der Gegner mehr gewinnen wollte als wir. Und unabhängig von der Konstellation darf uns das nicht passieren, dass der Gegner da griffiger ist und mehr auf Sieg spielt, als wir das wollen.
1: Aber es passierte eben. Die DFB-Elf hatte zu wenig Spannung, war oft zu passiv. Insgesamt mit mehr Missverständnissen und Fehlpässen als Leuchtreklamen am New Yorker Times Square.
5: Im Endeffekt gehen wir jetzt in die K.O.-Spiele und das wird ganz anders.
1: Pascal Groß hatte den Mund nach Abpfiff doch recht schnell wieder abgeputzt. Flow für diese K.O.-Spiele wollte sich das Team holen. Flow war da null. Zu allem Überfluss patzte dann auch noch Manuel Neuer. Griff beim 1:2, Aura hin oder her. Nicht beherzt genug zu, wurde vom Bundestrainer aber in Schutz genommen.
6: Ich glaube, das müssen wir vorher anders verteidigen. Für den Torwart eine extrem undankbare Situation.
1: Dem ecuadorianischen Reporter jedenfalls verhalf der verdiente Sieg nach anfänglicher Verzweiflung zu grenzenloser Euphorie. Dass der DFB-Zug dann wohl doch eine Bremse hat, stimmt erstmal nachdenklich für die K.O.-Spiele. Wobei Dennis Undaff, dessen Einwechslung ausnahmsweise mal ohne Effekt blieb, eher nicht.
7: Es ist jetzt nicht so schlimm, nur weil wir jetzt ein Spiel verloren haben. Am Montag geht es schon wieder weiter und dann müssen wir gewinnen und dann ist alles wieder gut.
1: Gegen wen dann alles wieder gut gemacht werden kann, steht noch nicht fest. Es könnte Paraguay werden, ähnlich robuste Spielweise wie Ecuador. Am Ende also dann doch wieder Diskussionen. Die DFB-Elf muss aus der Niederlage Schlüsse ziehen, möglichst schnell.
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12: Zum Abschluss der WM-Gruppenphase musste die deutsche Nationalelf einen Dämpfer hinnehmen. Nach 2 Siegen verlor das Team mit 1:2 gegen Ecuador. Sachsens Kultusminister Clemens fordert eine steuerliche Entlastung von Familien und Alleinerziehenden. Der CDU-Politiker spricht sich dafür aus, das bisherige Ehegattensplitting durch ein Familiensplitting zu ersetzen. Dabei solle das zu versteuernde Einkommen auf alle Familienmitglieder verteilt werden. Die Dresdner Schlossfähre zwischen Pillnitz und Kleinschachwitz ist schon wieder außer Betrieb. Demnach besteht die technische Störung bereits seit gestern Nachmittag. Die einzige Autofähre der Stadt war gestern in den Linienverkehr zurückgekehrt.
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13: Guten Morgen. Chemnitz und Zwickau melden zur Stunde 17 Grad. In Marienberg sind es 15. Heute gibt's viel Sonne. Es bleibt trocken und die Werte klettern auf 35 Grad. Morgen wird's noch heißer. Am Wochenende wird in mehreren Städten der Region gefeiert. In Freiberg steigt das Bergstadtfest, präsentiert von MDR Sachsen. Auch Aue und Glauchau feiern ihre Stadtfeste. Während in Freiberg die Bergparade und das Abschlussfeuerwerk vorsichtshalber abgesagt wurden, hält Aue trotz Hitze bislang an seinem Programm fest. Dazu der noch amtierende Oberbürgermeister Heinrich Kohl.
14: Also ich gehe davon aus, dass man von den Zeiten, wo das Stadtfest besucht wird, es schon kühler ist. Und außerdem haben wir ja durchaus Gelegenheiten. Wir haben auch Brunnenanlagen. Also wir sind durchaus eine Stadt, die diese Veränderungen erkennt. Aber das Erzgebirge ist normalerweise kühl. Also solche Hitzesachen sind eher die Ausnahme. Ein Rettungskonzept, das ist sicherlich, wenn es Hitze ist, sind die Sanitäter darauf stärker eingestellt. Aber bisher war das immer kein Problem.
13: Zum Tag der Architektur öffnen am Wochenende sachsenweit rund 60 Bauwerke für Besucher, auch in unserer Region. Das Motto in diesem Jahr lautet nachhaltig bauen, Zukunft gestalten. So wird es in Zwickau eine Baustellenführung durch ein Einfamilienhaus in Strohbauweise geben. Auch die Holzhybrid-Kita in Rodewisch empfängt Besucher. Ihr technisches Konzept folgt dem Prinzip Low-Tech statt High-Tech. Die Ausstellung Körperwelten in der Markthalle Chemnitz ist am Wochenende zum letzten Mal zu sehen. Sie endet am Sonntag. Laut Veranstalter haben die menschlichen Plastinate bislang mehr als 105.000 Menschen angelockt. Ende Juli folgt am selben Ort die Körperwelten der Tiere mit mehr als 100 Ausstellungsstücken. Und noch dieser Hinweis, die Stadt Zwickau lädt am Nachmittag zum gemeinsamen Grillen ins Muldeparadies ein. Die Aktion ist Teil der bundesweiten Woche gegen die Einsamkeit. Grill und Holzkohle stehen bereit, das Essen bringt jeder mit. Los geht's, 15.30 Uhr. Und soweit aus Chemnitz, Jacqueline Hähne für MDR Sachsen. Weiter mit dem Verkehr.
15: Und hier ist der MDR Sachsen Verkehrsservice. Wir haben eine Warnmeldung für die A72 Richtung Leipzig. Zwischen Plauen-Ost und Treuen liegen Fahrzeugteile auf der Fahrbahn. In Großenhain ist die B101 zwischen Parkstraße und Mühlbitzer Straße wegen eines Feuerwehreinsatzes gesperrt. Und dann haben wir noch Blitzer auf der A4 Frankfurt Richtung Dresden, zwischen Dreieck Dresden-West und Dresden-Altstadt, auf der A4 Richtung Frankfurt, zwischen Hermsdorf-Ost und Hermsdorfer Kreuz, in Meißen in der Wilsdrufer Straße statt auswärts. Und für mehr Tipps ist das hier die kostenlose Verkehrshotline, die 0800 637 5637. 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Guten Morgen!

0: Guten Morgen, hier ist das Sachsenradio.
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0: Ralf Valencia, ja komm, es hilft ja nichts.
2: Wir müssen durch, ja. Ja, heute gibt's auf jeden Fall viel Sonne. Die Temperaturen, die steigen jetzt schon nach oben. Wir sind schon teilweise bei 24 Grad, die wir zum Beispiel in Herrnhut messen, in der Oberlausitz. Und so zwischen 32 und 37 Grad, wenn wir heute im Laufe des Nachmittags rauskommen.
0: Gut. Das wird am Wochenende jetzt nicht unbedingt besser und vor allem ändert sich so ein bisschen die Art der Luft.
2: Ja, die Luft wird feuchter und das heißt, es wird dann schwül, die Hitzebelastung wird also dadurch extrem zunehmen und das Schlimme ist, jetzt kommen auch noch höhere Temperaturen dazu, also zwischen 40 und 41 am Sonntag in der Oberlausitz sogar bis 42 Grad sind durchaus möglich.
0: Okay, ja, wir machen einfach nichts und warten, dass
2: genau,
0: Montag
2: das ist das
0: wird.
2: Beste.
0: Wie wird's Montag?
2: Am Montag gibt's dann auf jeden Fall Schauer oder Gewitter. Erste Schauer und Gewitter kann es im Westsachsen auch schon mal am Sonntag geben, aber am Montag zieht das Ganze dann wirklich durch. Die Luft wird ausgetauscht und deswegen dann am Montag 20 bis 25 Grad.
0: Und dann können wir auch ein bisschen länger durchatmen,
2: ja,
0: oder?
2: Ja, das stimmt.
0: Gut, über die Nächte fällt mir gerade ein, müssen wir wahrscheinlich jetzt die nächsten auch nicht mehr dann reden. Also viel Abkühlung ist dann nicht mehr drin.
2: Es ist nicht mehr viel Abkühlung drin, weil diese feuchte Luft, die kühlt relativ schlecht ab und das können wir uns jetzt schon mal angucken, so Richtung Rhein-Main-Gebiet. Dort sind wir jetzt momentan schon bei Werten so um die 27 Grad und da war es in der Nacht auch nicht viel kälter. Da sind wir so bei 24 bis 25 Grad geblieben als Tiefstwert und das wird wahrscheinlich dann auch in Sachsen passieren.
0: Okay, also versuchen Sie die Hitze irgendwie nach Möglichkeit raus aus der Wohnung zu scheuchen, es drinnen kühl zu behalten und dann warten wir auf den Montag. Dankeschön, Ralf Valencia.
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0: Elvis Presley, Don't Be Cruel.
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0: 7.48 Uhr, hier ist das Sachsenradio und immer mal wieder gibt es Diskussionen in manchen Ländern, ob die Anzahl der Bären zu hoch, die Gefahr für die Menschen zu groß wird. Aus Schweden zum Beispiel kenne ich das, in der Slowakei, Japan. Ja, und in Deutschland, da sind die Bären dann Thema, wenn Sommerloch ist. Heute vor 20 ja. Jahren zum Beispiel, da wurde Bruno erschossen. Der war ja aus Italien eingewandert. Der erste Bär in Deutschland seit 1835. Erst war die Freude groß, aber gleichzeitig musste er dann auch irgendwie schnell wieder weg. Wir erinnern uns an die Rede vom ehemaligen bayerischen Ministerpräsidenten Edmund Stoiber.
1: Natürlich freuen wir uns. Das ist gar keine Frage. Freuen wir uns und die Reaktion war völlig richtig. Einen sich normal verhaltenden Bär in Bayern zu haben. Ja, das ist gar nicht zum Lachen. Nun haben wir, ein normal verhaltender Bär lebt im Wald, geht niemals raus und reißt vielleicht 1 bis 2 Schafe im Jahr. Wir haben dann einen Unterschied zwischen dem normal sich verhaltenen Bär, dem Schadbär und dem Problembär.
0: Der Problembär, da war er erfunden.
2: Ja, absolut. Wir haben in Deutschland jetzt keine mehr. Polen hat aber derzeit mit einigen Problembären zu tun. In den Karpaten kommt es ja auch immer wieder mal zu gefährlichen Zwischenfällen. Dafür hat man dann zum Beispiel sowas wie einen Löwen, der sich im Nachhinein ja als Wildschwein entpuppt hat. Ich weiß nicht, ob du dich daran noch erinnerst.
0: Ja, natürlich.
2: Und wir hatten auch einen entflohenen Tiger. Und weil große Ereignisse ihre Schatten vorauswerfen, gab es das wohl größte Tier für Sommerloch dieses Jahr schon. Na, Elena?
0: Timmy.
2: Timmy, der Wal.
0: Der arme Wal.
2: War ja kein Kerl in dem. War ja kein,
0: ach nee, stimmt, war ja ein Mädchen. War ja ein Mädchen. Ja, du hast recht.

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0: Mit den Temperaturen?
1: Naja, 23 Grad haben wir so in der Region um Dresden geschafft. In Dresden selber gibt es auch noch Orte so mit 22 Grad. Ein bisschen kühler ist es zum Beispiel Morgenröde-Rautenkranz. Dort sind wir bei 16 Grad und unser Kältepol ist ja eigentlich immer Marienberg-Kühnheide und da sind wir jetzt aktuell bei 17 Grad. Da lohnt sich das Durchlüften auf jeden Fall noch. Es geht heute auf jeden Fall nach oben mit den Temperaturen. 32 bis 37 Grad werden wir im Laufe des Nachmittags erreicht haben.
0: Genau, dann am Wochenende 40 bis 42 Grad und du hast schon erklärt, es ist vor allen Dingen so schwül jetzt wieder, ne?
1: Genau, die Luft, die wir bekommen, die wird deutlich feuchter und das Problem bei feuchter Luft ist, die kühlt dann nachts nicht mehr so schnell ab. Wenn wir zum Beispiel jetzt mal in den Rhein-Main-Raum gucken, wo wir heute Morgen schon diese feuchte Luft da haben, da gibt es jetzt Tiefstwerte, so um die 27-28 Grad und das wird dann mit dieser Luft spätestens in der Nacht vom Samstag zum Sonntag auch in Sachsen passieren.
0: Dankeschön, Ralf Valencia. Das also die knallheißen Aussichten. Und jetzt geht's weiter gleich bei uns mit den Nachrichten um 8 Uhr. Die hat Johanna Mattei heute Morgen.
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3: Guten Morgen. Sachsens Kultusminister Clemens fordert eine steuerliche Entlastung von Familien und Alleinerziehenden. Clemens schlägt die Einführung eines steuerlichen Familiensplittings vor. Nach seinen Vorstellungen soll dabei das Einkommen auf alle Familienmitglieder verteilt werden. Effekt wäre eine deutliche Steuerentlastung von Paaren mit Kindern. Das Ehegattensplitting ist für den CDU-Politiker kein zeitgemäßes Instrument der Familienförderung mehr. Fast die Hälfte aller Ehen bleibe heute kinderlos. Deshalb komme die Unterstützung häufig nicht dort an, wo Verantwortung für Kinder übernommen werde. Einige sächsische Städte haben für Obdachlose ihre Notunterkünfte oder Übernachtungshäuser aufgrund der Hitze rund um die Uhr geöffnet. Das hat eine Umfrage der Deutschen Presseagentur ergeben. Die Unterkünfte dienen als kühlere Rückzugsorte. Zudem gibt es Tagestreffs, wo Getränke und Mahlzeiten angeboten werden. Gleichzeitig appellieren die Verantwortlichen an die Bürger, nicht wegzuschauen. Obdachlose seien durch die hohen Temperaturen besonders gefährdet. Schnelle Hilfe könnte ein Getränk sein, der Tipp für einen kühleren Aufenthaltsort oder im Notfall auch der Ruf des Rettungsdienstes. In Chemnitz diskutieren Fachleute aus Wissenschaft und Praxis über die Chancen der Wasserstofftechnologie. Bei dem zweitägigen Treffen geht es um Wasserstoff als Energieträger der Zukunft. Ulrike Bayer leitet die Referenzfabrik Wasserstoff beim Fraunhofer Institut Chemnitz. Sie sagte MDR Sachsen dazu:
4: Es geht darum, wie man Wasserstoff machen kann. Es geht darum, wie die Wasserstoffsysteme der Zukunft aussehen. Es geht um Kostenreduzierung und es geht halt deutlich darum, Wasserstoff sozusagen als Wertschöpfungspotenzial zu entdecken und auch zu entwickeln. Wasserstoff wird immer so betrachtet, kommt irgendwo her, es ist ein Molekül und dann muss man da vielleicht irgendwas damit machen. Aber wir sind der Überzeugung, Wasserstoff hat auch Wertschöpfungspotenzial. Wir können sozusagen das Thema auch für unsere Region interessant machen, Arbeitsplätze sichern und das ganze Thema Wasserstoff auch verankern.
3: Die deutsche Fußballnationalmannschaft hat zum Abschluss der WM-Gruppenphase einen Dämpfer bekommen. Nach 2 Siegen verlor das Team von Bundestrainer Nagelsmann mit 1:2 gegen Ecuador. Die DFB-Auswahl stand schon zuvor als Gruppensieger fest. Durch den Sieg gegen Deutschland schafft auch Ecuador als Gruppendritter, genauso wie die Elfenbeinküste, den Sprung in die nächste Runde. Die Elfenbeinküste hatte zuvor gegen Curaçao mit 2:0 gewonnen. In Gruppe F spielten Tunesien gegen Niederlande 1:3, Japan gegen Schweden 1:1. Aus dieser Gruppe stehen die Niederlande, Japan und Schweden im 16. Finale. Heute Morgen gab es folgende Ergebnisse: Türkei gegen USA 3:2, Paraguay gegen Australien 0:0. Die USA und Australien kommen somit sicher weiter. Das waren Nachrichten von MDR Sachsen. 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
0: Und hier ist der MDR Sachsen Verkehrsservice. A4 Frankfurt Richtung Dresden zwischen Chemnitz Mitte und Chemnitz Glöser. Da steht ein defektes Fahrzeug auf der rechten Fahrspur im Baustellenbereich. Dann haben wir die A13 Dresden Richtung Berlin. Vorsicht zwischen Klettwitz und Großreschen, da sind Rehe auf der Fahrbahn. In Großenhain ist die B101 zwischen Parkstraße und Mühlbitzer Straße wegen eines Feuerwehreinsatzes gesperrt. Und geblitzt wird auch,
5: und zwar auf der A4 Frankfurt Richtung Dresden zwischen Dreieck Dresden West und Dresden Altstadt. Dann auf der A4 Richtung Frankfurt zwischen Hermsdorf Ost und Hermsdorfer Kreuz und in Meißen in der Wilsdrufer Straße stadtauswärts. Für mehr Tipps unsere kostenlose Verkehrshotline 0800 6375 637. Schnell und aktuell unser MDR Sachsen Verkehrsservice.
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0: Zeit.
1: Elena, wie gut bist du im Wäschewaschen zu Hause?
2: Geht so.
1: Weil, pass auf, ich habe eine Fachfrage an dich. Wenn wir jetzt am Wochenende 40 Grad Celsius haben, so, und du hast ja Kleidungsstücke, da steht drauf, bitte maximal bei 30 Grad waschen. Darf man die dann bei 40 Grad überhaupt noch raushängen?
2: Das ist eine sehr schöne Frage.
1: So, oder geht da der Pullover so ein? Kannst du dann zugucken, wie er eingeht, so schrumpft? Keine Ahnung. Du, ja.
2: Also ich würde aus dem Bauch raus sagen, es geht. Aber was ich weiß, keine schwarze Wäsche in die Mittagssonne hängen, die gleicht nämlich.
1: Hast du deinen weißen Pullover danach?

0: Guten Morgen, hier ist der Sachsenradio und es gibt so viele markante Stimmen in der Musikwelt, aber das hier ist auch so eine, ne? Schon was ganz Besonderes,
1: schon
0: oder?
1: Sehr schwülstig, aber irgendwie total gut.
0: Ja, und die Mischung, ich finde so Rockabilly, Rock'n'Roll, Country, Pop, irgendwie alles drin. Chris Isaak ist das gerade, den wir hier gehört haben. 70 Jahre wird er heute alt. Wir sagen erstmal Glückwunsch und wenn Sie überlegen, woher kenne ich den noch, von welchem Song? Ich glaube, den wir jetzt haben.
1: Wicked Game. Was machst du nur mit mir? Willst du mir das Herz brechen?
0: Achso, es geht
1: also
0: in den Titel darum, okay.
1: Das volle Programm Herzschmerz hier, Chris Isaak. Beim Sachsenradio, 8:11 jetzt.

0: sind es hier beim Sachsenradio.
1: Beim Sachsenradio gibt's jetzt Elefant, Tiger und Co.
2: Ja, ich muss hier die Elena ja heute schon wieder zurückhalten hier. Und zwar, die Elena wünscht sich jetzt einen Hirsch. So, jetzt wenn Sie denken, hä, die Elena wünscht sich einen Hirsch, also nicht den Hirsch, den Sie vielleicht so aus dem Wald alle kennen und
0: kein
2: ich auch.
0: Kapitalen Hirsch.
2: Sondern es gibt so ganz kleine, wie groß sind die 40 Zentimeter große Hirsche? Wie heißen die?
0: Pudu, Südpudu.
2: Können Sie sich zu Leipzig angucken.
0: Da gibt's Nachwuchs sogar, noch kleiner.
3: Robert Stehr leistet gerade Pionierarbeit. Noch nie gab es im Zoo Leipzig eine Jungtierprophylaxe bei einem Südpudu. Entsprechend vorsichtig lockt er die Mutter aus dem Stall heraus, schließt den Schieber und winkt den Tierarzt zu sich. Das Jungtier ist jetzt allein und nicht zu sehen, denn das ist seine Taktik. Und das hilft.
4: Ableger kannst du so nehmen. Bleiben liegen, das ist ihre Tarnung. Sie gehen davon aus, dass bis zum Schluss der Beutegreifer sie nicht sieht.
3: Hinter einer kleinen Holzbarriere liegt das Jungtier versteckt. Robert Stehr hebt es sanft hoch. Der Tierarzt muss für die Prophylaxe etwas derber sein. Dann noch schnell wiegen, Geschlechtskontrolle.
5: Sieht nach Mädchen gut aus.
6: Ist ein Mädchen.
3: Ach du Scheiße. Was übersetzt so viel heißt wie, besser kannst nicht laufen. Schnell das Jungtier zurück ins Stroh, Rückzug. Und keine 5 Minuten später kann die Mutter zurück zu ihrem Nachwuchs. Blitzaktion.
4: Und solange das Jungtier schreit, ist es für sie immer Stress. Das war jetzt schon eine kurzzeitige Aufregung, deshalb haben wir auch die Tür zugemacht.
3: Und nun steht Mutter Mette wieder bei ihrer Tochter. Kontrollblick. Sieht alles unverdächtig aus. Futter steht auch da. Na gut, erstmal was knabbern und drüber nachdenken, was das jetzt gerade war. Das Zooteam hat sich große Mühe gegeben, spurlos zu bleiben.
4: Und wir versuchen auch, das nicht anzufassen und so weiter. Deshalb haben wir es auch nach der Behandlung abgerieben mit dem Lager, was also nach Mutter und Jungtier riecht. Dass also die ganzen Gerüche, die jetzt vom Tierarzt und von mir da mit dran sind, die Mutter nicht verunsichern. Dann kann es passieren, dass er das nicht mehr annimmt.
3: Danach sieht es nicht aus. Mutter und Jungtier stehen schnell beieinander, gewohnt vertraut. Trinken darf das Kleine auch. Da strahlt das Pflegerherz. Südpudus sind für uns Menschen maximal kniehoch, entsprechend schüchtern und niedlich. Gerade bei dem kleinen Südpudu mit seinem Rehkitz-ähnlich gepunkteten Fell möchte man fast schon instinktiv Pudu, Pudu, Pudu rufen. Aber Tierarzt Andreas Bernhard drückt seine Freude professioneller aus.
7: Wir haben jetzt die ersten Tage, wo es möglicherweise ein bisschen Gewicht verloren hat, schon überstanden. Es nimmt auf jeden Fall wieder zu. Sieht gut aus. Uns ist ein Mädchen, das ist auch schön. Unsere erste, hoffentlich bleibende, erfolgreiche Nachzucht sozusagen.
3: Robert Stern nickt. Pionierarbeit läuft soweit. So,
2: ich weiß, was die Elena heute 19.50 Uhr macht. Sie sitzt
0: MDR
2: heute
0: Fernsehen gucken.
2: Mit dem Zentimeter.
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1: Elefant, Tiger und Co.

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10: Einige sächsische Städte haben für Obdachlose ihre Notunterkünfte aufgrund der Hitze rund um die Uhr geöffnet. Die Unterkünfte dienen als kühlere Rückzugsorte. Zudem gibt es Tagestreffs, wo Getränke und Mahlzeiten angeboten werden. Sachsens Kultusminister Clemens fordert eine steuerliche Entlastung von Familien und Alleinerziehenden. Der CDU-Politiker spricht sich für ein Familiensplitting aus. Dabei solle das Einkommen auf alle Familienmitglieder verteilt werden. Autohändler geben beim Kauf eines Verbrenners wieder deutlich mehr Rabatt. Laut einer Studie setzten Handel und Hersteller im Juni erstmals seit einem Jahr wieder höhere Kaufanreize als bei vergleichbaren Elektroautos.
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11: Guten Morgen. Chemnitz und Werdau melden aktuell 18 Grad. In Zöblitz sind es 17. Heute ist es sonnig, es bleibt trocken und die Werte klettern auf bis 35 Grad. Bad Elster im Vogtland feiert ab heute das 112. Brunnenfest. Die Veranstaltung gilt als größtes Volksfest im Kurort und bietet bis Sonntag ein abwechslungsreiches Programm. Dazu Stefan Seitz von der Kursächsischen Veranstaltungsgesellschaft.
12: Bereits 1848 wurde ja das Bade in Elster zum königlich-sächsischen Staatsbad ernannt und mit dem Brunnenfest wird diese Tradition seit über 100 Jahren gefeiert. Los geht es mit einem großen Festkonzert im Naturtheater Bad Elster. Eine tolle Sommernacht der Klassik. Am Samstag dann eine offizielle Eröffnungszeremonie mit Brunnenkönigin Miriam I. Am Abend dann die große Brunnenfestparty. Am Sonntag geht's weiter mit einem ökumenischen Gottesdienst. Bis dann der große vogtländische Brunnenfestnachmittag dieses Fest beenden wird.
11: Wegen der anhaltenden Hitze steigt in der Region die Waldbrandgefahr. Nach einer Prognose von Sachsenforst soll morgen in Mittelsachsen-Chemnitz, dem Landkreis Zwickau und Teilen des Vogtlands, die Waldbrandwarnstufe 4 erreicht werden. Die Behörden rufen dazu auf, in und am Wald weder zu rauchen noch zu grillen und Waldwege für Rettungsfahrzeuge freizuhalten. Am Sonntag beginnt der 6. erzgebirgische Orgelsommer der Gottfried-Silbermann-Gesellschaft. Er bringt die historischen Orgeln im Erzgebirge und in Mittelsachsen zum Klingen. Der Eintritt zu allen Konzerten ist dabei frei. Musik gibt es jeweils sonntags, unter anderem in Lengefeld und Zöblitz. Erstmals dabei sind Helbigsdorf und Zschopau. Das Freibad in Krummhermersdorf feiert an diesem Wochenende sein 70-jähriges Bestehen. Von heute bis Sonntag sind rund um das Badfest verschiedene Veranstaltungen geplant. Die Stadt Zschopau rechnet mit zahlreichen Besuchern. Sie weist darauf hin, dass die Parkplätze direkt am Freibad nur begrenzt zur Verfügung stehen. Zusätzliche Stellflächen wurden deshalb am ehemaligen Bauhof eingerichtet. Und soweit aus Chemnitz, Jacqueline Hähne für MDR Sachsen.
13: Und hier ist der MDR Sachsen Verkehrsservice. Die B181 Richtung Merseburg zwischen Zöschen und Wallendorf Behinderung durch Reinigungsarbeiten nach einem Unfall. Dann Vorsicht auf der Straße zwischen Lichtentanne und Oberplanitz. Da gibt's eine Ölspur und in der Abfahrt Oberplanitz steht ein defekter Autokran. Und es wird geblitzt.
14: Und zwar auf der A4 Frankfurt Richtung Dresden zwischen Dreieck Dresden-West und Dresden-Altstadt. Dann auf der A4 Richtung Frankfurt zwischen Hermsdorf-Ost und Hermsdorfer Kreuz in der in Annaberg-Buchholz, in der Schneeberger Straße Richtung Schlettau, in Meißen in der Wilsdrufer Straße stadtauswärts und auf der A72 Richtung Leipzig zwischen Zwickau-Ost und Hartenstein steht auch noch ein Blitzer. Für mehr Tipps unsere kostenlose Verkehrshotline 0800 637 5637. 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
13: Schönen guten Morgen.
14: Morgen.

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0: Rollover von Exile. 8.48 Uhr ist es jetzt.
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0: Und im Wort zum Tag hören Sie Lyda Laskowski.
2: Pax Romana. Römischer Friede. So nannte sich das Propagandaprogramm des Kaisers Augustus. Es versprach innere Sicherheit mit starker Polizei, die Gewalt, Kriminalität und Terrorismus unterbindet. Ein ausgeklügeltes Rechtssystem schützte vor Willkür. Eine riesige Freihandelszone vom Atlantik über das Mittelmeer bis zum Schwarzen Meer versprach im Römischen Reich Wohlstand und soziale Sicherheit. Ein goldenes Zeitalter, so nannte man das. Um dieses Versprechen des Staates zu untermauern, prägte man Münzen mit dem Konterfei des Kaisers. Loblieder wurden auf die Securitas Romana, die römische Sicherheit, gesungen, monumentale Bauten errichtet. Das Programm Brot und Spiele verband regelmäßige Getreidespenden mit kollektiven Vergnügungen, bei denen sich die Bewohner des Reiches groß fühlen durften. Und Paulus, der Apostel, schreibt an die neu gegründete christliche Gemeinde in Thessaloniki: Wenn sie sagen Friede und Sicherheit, dann überfällt sie schnell das Verderben und sie werden nicht entrinnen. Klingt wie miese Peterei, ist aber keine. Politische Sicherheit ist immer trügerisch. Das bedeutet auch, wer erwartet, dass der Staat eine Vollkaskoversicherung bieten könne, überschätzt ihn. Kein politisches System wird ein solches Versprechen einlösen. Lasst uns wachen und nüchtern sein. Seid Kinder des Lichts. Das sind Ermutigung und Rat des Apostels ein paar Zeilen später. Belastbare Sicherheit kommt nicht von außen, sondern sie wächst innen und strahlt von dort aus.

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0: 40 Grad am Samstag und am Sonntag sind durchaus in der Oberlausitz bis 42 Grad möglich.
1: Dann schauen wir ganz schnell noch kurz auf den Montag. Sag nur die Temperaturen.
0: 20 bis 25 Grad mit Schauern und Gewittern.
2: Wuhu! Ja, freue ich mich auch drauf, weil das ist endlich mal wieder angenehm. Also, besten Dank an Ralf Valenscher bei uns im Wetterstudio. Jetzt geht's rüber zu unseren Nachrichten und die gibt's hier bei uns mit Johanna Mattei.
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4: Schönen guten Morgen. Sachsens Kultusminister Clemens fordert eine steuerliche Entlastung von Familien und Alleinerziehenden. Clemens schlägt die Einführung eines steuerlichen Familiensplittings vor. Nach seinen Vorstellungen soll dabei das Einkommen auf alle Familienmitglieder verteilt werden. Effekt wäre eine deutliche Steuerentlastung von Paaren mit Kindern. Das Ehegattensplitting ist für den CDU-Politiker kein zeitgemäßes Instrument der Familienförderung mehr. Fast die Hälfte aller Ehen bliebe heute kinderlos. Deshalb komme die Unterstützung häufig nicht dort an, wo Verantwortung für Kinder übernommen werde. Städte und Gemeinden in Deutschland können ab dem kommenden Jahr mit einer finanziellen Entlastung rechnen. Bundesregierung und Bundesländer haben sich darauf geeinigt, wer bei neuen Gesetzen wie viel der entstehenden Kosten übernimmt. Zum Ergebnis des Treffens ein Bericht von Benjamin Großkopf.
5: Mit der Vereinbarung endet ein langer Streit zwischen dem Bund und den Ländern. Die beklagen, dass immer mehr ihrer Städte und Gemeinden in Finanznot geraten. Die machten dafür auch Gesetze des Bundes verantwortlich, die vor allem zu steigenden Sozialausgaben führten. Jetzt soll ein neuer Mechanismus greifen. Wenn der Bund solche Gesetze erlässt, wird er künftig 80% der Kosten übernehmen, was Kommunen den Kostendruck nimmt, so die Hoffnung. Auf mindestens 3 Milliarden Euro bezifferte Gordon Schnieder, CDU-Minister, Ministerpräsident von Rheinland-Pfalz, die Entlastung der Kommunen bereits im kommenden Jahr, Tendenz dann steigend.
4: Allein in Sachsen lag das Defizit der Städte und Gemeinden im vergangenen Jahr bei über 1 Milliarde Euro. Bundesweit waren es rund 30 Milliarden. Wegen der anhaltenden Hitze haben mehrere sächsische Städte und Veranstalter Konsequenzen gezogen. So ist es in Dresden vorerst verboten, Wasser aus Flüssen und Bächen zu entnehmen. Evangelische und katholische Kirchen öffnen die Türen zu ihren kühlen Räumen. Und auch die Schifffahrt hat Probleme. Freiberg hat die für Sonntag geplante Bergparade abgesagt. Aibau in Ostsachsen verzichtet auf den traditionellen Bierzug. Zudem hat der sächsische Fußballverband alle regulären Spiele im Juniorbereich am Wochenende gestrichen. Auch das sächsische Turnfest in Limbach-Oberfrohna wird verschoben. Grund sind Wettervorhersagen mit Temperaturen von 40 Grad am Samstag und Sonntag. Bei einem Kellerbrand in Dresden sind in der Nacht 7 Menschen verletzt worden. Wie die Polizei mitteilte, brach das Feuer am späten Abend in einem Mehrfamilienhaus aus. Der dichte Rauch, der bis in die oberen Stockwerke zog, habe zur Evakuierung des gesamten Gebäudes geführt. 5 Menschen kamen laut Polizei mit Verdacht auf Rauchgasvergiftung in ein Krankenhaus. 2 weitere wurden ambulant behandelt. Die Brandursache ist noch nicht klar. Das waren Nachrichten von MDR Sachsen. 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
6: Und hier ist der MDR Sachsen Verkehrsservice. Im Landkreis Zwickau-Lichtentanne und Oberplanitz befindet sich eine Ölspur und in der Abfahrt Oberplanitz steht ein defekter Autokran. Also Vorsicht zwischen Lichtentanne und Oberplanitz, eine Ölspur, und geblitzt wird auch.
2: Ja, und zwar auf der A4 Frankfurt Richtung Dresden zwischen Dreieck Dresden-West und Dresden-Altstadt, dann auf der A72 Richtung Leipzig zwischen Zwickau-Ost und Hartenstein, auf der B169 zwischen Gröditz und Prösen, dann in Annaberg-Buchholz in der Schneeberger Straße Richtung Schlettau und in Meißen in der Wilsdrufer Straße und das Ganze stadtauswärts. Für mehr Tipps gibt es unsere kostenlose Verkehrshotline. Das ist die 0800 637 5637. 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
2: Guten Morgen. Guten Morgen. Und Schwitzen ist angesagt hier, ne, die nächsten Tage. Kommen Sie gut durch.

0: 9:07, hier ist das Sachsenradio und der Silvio hat ja heute folgende Frage aufgeworfen. Kann man eigentlich Wäsche, die man nur bei 30 Grad waschen soll, bei 50 Grad gefühlt dann zum Trocknen in die Sonne
1: hängen?
0: Eine
1: berechtigte Frage, oder?
0: Naja, also nicht ganz zu Ende gedacht, würde ich sagen, nachdem ich die Antwort von Bernhard aus Riesa gelesen habe. Der hat uns über die MDR Sachsen App im Chat geschrieben. Also wenn man 30 Grad Wäsche bei den Temperaturen nicht zum Trocknen aufhängen kann, dann kann man sie theoretisch auch nicht anziehen. Weil unsere Körpertemperatur ist ja über 30 Grad.
1: Deswegen gehen die T-Shirts immer bei mir ein, wenn ich die anhabe.
0: So zur Zwangsjacke.
1: Ich werde gar nicht dicker.
0: Nein.
1: Das liegt einfach an meiner Körpertemperatur.
0: Das liegt daran, weil du so ein heißer Typ bist.
1: Oh, hallo.
0: 9:08. Hier ist das Sachsenradio. Guten Morgen.

wird's aber hier beim Sachsenradio. Und wir gratulieren Gabriele und Hans Ehlert aus Dorfwehlen. Zum 50. Hochzeitstag wünschen wir viele schöne gemeinsame Jahre im Kreis der Lieben. Bleiben Sie vor allem gesund und ein dreifaches Gutschlauch. Damit grüßen alle Kameradinnen und Kameraden der Freiwilligen Feuerwehr Dorfwehlen und die Familie natürlich auch. 9:11 jetzt.

0: 9 Uhr und 18 Minuten, hier ist das Sachsenradio und für uns sind das Temperaturen, wo uns wirklich beinahe die Augen aus dem Kopf fallen, bis zu 42 Grad am Wochenende, aber es gibt ja durchaus Regionen.
1: Ja.
0: Da ist das völlig normal.
1: Du, Griechenland zum Beispiel, weiß ich noch, Akropolis, das haben die gefühlt jedes Jahr. Oder auch Ägypten, da gibt es ja richtig viel Wüste. Und unsere ARD-Korrespondenten in Kairo, Anna Osius und Moritz Behrendt, die haben jetzt mal ganz exklusiv ihre Tipps zusammengestellt.
2: Tipp Nummer 1, drinnen bleiben.
3: In der Sonne, da stehen nur Esel und Touristen, sagen die Ägypter. Sie selbst halten sich lieber im Schatten auf oder noch lieber in geschlossenen Räumen. Sehr gerne in den riesigen Malls der Hauptstadt. Gar nicht mal unbedingt zum Shoppen, sondern um sich abzukühlen.
2: Ja, die Malls sind nämlich klimatisiert. Häufig ist es da so kühl oder auch kalt, dass es echt sinnvoll ist, auch in den heißen Sommermonaten immer einen Schal dabei zu haben. Und wer es richtig kalt mag, der geht in die Skihalle hier in Kairo. Da kann man dann richtig abkühlen.
0: Das ist doch genau das Richtige für dich. Skivideos guckst du ja schon die ganze Zeit.
1: Woche, ja.
0: Nächster Tipp.
3: Viel anziehen.
2: Ja, das klingt bei Hitze eigentlich unlogisch, aber dass in den arabischen Staaten die meisten Menschen ihre Haut so gut wie möglich bedecken, das hat nicht nur sittliche und religiöse Gründe. Es hilft einfach auch, die unerbittlich brennende Sonne abzuwehren. Besonders empfehlenswert natürlich weite, luftdurchlässige Kleidung.
3: Gibt noch einen kleinen Zusatznutzen der weiten Kleidung. Dann sieht man auch die Schweißflecken nicht so gut wie bei eng anliegenden Klamotten.
0: Und einen Tipp nehmen wir noch mit.
2: Viel trinken, am besten etwas Warmes.
3: Shay, der Tee ist für die Ägypter das Getränk für jede Jahreszeit, aber besonders im Sommer hilft er, den Kreislauf zu schonen. Genossen wird entweder der klassische Schwarztee oder auch Hibiskusblütentee. Der wird sowohl heiß als auch kalt getrunken.
2: Ja, und nicht schlecht ist auch Limunana, frisch gepresste Zitronenlimonade mit Minze. Die schmeckt allerdings am besten wirklich eisgekühlt.
1: Oh, Limonana, da noch ein Schuss Wodka,
0: das nehme ich
1: rein.
0: Auf jeden Fall. Man soll bei der Hitze keinen Alkohol trinken. Oder zumindest nicht so viel. Mit ganz viel Eiswürfeln und ganz wenig Alkohol. Also Dankeschön an unsere Hitze-Experten in Kairo, Anna Osius und Moritz Behrendt. Ja, die sagen, wie man mit der Hitze am besten umgehen kann.

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11: Einige sächsische Städte haben für Obdachlose ihre Notunterkünfte aufgrund der Hitze rund um die Uhr geöffnet. Die Unterkünfte dienen als kühlere Rückzugsorte. Zudem gibt es Tagestreffs, wo Getränke und Mahlzeiten angeboten werden. Die einzige Autofähre Dresdens zwischen Pillnitz und Kleinschachwitz ist wieder außer Betrieb. Laut Dresdner Verkehrsbetriebe ist einer der beiden Motoren ausgefallen. Erst gestern hatte die Autofähre ihren Linienbetrieb wieder aufgenommen. Autohändler geben beim Kauf eines Verbrenners wieder deutlich mehr Rabatt. Laut einer Studie setzten Handel und Hersteller im Juni höhere Kaufanreize als bei vergleichbaren Elektroautos.
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12: Guten Morgen. In Chemnitz sind es aktuell 18 Grad. Wir erwarten heute 33 Grad in Olbernhau und 35 Grad in Oelsnitz im Vogtland. Es ist sonnig und es bleibt trocken. In der Region fallen zahlreiche Veranstaltungen am Wochenende hitzebedingt aus. So hat die Stadt Freiberg die traditionelle Bergparade zum Bergstadtfest am Sonntag abgesagt. Der Sächsische Fußballverband strich sämtliche Meisterschafts- und Pflichtspiele im Juniorenbereich. Auch das Landesturnfest in Limbach-Oberfrohna findet nicht statt. Die Veranstalter teilten mit, die vorhergesagten Temperaturen seien so hoch, dass die Gesundheit der Sportler nicht ausreichend geschützt werden könne. Die Zentralbibliothek im Chemnitzer Tietz hat morgen nur verkürzt geöffnet von 10 bis 13 Uhr. Plauen im Vogtland lädt heute zur 19. Nacht der Museen ein. MDR Sachsen-Reporter Bernd Schädlich.
13: Ausstellungen, Führungen, Live-Musik, Bühnenkunst oder Mitmachaktionen aus insgesamt 60 verschiedenen Programmpunkten können die Besucher an diesem Abend wählen. Ob Museen, Galerien, die historischen Weberhäuser oder Vogtlandtheater, überall werden für diese Veranstaltung besondere Highlights vorbereitet. Bis 1 Uhr nachts verwandelt sich so das Zentrum in eine Flaniermeile, auf der es an jeder Ecke etwas Neues zu entdecken gibt. Im Kartenpreis von 10 Euro ist nicht nur der Eintritt zu allen Veranstaltungen enthalten, sondern auch die Fahrt mit Bus oder Straßenbahn. Beginn der Nacht der Museen in Plauen ist 18 Uhr.
12: In der Chemnitzer Stadthalle dreht sich morgen alles um Technik, Handwerk und kreative Ideen. Beim Mitmachfestival Makers United können Besucher unter anderem Roboter programmieren, 3D-Druck ausprobieren oder an verschiedenen Workshops teilnehmen. Der Eintritt ist frei. Zum Tag der Architektur öffnen am Wochenende rund 60 Bauwerke für Besucher, auch in unserer Region. Das Motto in diesem Jahr lautet nachhaltig bauen, Zukunft gestalten. So wird es in Zwickau eine Baustellenführung durch ein Einfamilienhaus in Strohbauweise geben. Auch die Holz-Hybrid-Kita in Rodewisch empfängt Besucher. Ihr technisches Konzept folgt dem Prinzip Low-Tech statt High-Tech. Und weiter geht's mit dem Verkehr.
14: Und hier ist der MDR Sachsen Verkehrsservice. Wir haben eine Meldung aus dem Landkreis Zwickau zwischen Lichtentanne und Oberplanitz. Da gibt's eine Ölspur und in der Abfahrt Oberplanitz steht ein defekter Autokran. Im Erzgebirgskreis ist die Straße zwischen Drehbach und Venusberg nach einem Unfall gesperrt und es wird geblitzt auf der A4 Frankfurt Richtung Dresden zwischen Dreieck Dresden West und Dresden Altstadt. Dann auf der A9 Richtung Berlin am Schkeuditzer Kreuz in der Überfahrt zur A14 Richtung Dresden. Auf der A72 Richtung Leipzig zwischen Zwickau Ost und Hartenstein, auf der B169 zwischen Gröditz und Prösen, in Annaberg-Buchholz in der Schneeberger Straße Richtung Schlettau, in Chemnitz in der Nefestraße statt einwärts, in Meißen in der Wilsdrufer Straße statt auswärts. Und für mehr Tipps unsere kostenlose Verkehrshotline, das ist die 0800 637 5637. 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Guten Morgen!

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1: Und jetzt ist es 9:37 Uhr. Schönen guten Morgen. Hier ist das Sachsenradio

0: großes Gefühl. Hier beim Sachsenradio eigentlich viel zu anstrengend für so große Gefühle.
1: Bei ich wollte gerade sagen, wir brauchen was Cooles.
0: 20 Minuten noch bis um 10. Und was Cooles kann man ja vielleicht finden in Plauen heute Nacht. Denn da darf man ins Museum. Und da hat uns Hardy Herold vom Kulturreferat der Stadt gesagt, ja, da gibt's coole Orte.
2: Es gibt einige Einrichtungen, Johanneskirche, Lutherkirche, unser Vogtlandmuseum, die Fabrik der Fäden oder auch der Komturhof oder das Luftschutzmuseum, wo ich davon ausgehe, dass die recht kühl noch sind, weil aufgrund der dicken Mauern und unter der Erde.
0: Ja, und abseits davon gibt's natürlich auch noch ein paar Highlights.
2: Es gibt auf dem Altmarkt eine kleine Überraschung ab 18 Uhr, was für die Ohren und ab 22 Uhr mit Einbruch der Dunkelheit auch noch was für die Augen. Wir hoffen auf ganz viele Besucher, weil das Entscheidende bei unseren Nachbarmuseen in Plauen ist, sind nicht nur die Einrichtungen, sondern auch das Flair, was an dem Abend in der Innenstadt von Plauen entsteht. Es gibt ein Ticket für alles. Mit dem Ticket können Sie auch die Straßenbahn nutzen, reinfahren, rausfahren, je nachdem, wie Sie wollen. Was auch sehr interessant sein wird, es fahren auch historische Triebwagen, also alte Straßenbahnen.
0: Also reinfahren, rausfahren, alles, was Sie wollen. Hardy Herold war das vom Kulturreferat der Stadt Plauen. Heute gibt's die Nacht der Museen dort.

0: Ach, ich, ja, man denkt automatisch irgendwie an seine Jugendzeit zurück.
1: Ach, so lustig, wenn du sagst, meine Mädels, weißt du?
0: Die Spice Girls, 30 Jahre ist das jetzt auch schon wieder her, dass die ihren Durchbruch gefeiert haben. War zu der Zeit nicht so hundertprozentig meins, aber ich habe es mal irgendwie am Rande wahr und mitgenommen. Du warst doch total Fan.
1: Ich bin absoluter Spicy. Also wirklich, ich war totaler Fan von allen Mädels, obwohl ich Gary Halliwell, die Rothaarige, am meisten gemocht habe.
0: Ja, rothaarig da, ne? Hatte die jetzt nicht mal zwischendurch auch so blondere
1: Haare? Ja, aber da war sie noch so richtig die rothaarige, ja,
0: was
1: Ginger
0: denn?
1: Spice halt.
0: Ginger Spice. Und jetzt gibt's bei uns die Spice Girls mit Viva Forever. Schönen guten Morgen.

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0: die Höchststrafe verhängt. Zudem stellte das Gericht die besondere Schwere der Schuld fest. Eine Anordnung der Sicherheitsverwahrung bleibt vorbehalten. Der Mann aus Saudi-Arabien war 2024 mit einem Auto in den Weihnachtsmarkt in Magdeburg gerast. Dabei kamen 6 Menschen ums Leben. Zahlreiche weitere wurden verletzt. Der Landkreis Sächsische Schweiz-Osterzgebirge reagiert mit verschärften Regeln auf die steigende Waldbrandgefahr. Wie das Landratsamt mitteilte, ist das Verlassen der Waldwege ab sofort verboten. Übernachten ist in den Wäldern auch nicht erlaubt. Zudem dürfen aktuell Biwak-, Zelt- und Lagerplätze sowie Hütten nicht genutzt werden. Das Mitführen von feuergefährlichen Gegenständen ist untersagt. Verstöße können mit Bußgeldern von bis zu 10.000 Euro geahndet werden. Sachsens Kultusminister Clemens fordert eine steuerliche Entlastung von Familien und Alleinerziehenden. Clemens schlägt die Einführung eines steuerlichen Familiensplittings vor. Nach seinen Vorstellungen soll dabei das Einkommen auf alle Familienmitglieder verteilt werden. Der Effekt wäre eine deutliche Steuerentlastung von Paaren mit Kindern. Das Ehegattensplitting ist für den CDU-Politiker kein zeitgemäßes Instrument der Familienförderung mehr. Fast die Hälfte aller Ehen bleibe heute kinderlos. Deshalb komme die Unterstützung häufig nicht dort an, wo Verantwortung für Kinder übernommen werde. In Leipzig wird in einer Stunde die Karlbrücke über die Weiße Elster wieder freigegeben. Die Sanierung hat mehr als 3 Jahre gedauert, 9 Monate länger als geplant. Die Kosten haben rund 10 Millionen Euro betragen. Die Karlbrücke verbindet die Stadtteile Schleußig und Plagwitz, wie MDR Sachsen-Redakteur Dirk Henze berichtet.
1: Sie ist kein Ziel für Stadtrundfahrten, gilt nicht als Sehenswürdigkeit, ist aber eine städtebauliche Notwendigkeit als Verkehrsader zwischen Plagwitz und Schleußig. Nach über 120 Jahren Standzeit unter rollenden Rädern und stampfenden Füßen war die alte Karlbrücke letztlich verschlissen und sieht nun völlig neu aus. Die beiden Pfeiler im Flussbett der Weißen Elster sind verschwunden, wichtig für den Hochwasserschutz. Ein sich von Ufer zu Ufer spannender Bogen trägt nun die Brücke. Auch für dieses Projekt gelten 2 oft gehörte Attribute von Großbaustellen. Teurer als geplant, mehr Bauzeit als geplant. Zum einen gab es Lieferschwierigkeiten, zum anderen bleiben Baukosten über 3 Jahre gestreckt nur noch selten stabil. Für Fußgänger ist die Karlbrücke bereits seit Oktober offen, nun auch wieder für Straßenverkehr.
0: Das waren Nachrichten von MDR Sachsen. 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
2: Dankeschön, Johanna Mattei, für diesen Überblick. Und jetzt blicken wir auf die Straßen in Sachsen. Hier ist der MDR Sachsen Verkehrsservice. Im Erzgebirgskreis ist die Straße zwischen Drehbach und Venusberg nach einem Unfall gesperrt. Und jetzt habe ich schon alle 9 Blitzer für Sie. Die stehen auf der A4 Frankfurt Richtung Dresden, zwischen Dreieck Dresden-West und Dresden-Altstadt. Auf der A9 wird geblitzt Richtung Berlin am Schkeuditzer Kreuz in der Überfahrt zur A14 Richtung Dresden. Auf der A72 Richtung Leipzig zwischen Zwickau-Ost und Hartenstein, auf der B169 zwischen Gröditz und Prösen und in Annaberg-Buchholz wird in der Schneeberger Straße Richtung Schlettau geblitzt, in Chemnitz in der Nefelstraße stadteinwärts und in Meißen steht noch ein Blitzer in der Wilsdrufer Straße stadtauswärts. Für noch mehr Tipps erreichen Sie unsere kostenlose Verkehrshotline 0800 6375 637. Vielen Dank fürs Helfen. 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
2: Und mit Ihnen. Wir hecheln heute zusammen Richtung Wochenende. Und weil wir bei diesem tollen Wetter schon fast Urlaubsgefühle bekommen mit all dem Sonnencremeduft und Mückenspray in der Nase, hören wir gleich noch was über richtig schöne Reiseziele in dieser Saison. Ja, der Technikfuchs, der hat ganz erfrischende Tipps für das Wochenende mitgebracht. Und schöne Musik habe ich natürlich auch noch für Sie. Los geht's mit Udo Lindenberg und vorher Manfred Mann.
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0: Udo Lindenberg bei MDR Sachsen. Ja, die Welt ist im Fußballfieber. Nicht nur die Spieler rücken in den Fokus der Zuschauer. Man freut sich ja auch über die vielen exotischen Mannschaften, die dieses Mal mit dabei sind. Haiti, Panama, Curaçao oder Kap Verde. Da rücken Länder in den Fokus, die wir vielleicht vorher noch gar nicht im Blick hatten. Ja, und die kommen aber auch als Reiseziel in Frage. Am Telefon ist Annette Herrmann von KM Reisen in Dresden. Haben jetzt die Nachfragen durch diesen Fußballfokus zugenommen?
1: Im Zuge der WM haben die Nachfragen zugenommen, aber auch insgesamt haben die Nachfragen wieder zugenommen, besonders nach Fernreisen, und aber auch viele tolle exotische Nationen sind durch die WM vertreten und rücken in Fokus. Und das spielt uns natürlich in die Karten jetzt bei der Reiseplanung, vor allen Dingen in ganz spezielle Reiseziele.
0: Und gibt es dann da gerade besondere Angebote für die Exoten?
1: Natürlich sind nicht alles wirklich schöne Reiseländer, und da sind wir hier gefragt als Experten. Haiti zum Beispiel wird gern mal mit Tahiti verwechselt. Und Haiti ist ein Land, wo seitens des Auswärtigen Amtes eine strikte Reisewarnung besteht. Es gibt aber auch ganz andere tolle Reisenationen, zum Beispiel Curaçao ist tatsächlich jetzt ab Dezember von Deutschland aus direkt zu erreichen. Ist ein sehr schönes karibisches Land, und Curaçao liegt auch außerhalb der Hurrikanzone und ist daher auch im Sommer ganz toll. Es gibt aber auch weitere schöne Reiseländer, die jetzt in den Fokus rücken. Zum Beispiel Südkorea. Also wir denken hier bei uns im Reisebüro, dass Südkorea der nächste Trend nach Japan wird.
0: Und warum?
1: Was viele nicht wissen, es gilt als eines der sichersten und saubersten und bestorganisiertesten Reiseländer der Erde und hat ja jahrtausende alte Traditionen und eben auch Vorreiterrolle in der Technologie, Popkultur.
0: Und haben Sie noch andere WM-Teilnehmer-Reisetipps sozusagen?
1: Panama ist zum Beispiel auch ein wundervolles Reiseland, hat besonders viele Kontraste. Also man hat einerseits die glitzernden Metropolen, aber andererseits eben auch zwei schöne Küsten für Naturliebhaber. Die werden durch diesen berühmten Panama-Kanal verbunden. Das ist auch nochmal so ein technisches Highlight. Ecuador ist zum Beispiel auch ein ganz interessantes Reiseland. Man hat dort die monumentalen Anden, man hat dann die Galapagos-Inseln, wo man auch diese Galapagos-Schildkröten besichtigen kann.
0: Naja, ob das mit Ecuador klappt, das weiß ich jetzt noch nicht nach gestern. Preislich muss man natürlich auch genau hinschauen. Exotische Länder können da auch etwas mehr kosten, vor allem für Familien. Da vielleicht mal beraten lassen im Reisebüro. Annette Herrmann, erstmal vielen Dank. Und wir haben jetzt hier passende Urlaubsmusik beim Sachsenradio. Mr. President mit Coco Jumbo. Auf geht's!

0: Bis zum letzten Ton. All Out of Love von Air Supply. Entspannten Freitag mit MDR Sachsen. Egal ob im Urlaub oder einfach am Wochenende am See um die Ecke, es ist Zeit für die Badeutensilien, findet auch unser Morgenpoet.
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0: Ja, kurz und witzig, das kann auch unser Morgenpoet. Dazu passend jetzt ein Titel von The U.S. Corporation. Es geht ab aufs Wasser. Hier ist Rock the Boat bei MDR Sachsen, Ihrem Sachsenradio.

Hier ist der MDR Sachsen Verkehrsservice mit einer Meldung von der A9 Richtung Berlin. Zwischen Hermsdorfer Kreuz und Bad Klosterlausnitz liegt ein toter Waschbär auf der Fahrbahn im Kurvenbereich. Vorsicht auf der A9 Richtung Berlin. Zwischen Hermsdorfer Kreuz und Bad Klosterlausnitz liegt ein toter Waschbär auf der Fahrbahn im Kurvenbereich.

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0: 10:30. Guten Tag. In Chemnitz sind es aktuell schon 26 Grad. Auf dem Fichtelberg werden 23 gemessen und in Eibenstock 27. Heute gibt's viel Sonne. Es bleibt trocken und die Werte klettern auf bis 35 Grad. Die Stadt Chemnitz bittet die Bevölkerung, derzeit kein Wasser aus Bächen und Flüssen zu entnehmen. Grund sind die anhaltende Trockenheit und sehr niedrige Wasserstände. Besonders betroffen sind die Würschnitz, die Chemnitz und die Zwönitz. Nach Angaben der unseren Wasserbehörde können bereits geringe Wasserentnahmen die Situation verschärfen und Fische und andere Wasserlebewesen gefährden. Trotz der aktuellen Hitzewelle ist die Trinkwasserversorgung im Großraum Chemnitz gesichert. Das hat die Sächsische Landestalsperrenverwaltung mitgeteilt. Allerdings weist Behördenchef Eckhard Bielitz darauf hin, dass einige Talsperren derzeit niedrigere Wasserstände als sonst hätten.
6: Die Hitzewelle ist wahrscheinlich mehr ein Problem für die Menschen. Unser Thema in der Wasserwirtschaft ist die Tatsache, dass es viel zu wenig geregnet hat. Im Westerzgebirge und im Vogtland, da sind wir von den Talsperreninhalten her voll beim Stauziel. Im mittleren Erzgebirge ist es schon ein Stück weniger, aber nicht so problematisch wie im Osterzgebirge. Deswegen sind wir im Talsperrensystem Klingberg-Lehnmühle derzeit beim Inhalt von nur 60%. Aber die wichtigste Botschaft ist, glaube ich, dass aktuell die Wasserversorgung nicht gefährdet ist. Wir natürlich darauf hoffen, dass es irgendwann mal wieder ergiebiger regnet, dass letztlich die Talsperren sich wieder auffüllen.
0: Anders als geplant kann die Planitzer Straße in Zwickau heute nicht für den Verkehr freigegeben werden. Wie die Straßenverkehrsbehörde mitteilte, lässt die aktuelle Wetterlage den Asphalt nicht auskühlen. Die Vollsperrung zwischen Bergmann und Bahnstraße bleibe daher mindestens bis Dienstag bestehen. Und noch dieser Hinweis, die Stadt Zwickau lädt heute zum gemeinsamen Grillen ins Muldeparadies ein. Die Aktion ist Teil der bundesweiten Woche der Einsamkeit. Grill und Holzkohle stehen bereit, das Essen sollte jeder selber mitbringen und los geht's, 15.30 Uhr. Damit sind wir jetzt beim Blick auf die Straßen in Sachsen.
7: Herzlichen Dank in unsere Regionalstudios. Hier ist der MDR Sachsen Verkehrsservice. Vorsicht auf der A9 Richtung Berlin. Zwischen Hermsdorfer Kreuz und Bad Klosterlausnitz liegt ein toter Waschbär auf der Fahrbahn im Kurvenbereich. A14 Richtung Dresden. Zwischen Döbeln Nord und Döbeln Ost stockender Verkehr durch ein defektes Fahrzeug. In Pirna in der Dresdner Straße in Höhe Fabrikstraße ist die Ampelanlage außer Betrieb. Und jetzt alle neuen Blitzer. Die stehen auf der A4 Frankfurt Richtung Dresden zwischen Dreieck Dresden-West und Dresden-Altstadt, auf der A9 Richtung Berlin am Schkeuditzer Kreuz in der Überfahrt zur A14 Richtung Dresden, auf der B169 zwischen Gröditz und Prösen, in Chemnitz wird geblitzt in der Nefestraße stadteinwärts, am Ortsausgang Rossendorf Richtung Radeberg. Für noch mehr Tipps gibt's unsere kostenlose Verkehrshotline. Rufen Sie gern durch 0800 6375 637. Schnell und aktuell, das ist der MDR Sachsen Verkehrsservice. Ihnen eine gute und sichere Fahrt.
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Vincent Weiß mit Kaum erwarten hier bei MDR Sachsen. Jetzt gehen wieder ganz viele Geburtstagsgrüße raus an alle, die heute Jubiläum haben. Hoch sollen sie leben. Hoffentlich sind Sekt und Torte schön kalt gestellt. Und auch heute hat wieder ein ganz besonderer Sänger Geburtstag, Chris Isaak. Der wird heute 70 und steht tatsächlich immer noch auf der Bühne. Gerade wieder auf Europa-Tour. Im Juli kommt er auch zu uns nach Deutschland. Ja, und Blue Hotel, das ist einer seiner früheren Songs aus den 80ern, noch bevor er mit Wicked Game richtig weltbekannt wurde. Sein Markenzeichen ist ja dieser ganz typische Sound. Er hat so viel Hall, klingt ein bisschen wie Elvis, immer Melancholie mit dabei. Ja, und hier ist er jetzt, Chris Isaak, zum 70. Geburtstag mit Blue Hotel bei ihrem Sachsenradio.

0: Freitagvormittag. Sie hören eher Sachsenradio und bei mir ist unser MDR Sachsen Technikfuchs Alexander Schubert. Hallo Alex.
1: Hallo Anne.
0: Na, hast du was zum Abkühlen mitgebracht?
1: Ach, eine schöne große Flasche Wasser, das reicht erstmal.
0: Ach, das reicht erstmal. Für die Schulen wäre ja hitzefrei eine tolle Sache.
1: Ach ja, herrlich.
0: Ja, und wie sieht's denn mit der Technik aus? Die braucht doch auch gute Kühlung.
1: Und gerade wenn der Laptop im Homeoffice heute so glüht wie so mancher Kopf, wo keine Wasserflasche daneben steht, auch der Laptop muss gekühlt werden, um nicht zu überhitzen. Und da können Kühlmatten helfen.
0: Kühlmatten, das kenne ich nur für Hunde. Wie muss ich mir das dann vorstellen für Laptops?
1: Die eignen sich für Laptops zwischen 12 und 17 Zoll. So eine Kühlmatte ist etwa 3 bis 4 Zentimeter dick und wird unter den Laptop gelegt. Und der Clou, an der Unterseite besitzt so eine Kühlmatte 2 aufklappbare Stützen, haargenau solche Stützen, wie man sie von PC-Tastaturen her kennt. Damit kann man den Laptop samt dieses Kühlpads schräg anstellen für ergonomisches Arbeiten.
0: Und dann pfeift da auch ein bisschen die Luft runter durch. Und wie kühlt jetzt das Teil?
1: Es hat im Innern, da passt dein Pfeifen, 3 flache PC-Lüfter. Die Oberseite des Gehäuses dieser Kühlmatte ist ein Metalllochgitter, also genau da, wo man den Laptop draufstellt. Über USB-Anschlüsse kann man das Teil dann mit dem Laptop verbinden und schon drehen sich die Lüfter und kühlen den Laptop effektiv.
0: Okay, aber solche Lüfter, Alex, die machen doch immer richtig Radau.
1: Ja, nicht immer. Der Hersteller dieses Kühlpads garantiert unter 15 Dezibel. Das ist also kaum wahrnehmbar, wenn der Laptop dann draufsteht.
0: Okay, was kostet diese hilfreiche Abkühlung für den Laptop?
1: Im Internet und auch im Elektronikfachhandel habe ich die Geräte für 20 bis 30 Euro gesehen.
0: Okay, und was wir Menschen noch machen können, um einen coolen Kopf zu behalten, und zwar abseits von Handventilatoren, das verrät uns unser Technikfuchs Alex auch gleich nach den 11 Uhr Nachrichten hier bei MDR Sachsen. 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
2: Ja, und täglich grüßt das Murmeltier. Heute ist es sonnig und es bleibt trocken. Wir bekommen 32 bis 37 Grad im Schatten. Morgen und am Sonntag steigen die Temperaturen weiter an. Zwischen 40 und 42 Grad sind dann drin. Erst am Sonntagabend steigt die Gewitterwahrscheinlichkeit. Und das heißt, der Montag bringt dann endlich Abkühlung mit Schauern oder Gewittern bei 20 bis 25 Grad. Wir schauen mal auf die Wassertemperaturen, wo Sie eine Erfrischung finden können. Das wäre der Olbersdorfer See, der hat 23 Grad. Der Silbersee in der Lausitz in Losa auch 23. Kulkwitzer See in Markranstädt 23 Grad. Und der Bärwalder See in Boxberg auch 23 Grad. Jetzt geht's hier weiter mit den MDR-Nachrichten und Johanna Mattei.
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3: Schönen guten Tag. Der VW-Konzern will einem Medienbericht zufolge seinen Sparkurs deutlich verschärfen. Wie der Spiegel schreibt, könnten weltweit bis zu 100.000 Stellen wegfallen.

0: gedroht. Bis zuletzt hatte er versucht, seine Tat zu rechtfertigen. Die Amokfahrt sei damit begründet gewesen, dass der Rechtsstaat ihn verraten hatte. Taleb A. wird wohl über Jahrzehnte ins Gefängnis kommen. Eine Sicherungsverwahrung für den Anschluss ist zunächst vorbehalten, wenn das Urteil von Magdeburg rechtskräftig wird. Im Prozess war Taleb A.s Ausführungen über Stunden und aus Sicht der Betroffenen auch zu viel Raum gegeben worden. Damit will die Kammer einer Revision vorbeugen.
1: Der Landkreis Sächsische Schweiz-Osterzgebirge reagiert mit verschärften Regeln auf die steigende Waldbrandgefahr. Wie das Landratsamt mitteilte, ist das Verlassen der Waldwege ab sofort verboten. Übernachten ist in den Wäldern auch nicht erlaubt. Zudem dürfen aktuell Biwak-, Zelt- und Lagerplätze sowie Hütten nicht genutzt werden. Das Mitführen von feuergefährlichen Gegenständen ist untersagt. Verstöße können mit Bußgeldern von bis zu 10.000 Euro geahndet werden. An der Talsperre Bautzen ist aktuell vermehrt Blaualgenbefall festgestellt worden. Das Gesundheitsamt warnt, dass die Bakterien besonders für Kinder und empfindliche Personen gesundheitliche Beschwerden verursachen können. Es wird daher empfohlen, derzeit nicht in Bereichen mit deutlich grüner Trübung oder sichtbaren Schlieren zu baden und kein Wasser zu schlucken. Kinder sollten dort nicht spielen oder planschen. Die Freizeitangebote rund um die Talsperre wie Bootsverleih, Minigolf oder der Hochseilgarten sind weiterhin geöffnet. Bei einem Kellerbrand in Dresden sind in der Nacht 7 Menschen verletzt worden. Wie die Polizei mitteilte, brach das Feuer am späten Abend in einem Mehrfamilienhaus aus. Der dichte Rauch habe zur Evakuierung des gesamten Gebäudes geführt. 5 Menschen kamen laut Polizei mit dem Verdacht auf Rauchgasvergiftung in ein Krankenhaus. 2 weitere wurden ambulant behandelt. Die Brandursache ist noch unklar. Das waren Nachrichten von MDR Sachsen. 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
2: Dankeschön, Johanna. Und damit der Blick auf die Straßen in Sachsen um 11.03 Uhr. Hier ist der MDR Sachsen Verkehrsservice. In Pirna, in der Dresdner Straße in Höhe Fabrikstraße, ist die Ampelanlage außer Betrieb. Und jetzt alle 9 Blitzer, die stehen auf der A4 Frankfurt Richtung Dresden zwischen Dreieck Dresden-West und Dresden-Altstadt. Auf der A9 wird geblitzt Richtung Berlin am Schkeuditzer Kreuz in der Überfahrt zur A14 Richtung Dresden. Auf der B169 zwischen Gröditz und Prösen, in Chemnitz in der Nefestraße stadteinwärts, am Ortsausgang Rossendorf Richtung Radeberg und in Zittau steht noch ein Blitzer in der Schillerstraße stadteinwärts. Haben Sie noch was gesehen, was nicht auf die Straße gehört? Für mehr Tipps rufen Sie uns gern an. Die kostenlose Verkehrshotline erreichen Sie unter 0800 6375 637. Schnell und aktuell der MDR Sachsen Verkehrsservice. Ihnen eine gute und sichere Fahrt.
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2: Ja, auf der Zielgeraden Richtung Wochenende. Schön, dass Sie mit dabei sind. Gleich hören wir noch mehr über die Hitze-Technik-Tipps von unserem Technik-Fuchs. Und ein Blick nach Polen darf diese Stunde auch nicht fehlen. Genauso wie gute Musik. Wir starten mit Movie Star von Harpo.
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0: genauso ist es, 36 Grad und es wird noch heißer. Anders kann man es nicht ausdrücken. Und das an diesem besonderen Tag, der 26.06.26. Da werden auch viele heiraten heute.
1: Ja.
0: Und nicht nur wegen des Jawortes ins Schwitzen kommen.
1: Stimmt.
0: Sagt eine, die es schon zweimal gemacht hat. Also ich darf da drüber Witze machen.
1: Ja, ich hatte es auch schon einmal.
0: Okay. Unser MDR Sachsen-Technik-Fuchs Alexander Schubert hat bei diesen heißen Temperaturen coole Technik zum Runterkühlen rausgesucht. Und Alex, nach dem Laptop sind jetzt aber wir Menschen dran.
1: Aus Großstädten kennt man ja diese Sprühnebeldüsen, meistens als Torbogen aufgestellt. Man huschelt hindurch und wird erfrischt. Diese Düsen gibt es jetzt auch für den heimischen Garten oder Kleingarten.
0: Oh, das ist cool. So auch als Torbogen?
1: Ja, nee, als Torbogen sind sie mir noch nicht untergekommen. Ich habe drei Ausführungen gesehen. Die erste Variante sieht aus so wie so ein Ringlicht, wie man das vom Fotografieren her kennt. Da wird unten der Gartenschlauch aufgesteckt und im besten Fall gibt es noch einen Ständer dazu, auf den dieser, naja, so knapp 20 cm breite Ring aufgesteckt wird und dann sprüht der Ring aus im Kreis angeordneten Düsen Wassernebel.
0: Okay, und die zweite Variante?
1: Ist, wenn man so will, eine kleine Gartenschlauchverlängerung, so knapp 1 Meter lang. Die Düse wird auf den Gartenschlauch draufgesteckt und macht aus einem fetten Wasserstrahl einen erfrischenden Wassernebel. Und die dritte Variante mit Ständer und mit höhenverstellbarem Stiel hat mich ein bisschen an eine Stehlampe erinnert. Nur, dass oben eben keine Leuchte draufgesteckt wird, sondern eine Verteilerdüse mit 5 kleinen Anschlüssen. Dort kommen dann biegsame Schlauchverlängerungen drauf, knapp 50 cm jeweils lang. An deren Enden sind dann wieder diese Nebeldüsen. Das weiße Wassernebelteil, wenn man es hinstellt, sieht es aus wie so eine kleine Palme. Nur, dass die eben nicht Schatten spendet, sondern kühlen Wassernebel.
0: Und was ist mit der Wasserrechnung? Wird die auch in die Höhe getrieben?
1: Klar, im Dauerbetrieb ist das ökologisch fraglich, aber dadurch, dass es eben nur Nebel ist, werden keine Unmengen an Wasser verbraucht. Das kann bei einigen Ausführungen eher dadurch passieren, dass die Anschlüsse oft undicht sind und es tropft. Im Internet habe ich da auch einige kritische Bemerkungen von Käufern gelesen in den Rezensionen.
0: Und was kostet der kühlende Wassernebel für den Hausgebrauch?
1: Ich habe die palmenartige Variante im Internet für rund 50 Euro gesehen. Die Gartenschlauchverlängerung gab es für knapp 35 Euro. Und die Ringvariante, je nach Größe, da gibt es nämlich auch welche, die kleiner als 20 cm sind, gibt es schon für um die 10 Euro.
0: Okay, das ist jetzt keine Unmenge. Für jede Menge coolen Kopf. Danke, Alex.
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1: Hier ist der MDR Sachsen-Verkehrsservice mit einer Meldung von der A4 Richtung Frankfurt. In der Abfahrt Glauchau-West liegt ein Auspuff auf der Fahrbahn. Vorsicht, A4 Richtung Frankfurt. In der Abfahrt Glauchau-West liegt ein Auspuff auf der Fahrbahn.

Tom, Tom, Turnaround aus den frühen 70ern wagen wir jetzt den Sprung ein Jahrzehnt weiter hier beim Sachsenradio. Und es wird ein bisschen dunkler, ein bisschen geheimnisvoller. The Great Commandment von Camouflage. Einer der größten Synthie-Pop-Titel aus Deutschland. 1987 veröffentlicht, international erfolgreich, vor allem in den USA. Tatsächlich ein Riesenhit, was für eine deutsche Band damals ja eher selten war. Camouflage sind immer noch aktiv und gelten als eine der wichtigsten deutschen Synthie-Pop-Bands. Oftmals genannt mit einem Atemzug mit Depeche Mode. Hier ist The Great Commandment bei MDR Sachsen.

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3: Um 11:30, guten Tag. Chemnitz meldet zur Stunde 29 Grad. In Breitenbrunn sind es 26, in Plauen 28 Grad. Heute ist es sonnig, es bleibt trocken und die Werte klettern auf bis 35 Grad. Der VW-Konzern will einem Medienbericht zufolge seinen Sparkurs deutlich verschärfen. Das Manager-Magazin berichtet, dass 4 Werke in Deutschland mittelfristig schließen sollen. Dazu könnte auch das Werk in Zwickau-Mosel gehören. Am 9. Juli werde der Aufsichtsrat darüber beraten. Die Stadtverwaltung Zwickau äußerte sich MDR Sachsen gegenüber überrascht. Von den Überlegungen zur Werksschließung habe man nur aus den Medien erfahren. Noch lägen keine verbindlichen Aussagen von Volkswagen vor. Zum Tag der Architektur öffnen am Wochenende sachsenweit rund 60 Bauwerke für Besucher, auch in unserer Region. Das Motto in diesem Jahr lautet: Nachhaltig bauen, Zukunft gestalten. So wird es in Zwickau eine Baustellenführung durch ein Einfamilienhaus in Strohbauweise geben. Auch die Holzhybrid-Kita in Rodewisch empfängt Besucher. Ihr technisches Konzept folgt dem Prinzip Low-Tech statt High-Tech. Am Wochenende wird in mehreren Städten der Region gefeiert. In Freiberg steigt das Bergstadtfest, präsentiert von MDR Sachsen. Auch Aue und Glauchau feiern Stadtfeste. Während in Freiberg die Bergparade und das Abschlussfeuerwerk wegen der Hitze abgesagt wurden, hält Aue bislang an seinem Programm fest. Der noch amtierende Oberbürgermeister Heinrich Kohl dazu.
4: Also ich gehe davon aus, dass man von den Zeiten, wo das Stadtfest besucht wird, es schon kühler ist. Und außerdem haben wir ja durchaus Gelegenheiten. Wir haben auch Brunnenanlagen. Also wir sind durchaus eine Stadt, die diese Veränderungen erkennt. Aber das Erzgebirge ist normalerweise kühl. Also solche Hitzesachen sind eher die Ausnahme. Ein Rettungskonzept, das ist sicherlich, wenn es Hitze ist, sind die Sanitäter darauf stärker eingestellt. Aber bisher war das immer kein Problem.
3: Und soweit aus Chemnitz. Jacqueline Hähne für MDR Sachsen. Mehr Nachrichten für Sie gibt's rund um die Uhr im Internet unter mdr-sachsen.de oder in der MDR Sachsen-App. Hier folgt jetzt der Blick auf die Straßen.
5: Dankeschön in unsere Regionalstudios. Hier ist der MDR Sachsen Verkehrsservice. Vorsicht auf der A4 Richtung Frankfurt. In der Abfahrt Glauchau West liegt ein Auspuff auf der Fahrbahn. Und jetzt alle neuen Blitzer für Sie. Die stehen auf der A9 Richtung Berlin am Schreuditzer Kreuz in der Überfahrt zur A14 Richtung Dresden. Auf der B93 in Zwickau im Moseltunnel wird geblitzt. Auf der B169 zwischen Gröditz und Prösen. In Chemnitz in der Nefestraße stadteinwärts. In der Ortsdurchfahrt Gersdorf in beiden Richtungen. Am Ortsausgang Rossendorf Richtung Radeberg steht ein Blitzer. Und in Zittau in der Schillerstraße stadteinwärts. Für noch mehr Tipps rufen Sie gern kostenlos durch auf unserer Verkehrshotline 0800 6375 637. Schnell und aktuell, das ist der MDR Sachsen Verkehrsservice, auch mit Ihrer Hilfe. Herzlichen Dank.
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5: Und mit Bonnie M.

Musik von Peter Maffay hier bei MDR Sachsen. So, und jetzt gehen wir mal 50 Jahre zurück in die Charts vom 26. Juni 1976. Damals ganz oben, You to Me Are Everything von The Real Thing. Ein Song, der sofort hängen bleibt und bis heute richtig gute Laune macht. Die Band aus Liverpool hatte damals ihren ersten großen Hit und gleich eine Nummer 1 in Großbritannien. 3 Wochen ganz oben. Ja, und noch ein schönes Detail, der Song wurde tatsächlich in weniger als einer Stunde geschrieben. Die Zutaten: Soul, ein bisschen Disco-Glitzer, ganz viel Gefühl und dieser Refrain, den man sofort mitsingen kann. 50 Jahre später und der klingt immer noch wie Sommer von heute. Hier sind sie, The Real Thing, You to Me Are Everything bei MDR Sachsen.

Hier ist der MDR Sachsen Verkehrsservice mit einer Meldung von der A4 Frankfurt Richtung Dresden. Zwischen Siebenlehn und Dreiecknossen liegt ein LKW-Rad auf der mittleren Fahrspur. Vorsicht auf der A4 Frankfurt Richtung Dresden. Zwischen Siebenlehn und Dreiecknossen liegt ein LKW-Rad auf der mittleren Fahrspur.

0: Pandora's Box von OMD. Hier ist ihr Sachsenradio. Ja, und jetzt nehmen wir Sie mit in die Kabuschei, ein Landstrich westlich und südlich von Danzig in Polen. Landschaftlich eine Region mit vielen Seen und richtig dichten Wäldern, auch Kabusche Schweiz genannt. Und ganz im Norden an der Ostseeküste, da wo es die spektakulären Wanderdünen gibt, da ist auch ein Nationalpark. Mittendrin liegt das Dorf Kluki und das hat Peggy Wolter für uns besucht.
1: Eine schmale Straße führt durch Sumpf- und Moorgebiete und am Ende das Dorf Kluki, einst Klucken. Ein historisches Fischer- und Bauerndorf.
2: Diese Häuser sind so schwarz-weiß kariert, haben keine richtigen Fundamente, also stehen auf Feldsteine. Der Grundwasserspiegel hier liegt ungefähr 30 oder 40 Zentimeter unter der Erde. Sie haben nur Steine auf den Boden gelegt. Und darauf erst hölzerne Konstruktion. Die Dächer, das sind Reetdächer.
1: Eva Sobczynska führt mich durch das Freilichtmuseum und wir machen eine Zeitreise durch knapp 400 Jahre.
2: Alle unsere Gehöfte wurden nach den Namen den letzten Hausbewohner benannt. Und da haben wir das dreimannische Gehöft, hier von Jost und Glück. Im Jahre 1963 beginnt die Geschichte von diesem Museum. In diesem Haus hat noch eine Familie gewohnt und haben sich gewundert, was für ein Museum, wir leben hier doch.
1: Heute lebt in den Häusern keiner mehr. Viele wanderten in den 1970er Jahren nach Westdeutschland aus.
2: Zu jedem Gehöft gehört ein Gemüsegarten und wir versuchen hier historische Pflanzen anzubauen. Also alle werden so bewirtschaftet wie damals.
1: Früher waren es die Slowinzen. Sie sprachen Deutsch und waren evangelisch. Sie lebten vom Fischfang und in einer alten Scheune. Da hängen sogar noch immer die Reusen und liegen alte Holzboote.
2: In dieser Stube hatte die ganze Familie gelebt mit vielen, vielen Kindern. Die Teenies haben auf dem Dachboden im Heu geschlafen.
1: Besucher können rein in die Stuben. Die Räume sind sehr niedrig und mit Originalmöbeln ausgestattet. Vor allem in den Sommermonaten in der Ferienzeit kann man hier den Alltag im slowinzischen Gehöft hautnah erleben.
2: Wir zeigen Kinder, wie man früher Brot gebacken hatte, wie man ein Fachwerkhaus baut, wie man eine Kordel dreht, wie man Butter in einem Butterfass macht.
1: Rechts und links der Pflastersteinstraße liegen die alten Häuschen mit Gemüsegärten und Schafen, Pferden und Gänsen auf den Wiesen. Eva Sobczynska erzählt, dass die Menschen hier wie in einer Enklave gelebt haben.
2: Im 19. Jahrhundert hat man ganz verboten, Bäume für Brennzwecke zu fällen. Und deswegen haben Slowinzen entschlossen, Torf zu stechen.
1: Das Freilichtmuseum in Kluki im slowinzischen Nationalpark ist sehr gut mit dem Fahrrad zu erreichen auf dem Ostseeküstenradweg. Und am Ende des Dorfes, vorbei an den jahrhundertealten Häusern, ist ein Aussichtsturm mit einem wunderbaren Blick auf die Wanderdünen an der polnischen Ostsee.
0: Da bekommt man richtig Lust. Nachhören und sich anschauen, wie das alte Fischerdorf Kluki in der Kabuschei in Polen aussieht, können Sie bei uns online unter mdrsachsenradio.de.

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7: Ja, es ist und bleibt sonnig und trocken. Wir bekommen zwischen 32 und 37 Grad heute. Auch die Nacht bleibt sehr warm, 23 bis 17 Grad dann in den Bergen. Morgen und am Sonntag steigen die Temperaturen noch weiter an. Zwischen 40 und 42 Grad im Schatten erwarten wir. Erst am Sonntagabend steigt dann die Gewitterwahrscheinlichkeit allmählich. Und das heißt, der Montag bringt dann endlich eine Abkühlung mit Schauern oder Gewittern bei 20 bis 25 Grad. Also meiden Sie bis dahin die direkte Sonne, trinken Sie viel Wasser und ziehen Sie sich etwas auf den Kopf oder einen Sonnenschirm mitnehmen. Das kann auch gut helfen. 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
8: Mit Johanna Mattei. Guten Tag. Volkswagen sorgt mit neuen Sparplänen für einen Paukenschlag. Medienberichten zufolge sollen weltweit 100.000 Jobs wegfallen. Damit verdoppelt der Konzern seine bisherigen Abbauziele. Es berichtet Bertil Starke.
9: 4 deutsche Werke könnten geschlossen werden. Neben den Volkswagen-Standorten Hannover, Emden und Zwickau wackelt auch das Audi-Werk in Neckarsulm. Wenn die dort aktuell gebauten Modelle auslaufen, soll die komplette Produktion gestoppt werden. All das steht in einem Sanierungskonzept. Nach NDR-Informationen hat Konzernchef Oliver Blume dieses Papier Führungskräften präsentiert. Zuerst hatte das Manager-Magazin darüber berichtet. Die Belegschaft kündigt bereits Widerstand an. Der VW-Betriebsrat spricht von unverantwortlichen Drohungen. Sollten solche Pläne vorangetrieben werden, würden die Arbeitnehmervertreter die mit aller Macht verhindern. Bei Volkswagen spitzen sich die wirtschaftlichen Probleme immer weiter

0: Weihnachtsmarkt gerast. Dabei kamen 6 Menschen ums Leben. Die einzige Autofähre Dresdens, die sogenannte Schlossfähre zwischen Pillnitz und Kleinschachwitz, ist wieder außer Betrieb. Wie der Sprecher der Dresdner Verkehrsbetriebe, Falk Lösch, MDR Sachsen, sagte, ist einer der beiden Motoren ausgefallen. Schlosser würden an den Reparaturen arbeiten. Wie lange diese dauern werden, können noch nicht gesagt werden. Bis zur Wiederinbetriebnahme werde die Autofähre durch eine Personenfähre ersetzt. Erst gestern hatte die Fähre ihren Linienbetrieb wieder aufgenommen, nach einem mehrwöchigen Aufenthalt in der Werft. Die 30 Jahre alte Fähre war dort technisch überprüft worden. An der Talsperre Bautzen ist aktuell vermehrt Blaualgenbefall festgestellt worden. Das Gesundheitsamt Bautzen warnt, dass die Bakterien besonders für Kinder und empfindliche Personen gesundheitliche Beschwerden verursachen können. Es wird daher empfohlen, derzeit nicht in Bereichen mit deutlich grüner Trübung oder sichtbaren Schlieren zu baden und kein Wasser zu schlucken. Kinder sollten dort nicht spielen oder planschen. Die Freizeitangebote rund um die Talsperre wie Bootsverleih, Minigolf oder der Hochseilgarten sind weiterhin geöffnet. Das waren Nachrichten von MDR Sachsen. 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
1: Vielen Dank für den Nachrichtenüberblick. Jetzt der Blick auf die Straßen in Sachsen. Hier ist der MDR Sachsen Verkehrsservice. Vorsicht auf der A4 Frankfurt Richtung Dresden. Zwischen Siebenlehen und Dreiecknossen liegt ein Lkw-Rad auf der mittleren Fahrspur. A4 Frankfurt Richtung Dresden zwischen Dreieck Dresden West und Dresden Altstadt Behinderungen nach einem Unfall. A38 Richtung Leipzig, zwischen Leipzig Südost und Dreieck Partenauer, stockender Verkehr durch eine Ölspur und ein defektes Fahrzeug. A72 Richtung Leipzig, Vorsicht, in der Abfahrt Zwickau West steht ein defektes Wohnmobil. Und jetzt alle neuen Blitzer, die stehen auf der B93 in Zwickau im Moseltunnel, auf der B169 zwischen Gröditz und Prösen, in Chemnitz wird geblitzt in der Nefestraße Höhe Südring, in der Ortsdurchfahrt Gersdorf in beiden Richtungen. Und am Ortsausgang Rossendorf Richtung Radeberg steht auch ein Blitzer. Für noch mehr Tipps gibt's unsere kostenlose Verkehrshotline. Rufen Sie gern an 0800 6375 637. Schnell und aktuell. Das ist der MDR Sachsen Verkehrsservice. Auch mit Ihrer Hilfe. Vielen herzlichen Dank.
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1: Palim, palim und guten Hunger, eine schöne Pause oder viel Kraft für die letzten Meter in der Schicht. Wir hören in dieser Stunde, was am Wochenende so los ist in Sachsen und nehmen mal Bodylotions näher unter die Lupe. Jetzt aber erstmal Musik von Rod Stewart, der hat sich hinter The Trucks eingereiht. Los geht's!
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0: Hier ist MDR Sachsen am Freitagmittag. So, morgen am Sonnabendvormittag, da hören Sie meine Kollegin Beate Werner wieder mit Unterwegs in Sachsen. Diesmal war sie im Weindorf Weinböhler. Beate, du warst in Weinböhler und willst mir jetzt aber nichts vom Wein erzählen?
1: Oh doch, wie könnte ich das auslassen? Zumal in Weinböhler der gute sächsische Goldriesling reift. Das ist ja eine Rebsorte, die wohl nur in Sachsen gedeiht. Aber ich habe noch eine Entdeckung gemacht, von der muss ich dir erzählen. Die ist einzigartig.
0: Na los, erzähl.
1: In Weinböhler gibt es nämlich das Velozium. Das ist eine Fahrraderlebniswelt, präsentiert in einer denkmalgeschützten, feinsanierten Scheune mitten im Ort. Und dort sind 200 Jahre Fahrradgeschichte ausgestellt. Mit den schönsten und skurrilsten Rädern, die du dir nur vorstellen kannst. Und wenn man mit dem Chef, dem Steffen Stiller, da durchgeht, erfährt man viel über Mobilität, über Frauen, über Gleichberechtigung, über Mode und ja, selbstverständlich auch ganz viel Technik. Vieles ist interaktiv. Da gibt's einen Fahrradsimulator, mit dem man ganz viel fahren kann auf verschiedensten Routen. Es gibt einen Parcours draußen im Außengelände und es gibt auch für die ganz Mutigen ein Hochrad zum Probieren.
0: Wow, und woher kommt der Name Velozium?
1: Ja, der Begriff erschließt sich nicht gleich, aber Velo sagt dir vielleicht etwas, wenn du Freunde in der Schweiz hast. Die Schweizer sagen ja zum Fahrrad Velo. Und in Deutschland hatten die Großeltern oder Urgroßeltern vor 100 Jahren ihr Velociped vorm Haus stehen. Den Begriff kannten die noch. Also von daher ist das abgeleitet. Velociped, Velozium.
0: Du klingst sehr begeistert. Was hat dir denn jetzt am besten dort gefallen?
1: Ich musste lachen, weil wir gerade bei der Schweiz waren. Es gibt dort ein altes Schweizer Militärfahrrad. Und das hat, völlig unerwartet für die bergige Schweiz, keine Gangschaltung. Dafür aber drei Bremsen. Das heißt also, nach oben musste der Schweizer ganz schön strampeln, ein Biorad also. Aber nach unten hat er wenigstens Sicherheit gehabt. Und dann fand ich witzig ein altes englisches Rad mit Beiwagen. Wahrscheinlich für die Ehegemahlin. Man kennt das ja vom Motorrad. Wir hatten auch Freunde, die haben das zelebriert. Aber beim Fahrrad, ein Fahrrad mit Beiwagen, das sieht putzig aus. Mhm. Und was mich auch beeindruckt hat, Frauen hatten sich das Rad ziemlich schnell auch für sich erobert. Sie legten die langen Röcke ab, sie zogen Hosen an und schwangen sich entgegen allen Warnungen, dass das schädlich sei, und die Warnungen waren zahlreich, so schnell wie die Männer in den Sattel. Das hat mich sehr gefreut.
0: Ja, mich auch. Vielen Dank, liebe Beate. Wir sind ganz gespannt jetzt auf Weinböhler, auf das Velozium und auf die Weingeschichte. Ach ja, Partygeschichten gibt es auch noch so manche von dort zu erzählen. Unterwegs in Sachsen, morgen zwischen 10 und 13 Uhr hier bei uns bei MDR Sachsen, Ihrem Sachsenradio.

0: einen schönen, entspannten Freitag mit Ihrem Sachsenradio. Ja, am Wochenende ist wieder viel los bei uns in Sachsen. Zwar wurden einige Veranstaltungen abgesagt oder auch verschoben wegen der Hitze, aber es gibt auch viele, die trotzdem stattfinden. Und eine davon ist das 35. Heimatfest in Liebertwolkwitz. Dazu hat uns der Roland eine Sprachnachricht geschickt.
1: Liebe Wolkser, liebe Gäste, ich möchte Sie alle recht herzlich zu unserem 35. Heimatfest hier nach Liebertwolkwitz einladen. Heute, morgen und übermorgen haben wir ein Programm zusammengestellt, was wir trotz der großen Hitze versuchen, für Sie durchzuführen. Überall hängen unsere Programme aus. Für Jung und Alt, überall ist etwas dabei.
0: Also da ist ab heute Abend richtig was los in Wolks mit den Beatsticks auf der Bühne, morgen Guggemusik und abends einem Feuerwerk, Trödelmarkt am Sonntag und anderen, ganz vielen anderen Highlights. Der Eintritt ist frei. Also alle, die mit dabei sind und auch die, die das vorbereiten, viel Spaß in Liebertwolkwitz. Und was Sie sonst noch unternehmen können am Wochenende, finden Sie auf mdrsachsenradio.de und in der MDR Sachsen App. Und während Sie da ein bisschen rumstöbern, spiele ich uns Musik von Dr. Hook, Better Love Next Time, hier bei MDR Sachsen. Ihnen einen entspannten Nachmittag.

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14: Es ist 12.30 Uhr. Guten Tag, das sind die aktuellen Temperaturen. 31 Grad messen wir hier in Chemnitz. 32 sind es in Zwickau. Döbeln meldet 33 Grad. Und es ist auch heute wieder sonnig und heiß. Maximal 32 bis 37 Grad. Und morgen, da wird es noch ein Zacken heißer mit bis zu 40 Grad. Auch der Sonntag sonnig und heiß. Dem VW-Standort Zwickau droht offenbar das Aus. Nach einem Bericht des Manager-Magazins zählt das Werk in Mosel zu 4 deutschen Standorten, die der Konzern mittelfristig schließen will. Doreen Mennel mit den Einzelheiten.
15: Laut dem Bericht will VW-Chef Oliver Blume Anfang Juli dem Aufsichtsrat ein umfangreiches Sparprogramm vorstellen. Weltweit könnten dabei bis zu 100.000 Jobs wegfallen. Das Werk in Mosel soll auf der Streichliste stehen. Eine Bestätigung von Volkswagen gibt es bislang nicht. Die Stadt Zwickau zeigte sich von den Berichten überrascht. Wie ein Sprecher sagte, habe man nur aus den Medien von den möglichen Schließungsplänen erfahren und sei derzeit dabei, weitere Informationen einzuholen. Im VW-Werk in Zwickau arbeiten rund 8.000 Beschäftigte.
14: Die Stadt Annaberg-Buchholz hat ein Update zum Straßeneinbruch auf der Bärensteiner Straße veröffentlicht. Demnach sind die Sicherungs- und Erkundungsarbeiten gut angelaufen. Allerdings wird die Vollsperrung der Straße voraussichtlich bis ins Jahr 2027 bestehen bleiben müssen. Fachleute untersuchen jetzt den Hohlraum unter der Fahrbahn, der wohl auf den historischen Bergbau zurückgeht. Erst danach steht fest, wie die Straße dauerhaft gesichert und saniert werden kann. In Plauen steigt heute Abend die Nacht der Museen. Fast 20 Einrichtungen laden ab 18 Uhr zu Sonderprogrammen und Mitmachaktionen ein. Besucher können Kultur erleben und die vielfältigen Museen und Einrichtungen kennenlernen. Das All-Inclusive-Ticket kostet 10 Euro. Wegen der sommerlichen Temperaturen empfehlen die Organisatoren, ausreichend Wasser mitzunehmen. Und soweit Michael Langner für MDR Sachsen. 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Kommen Sie gut an.
10: Dankeschön in unsere Regionalstudios und hier ist der MDR Sachsen Verkehrsservice. Vorsicht auf der A4 Frankfurt Richtung Dresden. Zwischen Siebenlehn und Dreieck Nossen liegt ein LKW-Rad auf der mittleren Fahrspur und auf der A14 Richtung Dresden. Vorsicht zwischen Leisnig und Döbeln-Ost. Dort liegt ein LKW-Rad auf der linken Fahrspur. A38 Richtung Leipzig. Zwischen Leipzig-Südost und Dreieck-Partenaue stockender Verkehr durch eine Ölspur und ein defektes Fahrzeug. Und in Kittlitz ist die Weißenberger Landstraße zwischen Ringstraße und Alte Schulstraße nach einem Unfall gesperrt. Und jetzt alle neuen Blitzer, die stehen auf der B93 in Zwickau im Moseltunnel. Auf der B169 zwischen Gröditz und Prösen wird geblitzt. In Chemnitz in der Nefestraße, Höhe Südring. In Eschdorf Richtung in Eschdorf Richtung Dürröhrsdorf, Dittersbach. Und in der Ortsdurchfahrt Gersdorf in beiden Richtungen sowie am Ortsausgang Rossendorf Richtung Radeberg. Für noch mehr Tipps gibt's unsere kostenlose Verkehrshotline 0800 6375 637. Schnell und aktuell der MDR Sachsen Verkehrsservice. Ihnen eine gute und sichere Fahrt.
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0: Engel von Ben hier bei MDR Sachsen. So, jetzt wird's kosmetisch. Trockene Haut ist ja eigentlich immer ein Thema, auch im Sommer. Gerade nach dem Schwimmen oder Duschen. Und da sollen ja Bodylotions helfen, ne? Die gibt's in der Drogerie, im Discounter, in der Parfümerie oder sogar in der Apotheke. Wiebke Nielsen aus unserer Verbraucherredaktion. Wie wichtig ist denn überhaupt eine Bodylotion für die Körperpflege?
1: Naja, es hat ja nicht jeder gleich trockene Haut. Und die Kosmetikwissenschaftlerin, die hat uns daher gesagt, dass eben nicht jeder jeden Tag tatsächlich eine Bodylotion braucht, sondern wer trockene Haut hat, der benötigt von außen eine Unterstützung, damit die Hautbarriere intakt bleibt. Aber bei so Werbeversprechungen wie 72 Stunden Moisture Care, also Feuchtigkeitspflege, da wäre sie vorsichtig. So steht es zum Beispiel auf dem DM-Produkt Balea. Denn ja, es kommt ja immer auch darauf an, wie oft man sich zwischendurch duscht oder wäscht oder badet und wie lange die Lotion also wirklich dann auf der Haut hält.
0: Außerdem sind die Preise sehr unterschiedlich. Können da die günstigen mit den Markenprodukten mithalten?
1: Das ist natürlich die Frage, worauf es einem bei Bodylotions ankommt, ne? Einige Passanten in einer Straßenumfrage, die haben uns gesagt, ja, ihnen ist wichtig, dass die Bodylotion schnell einzieht. Und das haben wir in unserer Stichprobe mit einer Kosmetikwissenschaftlerin getestet. Und hier sind die Produkte von Lidl für 1,95 Euro und von Nivea für 4,15 Euro, jeweils umgerechnet pro 400 Milliliter, ja, nicht so gut weggekommen. Die Eigenmarke von DM, Balea, die war die günstigste im Test mit 95 Cent pro 400 Milliliter. Die ist aber gut eingezogen. Und das teuerste Produkt, Biotherm aus der Parfümerie für 23,99 Euro, die hat sich dank zugefügten Silikonen gut angefühlt auf der Haut. Denn diese Stoffe verhindern, dass Feuchtigkeit von innen nach außen gelangen kann. Ja, allerdings sind Silikone auch Kunststoffe und ja, landen letztlich auch dann in der Umwelt.
0: Und damit sind wir auch schon bei den Inhaltsstoffen. War denn da noch was auffällig?
1: Ja, zum einen wirbt Nivea mit Hyaluronsäure, um Falten zu mindern. Aber laut der Kosmetikwissenschaftlerin darf man von diesem Stoff auch nicht zu viel und vor allem keine langfristigen Effekte erwarten. Also Hyaluronsäure bügelt jetzt keine Falten weg oder so, sondern mindert eher so kurzfristig kleine Augenfältchen, so die Expertin. Außerdem hat ein Labor, in dem wir Proben haben untersuchen lassen, in der Nivea Bodylotion auch sogenannte MOA-Verbindungen gefunden. Das sind Bestandteile aus Mineralölen und die stehen im Verdacht, krebserregend zu sein. Ja, Hersteller Beiersdorf schrieb uns dazu, es handle sich um unkritische aromatische Verbindungen innerhalb der MOA-Gruppe. Aber die anderen Produkte von Biotherm, Lidl und DM, die hatten keine MOA-Verbindung drin. Geht also auch ohne.
0: Ja, Bodylotions im Test. Vielen Dank. Wiebke Nielsen aus unserer Verbraucherredaktion. Jetzt habe ich eine Meldung aus dem MDR Sachsen Verkehrsservice für Sie. Vorsicht auf der A4 Richtung Frankfurt. Zwischen Merane und Schmölln liegen Plasteteile auf der Fahrbahn. A4 Richtung Frankfurt, zwischen Merane und Schmölln liegen Plasteteile auf der Fahrbahn. Und wir machen jetzt hier weiter mit Musik von den Supremes bei ihrem Sachsenradio.

0: Wax mit Bridge to Your Heart bei Ihrem Sachsenradio. Lukas Görlach ist bei mir im Studio. Was ist denn die Brücke zu deinem Herzen?
1: Also heute wäre ein Eis ganz gut.
0: Ja, okay, da gebe ich dir was von meinem ab. Aber erst verrätst du uns, womit ihr euch heute im Radioreport beschäftigt.
1: Ja, leider mit nicht so einem Schmunzelthema. Wir müssen über Volkswagen sprechen. Da sind ja jetzt Pläne bekannt geworden oder zumindest Gespräche darüber bekannt geworden, dass man noch mehr sparen und noch mehr Stellen abbauen will, als bisher schon bekannt. Das könnte auch unser Werk in Zwickau treffen und genau darüber sprechen. Wir haben auch erste sächsische Reaktionen darauf.
0: Danke, Lukas. Gut informiert, auch mit nicht so schönen Nachrichten geht's in den Nachmittag mit dem Radioreport ab 13 Uhr hier bei MDR Sachsen.

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10: Heute ist es sonnig und trocken bei 32 bis 37 Grad im Schatten. Morgen und am Sonntag steigen die Temperaturen weiter an. Zwischen 40 und 42 Grad sind drin. Und ich sehe gerade, jetzt ist es hier etwas passiert, was nicht passieren sollte. Wir haben uns irgendwie verrechnet. Naja, da muss ich die Zeit noch ein bisschen überbrücken und mit Ihnen schnacken. Morgen und am Sonntag steigen die Temperaturen weiter an. Zwischen 40 und 42 Grad sind drin. Erst am Sonntag steigt die Gewitterwahrscheinlichkeit. Der Montag bringt dann endlich Abkühlung mit Schauern oder Gewittern bei 20 bis 25 Grad. Am Nachmittag bekommen Sie heute alle Infos von Heike Leschner, bevor dann nachdem der Radioreport startet. Und ich bin jetzt hier stets ein bisschen auf dem Schlauch. Ich muss mal kurz gucken, was ich Ihnen noch Schönes erzählen kann. Auf mdrsachsenradio.de haben wir relativ viel für Sie zusammengestellt, falls Sie auch ein bisschen Zeit überbrücken müssen zu Hause. Aktuelle Nachrichten aus Ihrer Region, Geschichten aus Sachsen und natürlich auch die passende Musik haben wir dazu. Und wenn Sie auch noch irgendwas anderes verpasst haben, viele Beiträge und Gespräche finden Sie bei uns online zum Nachhören. Schauen Sie einfach mal vorbei auf mdrsachsenradio.de. Jetzt gucke ich mal, ob ich hier noch eine Musik für Sie rauszaubern kann. Kleinen Moment. So ist das manchmal, wenn man nicht weiß, was man zu erzählen hat. Ganz kleinen Moment bitte.

0: So, ich würde dann einfach schon mal kurz übernehmen. Ich hoffe, ich bin zu hören. Irgendwie haben wir gerade technische Schwierigkeiten im Studio nebenan. Ich hoffe nicht, dass das mit der Hitze zu tun hat oder dass die Hitze hier einfach die Schaltkreise durchgebraten hat. Das wäre schlecht. Ich sehe schon alle entsetzt im Nachbarstudio gucken, wie es funktioniert. Aber ist ja kein Problem. Wir haben ja auch nur noch ungefähr eine Minute, bis wir uns mit den aktuellen Themen des Tages beschäftigen im Radioreport. Ich hoffe, Ihnen geht's besser als unserer Technik gerade. Naja, so ist es aber manchmal. Nicht nur Autos brauchen Kühlung, nicht nur Menschen brauchen Kühlung, sondern eben auch Computer. Aber wir verbringen einfach die Zeit gemeinsam. Hitze ist auch eines der Themen, die wir im Radioreport ganz am Ende besprechen werden. Da geht's um Hitzeaktionspläne. So viel kann ich Ihnen schon mal verraten. Wenn Sie in einer der größeren Städte in Sachsen leben, dann haben Sie vielleicht schon einen Hitzeaktionsplan, der dafür sorgen soll, dass Ihnen ein bisschen kühler wird als, jetzt gerade. Denn die Sonne ist vor allem in den asphaltierten Innenstädten ja ein großes Problem. Aber jetzt bewegen wir uns in großen Schritten auf 13 Uhr zu. Noch 3 Sekunden und dann geht's los mit dem Radioreport.
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0: Ja, aber zuerst, neue Sparpläne bei Volkswagen sind bekannt geworden. Was bedeutet das für Sachsen und die Hitze in den Städten besonders schlimm? Was will man dagegen tun? Besprechen wir gleich. Volkswagen steht vor einem weiteren massiven Stellenabbau. Der Konzern bestätigte Überlegungen zu einer, Zitat, umfassenden Transformation. In den kommenden Jahren will VW nach einem Bericht des Manager-Magazins weltweit 100.000 Arbeitsplätze abbauen. Auch das Werk in Zwickau soll vor dem Ausstehen. Mein Kollege Johannes Giesler aus unserer MDR Sachsen Nachrichtenredaktion ist bei mir. Johannes, was ist denn jetzt schon bekannt?
2: Ja, insgesamt 4 deutsche Werke sollen mittelfristig geschlossen werden. Neben Zwickau-Mosel sind wohl auch Hannover, Emden und das Audi-Werk in Neckarsulm betroffen. Dem Manager-Magazin liege wohl ein internes VW-Papier vor. Demnach soll die Produktion mit dem Auslauf der aktuell gefertigten Modelle dann gestoppt werden. Das Werk Zwickau-Mosel ist ja vollständig auf E-Auto-Produktion umgestellt worden. Da werden im Moment der ID3, ID4 und ID5 gefertigt. Insgesamt 8.000 Menschen sind dort beschäftigt.
0: Ja, gibt's schon Reaktionen aus der Politik oder von Gewerkschaften auf die Sparpläne?
2: Ja, der VW-Betriebsrat spricht von unverantwortlichen Drohungen. In einer gemeinsamen Stellungnahme mit der IG Metall heißt es, sollten solche Pläne vorangetrieben werden, würden wir sie mit aller Macht verhindern. Sachsens Wirtschaftsminister Panther äußerte sich da ganz ähnlich.
3: Wir waren vorher nicht informiert, so wie alle anderen offensichtlich auch nicht und sind sehr überrascht über die Nachrichten, ja. Völlig klar ist, dass wir das nicht hinnehmen werden und um das Werk, um die Arbeitsplätze kämpfen.

0: erst am Montag auf die fatale finanzielle Situation aufmerksam gemacht und erneut Lösungen von Bund und Ländern gefordert. Ich erinnere mich da an mein großes Zu-Verkaufen-Banner am Goldenen Reiter in Dresden. Uta Deko, unsere Politikchefin, jetzt heißt es, das Paket, auf das sich gestern die Ministerpräsidenten und der Kanzler geeinigt haben, könne schon im nächsten Jahr 3 Milliarden Euro Entlastung bringen. Wie sind denn die Reaktionen jetzt bei den Kommunen in Sachsen?
1: Nun, ich hatte natürlich bei deren Vertreter beim Sächsischen Städte- und Gemeindetag angefragt. Dort hat man dann auf den Leipziger Oberbürgermeister Burkhard Jung verwiesen, denn der war involviert als Präsident des Deutschen Städtetages. Und hier war jetzt noch niemand so tief informiert nach den Verhandlungen, dass man sich da jetzt einordnend äußern wollte. Ja, wer bestellt, bezahlt. Darauf hat sich der Bund ja geeinigt. Falls Mehrkosten anfallen bei Gesetzen, die über 200 Millionen Euro liegen, müsse der Bund künftig 80% übernehmen. Aber gelten soll das Ganze wohl nicht rückwirkend, sondern ab 1. September für Künftiges.
0: Ihr versucht ja noch, den Leipziger Oberbürgermeister Jung zum Interview zu bekommen. Aber ist denn absehbar, ob die Kommunen damit zufrieden sein werden?
1: Das werden sie vermutlich eher nicht, denn Burkhard Jung hat ja schon vorab in seiner Rolle als Präsident des Deutschen Städtetages eben gesagt, dass die absehbaren Beschlüsse, Entlastungen von 3 Milliarden, eben nicht ausreichen würden, um das Rekorddefizit der Kommunen zu lindern. Er forderte eine 30 Milliarden Euro Soforthilfe ab dem kommenden Jahr von Bund und Ländern. Die Kommunen, auch das hatten sie deutlich gemacht, hatten sich eben eine rückwirkende Regelung erhofft, denn besonders belastet sind sie ja vor allen Dingen von der Sozialgesetzgebung, beispielsweise der Eingliederungshilfe. Das wollte ich eben nachfragen, ob da jetzt was passiert, und auch das hatte der Städtetag ja deutlich gemacht. Es geht Ihnen mit den Reformen, die Kommunen zu entlasten, insgesamt nicht schnell genug.
0: Ihr bleibt dran und wir hoffen, dass wir Burkhard Jung vor die Kamera und oder vors Mikrofon bekommen heute. Da kann ich wieder nur auf den Sachsen-Politik-Podcast verweisen. Da hören Sie dann mehr in ARD Sounds. Weitere Meldung jetzt mit Johanna Martey.
2: Der Todesfahrer vom Magdeburger Weihnachtsmarkt muss lebenslang hinter Gitter. Das Landgericht Magdeburg hat wegen Mordes gegen ihn die Höchststrafe verhängt. Zudem stellte das Gericht die besondere Schwere der Schuld fest. Eine vorzeitige Haftentlassung ist damit ausgeschlossen. Der Mann aus Saudi-Arabien war 2024 mit einem Auto in den Magdeburger Weihnachtsmarkt gerast. Dabei kamen 6 Menschen ums Leben. Die einzige Autofähre Dresdens zwischen Pillnitz und Kleinschachwitz ist wieder außer Betrieb. Wie die Dresdner Verkehrsbetriebe mitteilten, ist einer der beiden Motoren ausgefallen. Wie lange die Reparatur dauern werde, könne noch nicht gesagt werden. Bis zur Wiederinbetriebnahme verkehrt eine Personenfähre. Erst gestern hatte die Autofähre nach mehreren Wochen in der Werft ihren Linienbetrieb wieder aufgenommen. Sachsens Kultusminister Clemens fordert eine steuerliche Entlastung von Familien und Alleinerziehenden. Dafür schlägt er ein steuerliches Familiensplitting vor. Dabei solle das Einkommen auf alle Familienmitglieder verteilt werden. So würden vor allem Paare mit Kindern entlastet werden. Das Ehegattensplitting ist für den CDU-Politiker kein zeitgemäßes Instrument der Familienförderung mehr. Fast die Hälfte aller Ehen bleibe heute kinderlos.
0: Vielen Dank, Johanna. Städte, die müssen was gegen Hitze tun. Das wird einem spätestens dann bewusst, wenn man in diesen Tagen über einen der vielen asphaltierten Innenstadtplätze läuft und zur Abwechslung dann doch so ein kleiner Windhauch weht, der sich dann aber anfühlt, als würde jemand einen mit einem Föhn ins Gesicht pusten. Hitzeaktionspläne, die können da helfen. Es gibt sie aber längst nicht überall, denn sie sind eine freiwillige Leistung der Kommunen. Leipzig und Chemnitz haben bereits solche Pläne beschlossen. In Dresden soll es im Herbst soweit sein. Silvia Stadler berichtet aus Leipzig.
3: Immerhin, schrittweise haben die Leipziger Wasserwerke in den letzten Jahren 32 neue Trinkbrunnen im Stadtgebiet fest installiert. Nicht nur im Zentrum, auch in den Stadtteilen. Der größte ist eine mobile Wassersäule. Die steht derzeit auf dem Leuschnerplatz und wird auch genutzt.
4: Ich nutze es fast täglich, wenn ich in der Stadt bin. Ich nehme eine Trinkflasche mit, habe unten ein bisschen Tonic drin, damit es Geschmack bringt, und dann fülle ich auf und bin versorgt. Sehr gut.
3: Sehr gut finden die Trinkbrunnen auch die Leipziger Grünen. Aber es dürften gern noch ein paar mehr sein, sagt Fraktionschef Tobias Peter.
5: Alles gute, richtige Maßnahmen, aber eben bei weitem nicht ausreichend, weil Hitzeschutz auch im Quartier und im Alltag der Menschen ankommen muss. Und Leipzig hat viel zu wenig Trinkbrunnen. Unsere Forderung ist also ein Trinkbrunnen pro Jahr pro Stadtbezirk, also 10 pro Jahr. Das ist aus unserer Sicht eigentlich das Minimum, was hinzukommen kann. Und eben auch nochmal zu schauen, solche Themen wie Nebelduschen auch als eine Möglichkeit, sich zu erfrischen.
3: Jeder Trinkbrunnen koste um die 30.000 Euro, heißt es im Leipziger Umweltamt. Hinzu käme die Wartung. Wegen Ebbe in der Haushaltskasse stehe Leipzig da derzeit etwas auf dem Schlauch. Und gegen Nebelduschen

0: sprechen andere Gründe, so Amtsleiter Peter Wasem.
1: Also wir haben uns in Leipzig bewusst dagegen entschieden zunächst. Wir hatten einen Erfahrungsbericht, insbesondere aus der Stadt Köln, dass die Düsen schnell verkalken. Das andere, wo wir auch Risiken sehen, ist das Thema Legionellenbildung. Es ist immer die Gefahr in diesen Düsen, dass dann doch Trinkwasser irgendwo zur Ruhe kommt, sich erwärmt. Und wir konnten uns nicht davon überzeugen, dass die Anlagen, die jetzt auf dem Markt verfügbar sind, da wirklich so sicher sind, wie wir denken, dass sie sein sollten.
0: Bei einer anderen Forderung der Grünen, die auch im Hitzeaktionsplan verankert ist, gibt es inzwischen deutliche Fortschritte. Die Stadt fördert Gründächer und begrünte Fassaden mit jährlich 500.000 Euro. Dieses Jahr gibt es schon Anträge für rund 10.000 Quadratmeter.
1: Das ist ein deutlicher Zuwachs. Das passt auch in den Trend, sagen wir auch bei anderen Städten. Das Programm musste bekannt werden.
0: Der Deutsche Städtetag fordert bereits seit längerem für die freiwilligen Hitzeaktionspläne von Kommunen mehr Finanzhilfe von Bund und Land.
2: Vielen Dank, Silvia Stadler. Mein Hitzeaktionsplan heute: Rollos runter, Lüfter auf Maximum und Radio an. Da kommt Heike Leschner raus.
3: Ja, zuerst gucken wir mal, was auf den Straßen da draußen auf alle anderen zukommt. Der MDR Sachsen Verkehrsservice: Vorsicht A4 Richtung Frankfurt, zwischen Merane und Schmölln liegen Plastikteile auf der Fahrbahn. Weiter zur A17 in Richtung Prag, zwischen Dresden-Gorbitz und Südvorstadt, 4 Kilometer Stau nach einem Unfall, 15 Minuten der Zeitverzug. Weiter zur A38 Richtung Leipzig, zwischen Leipzig-Südost und Dreieck Partenaue stockt der Verkehr. Grund ist eine Ölspur und ein defektes Fahrzeug. 10 Minuten dauert es länger. In Kittlitz ist die Weißenberger Landstraße zwischen Ringstraße und Alte Schulstraße nach einem Unfall gesperrt. Und auch bei Hitze wird geblitzt auf der B93 in Zwickau im Moseltunnel, in Chemnitz in der Nevestraße Höhe Südring, weiter in Eschdorf Richtung Dürr-Röhrsdorf-Tittersbach, Blitzer in der Ortsdurchfahrt von Gersdorf in beiden Richtungen und am Ortsausgang von Rossendorf Richtung Radeberg. Schluss hier, ja? Oder machen wir noch weiter? Dann brauchen wir eine Info von Ihnen von unterwegs. Kostenfrei angeliefert unter 0800 637 5637. Gute Fahrt durch den Nachmittag. Schnell und aktuell, der MDR Sachsen Verkehrsservice.
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3: Da rollen sie, die Getränkelaster, Richtung der Supermärkte, die dicken Melonen in die Einkaufskörbe. Sachsen bereitet sich vor aufs heiße Wochenende und in vielen neuen Eismaschinen kugelt sich schon das Schokoeis. Alle anderen Höhepunkte haben wir heute Nachmittag hier beim Sachsenradio, inklusive ein schweres Rätsel zum 26. Juli.
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0: 10:30 gerade geworden mit den Beatles Nowhere Man. Und heute könnte man sich beim Wochenendeinkauf ja durchaus mal ein bisschen mehr Zeit lassen als sonst. Supermärkte sind wunderbar klimatisiert und einer der besten Orte für ein Weilchen Abkühlung. Ja, aber wir haben ja hier beim Sachsenradio auch noch einen anderen Grund.
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0: Gegen Ende der 70er, da sah man die ersten Verkäuferinnen im Supermarkt, in Kaufhäusern und auch in kleinen Läden plötzlich minutenlang vor Paletten mit Waren stehen und hantieren. Ja, nicht nur in Deutschland, überall auf der Welt war das so. Und an einem 26. Juni geschah das irgendwo in Amerika zum ersten Mal. Man schrieb das Jahr 1974.

Piep, piep, piep. Da schmatzt doch einer. Ja, sehr aussagekräftige Geräusche, die Sie mit Sicherheit kennen. Mit Sicherheit. Ich will Ihnen jetzt kein Ohr abkauen, ne? Achtung, Hinweis. Also, was genau ist am 26. Juni 1974 zum ersten Mal passiert und hat den Einzelhandel erobert? Sie können die Lösung per E-Mail eintüten über mdrsachsenradio.de, per mdrsachsen-App, schreiben oder anrufen 01375 800 800 für 14 Cent und neben dem Rätsel knacken noch einen limitierten MDR Sachsen Thermobecher gewinnen, ne? 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
7: Schönen guten Tag, es ist 13.30 Uhr und das sind die aktuellen Temperaturen. 32 Grad messen wir hier in Chemnitz, Auerbad Schlema meldet 33 und in Hainichen auch 32 Grad auf dem Thermometer. Es ist sonnig und heiß, morgen sogar noch ein Zacken heißer als heute mit bis zu 40 Grad stellenweise und auch der Sonntag sonnig und heiß. Bangen um das VW-Werk in Zwickau. Der Konzern will laut einem Medienbericht weltweit 100.000 Stellen abbauen und in Deutschland 4 Werke dicht machen, das berichtet das Manager-Magazin. Demnach könnte auch das Zwickauer VW-Werk betroffen sein. Sachsens Wirtschaftsminister Dirk Panther hat angekündigt, um jeden einzelnen Arbeitsplatz in Zwickau kämpfen zu wollen.
8: Also zu einem so gelegten Papier, das wir im Detail nicht kennen, kann ich mich jetzt auch nicht im Detail äußern. Aber völlig klar ist, dass wir das nicht hinnehmen werden und um die Arbeitsplätze kämpfen werden. Das steht außer Frage. Das tun wir schon seit anderthalb Jahren. Das werden wir auch weiter tun, weil wir der Meinung sind, dass der produktivste und innovativste Produktionsstandort von VW nicht irgendwelchen pauschalen Kürzungen zum Opfer fallen darf. Wir suchen auch schon den Draht in Richtung VW, in Richtung Politik, aber auch in Richtung Gewerkschaft, um zu schauen, wie wir damit jetzt umgehen können und wie wir kämpfen können für das Werk in Mosel.
7: Der Gewinn des größten Autokonzerns Deutschlands war im vergangenen Jahr um fast die Hälfte eingebrochen. Das Freiberger Schloss Freudenstein kann jetzt auch digital erkundet werden. Ab sofort gibt es in der App Schlösserland erleben einen kostenlosen Multimedia-Audioguide. Besucher können das Schlossgelände auf einem Rundgang mit dem Smartphone entdecken. Es wird Wissenswertes über die Geschichte des Renaissance-Schlosses vorgestellt, aber auch über den Silberbergbau. Die App ist kostenlos für Android und iPhone erhältlich. Die Ausstellung Körperwelten in der Markthalle Chemnitz ist am Wochenende zum letzten Mal zu sehen. Sie endet am Sonntag. Laut Veranstalter haben die menschlichen Plastinate bislang mehr als 105.000 Menschen angelockt. Ende Juli folgt am selben Ort die Körperwelten der Tiere mit mehr als 100 Ausstellungsstücken. Und soweit Michael Langner für MDR Sachsen. Hier geht's weiter mit dem Blick auf die Straßen. Kommen Sie gut an.
9: Zum MDR Sachsen Verkehrsservice. A9 Richtung Berlin zwischen Eisenberg und Reußig. Stau und stockender Verkehr. A13 Dresden-Berlin zwischen Marsdorf und Thiendorf. In beiden Richtungen Stau wegen Bauarbeiten. 15 Minuten dauert's. Und A17 Richtung Prag zwischen Dreieck Dresden-West und Dresden-Südvorstadt. Stau. Die Unfallstelle ist geräumt, aber noch werden Sie 20 Minuten extra Zeit brauchen. A38 Richtung Leipzig zwischen Leipzig-Südost und Dreieck Partenaue. Stockender Verkehr durch Öl und ein defektes Fahrzeug. B124 74. Die Bundesstraße ist zwischen Hilmersdorf-Heinzebrank und Abzweig Groß-Olbersdorf nach einem Unfall gesperrt. In Kittlitz ist die Weißenberger Landstraße zwischen Ringstraße und Alte Schulstraße nach einem Unfall gesperrt. Ansonsten wird ein bisschen geblitzt. In Chemnitz in der Nevestraße Höhe Südring, in Eschdorf Richtung Dörrersdorf-Dittersbach, in der Ortsdurchfahrt von Gersdorf in beiden Richtungen Blitzer und am Ortsausgang von Rossendorf Richtung Radeberg. Sollte sich noch was tun in Sachen Störungen im Sachsenland, rufen Sie jederzeit kurz an, kostenfrei 0800 637 5 637. Gute Fahrt, hoffentlich klimatisiert, und kommen Sie sicher an. 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

0: Ich sage mal so, das müssen sich die Jungs erstmal wieder verdienen, dass wir sagen, I will always love you.
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0: Ja, gucken wir nach vorne und unsere Blicke kreuzen sich dabei, die von Alex und meine, denn immer nur an die Ecuador-Niederlage zu denken heute, das bringt uns ja auch nicht weiter. Na, aber gefühlt 83 Millionen Bundestrainer, die diskutieren jetzt schon. Einer meiner Nachbarn hat auch nachts diskutiert, jeder Konzern. Ja, wie und ob die DFB-Elf das 16. Finale übersteht. Alex, worauf wird es denn ankommen?
2: Viel mehr Kreativität in der Offensive. Matcher, Musiala, Wirtz waren heute Nacht gegen Ecuador Totalausfälle. Außerdem müssen viel mehr Pässe ankommen und das deutsche Abwehrverhalten muss sich massiv ändern. Wenn ein Abwehrhühne wie Jonathan Tah gegen Ecuador nur ein Drittel seiner Zweikämpfe gewinnt, spricht das Bände.
0: Ja, Montag 22.30 Uhr in Boston beginnt dann für Deutschland die K.O.-Runde. Ja. Wer der Gegner sein wird, steht längst noch nicht fest, Alex. Aber wann haben wir denn Gewissheit?
2: Erst Sonntag früh nach unserer Zeit. Einige Duelle in der ersten K.O.-Runde stehen ja schon fest, aber der komplizierte WM-Modus sorgt dafür, dass 8 Gruppenerste in diesem 16. Finale auf die 8 besten Gruppendritten treffen.
0: Erster, also Deutschland spielt gegen Gruppendritter, richtig?
2: Ja. Genau, das hat die FIFA festgelegt, welche Mannschaften im Turnierbaum aufeinandertreffen könnten. Im Falle der DFB-Elf, also Gruppensieger der Gruppe E, wären die Gruppendritten aus A, B, C, D oder F möglich gewesen. Immerhin hat sich das heute Nacht auf C, D und F, also 3 mögliche Mannschaften, reduziert.
0: Ei, was für ein Buchstabensalat. Ja. Und welche sind das dann, welche Mannschaften?
2: Paraguay, Schottland oder Schweden.
0: Wie kann man sich denn auf 3 Mannschaften gleichzeitig vorbereiten, Alex?
2: Ja, nur mit der alten Geier-Sturzflug-Devise.
3: Ja, jetzt wird wieder in die Hände gespuckt.
2: Also ab sofort ist Schlaf im deutschen Trainerteam Mangelware.
4: Wir sind auf jeden Fall schon mal so vorbereitet, dass wir dann Samstag in der Nachtschicht zumindest große Teile schon so präpariert haben und dann Sonntag mit nicht ganz so großer Hektik den Matchplan auch vorbereiten können und der Mannschaft vorstellen. Kriegt man schon mal hin. Wir sind alle noch, fast alle noch sehr jung im Trainerteam. Von dem her kann man auch mal die Nacht durcharbeiten. Das ist nicht so schlimm.
0: Aber für den Gegner muss das doch dann schlimm sein, oder? Wenn die erst einen Tag vorher wissen, gegen wen es dann rangeht.
2: Tja, und vor allem, wohin es geht. Ja. Die DFB-Elf weiß seit Samstag, das ist am kommenden Montag in Boston, das 16. Finale gibt. 10 Tage Zeit, Flüge, Hotel zu buchen. Aber der deutsche Gegner im 16. Finale, die Mannschaft muss übermorgen kurzfristig alles buchen und fix machen und dann am Montagabend in Boston gegen Deutschland spielen. Ungerecht, ganz klarer Vorteil für die DFB-Elf. Am wahrscheinlichsten ist jetzt Paraguay, denn das hat der Computer schon berechnet. Wahrscheinlichkeit für die Südamerikaner 90%.
0: Na gut, dann legen wir uns fest auf die Hausaufgaben für die deutsche Elf. 2 Kämpfe üben.
2: Ja.

0: Na, wenn Nena so eindringlich um Rettung bittet, dann ist es kein Wunder, dass gleich drei gestandene Mannsbilder herbeieilen.
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0: Das habe ich mir jetzt allerdings ein bisschen schön gedacht, denn unser komödiantisches Dreigestirn ist heute wenig Sinn für die holde Weiblichkeit. Da lauern ganz, ganz andere Baustellen. Die Politik nämlich zum Beispiel.
2: Wir sind ja hier, um Fragen von öffentlichem Interesse zu beantworten. Die großen Fragen.
3: Ja, das ist, ne? Das ist Tagespolitik keine, ist unsere, unter unserem Niveau.
2: Also die Tagespolitik ist Lulli. Heute hier, morgen da.
3: Ja, aber also eine politische Karriere zu beginnen, das ist alles andere als Blumenpflücken. Du stehst ja dann als Politiker bei so einer Wahlkampfveranstaltung, stehst du irgendwo hier in Bautzen früh um 10 im Nieselregen auf dem Marktplatz und dann kommen die vorbei, der Günther mit der Tüte. Ja. Also das muss man wollen.
2: Ich könnte es ja selber auch nicht.
3: Oder es ist auch nicht so, wenn man es jetzt mit Honecker vergleicht. Was haben wir gefeixt bei Honecker? Wenn der immer so, in der Deutschen Kurzrepublik.
2: Wie ich hörte, war wohl, wenn man den Wunsch hat, das Land zu verlassen, war das wohl im Abgang ein bisschen sperrig.
4: Wie war die Stimmung in der DDR? Hielt sich in Grenzen.
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6: So, wir müssen keine Sorge haben, dass nach Feierabend die Sonne irgendwie weg ist. Nein, die scheint bis spät abends, aber es bleibt eben auch heiß, 32 bis 26 Grad heute Abend, bis 36 Grad abends, erst 26, nachts 23 bis 17. Ja, morgen und am Sonntag knallt die Sonne dann direkt auf Sachsen nieder, heiße 40 bis 42 Grad sind angekündigt. Erst am Sonntagabend könnte es hier und da ein paar Gewitter geben, aber auch nicht allzu lang andauern. Der Montag bringt dann Schauer oder Gewitter fast sicher und eine deutliche Abkühlung auf 20 bis 25 Grad.
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7: Mit Ulrike Pommerin. Guten Tag. Sachsens Wirtschaftsminister Panther hat gegen die verschärften Sparpläne des VW-Konzerns Widerstand angekündigt. Der SPD-Politiker sagte MDR Sachsen, das gelte insbesondere für das Werk in Zwickau und die dortigen Arbeitsplätze. Medienberichten zufolge plant Volkswagen den weltweiten Abbau von bis zu 100.000 Stellen. Das wären doppelt so viele wie bislang bekannt. Zudem drohe vier Werken in Deutschland mittelfristig das Aus, darunter auch dem Werk in Zwickau. Laut einer Vereinbarung mit der Industriegewerkschaft Metall gilt bis mindestens 2030 an den deutschen VW-Konzernstandorten eine Beschäftigungssicherung. Der Attentäter von Magdeburger Weihnachtsmarkt muss lebenslang ins Gefängnis. Das Landgericht Magdeburg sprach den Mann aus Saudi-Arabien unter anderem wegen Mordes in 6 Fällen und versuchten Mordes in mehr als 200 Fällen schuldig und verhängte die Höchststrafe. Zudem wurde die besondere Schwere der Schuld festgestellt. Eine vorzeitige Haftentlassung ist damit ausgeschlossen. Der Mann war am 20. Dezember 2024 mit einem Auto über den Magdeburger Weihnachtsmarkt gerast. 6 Menschen starben, mehr als 200 wurden verletzt. In Dresden ist die Autofähre Klein-Schachwitz-Pillnitz nach einem Tag schon wieder außer Betrieb. Wie die Dresdner Verkehrsbetriebe mitteilten, ist einer der beiden Motoren ausgefallen. Einschränkungen könnte es bald auch bei den Personenfähren geben. Hier ist das Niedrigwasser der Elbe der Grund, sagte DVB-Sprecher Falk Lösch, MDR Sachsen.
8: Im Moment sind wir noch gut unterwegs. So richtig kritisch wird es, wenn der Pegelstand weniger als 55 oder 50 Zentimeter wird. Dann entscheidet in der Tat der Fährmann, der gleichzeitig sozusagen der Kapitän auf dem Schiff ist, ob noch gefahren werden kann oder ob nicht. Oder ob vielleicht, wie im Fall der Autofähre, die Last reduziert werden muss. Das heißt, dann können vielleicht nicht so viele Autos mitgenommen werden oder die Passagierzahl wird limitiert. Einfach damit das Boot nicht so viel Tiefgang bekommt und unten aufsetzt.
7: Der Bahnhof in Torgau erhält in diesem Jahr den Fahrradpreis des Allgemeinen Deutschen Fahrradclubs Sachsen. Wie der ADFC mitteilte, stehen dort mehr als 250 hochwertige Stellplätze für Fahrräder zur Verfügung, einige davon in einem abgeschlossenen Fahrradparkhaus. Insgesamt sieht der Fahrradclub noch erheblichen Nachholbedarf an den Bahnhöfen in Sachsen. An rund 170 gibt es demnach

0: Stau nach einem Unfall und außerdem sind wegen des Stadtfestes einige Straßen bis Montag früh gesperrt. In Kittlitz ist die Weißenberger Landstraße zwischen Ringstraße und Alte Schulstraße nach einem Unfall gesperrt. Blitzer in Chemnitz in der Nevestraße Höhe Südring in der Ortsdurchfahrt von Gersdorf in beiden Richtungen und am Ortsausgang von Rossendorf Richtung Radeberg. Erklären Sie mir bitte, wo es noch klemmt, dann hänge ich das gerne mit ran. Sie können kostenfrei durchrufen 0800 637 5637. Ansonsten guten Weg, schnell und aktuell, der MDR Sachsen Verkehrsservice.
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0: Wo auch immer Ihr Wochenendstrand sein wird, die Beach Boys drehen die Boxen schon auf. 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

Ohne Kerosinaufschlag unterwegs, Grönis Flugzeuge im Bauch. Aber auch wir finden den Sommer momentan eigentlich überall vor der Haustür. Keiner muss bei dem schönen Wetter irgendwo wegfliegen, ne? Allein die vielen Sommertheaterstätten in Sachsen, die bieten ja Atmosphäre und Erlebnisse satt. Und es werden auch noch mehr. Vor einer Woche ist wieder eine neue hinzugekommen, das erste Radeberger Sommertheater. Und das vor der malerischen Kulisse von Schloss Klippenstein. Perfekter Sommerabend, muss man so sagen. Und heute und morgen, abends um 19.30 Uhr, sind Sommerabendschwärmer zum Schlagermusical Eine neue Liebe ist vom Radeberger Biertheater eingeladen. Ja, vielleicht denken Sie schon ein bisschen drüber nach, wie der Satz dann zu Ende gehen könnte und der Abend sein Happy End findet. Bis zum 12. Juli gastieren jeweils übrigens auch die Komödie Dresden und die Herkuleskeule einmal beim Radeberger Sommertheater. Und falls Sie im Programm ein bisschen gucken wollen, bis 12. Juli, wie gesagt, das finden Sie unter radeberger-sommertheater.de.

0: Kammerchamäleon, Culture Club, ja, das kann man machen, durchaus.
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0: Ich halte es schon für möglich, dass sich manche noch an die kleine Revolution in den Supermärkten erinnern. In den 70ern war es, ja, eher im Westen kann man sich da erinnern, völlig klar. Aber die Premiere am 26. Juni 1974, die darf der Einzelhandel in den USA für sich verbuchen. Die Verkäuferinnen in den Supermärkten und Kaufhäusern, die bekamen noch eine neue Aufgabe.

So, Sie können jetzt abwägen in Ruhe oder auch nochmal hin und her kauen, ne? Was hatte denn am 26. Juni 1974 den Einzelhandel revolutioniert in den Geschäften, dann später auch auf der ganzen Welt? Vielleicht haben Sie ja auch noch den Artikel parat, der hier eine Hauptrolle gespielt hat. Also, ich hoffe, dass Sie für sich jetzt nicht finden, dass das eine klärige Angelegenheit ist. Nee. Die Lösung können Sie uns aber auf drei Wegen zukommen lassen. Per Telefon 01375 800 800 für 14 Cent, dann auch per E-Mail über mdrsachsenradio.de oder flugs per mdrsachsen-App. Bitte den Namen und die Telefonnummer nicht vergessen. 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
3: Schönen guten Tag. Ja, uns steht ein sehr sonnig heißes Wochenende bevor. Die Höchstwerte heute 32 bis 37 Grad. Morgen wird das noch ein Zacken heißer, bis zu 40 Grad können es dann sein. Und auch der Sonntag wird schwitzig warm. Es gibt neue Verunsicherungen rund um das VW-Werk Zwickau. Laut einem Medienbericht plant der Konzern weltweit den Abbau von 100.000 Stellen und in Deutschland die Schließung von 4 Werken. Wie das Manager-Magazin berichtet, könnte auch der Standort Zwickau betroffen sein. Oberbürgermeisterin Constanze Arndt und Landrat Carsten Michaelis äußern sich besorgt über die möglichen Auswirkungen auf die Region. Beide heben die zentrale Bedeutung des Werkes für die Beschäftigung und die industrielle Struktur in Zwickau hervor und kündigen an, sich weiterhin für den Standort und die Beschäftigten stark zu machen. Die Landestalsperrenverwaltung erinnert vor dem heißen Wochenende daran, dass das Baden in den Trinkwasserspeichern verboten ist. Betroffen sind in der Region unter anderem die Talsperren in Eibenstock, Kranzahl, Karlsfeld, Muldenberg und Stolberg. Nach Angaben der Behörde dienen die Verbote dem Schutz der Trinkwasserversorgung. Der Tag der Sachsen in Plauen im kommenden Jahr soll jünger und frischer werden. Dafür haben Azubis der Stadt jetzt Ideen von Jugendlichen gesammelt, vom Bühnenprogramm bis hin zu gewünschten Musikacts. Die Vorschläge konnten direkt per QR-Code eingereicht werden. Die Beteiligung läuft noch bis Ende August. Ab September soll dann geprüft werden, was sich davon umsetzen lässt.
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3: Tja, und auch wenn Sie vielleicht noch nie was von dem Computerspiel Minecraft gehört haben, Ihre Kinder bzw. Enkel wahrscheinlich schon. Es ist das weltweit erfolgreichste Computerspiel. Charakteristisch sind die klobigen Würfelmännchen, die ebenfalls durch eine Welt aus Quadern rennen. Seit gestern hat Freiberg eine eigene Version des Spiels und diese verbindet Spaß mit echter Wissenschaft. Monika Di Carlo war für uns dabei, als das Spiel in der reichen Zeche vorgestellt wurde.
4: 6, 5.
5: Es ist der Countdown für Freiberg Countdown, das erste eigene Computerspiel der TU Bergakademie. Bennett Sieber, 19 Jahre alt, ist einer der ersten, der die Freiberger Version von Minecraft spielen darf. Seine Mission? Freiberg vor einer Zerstörung durch einen instabilen Kristall retten.
6: Also jetzt bin ich gerade in der Terra Mineralia, wo wir quasi gerade die Erze erforschen und schauen, was wir für Erze brauchen für den Stabilisator, kombiniert so den Wissensfaktor mit einer Spielebene.
5: Spaß und Bildung, genau das soll das Spiel erreichen. Wie in der Originalversion geht es darum, Rohstoffe zu finden und etwas daraus zu bauen. Rohstoffgewinnung, Kreislaufwirtschaft, Bergbau, all diese Themen werden spielerisch in dem rund 90-minütigen Computerspiel verpackt. Dazu Anja Solf-Hofbauer, TU Bergakademie Freiberg.
7: Es war uns ein Anliegen, Jugendlichen aufzuzeigen, was Bergbau ist, wo er herkommt, aber eben auch, was er heute und auch für die Zukunft kann. Wir haben uns gefragt, wo sind Jugendliche? Und sie sind online, sie sind unter anderem eben in Minecraft. Minecraft ist eines der meistgespielten Online-Spiele weltweit. Dadurch, dass es frei verfügbare Ressourcen gibt, um Minecraft-Spiele aufzusetzen, haben wir uns dem gewidmet.
5: Die vergangenen 6 Monate haben Softwareentwickler und Forscher der Uni Freiberg Hand in Hand gearbeitet, um die Freiberger Minecraft-Version auf die Beine zu stellen. Gespielt wird virtuell an 3 Orten der Stadt, in der Terra Mineralia in Schloss Freudenstein, in der Reichen Zeche über- und untertage, sowie in der Spülhalde Münzbachtal, die nur wenige Kilometer von Freiberg entfernt ist. Projektleiterin Juliane Gemlich.
4: Wir wollten mit echten Freiberger Orten arbeiten, und zwar welche, an denen sowohl Forschung betrieben wird, die aber auch für alle Leute zugänglich sind und nicht nur für die Forschung. Also ich glaube, dass eine Reihe von Leuten erstmal schauen wird, ob es Freiberg überhaupt gibt, nämlich die, die überregional noch nicht mit dem Ort in Kontakt gekommen sind.
5: Die Freiberger Minecraft-Version richtet sich an Jugendliche ab 14 Jahren und ist online spielbar.
8: 14.34 Uhr, der MDR Sachsen Verkehrsservice, A9 in Richtung Berlin. Stau und stockender Verkehr zwischen Eisenberg und Reußig, 10 Minuten wird es länger dauern. A13 Dresden-Berlin zwischen Marsdorf und Thiendorf, in beiden Richtungen Stau, da wird gebaut. 20 Minuten lassen Sie hier liegen, und Vorsicht auf der A13 Richtung Berlin, zwischen Ortrand und Ruhland liegt ein Teppich. Obacht geben auch auf der A14 Richtung Magdeburg, in Hirschgeuditz brennt ein PKW. Und A14 Richtung Dresden zwischen Döbeln-Ost und Nossen-Nord steht ein defektes Fahrzeug. Und hier wird gerade auf der Fahrbahnseite ein Rad gewechselt. Bitte Vorsicht. In Aue auf der B169 im Bereich Schneeberger Straße Stadt Einmerz. Stau nach einem Unfall mit 15 Minuten Zeitverlust. Und wegen des Stadtfestes sind einige Straßen bis Montag früh gesperrt. In Dresden in der Tschirnhausstraße in beiden Richtungen Stau nach einem Unfall. Und Blitzer in Eschdorf Richtung Dörrersdorf-Dittersbach und in der Ortsdurchfahrt von Gersdorf in beiden Richtungen. Neuigkeiten nehmen wir Ihnen gerne ab. Sie können uns kostenfrei über die 0800 637 5637 jederzeit erreichen. Guten Weg weiter, schnell und aktuell, der MDR Sachsen Verkehrsservice.
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0: Tschibum, Tschibum. Paolo Conte hier beim Sachsenradio, gleich 3:15. Ja, wie haben Sie denn so die letzte Nacht so geschlafen? Ja, unruhig, sehr, sehr warm, schwierig, oder? Trotz, dass man da alle Türen und Fenster offen hat und genügend Durchzug. Ja, es geht offenbar vielen so.
1: Meine Oma hat immer gesagt, ach, man kann gar nicht mehr schlafen, wenn man alt ist. Und ich denke, boah, ich kann jetzt schon nicht mehr schlafen. Aber das Gehirn sagt so, hallo, schau mal, habe ich das gut gemacht? Ich bin schon wieder wach. Und man denkt, oh, die Schnauze.
0: Ja, Humor hat sie, die Schriftstellerin Simone Buchholz, und die kennt das Schlafproblem offenbar auch und ist dann aber übermorgen zum Sonntagsbrunch bei meinem Kollegen Stefan Bischoff hellwach und putzmunter.
2: Da bin ich mir ganz sicher. Simone Buchholz erzählt einfach gern und viel, finde ich prima fürs Radio. Bei ihr zu Hause mit einem Teenager-Sohn, naja, das stelle ich mir dann eher anstrengend vor.
1: Ja, sagt er mir natürlich auch ganz oft, dass er das manchmal, er findet es manchmal anstrengend.
2: Auf den Sohn bin ich gekommen, auf die Geschichte mit dem Sohn, weil Simone Buchholz gerade ein kurzes, lustiges, sehr kluges Buch, wie ich finde, über Mütter und Söhne geschrieben hat, mit allen Schwierigkeiten, die dabei auftauchen können.
1: So mit 13 hören die ja so auf plötzlich, die Jungs. Wie war es in der Schule? Geht's dir gut?
3: Ja.
1: Alles okay?
3: Nee.
1: Was denn? Weiß nicht. Geh, egal, chill mal. So, für so 2 Jahre verliert man ja diesen Kommunikationskontakt. Das fand ich schon anstrengend. Da habe ich auch an ihn dahin geredet. Und dafür entschuldige ich mich in aller Form.
2: Glücklicherweise hat Simone Buchholz aber nicht vergessen, wie es sich anfühlt, gerade irgendwo dazwischen zu sein. Nicht mehr Kind, noch nicht so richtig erwachsen.
1: Jugend ist echt schwierig. Ich kann mich sehr gut noch dran erinnern, wie das war, dieser totale Schleudergang und auch dieses große Drama. Es war alles riesig. Der Liebeskummer war riesig, die Liebe war riesig, der Krawall war riesig, der Protest war riesig, die Debatten waren groß. Es war alles so groß und so, oh, boah, aufregend. Anstrengend. Und dann soll man noch in die Schule gehen.
2: Aber nur über Mütter und Söhne werden wir natürlich übermorgen hier im Sonntagsbrunch auch nicht reden. Simone Buchholz wird ja auch sonst immer wieder um ihre Meinung gebeten in allen möglichen Debatten und kann zu vielem was sagen. Zum Beispiel zum allgegenwärtigen Thema KI. Betrifft Schriftstellerinnen ja direkt, denn Bücher schreiben wird die KI wahrscheinlich auch bald können. Vielleicht macht sie es auch schon und wir haben es noch nicht gemerkt. Simone Buchholz wehrt sich dagegen, nicht nur, weil sie es für uns alle bedrohlich findet.
1: Aber ich möchte auf jeden Fall nicht, dass sie meinen Spaß am Schreiben haben. Gönne ich denen nicht. Haben die nicht verdient. Haben sich nicht erarbeitet. Sind keine Arbeiterkinder.
2: Arbeiterkinder, ja, das ist auch ein Stichwort, das übermorgen im Sonntagsbrunch mit Simone Buchholz eine Rolle spielen wird.
0: Ja, bestechende Logik, die Frau. Und das wird eine ganz wilde Mischung offenbar. Ich bin gespannt. Schriftstellerin Simone Buchholz übermorgen dann ab 10 zu Gast bei Stefan Bischoff im Sonntagsbrunch. Aber vielleicht hat die Frau ja auch eine Idee, wie dieser Heinz-Rudolf Kunze endlich seine Mäbe findet.

jetzt auch noch schnell eine Sofortmeldung aus dem MDR Sachsen Verkehrsservice. Und zwar gilt es für die A72. Vorsicht in Richtung Hof. Zwischen Plauen Süd und Pirk Obacht geben. Hier liegt Dämmwolle auf der Fahrbahn.

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9: Tja, ein heißer Nachmittag bei 32 bis 36 Grad und ein Abend wie im Urlaub. Auch in der kommenden Nacht noch warm, aber im Vergleich zu den Tagestemperaturen mit 23 bis 17 Grad richtig erholsam. Denn morgen geht's tagsüber wieder richtig heiß her, 40 bis 42 Grad. Am Sonntagabend erst steigt die Gewitterwahrscheinlichkeit etwas an und der Montag bringt dann definitiv ein paar Schauer und Gewitter und angenehme 20 bis 25 Grad.
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10: Mit Ulrike Pommerin. Sachsens Wirtschaftsminister Panther hat gegen die verschärften Sparpläne des VW-Konzerns Widerstand angekündigt. Das gelte insbesondere mit Blick auf das Werk in Zwickau und die dortigen Arbeitsplätze, sagte der SPD-Politiker MDR Sachsen.
11: Völlig klar ist, dass wir das nicht hinnehmen werden und um die Arbeitsplätze kämpfen werden. Das steht außer Frage. Das tun wir schon seit anderthalb Jahren. Das werden wir auch weiter tun. Wir können mit Fug und Recht behaupten, dass Mosel der produktivste und innovativste Standort ist, was Fahrzeugproduktion angeht. Und wir sehen ja auch zum Beispiel in Chemnitz im Motorenwerk, dass das produktivste Werk von VW überhaupt ist, auch produktiver als in Ungarn anderswo. Das geht bei uns. Das ist eine gemeinsame Anstrengung. Ja, wir waren zu teuer. Wir sind nicht wettbewerbsfähig genug. Das gilt für andere Bereiche auch. Und deshalb müssen wir eben jetzt gemeinsam gucken, dass wir das hinbekommen.
10: Medienberichten zufolge plant Volkswagen die Schließung von 4 Werken in Deutschland und den weltweiten Abbau von bis zu 100.000 Stellen. Das wären doppelt so viele wie bislang bekannt. Das Unternehmen wollte die Zahlen nicht kommentieren. Scharfe Kritik kommt vom VW-Gesamtbetriebsrat und der Industriegewerkschaft Metall. Von beiden hieß es, statt die Belegschaft zu verunsichern, solle sich der Vorstand darauf konzentrieren, wettbewerbsfähige Produkte und Konzernstrukturen zu erarbeiten. Angriffe auf das VW-Gesetz, die Mitbestimmung und die Standorte seien unverantwortlich. 2024 wurde in einem Tarifvertrag vereinbart, bis 2030 bundesweit rund 35.000 Stellen bei der Kernmarke sozialverträglich abzubauen. Zudem sind bis dahin Werksschließungen ausgeschlossen. Wegen der lang anhaltenden Trockenheit und der hohen Temperaturen besteht im gesamten Landkreis Sächsische Schweiz-Osterzgebirge eine extrem hohe Waldbrandgefahr. Deswegen ist laut Landratsamt das Übernachten und das Feuermachen im Wald verboten. Das gelte ausdrücklich auch für die gesamte Nationalparkregion. Zudem sei das Verlassen der Waldwege untersagt. Verstöße könnten mit Bußgeldern bis zu 10.000 Euro bestraft werden. Die Allgemeinverfügung gilt demnach so lange, bis sie vom Landratsamt offiziell widerrufen wird. Für Ukrainer könnte es schwerer werden, Schutz in Ländern der Europäischen Union zu bekommen. Die EU-Kommission kündigte an, neu ankommende ukrainische Männer im wehrfähigen Alter von dem Anspruch auf Schutz in der EU ausschließen zu wollen. Für sie sollen dann die schärferen EU-Einreise- und Asylregeln gelten. Die Ukraine habe um diesen Schritt gebeten. In dem Land gilt wegen des russischen Angriffskriegs ein Ausreiseverbot für Männer im Alter von 23 bis 60 Jahren. Das waren Nachrichten von MDR Sachsen. 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

0: Straßen und das bis Montag früh gesperrt. Neue Blitzer A9 Richtung Berlin am Schkeuditzer Kreuz in der Überfahrt zur A14 Richtung Dresden und in Eschdorf Richtung Dürrsdorf-Dittersbach wird auch noch geblitzt. Sollten Sie noch was Neues mitbekommen haben, können Sie uns kostenfrei informieren. 0800 637 5 637. Schnell und aktuell und guten Weg der MDR Sachsen Verkehrsservice.
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0: Und wann trifft man sich abends nach einem glühend heißen Freitag? Frei nach Smoky gegen Mitternacht. Gute Idee.

0: CC Catch übernachtet im Heartbreak Hotel. Ja, wer weiß, was sie so vorhat. 15.11 Uhr, wir sind vorm Wochenende. Wir werden wahrscheinlich vorhaben, ein bisschen die Ruhe reinzubringen, denn jede Anstrengung ist zu viel. Ja, aber so ist das, ne? In der kalten Jahreszeit, da wünschen wir uns das Jahr raus aus dem Fitnessstudio, runter vom Heimtrainer und raus in die Sonne, ein bisschen sporteln. Aber jetzt so bei 35 Grad, morgen 40, ist das da überhaupt gesund? Ich habe heute früh jemanden joggen sehen, guck noch wirklich auf die Uhr, besorgt, kannte den Mann gar nicht und dachte, naja, 7.05 Uhr, okay, das geht noch. Tipp vom Mannschaftsarzt der deutschen Biathleten Jan Wüstenfeld, wenn man trotz Hitze nicht auf Sport verzichten will.
1: Zum einen muss ich natürlich mich ein bisschen anpassen, was die direkte Sonneneinstrahlung angeht. Das heißt, ich muss auf jeden Fall auf meinen Sonnenschutz achten. Ich sollte möglichst eben eine Kopfbedeckung tragen, gut eincremen. Wenn es irgendwie möglich ist, möglichst morgens, wenn es noch ein bisschen kühler ist, trainieren und möglichst irgendwo in Bereichen, wo ich auch Schatten habe, also nicht auf dem Sportplatz in der prallen Sonne.
0: Ja, man könnte vielleicht jetzt gerade drüber nachdenken, doch wieder im Fitnessstudio reinzuschwimmen. Das ist meistens gut klimatisiert, aber hier lauern auch Gefahren, wenn es nämlich nach dem Training wieder rausgeht.
1: Also gerade wenn ich praktisch nach dem intensiven Training schon in der ersten Regenerationsphase bin, dann geht ja meistens der Blutdruck sowieso so ein bisschen in den Keller und wenn dann so starke Temperaturunterschiede von sehr kalt oder kühl auf einmal sehr heiß kommen, dann kann es passieren, dass mein Blutdruck komplett mal absackt und mir dann schwindelig wird oder ich sogar vielleicht sogar ohnmächtig werde. Das kann ich vor allem natürlich verhindern, indem ich mich entsprechend erstmal noch ein bisschen nach dem Training erhole und natürlich wieder viel trinken.
0: Wenn so ein Experte wie Jan Wüstenfeld das sagt, dann hören wir natürlich auch extra hin. Sport bei Hitze wie dieser, also langsam angehen lassen und man kann es nicht oft genug sagen, trinken, was reinpasst.

0: Naja, Zahlen sind ja immer sehr abstrakt. Ne? Wenn man hört, dass in Deutschland jedes Jahr etwa 500.000 Menschen neu an Krebs erkranken, sind das immer noch genauso viele einzelne harte Diagnosen mit gravierenden Folgen für die Patienten und ihre Familien. Und auch wenn sich Krebstherapien und Behandlungsmethoden in den letzten Jahrzehnten und Jahren rasant weiterentwickelt haben, bleibt Krebs immer noch lebensbedrohlich und ein strikter Einschnitt wirklich ins Leben. Behandlungen wie eine Strahlentherapie oder Chemo sorgen bei Patientinnen und Patienten natürlich für Angst vor den Nebenwirkungen. Tatsächlich aber kann sich Bestrahlung inzwischen auch auf einen kleinen Eingriff reduzieren, was wieder tröstlich klingt. Clemens Haug hat sich ein neues Behandlungssystem angesehen, das gesundes und krankes Gewebe mithilfe von künstlicher Intelligenz unterscheiden und den Krebs dann ganz präzise bestrahlen kann.
1: Der Raum, in dem das sogenannte Ethos-System steht, ist in freundlichen Farben gehalten. Die futuristische Maschine wirkt sogar etwas einladend. Nils Nicolai ist Leiter der Klinik für Strahlentherapie am Leipziger Universitätsklinikum. Mit einem Knöchel klopft er auf die schwarze Liege, den sogenannten Patiententisch.
2: Der ist aus durchstrahlbarem Material. Das heißt, wir können auch von unten durch den Tisch den Patienten behandeln. Das heißt, wir haben hier tatsächlich 360 Grad Freiheit für die Einstrahlrichtungen.
1: Ein Patient bekommt davon in der Regel gar nichts mit. Nachdem die Menschen auf der schwarzen Liege Platz genommen haben, misst die Maschine zunächst präzise aus, wo sich das kranke Gewebe befindet. Erkennt also eigenständig, was Tumor ist und was gesundes Gewebe. Auf dieser Basis schlägt sie den Ärzten einen tagesaktuellen Behandlungsplan vor. Der große Vorteil davon: Ethos kann erkennen, wenn der Tumor seine Position leicht verändert. Das ist ein riesiger Vorteil gegenüber früher, erklärt Winfried Budach, Radioonkologe vom Universitätsklinikum Düsseldorf.
3: Ja, das große Problem, was wir hatten, ist, dass insbesondere im Bauchraum Tumoren sich zwar nicht schnell bewegen, aber durch die Darmbewegung und dadurch, dass sich die Blase immer füllt, während man einige Minuten liegt, sich ja die Anatomie verändert hat. Auch der Tumor liegt dann nicht mehr an der identischen Stelle. Und darauf konnten wir bisher nur begrenzt reagieren. Wir haben typischerweise dann die Bestrahlungsfelder ein bisschen größer gemacht, dass, wenn es sich ein bisschen bewegt, wir es trotzdem noch alles erwischen. Das bedeutet natürlich auch, dass wir ein bisschen mehr von den umliegenden, eigentlich gesunden Geweben mit einer höheren Dosis bestrahlt haben.
1: Heute hingegen schlägt die Maschine den Ärzten einen ganz genauen Behandlungsplan vor. Den müssen die Mediziner natürlich kontrollieren, denn keine KI arbeitet fehlerfrei. Die eigentliche Behandlung dauert dann nur wenige Minuten. Horst Hennig hat sich erst vor wenigen Wochen einer Behandlung unterzogen.
4: Das Ganze dauert 20 Minuten ungefähr. Davon sind vielleicht 15 Minuten die Lokalisierung des Tumors und vielleicht 3 Minuten oder so die Bestrahlung.
1: Hennig kam zu seinen Terminen in die Klinik, wurde behandelt und durfte wieder nach Hause gehen. Ob der Krebs damit besiegt ist, können die Ärzte zwar erst im Herbst mit Sicherheit sagen. Aber fürs Erste hat die Strahlung das erkannte Krebsgewebe abgetötet. Es kann sich nun nicht mehr vermehren und wird vom Körper abgebaut. Die hochmoderne Strahlentherapie mit Ethos gibt es inzwischen an rund 20 Klinikstandorten in Deutschland.
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6: Guten Tag, das sind die aktuellen Temperaturen hier in Chemnitz, 33 Grad. In Reichenbach im Vogtland ebenfalls 33, Seifen meldet 31 Grad. Ja, und mindestens dieses Wochenende müssen wir diese schwitzig heißen Temperaturen noch aushalten. Morgen sogar noch ein Zacken krasser, dann bis zu 40 Grad an manchen Stellen. Auch der Sonntag wird sonnig und heiß. Der VW-Konzern will einem Medienbericht zufolge seinen Sparkurs deutlich verschärfen. Das Manager-Magazin berichtet heute, dass 4 Werke in Deutschland mittelfristig schließen sollen. Dazu könnte auch das Werk in Zwickau-Mosel gehören. Am 9. Juli werde der Aufsichtsrat darüber beraten. Die Stadtverwaltung Zwickau äußerte sich überrascht von dem Bericht. Von den Überlegungen zu einer möglichen Werksschließung habe man nur aus den Medien erfahren. Noch legen keine verbindlichen Aussagen von Volkswagen dazu vor. Nach einem rassistisch motivierten Vorfall in Frankenberg ermittelt jetzt der Staatsschutz. Ein 8-jähriges Mädchen mit dunkler Haut soll dort gestern Abend von einem 65-jährigen ausländerfeindlich beleidigt worden sein. Laut Polizei soll der Mann die Kinder zuvor wegen Lärms angesprochen haben. Dann zeigte er eine beleidigende Geste. Heute in einer Woche öffnet in Zwickau das Strandbad Planitz wieder, nach rund 10 Monaten Sanierung. Badegäste können die modernisierte Anlage dann wieder nutzen, unter anderem mit neu ausgekleideten Becken und erneuerter Technik. Zur Eröffnung am 3. Juli ist der Eintritt frei, so die Stadt.
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6: Tja, und Plauen wird heute zum Mekka für kulturbegeisterte Nachtschwärmer. Zum 19. Mal veranstaltet die Stadt die Nacht der Museen. Fast 20 Einrichtungen locken mit rund 60 Angeboten. Weil sich die Veranstaltung bereits in der Vergangenheit zu einem echten Publikumsmagnet entwickelt hat, rechnen die Organisatoren auch heute wieder mit tausenden Gästen. Und Bernd Schädlich, der blickt schon mal auf diesen ereignisreichen Abend voraus.
7: Die Bühne steht, die letzten Lichterketten werden aufgehängt, die Tische unter den großen Bäumen dekoriert. In den Gärten der Weberhäuser, Plauens ältester Häuserzeile, steigt so langsam die Vorfreude auf die Nacht der Museen.
8: Wir sind ja hier so ein bisschen fast wie eine kleine Oase in der historischen Elsteraue. Es ist schön, die Gärten voll Leben zu sehen und immer wieder so eine Zauberwelt zu schaffen. Viele, die dann hier durchgehen und schon ein bisschen staunen, das ist schön für uns.
7: Sagt die Chefin des Unikatvereins Kerstin Rüffer. Die Besucher können heute nicht nur die kleinen Werkstätten in den 500 Jahre alten Fachwerkhäusern entdecken. Es wird sich auch jede Menge um Stoffe und deren nachhaltige Verarbeitung drehen.
8: Dieses Jahr haben wir uns das Boho-Thema genommen. Guck jetzt gerade schon auf unser Stoffsegeldach. Es wird überall so kleine Recycle-Ecken geben, die man aber als solche nicht wahrnimmt.
7: 2006 feierte die Nacht der Museen in Plauen ihre Premiere. Heute sei die Veranstaltung nicht mehr wegzudenken, sagt Hardy Herold vom Kulturreferat der Stadt. Das Flair sei einfach einzigartig. einzigartig.
4: Abends, Leute sind unterwegs, man kann sitzen, man kann Kultur genießen. Das ist so die Atmosphäre. Die Leute sind locker drauf, sie sind freundlich, gucken, sie staunen, sie erzählen und genießen den Abend.
7: Von Lesungen über Ausstellungen, Konzerten bis hin zu Mitmachangeboten sei von allem und für jeden etwas dabei. Bis 1 Uhr nachts ließe sich praktisch an jeder Ecke etwas entdecken oder erleben.
4: So haben wir auch auf dem Altmarkt wieder etwas für die Ohren und ab 22 Uhr mit Einbruch der Dunkelheit etwas für die Ohren und Augen.
7: Selbst der Hitze könne man bei der Nacht der Museen problemlos entfliehen, berichtet Ingo Eckert vom Kulturhofverein.
9: Wir haben ein wunderbar temperiertes Kulturhofgebäude. Bei uns sind ja die Mauern sehr dick. Irgendwo Anfang des 13. Jahrhunderts dieses Konventgebäude gebaut worden für den Deutschen Orden.
7: Klar, dass man dort heute in die Zeit des Mittelalters eintauchen kann.
9: Das heißt, dass wir den Leuten die Geschichte ein Stück näher bringen. Also Heinrich von Blauen wird heute wieder Führungen machen hier und ein schönes Kulturprogramm noch auf die Bühne stellen. Wir haben die Mittelalterband Turas Mart zu Gast.
7: Die XXL-Packung Kultur gibt's für einen kleinen Preis. 10 Euro kostet das Ticket, inklusive der Fahrt mit Straßenbahn oder Bus. Bleibt nur noch ein wichtiger Tipp von Organisator Hardy Herold.
4: Ich empfehle auf jeden Fall, dass sich jeder heute mal eine Flasche Wasser mit einpackt.
7: Die Nacht der Museen in Plauen startet heute Abend 18 Uhr.
10: Uhr zum MDR Sachsen Verkehrsservice. Vorsicht erstmal auf der A4 Frankfurt-Dresden. Zwischen Chemnitz-Mitte und Chemnitz-Klöser liegt ein Auspuff auf der linken Fahrspur. Weiter zur A4 Richtung Görlitz. Zwischen Ohorn und Uist Stau wegen eines defekten Fahrzeugs. Das steht direkt in der Baustelle. Zeitverlust hier 20 Minuten. Und zwischen Görlitz und Grenzübergang Ludwigsdorf nochmal 10 Minuten Stauzeit. A13 in Richtung Berlin. Zwischen Marsdorf und Hiendorf Stau wegen Bauarbeiten. Hier müssen Sie leider 30 Minuten ausharren. Und in Richtung Magdeburg auf der A14 zwischen Leipzig-Mitte und Schkeuditz Stau wegen eines brennenden Pkw. Hier dauert 10 Minuten, bis Sie weiter können. Vorsicht dann auch auf der B172 Richtung Schmilka. Zwischen Krietschwitz und Thomas-Münzer-Siedlung liegt Ladung auf der Fahrbahn. In Dresden in der Tschirnhausstraße in beiden Richtungen Stau nach einem Unfall. Und in Aue sind wegen des Stadtfestes bis Montagmorgen einige Straßen gesperrt. Ein Blitzer auf der A9 Richtung Berlin am Schkeuditzer Kreuz in der Überfahrt zur A14 Richtung Dresden. Und in Chemnitz wird in der Leipziger Straße Richtung Innenstadt geblitzt. Ist genug für so einen heißen Freitagnachmittag, aber wenn Sie wieder sprechen müssen, weil Sie da noch was haben, immer her mit der Info, kostenfrei 0800 637 5637. Gute Fahrt, gutes Ankommen, schnell und aktuell, der MDR Sachsen Verkehrsservice.
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0: Weekend Earth and Fire mit der schönsten Einladung, die man heute überhaupt auf die Ohren kriegen kann. Es geht ins Hochsommerwochenende und vorher vielleicht noch zum Wochenendeinkauf.
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0: Mal gucken, wie schwer es war. Am Sachsenradio-Telefon ist die Anke Bergt in Dresden. Hallo, Frau Bergt.
2: Hallo,
0: Frau Bergt, haben Sie denn Ihren Wochenendeinkauf schon hinter sich?
2: Ja, den haben wir schon hinter uns. Wir kommen nämlich heute aus der sächsischen Schweiz. Wir waren dort im Urlaub und haben den gleich unterwegs erledigt.
0: Ja, effektiv, ne? Wie Frauen das so machen. Ja. Liebe Frau Bergt, dann hören wir noch mal rein, wie unser Rätsel heute dazu passen könnte.
2: Jawohl.

0: Was schmatzt denn da uns einer vor? Naja, gut. Aber dieses eine Geräusch, ne, wenn man einkauft, das kennt man, Frau Bergt, oder?
1: Ja, auf jeden Fall. Da werden die Waren gescannt.
0: Die Waren werden gescannt. Und was hat das mit diesem 26. Juni zu tun?
1: An diesem Tag wurde das erste Mal gescannt, beziehungsweise seitdem ist der Scanner aktuell.
0: Das war der 26. Juni 1974. Das erste Mal ist das in den USA passiert, in einem Laden. Und ich weiß gar nicht, können Sie sich vorstellen, nach dem, was Sie hier gehört haben, was das der erste Artikel war, der damals über den Scanner gezogen worden ist? Nur so als Idee vielleicht?
1: Vielleicht Chips.
0: Chewy, das ist der Kaugummi.
1: Super.
0: Ja. Ja. Also die erste Barcode-Kasse der Welt, okay. Da damals in einem Supermarkt in den USA. Und es war ein 10er-Pack an Juicy Fruit Kaugummi. Also der nicht so schön nach Pfefferminz, sondern nach Zitrone und Früchten schmeckt.
1: Ja, den kenne ich auch noch gut.
0: Gut, liebe Frau Bergt, erstmal Glückwunsch zu unserem exklusiven MDR Sachsen Thermobecher. Geht raus per Post an Sie. Nachdem Sie jetzt alles erledigt haben, bisschen Urlaub in der sächsischen Schweiz und einkaufen, wie wird es denn bei Ihnen so aussehen, das heiße Wochenende?
1: Also wir wollen heute auf jeden Fall, wenn es dann etwas abgeklungen ist, noch ein bisschen grillen.
0: Schön.
1: Auf dem Balkon. Und leider muss ich am Sonntag dann meinen Urlaub beenden und muss zurück nach Sachsen-Anhalt. Aber es war ein wunderschöner Urlaub dort.
0: Das ist doch schön. Sie können gern mal wiederkommen, Frau Bergt.
1: Vielen, vielen Dank. Ja.
0: Sie sind eingeladen. Ihnen eine gute Zeit.
1: Danke.
0: Passen Sie gut auf sich auf am Wochenende. Und wir haben hier noch was für alle Kassiererinnen und heutzutage ja auch Kassierer vorbereitet, die mit ihrem Barcode-Scanner durch den Supermarkt und die Kaufhäuser flitzen. Donna Summer, She Works Hard for the Money. Frau Bergt, alles Liebe. Bis bald mal wieder.
1: Dankeschön.

Donna Summer beim Arbeiten auf dem letzten Metern am Freitagnachmittag, 15.51 Uhr. Und es ist viel los unterwegs. Viele sind schon auf dem Weg ins Wochenende. Hier eine Sofortmeldung aus dem MDR Sachsen Verkehrsservice. Bitte Vorsicht auf der A4 Frankfurt in Richtung Dresden. Zwischen Berbersdorf und Siebenlehen liegt ein Rad.

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2: Tja, die größte Frage wird momentan wohl sein, wann kann man denn heute mal wieder raus? Ja, das kommt drauf an, wie viel sie vertragen. Wir haben bis in die späten Abendstunden viel Sonne und Hitze zwischen 32 und 36 Grad. Und in der kommenden Nacht wird es dann ein bisschen Abkühlung geben, 23 bis 17 Grad. Im Vergleich zu den Tagestemperaturen ist das wirklich nicht schlecht. Und morgen müssen wir uns ja dann wieder für knallheiße 2 Wochenendtage wappnen bei 40 bis 42 Grad. Am Sonntagabend könnte es hier und da ein paar Gewitter geben und ich weiß, jeder hofft, dass da der erste Regenguss da in seiner Ecke mit niedergeht. Aber definitiv wird der Montag dann Schauer und Gewitter bringen und deutliche Abkühlung auf angenehme 20 bis 25 Grad.
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3: Mit Ulrike Pommerin. Massive Kritik an den verschärften Sparplänen des VW-Vorstands kommt vom Gesamtbetriebsrat und der Industriegewerkschaft Metall. In einer gemeinsamen Erklärung heißt es, statt die Belegschaft zu verunsichern, solle sich der Vorstand darauf konzentrieren, wettbewerbsfähige Produkte und Konzernstrukturen zu erarbeiten. Angriffe auf das VW-Gesetz, die Mitbestimmung und die Standorte seien unverantwortlich. Medienberichten zufolge erwägt Volkswagen die Schließung von 4 Werken in Deutschland, darunter auch Zwickau, und den weltweiten Abbau von bis zu 100.000 Stellen. Das wären doppelt so viele wie bislang bekannt. Das Unternehmen wollte die Zahlen bislang nicht kommentieren. Nach dem schweren Erdbeben in Venezuela rufen die Sächsische Landeskirche und die Diakonie zu Spenden für die Opfer auf. Die Landeskirche stellt außerdem 10.000 Euro aus ihrem Notfonds für die Soforthilfe bereit. Diakoniechef Dietrich Bauer sagte, viele Menschen stünden vor dem Nichts. Jede Spende könne helfen, Leben zu retten und Leid zu lindern. 2 schwere Erdbeben hatten am Mittwoch den Norden und das Zentrum Venezuelas erschüttert. Laut Angaben der Regierung in Caracas ist die Zahl der Toten auf 589 gestiegen. Zudem seien etwa 3000 Menschen verletzt worden. Unzählige weitere würden noch vermisst. Plauen lädt heute zur Nacht der Museen ein. Bei der 19. Auflage der Veranstaltung werden in der gesamten Innenstadt verschiedenste kulturelle Angebote gemacht. Einzelheiten dazu von MDR Sachsen-Reporter Bernd Schädlich.
4: Ausstellungen, Führungen, Live-Musik, Bühnenkunst oder Mitmachaktionen aus insgesamt 60 verschiedenen Programmpunkten können die Besucher an diesem Abend wählen. Ob Museen, Galerien, die historischen Weberhäuser oder Vogtlandtheater, überall werden für diese Veranstaltung besondere Highlights vorbereitet. Bis 1 Uhr nachts verwandelt sich so das Zentrum in eine Flaniermeile, auf der es an jeder Ecke etwas Neues zu entdecken gibt. Im Kartenpreis von 10 Euro ist nicht nur der Eintritt zu allen Veranstaltungen enthalten, sondern auch die Fahrt mit Bus oder Straßenbahn. Beginn der Nacht der Museen in Plauen ist 18 Uhr.
3: Wegen der lang anhaltenden Trockenheit und der hohen Temperaturen besteht im gesamten Landkreis Sächsische Schweiz-Osterzgebirge eine extrem hohe Waldbrandgefahr. Deswegen ist laut Landratsamt das Übernachten und das Feuermachen im Wald verboten. Das gelte ausdrücklich auch für die gesamte Nationalparkregion. Zudem sei das Verlassen der Waldwege untersagt. Verstöße könnten mit Bußgeldern bis zu 10.000 Euro bestraft werden. Die Allgemeinverfügung gilt demnach so lange, bis sie vom Landratsamt offiziell widerrufen wird. Das waren Nachrichten von MDR Sachsen. 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
2: Zum MDR Sachsen Verkehrsservice. Tief einatmen, ist einiges los hier. Vorsicht auf der A4 Frankfurt-Dresden. Zwischen Berbersdorf und Siebenlehen liegt ein Rad. A4 Richtung Görlitz. Zwischen Pulsnitz und Burkau Stau wegen eines defekten Fahrzeugs im Baustellenbereich. Dauert 30 Minuten und zwischen Görlitz und Grenzübergang Ludwigsdorf nochmal 10 Minuten Stauzeit. A13 Richtung Berlin, Stau wegen Bauarbeiten zwischen Marsdorf und Thiendorf. 20 Minuten müssen Sie hier ausharren. A14 Richtung Dresden, zwischen Leisnig und Döbeln Ost, 4 Kilometer Stau nach einem Unfall. Eine halbe Stunde Zeit ist weg. In Dresden, in der Tschirnhausstraße, Behinderungen nach einem Unfall. Und in Au in der Innenstadt sind viele Straßen wegen des Stadtfestes bis zum Montagmorgen gesperrt. Ja, umso besser kann man da flanieren. Geblitzt wird auf der A4 Richtung Frankfurt am Dreieck Dresden-Nord und in der Leipziger Straße stadteinwärts. Sollte Ihnen sonst was auffallen, Störung, Blitzer, Sie können das alles abgeben als Info kostenfrei unter 0800 637 5637. Guten Weg, kommen Sie gut und entspannt an. Schnell und aktuell der MDR Sachsen Verkehrsservice.
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0: Also mal ganz ehrlich, auf das Thema kommt man heute eigentlich nicht so richtig. Man kommt nicht drauf, weil wir schon ständig drüber reden. Und es ist ja klar. Ne? Ich traue mich, das Wort Hitze schon gar nicht mehr in den Mund zu nehmen. Aber da heißt es wieder, die reden nur über die Hitze bei MDR Sachsen. Aber lieber Andreas Friebe vom Sachsenspiegel, ist es nicht das, was uns alle beschäftigt, regelrecht erschlägt heute?
1: Ja. Ja,
0: ist es nicht so?
1: Ich glaube, wenn man über was anderes redet, fragen die Leute auch, habt ihr gar keine Augen im Kopf? Das
0: ja,
1: ist doch das Thema.
0: Vor allem keine Schweißperlen auf der Stirn.
1: Das kommt noch dazu.
0: Ja, also ist klar, ihr beschäftigt euch im Sachsenspiegel auch damit, ne?
1: Mit der Hitze, mit der Wärme in all ihren Facetten. Es gibt ja diverse Absagen auch wegen des Wetters. Das Landesturnfest.

0: Ist in Limbach-Oberfrohna zum Beispiel ist abgesagt, noch diverse andere Veranstaltungen. Aber ich kann auch sagen, wir sorgen auch ein bisschen für Abkühlung, denn die TU Chemnitz, die hat auf dem Unigelände 3 Wassernebelanlagen installiert. Damit will man herausfinden, ob so aufgeheizte Gebiete in der Stadt tatsächlich über diesen Weg auch abgekühlt werden können. Also in Summe, das Wetter spielt eine große Rolle bei uns. Und darüber müssen wir natürlich auch reden. Es gibt den Plan von Volkswagen, jetzt noch mehr Stellen zu streichen als bislang bekannt. Und Zwickau soll eventuell geschlossen werden. Auch darüber gibt es dann heute Abend Informationen.
1: Das ist wirklich nicht so schön. Aber auch das treibt einem Schweißperlen auf die Stirn. In ganz anderer Beziehung. Andreas, wo seid ihr noch unterwegs?
0: Ja, auf Schloss Lauenstein, also am östlichen Ende des Erzgebirges. Dort wird am Wochenende eine besondere Ausstellung eröffnet. Im Mittelpunkt stehen Metallskulpturen. Die funktionieren so nach dem Prinzip der Dampfmaschine. Das heißt also, mittels Wasserdampf können die sich bewegen. Auch Drachen sind zum Beispiel zu sehen. Und ich finde das ganz hübsch.
1: Nicht nur hübsch, passt auch zu 38 Grad da draußen heute. Aber vielleicht ist es bei Ihnen heute Abend 19 Uhr im Wohnzimmer richtig gut temperiert. Andreas, dir eine schöne Sendung heute Abend, schönen Sachsenspiegel um 19 Uhr und dann tolles Wochenende. Ich sag nicht, dass das heißt, nee.
0: Es wird Sommer.
1: Es wird Hochsommer, klar.

0: 180-Grad-Wende hinkriegen von diesem einfühlsamen Trostlied von ABBA gegen fiesen Liebeskummer hin zu dieser romantischen Zahlenkombination heute. Es geht aber ganz fix. 26.06.2026. Seit Monaten wird dieser Termin an den Standesämtern schon nachgefragt und dann eifrig gebucht. Ja, und in Sachsen ist dieser 26.06.26 aber auch der erste Tag, an dem man einfach mal so ganz spontan heiraten kann. Da fällt einem sofort Las Vegas ein. Ja, so ähnlich ist das. Das ist eine bundesweite Aktion der evangelischen Kirche. Einfach heiraten heißt diese. Und in Sachsen macht auch eine Kirche mit, die Marienkirche in Leipzig-Stötteritz. Silvia Stadler hat dort mal geguckt, wie groß die Resonanz ist.
1: Der Eingang der kleinen Barockkirche am Stötteritzer Wäldchen ist einladend geschmückt. 13 Uhr kommt das erste Paar, sie im Sommerkleid, er mit Hemd. Ihr Hund ist auch dabei. Und auch wenn sie sich vorab per Mail angemeldet haben. Vieles ist anders an diesem Tag, sagt Pfarrerin Friederike Kaltofen.
2: Zuerst mal ist es ganz anders, dass wir ganz viele Paare haben und nicht nur eines. Normalerweise hat man eine Hochzeit mit einem Paar. Und anders daran ist, dass ich das Paar nicht kenne. Wir lernen uns ganz kurz kennen und die beiden können einfach so heiraten.
1: Das Angebot der evangelischen Kirche richtet sich an verschiedene Paarkonstellationen.
2: Es können Ehepaare kommen, die schon verheiratet sind, oder Menschen in Beziehung, die einen Segen erbitten, nur eine Segnung der Partnerschaft. Und es können Paare kommen, die standesamtlich verheiratet sind, möglichst einer evangelisch, die tatsächlich die Trauung möchten, die Hochzeit.
1: Zwei der sechs Trauungen an diesem Tag sind auch im Freien geplant, unter einem kleinen Baldachin im nahen Stötteritzer Wäldchen.
3: Und das hat ja auch was Schönes, also über einem der weite Himmel oder hier jetzt eben im Schatten der Bäume mit Vogelgezwitscher als Klangkulisse.
1: Sagt Pfarrer Paul Glühr. Die beiden jungen Pfarrer aus Stötteritz haben unter dem Dach der Landeskirche die Ritualagentur Rita gegründet.
3: Das Problem ist, dass wir sehr oft auch Menschen nicht mehr erreichen, die eigentlich mit Kirche in irgendeinem Kontakt stehen, also die getauft sind oder die mal eine engere Bindung hatten. In Deutschland ist es so, dass von jenen, die in der Kirche sind oder wo bei Paaren einer oder beide in der Kirche sind, nur die Hälfte von diesen Menschen sich kirchlich trauen lassen noch. Und oft liegt das daran, dass sie bestimmte Bilder von Kirche im Kopf haben, manchmal ja auch, dass es irgendwie verstaubt ist oder so. Und die Ritualagentur, lange Rede, kurzer Sinn, ist ein Angebot. Hier könnt ihr das zusammen mit uns, das Ritual, entwerfen und so feiern, dass es zu euch und zu eurem Leben und zu eurer Situation passt.
1: Das Wetter macht diesen Tag allerdings auch sehr besonders.
3: Man wünscht sich ja oft auch so sonniges, schönes Wetter für so eine Trauung, aber es ist etwas zu viel des Guten, könnte man sagen.
1: Und das Datum für Einfachheiraten im nächsten Jahr steht schon fest, der 27.07.2027.

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11: Tja, da wünscht man sich ein schattiges Plätzchen. 33 Grad messen wir aktuell hier in Chemnitz, 31 sind es in Annaberg-Buchholz und Rochlitz meldet 34 Grad und das bleibt erstmal beim Sommerwetter und es wird sogar noch ein bisschen mehr geschwitzt. Morgen geht's teils auf bis zu 40 Grad rauf. Auch der Sonntag ist sonnig und heiß, bevor sich's dann wieder ein bisschen abkühlen soll.
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11: Tja, diese Meldung hat heute viele kalt erwischt. Offenbar steht das VW-Werk in Zwickau jetzt wirklich auf der Abschussliste. Wie das Manager-Magazin berichtet, könnte der Umbau bei Volkswagen deutlich massiver ausfallen als bislang bekannt. Demnach will Konzernchef Blume dem Aufsichtsrat am 9. Juli seine Pläne vorstellen. Doreen Mennel, was soll denn da drinstehen?
12: Ja, die haben es in sich, denn laut dem Bericht könnten weltweit rund 100.000 Stellen wegfallen. Außerdem stehen 4 Werke in Deutschland auf der Kippe, darunter offenbar auch das Werk in Zwickau. Hintergrund ist der massive Gewinneinbruch beim größten deutschen Autobauer, der zuletzt fast die Hälfte seines Gewinns verloren hat. Offiziell bestätigt ist das alles noch nicht, aber die Unsicherheit, die begleitet VW und die Region ja schon seit Jahren, spätestens seit dem großen Sparkurs.
11: Und trotzdem gab es ja immer wieder politische Signale, dass der Standort sicher sei. Also noch im Herbst klang das ja ganz anders, zum Beispiel beim Ministerpräsident Kretschmer.
13: Sachsen ist das Geburtsland der Mobilität, des Automobilbaus. Und die Menschen hier in Mosel können sich sicher sein, auch in den nächsten Jahren wird es dieses Werk geben. Diese Zusage hat der Vorstand, hat der Aufsichtsrat gegeben. Und ich habe keinen Zweifel, dass das auch so ist.
12: Ja, und das wirkt aus heutiger Sicht natürlich ziemlich weit weg und man muss sich ja auch mal dran erinnern, dass das Werk erst vor wenigen Jahren für 1,2 Milliarden Euro zum E-Autowerk umgebaut wurde.
11: Tja, wie reagiert denn die Politik im Freistaat auf diese neuen Berichte?
12: Ja, mit großer Sorge. Wirtschaftsminister Dirk Panther stellt klar, man werde einen Abbau in Zwickau nicht hinnehmen. Der Standort sei besonders leistungsfähig und dürfe nicht unter pauschale Sparmaßnahmen fallen. Gleichzeitig laufen bereits Gespräche zwischen Land, Bund und Unternehmen, um Klarheit zu bekommen und den direkten Draht zu VW wieder zu intensivieren.
11: Tja, was würde eine mögliche Schließung denn für Zwickau konkret bedeuten?
12: Das wäre ein massiver Einschnitt für die gesamte Region. Zwickau ist ja einer der wichtigsten VW-Standorte in Ostdeutschland, gerade im Bereich Elektromobilität. Und daran hängen nicht nur die 8000 Arbeitsplätze im Werk, sondern auch sehr viele Zulieferer. Dazu sagte uns Christoph Neuberg, der Hauptgeschäftsführer der IHK in Chemnitz.
14: Wenn das so käme, dann wäre das natürlich ein herber Schlag in das Kontor dieser Region.
6: weil VW tatsächlich ein strukturbestimmendes Unternehmen ist. Wenn eine größere Zahl an Menschen die Stelle verliert, dann hat das eben auch Konsequenzen fürs Konsumverhalten und damit eben auch für die nachgelagerte Wirtschaft, den Einzelhandel, die Dienstleistungen, die Bauwirtschaft.
12: Noch ist aber nichts entschieden, denn eine offizielle Bestätigung von Volkswagen gibt es bislang noch nicht. Und auch die Arbeitnehmerseite, allen voran die IG Metall, kündigt bereits massiven Widerstand an, sollte es tatsächlich so kommen.
11: Damit kommen wir zu weiteren Meldungen des Tages. Die Stadt Chemnitz bittet die Bevölkerung derzeit, kein Wasser aus Bächen oder Flüssen zu entnehmen. Grund sind die anhaltende Trockenheit und sehr niedrige Wasserstände. Besonders betroffen sind die Würschnitz, die Chemnitz und die Zwönitz. Nach Angaben der unteren Wasserbehörde können bereits geringe Wasserentnahmen die Situation verschärfen und Fische sowie andere Wasserlebewesen gefährden. Das Erlebnismuseum Perlmutter in Adorf ist mit dem Sächsischen Staatspreis für ländliches Bauen ausgezeichnet worden. Das Museum erhielt den Preis in der Kategorie öffentliche Nutzung, erst mit 5.000 Euro dotiert. Gewürdigt wurde die Verbindung historischer Gebäude mit dem markanten Neubau, dessen Form an eine Muschel erinnert. Und heute in einer Woche öffnet in Zwickau das Strandbad Planitz wieder, nach rund 10 Monaten Sanierung. Badegäste können die modernisierte Anlage dann wieder nutzen, unter anderem mit neu ausgekleideten Becken und erneuerter Technik. Zur Eröffnung am 3. Juli ist der Eintritt frei.
14: Uhr, der MDR Sachsen Verkehrsservice A4 in Richtung Görlitz. Zwischen Pulsnitz und Burkau Stau und stockender Verkehr, 30 Minuten Zeitverlust. A4 Richtung Frankfurt, die Auffahrt Glaucher Ost ist wegen eines LKW, der hier steht, gesperrt. Und A13 Richtung Berlin zwischen Marsdorf und Thiendorf Stau wegen Bauarbeiten, Wartezeit hier 20 Minuten. Und zwischen Schönborn und Ortrand steht ein defektes Fahrzeug, hier nochmal in Obacht geben. In der Innenstadt von Aue sind einige Straßen wegen des Stadtfestes gesperrt, gilt übers Wochenende bis Montagmorgen. Und Blitzer A4 Richtung Frankfurt am Dreieck Dresden Nord und in Chemnitz in der Leipziger Straße stadteinwärts. Sollte Ihnen noch was begegnen, Blitzer oder Störung, dann wäre es schön, wenn Sie kurz anrufen, kostenfrei. 0800 637 5637. 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

0: Und die Kornfelder stehen in Gold. Katie mit hier dazu. 18 Wheels and a Dozen Roses. Wunderschöner Country-Sound hier zum Freitagnachmittag. Kurz vor 4:45 ist es. Und was war das für ein Start gestern Abend in die Filmnächte am Elbufer in Dresden? Seit 35 Jahren peppen die ja den Sommer in der Stadt schon kräftig auf. Und gestern ist nun die neue Ausgabe mit einem City-Pop-Festival gestartet. Andreas Berger kennt die Filmnächte schon von Beginn an. Andreas, wie viele Besucher kommen denn mittlerweile?
1: Starteten sie 1991 mal mit 9 Veranstaltungen und ca. 6.000 Besuchern, sind wir jetzt bei über 200 Veranstaltungen, gut 20 Konzerte eingerechnet, macht summa summarum weit mehr als 4,5 Millionen und könnte bedeuten, 2026 beginnt die Gesamtbilanz mit einer 5.
0: Wird ja auch nicht gekleckert, sondern heute Abend schon geklotzt. Ein Konzert-Highlight erster Güte, Mark Foster. Was sind denn deine ganz persönlichen Highlights bei den Konzerten?
1: Die größte Berühmtheit international dürfte sicherlich Moby aus New York sein. Der 60-Jährige hatte eins mit dem Album Play, ein Top-Album am Start. Und bleiben wir beim Film, im James Bond, der Morgen stirbt nie, war auch Moby zu hören. Er ist am 11. August zu erleben. Genauso spannend und auch mit Ausflügen ins Kino zur Filmmusik Nick Cave. Der Australier kommt am 7. August ans Elbufer. Und da ich mich auf 3 beschränken soll, Clouseau sagt Dresden mal wieder Hallo. Am 22. August wird das sein und darf sich sicher sein, Dresden wird ihn feiern.
0: Ja, auf jeden Fall. Die DNA der Filmnächte natürlich sind die Filme. Welche stehen so in deinem Kalender?
1: Schon wegen Meryl Streep muss man sich eigentlich Der Teufel trägt Prada Teil 2 anschauen. Zweimal gleich gibt's die in Leipzig lebende Schauspielerin Sandra Hüller als Deutschlandpremiere angekündigt in dem Film über Thomas Mann, Vaterland, der in Cannes den Regiepreis gewann. Und in der Popcorn-Sparte Der Astronaut mit Ryan Gosling. Und weil wir gerade beim Populären sind, am 25. Juli kommt Bully Herbig nach Dresden, um mit dem Publikum 25 Jahre Schuh des Manitou zu feiern.
0: Na, den Schuh ziehen wir uns doch liebend gerne an. Also der Konzert- und Kinosommer ist gerettet mit jeder Menge Programm bei den 35. Filmnächten am Elbufer in Dresden.

Roy Orbison, auch einer, der viel zu früh gegangen ist. Was hätte er nicht an großen Songs alles noch schreiben können? Grandiose Musiker. You Got It. Das war sein letzter großer Welthit. Und noch einer, von dem sich seine riesige Fangemeinde noch viel mehr Musik gewünscht hätte, macht den Nachmittag mit einem seiner Kulthits noch ein bisschen heißer. Und vor allem mit seiner Jahrhunderts-Soul-Stimme. Barry White, Mr. Love, nach seinem Disco-Klassiker klang damals der Sommer 74. 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
13: Fühlt sich heute Abend so ein bisschen an wie Urlaub am Mittelmeer, also rein in die luftigen Strandklamotten. Die passen super heute bei 28 bis 34 Grad. So warm ist es dann in den Abendstunden. Nachts kühlt es immerhin auf 23 Grad im Flachland und bis 17 im Gebirge ab. Ja, und morgen früh nach dem Durchlüften dann alle Fenster und Türen wieder zu, Räume abdunkeln, damit die Tageshitze von bis zu 42 Grad so weit wie möglich draußen bleibt. Am gesamten Wochenende ist es heiß und trocken. Erst Sonntagabend könnte es die ersten Hitzegewitter geben. Könnte am Montag wird es das wahrscheinlich sogar nach Schauern und Gewittern mit 20 bis 25 Grad dann deutlich angenehmer.
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14: Mit Ulrike Pommerin. Massive Kritik an den verschärften Sparplänen des VW-Vorstands kommt vom Gesamtbetriebsrat und der Industriegewerkschaft Metall. In einer gemeinsamen Erklärung heißt es, statt die Belegschaft zu verunsichern, solle sich der Vorstand darauf konzentrieren, wettbewerbsfähige Produkte und Konzernstrukturen zu erarbeiten. Angriffe auf das VW-Gesetz, die Mitbestimmung und die Standorte seien unverantwortlich. Medienberichten zufolge erwägt Volkswagen die Schließung von 4 Werken in Deutschland, darunter auch Zwickau, und den weltweiten Abbau von bis zu 100.000 Stellen. Das wären doppelt so viele wie bislang bekannt. Das Unternehmen wollte die Zahlen bislang nicht kommentieren. Nach dem schweren Erdbeben in Venezuela rufen die Sächsische Landeskirche und die Diakonie zu Spenden für die Opfer auf. Die Landeskirche stellt außerdem 10.000 Euro aus ihrem Notfonds für die Soforthilfe bereit. Diakoniechef Dietrich Bauer sagte, viele Menschen stünden vor dem Nichts. Jede Spende könne helfen, Leben zu retten und Leid zu lindern. 2 schwere Erdbeben hatten am Mittwoch den Norden und das Zentrum Venezuelas erschüttert. Laut Angaben der Regierung in Caracas ist die Zahl der Toten auf 589 gestiegen. Zudem seien etwa 3000 Menschen verletzt worden. Unzählige weitere wurden noch vermisst. Das Zustandekommen wichtiger Verkehrs- und Infrastrukturprojekte soll beschleunigt werden. Dazu hat der Bundestag mit den Stimmen von Union und SPD ein Gesetz verabschiedet. Zu den genannten Vorhaben zählen Zugstrecken und Autobahnen, Brücken und Tunnel sowie Wasserstraßen und Lkw-Parkplätze. Wirtschaftsverbände begrüßten das Gesetz. Umweltschützer befürchten, dass der Naturschutz nicht mehr ausreichend beachtet wird. In Dresden beginnt zur Stunde die lange Nacht der Wissenschaften. Die 23. Auflage steht unter dem Motto »Wo Neugier, Wissenschaft«. Stefan Tittel aus der MDR Sachsen Nachrichtenredaktion fasst das Programm zusammen.
0: Bis Mitternacht öffnen 35 Hochschulen, Forschungseinrichtungen und Unternehmen die sonst verschlossenen Türen zu ihren Laboren, Werkstätten und Produktionsanlagen. Interessierte haben die Qual der Wahl zwischen Führungen, Vorträgen, Ausstellungen und spannenden Experimentalvorführungen. Roboterhunde, schwebende Züge, virtuelle Welten, KI-Anwendungen, Biomedizin, alles ist dabei. Und das Handwerk zeigt mit 3D-Druck und zuckerarmen Torten, dass es alles andere als altbacken ist. Wer etwas Gutes tun will, kann zudem im Institut für Transfusionsmedizin Blut spenden und sich als Stammzellspender registrieren lassen. Die Dresdner Verkehrsbetriebe sind mit Sonder- und Verstärkerfahrten zwischen den Veranstaltungsorten unterwegs.
14: Und das waren Nachrichten von MDR Sachsen. 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
13: Es geht ins Wochenende. Freitagverkehr für Sachsen A4 Richtung Görlitz zwischen Pulsnitz und Burkau. Stau mit stockendem Verkehr. Hier wird es etwa 20 Minuten dauern. A4 Richtung Frankfurt. Die Auffahrt Glauchau Ost ist wegen eines defekten Lkw gesperrt. A13 Richtung Berlin zwischen Marsdorf und Diendorf. Stau wegen Bauarbeiten. Eine Viertelstunde Zeitverzug. Und zwischen Schönborn und Ortrand. Acht geben. Hier steht ein defektes Fahrzeug. In Aue in der Innenstadt sind einige Straßen wegen des Stadtfestes gesperrt. Gilt übers Wochenende bis Montag früh. Neue Blitzer A4 in Richtung Frankfurt am Dreieck Dresden-Nord und in Chemnitz in der Leipziger Straße stadteinwärts. Sind Sie gerade unterwegs nach Hause, können Sie uns jederzeit noch Störungen melden, kostenfrei unter 0800 637 5637. 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
13: Ja, gibt so Tage, da findet man eine Kellerwohnung echt attraktiv. Ne? Unterm Dach dürfte es kommende Nacht kaum zum Aushalten sein, aber wir haben einen Tipp bekommen.
15: Und zwar, wer eine Wohnung mit Dachfenster hat und keine Beschattung, dann packen Sie doch außen drauf eine Autofrontscheibenabdeckung. Diese mit dieser Aluminiumbeschichtung. Ich würde denken, dass das hilft.
13: Vielen Dank. Praktischer Tipp. Also mal versuchen, ob die Scheibenabdeckung am Dachfenster hilft. Aus dem MDR Sachsen-Wetterstudio erfahren wir auch gleich, wie tropisch die Nacht zum Sonnabend wird.

0: den Song schon immer geliebt. Precious Wilson, Cry to Me. Kracke, kracke. Irgendwie kann hier nur das Thermometer gemeint sein, das sagt noch 2 Grad mehr und ich breche hier zusammen.
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0: Ganz tief durchatmen. Na, Grit? Grit Krämers gewappnet im MDR-Wetterstudio. Du sag mal, ich presche mal ein bisschen vor, ne? Fürs Wochenende, ja. Ich habe ich gehört, oder wissen wir alle, 40 Grad, 42 Grad. Aber die sollen irgendwo in Deutschland schon angekommen sein, heute.
2: Die sind vorhin angekommen, seit 14 Uhr, also 3 Stunden lang ungefähr, gab es in Deutschland, in Westdeutschland, genauer gesagt im Südwesten, insgesamt jetzt 6 Ortschaften, die 40 Grad und mehr erreicht haben. Der Spitzenwert kommt aus Saarbrücken mit 40,9 Grad. Und die anderen sind nicht alles in der Nachbarumgebung von Saarbrücken, sondern die verteilen sich über Baden-Württemberg und Rheinland-Pfalz. Also ein großer Streifen, wo diese 40 Grad Hitze sind. Und du sagst es schon, diese Hitzewelle kommt ja aus Frankreich, hat jetzt Deutschland erreicht und erreicht morgen Mitteldeutschland. Da sind wir in Sachsen dann morgen auch mit dabei. Wir rechnen bei uns schon mit 38 bis 40 Grad morgen.
0: Und das gilt für jede Ecke in Sachsen?
2: Nicht unbedingt. Also Leipzig wird mit vorne dran sein, Dresden sowieso. Dieses Elbtal ist immer mit dabei. Auch jetzt haben wir hier 37 Grad einmal in Dresden gemessen. Die anderen 36er, die ich gerade sehe, gehen alle die Elbe entlang. Hm. Also das werden auch morgen die heißesten Regionen werden.
0: Und wenn wir das morgen dann überstanden haben und
2: dann kommt der Sonntag, der das nochmal bietet.
0: Nochmal drauf ein, ja?
2: Der genau. Sonntag nochmal. Und da, wenn du fragst nach einer Region, könnte sein, aber das ist natürlich immer ein bisschen schwierig. Hm. Generell ist am Sonntag der Osten von Deutschland dran und da sind wir ja noch mit dem Osten von Sachsen mit drin. Könnte also gut sein, dass es dann sogar schon wieder neue Rekorde gibt. Heute hat Saarbrücken einen neuen Juni-Rekord aufgestellt, bisher war es Bernburg. Kann sein, dass morgen oder übermorgen irgendjemand von uns hier in Sachsen wieder Rekordhalter wird.
0: Ja, wo bleibt dann der ausgiebige Sommerregenguss?
2: Der kommt Sonntagabend, Sonntagnacht. Und spätestens Montag erreichen uns dann zahlreiche, zum Teil auch unwetterartige Schauer und Gewitter. Und die bringen dann aber Abkühlung am Montag nur noch 25 bis 30 Grad. Das sind zum Teil 15 Grad weniger. Das ist ein Temperatursturz, den müssen wir auch erstmal aushalten. Und Dienstag, Mittwoch pegelt sich das Ganze dann bei normalem Sommerwetter ein.
0: Gut, ab heute Abend und übers Wochenende passen wir bitte nicht nur alle auf uns auf, sondern Richtig. Auch auf diejenigen, die Hilfe wahrscheinlich bei der Hitze nötig haben um uns herum. Da weiß jeder Bescheid und was er zu tun hat. Wir packen das schon, ja. Grit, danke dir. Dennoch ein schönes Hochsommerwochenende.
2: Wünsche ich dir auch.
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0: Ja, bei den Temperaturen noch der Wochenendeinkauf, ne? Da weiß man auch, wenn man zu Hause ist, was man gemacht hat. Aber manche lassen es ja beim Einkaufen noch an der Kasse machen. In manchen Supermärkten kann man allerdings schon selber Hand anlegen.
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0: Ja, am 26. Juni vor 52 Jahren klang es zum ersten Mal wie in unserer kleinen Toncollage.
2: Bitte scanne einen Artikel.
0: Ja, eine revolutionäre Erfindung für den Alltag überall auf der Welt. Und Anke Berg in Dresden hat es am unverwechselbaren Geräusch heute erkannt. Es ging um den ersten Scanner, den ersten Warenscanner, den ersten Barcode, der übrigens auf einer Packung Kaugummi gescannt worden war. Keine Packung, sondern einen echten MDR Sachsen Thermobecher. Limitierte Ausgabe gibt's für die Anke und daraus bald auch den nächsten gekühlten Erfrischungsgetränk für ihre nächste Tour durch Sachsen.

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9: Schönen Feierabend für Sie und einen guten Start ins Wochenende. Das sind die aktuellen Temperaturen. 33 Grad messen wir hier in Chemnitz, Marienberg 32 und Frankenberg sogar 34 Grad. Und es bleibt bei diesem sommerlichen Wetter. Morgen wird sogar noch heißer. Da schwitzen wir bei bis zu 40 Grad. Der Sonntag dann auch sonnig und heiß, bevor sich's dann wieder so ein bisschen abkühlen soll. Bangen um das VW-Werk in Zwickau. Der Konzern will laut einem Medienbericht weltweit 100.000 Stellen abbauen und in Deutschland 4 Werke dicht machen. Das berichtet das Manager-Magazin heute. Laut der Pläne könnte auch das Zwickauer VW-Werk betroffen sein. Sachsens Wirtschaftsminister Dirk Panther heute dazu.
10: Also zu einem so geleakten Papier, das wir im Detail nicht kennen, kann ich mich jetzt auch nicht im Detail äußern. Aber völlig klar ist, dass wir das nicht hinnehmen werden und um das Werk, um die Arbeitsplätze kämpfen werden, weil wir der Meinung sind, dass der produktivste und innovativste Produktionsstandort von VW nicht irgendwelchen pauschalen Kürzungen zum Opfer fallen darf.
9: Der Gewinn des größten Autokonzerns Deutschlands war im vergangenen Jahr um fast die Hälfte eingebrochen.
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9: Tja, das Wochenende steht vor der Tür und mit ihm neue Hitzerekorde, auch hier bei uns in Sachsen. Tja, wie bereiten wir uns denn auf dieses heiße Wochenende vor? Das wollte mein Kollege Matthias Wetzel heute wissen. Ja, Matthias, die Hitze ist ja schon ein ganz schönes Thema, oder?
11: Auf jeden Fall. Vor allem Großveranstaltungen stehen vor echten Herausforderungen. So gibt es Stadtfeste in Glauchau, Aue und Freiberg. Beim Bergstadtfest in Freiberg beginnen zum Beispiel die Sommerpartys alle eine Stunde später als geplant und die traditionelle Bergparade fällt komplett aus. Außerdem gibt es weitere Hitzeschutzmaßnahmen, sagt Philipp Preisler, der neue Oberbürgermeister von Freiberg.
12: Wir haben auf dem Festgelände insgesamt 15 Erfrischungsstationen verteilt. Da können die Besucherinnen und Besucher sich aus Wasserhähnen frisches Leitungswasser entnommen werden. Und zusätzlich haben wir uns noch dafür entschieden, 10 Sprühnebelstationen zu installieren. Und wir haben mehr Sitzgelegenheiten eingerichtet.
11: Sitzen scheint mir bei diesen Temperaturen sowieso angesagt. Am besten im Schatten mit einem kühlen Getränk.
9: Ja, da hast du recht. Aber also gerade auch Sport ist ja an diesem Wochenende wirklich schwierig, oder? Also viele Sportfeste waren ja geplant. Wie sieht's denn da aus?
11: Ja, auch da hagelte es Absagen. Der Sächsische Fußballverband strich sämtliche Spiele im Juniorenbereich. Und auch das Landesturnfest in Limbach-Oberfrohna findet nicht statt. 2 Jahre Vorbereitungszeit umsonst. Gefeiert wird dagegen morgen beim Chemnitzer Eislaufclub. Das Vereinsfest findet in der wunderbar kühlen Trainingshalle statt. Apropos kühl, die Landeskirche Sachsen hat viele Gotteshäuser geöffnet, sagt Sprecherin Tabea Köpsch.
13: Weil Kirchen aufgrund ihrer dicken Mauern und ihrer sehr hohen Räume Orte sind, an denen es auch in der Hitze angenehm kühl bleibt. Es empfiehlt sich aber dennoch, sich vorher einmal zu erkundigen, im Internet zu schauen, wann die Kirche in der eigenen Umgebung geöffnet ist.
11: Eine coole Idee der Landeskirche, finde ich.
9: Aber so eine Hitze, die ist ja gerade für ältere oder kranke Menschen eine ganz schöne Belastung. Was bedeutet das denn für die medizinische Versorgung?
11: Das bedeutet steigende Zahlen, zum Beispiel in der Notaufnahme des Klinikums Chemnitz, sagt Sprecherin Claudia Dietz.
14: Die Patienten kommen mit Herz- und Kreislaufbeschwerden. Probleme gibt's auch bei älteren Menschen, die aufgrund zu geringer Trinkmengen eine Dehydration haben. Und neben den direkten Hitzeproblemen wie Hitzeerschöpfung und Hitzekollaps können die hohen Temperaturen zu zum Teil erheblichen Verschlechterungen bestehender gesundheitlicher Probleme führen.
11: Deswegen raten die Ärzte viel trinken und sich wirklich nicht unnötig in der Sonne aufhalten.
9: Und damit noch zu weiteren Meldungen. Die Chemnitzer Operninszenierung Rummelplatz ist für den Deutschen Theaterpreis nominiert in der Kategorie Regie Musiktheater. Regisseur Frank Hilbrich zeichnet sich für die vielbeachtete Produktion der Oper Chemnitz verantwortlich. Die Uraufführung nach dem Roman von Werner Breunig feierte ja im Kulturhauptstadtjahr Premiere. Und soweit Michael Langner für MDR Sachsen. Und wir schauen jetzt, was auf den Straßen so los ist.
15: Zum MDR Sachsen Verkehrsservice. A4 Frankfurt-Dressen zwischen Dreieck Nossen und Wilsdruff Stau nach einem Unfall auf der linken Fahrspur. A4 Richtung Görlitz zwischen Pulsnitz und Burkau Stau und stockender Verkehr mit 30 Minuten Zeitverzug. Richtung Frankfurt ist die Auffahrt Glauchau Ost wegen eines defekten LKW gesperrt. Im Landkreis Meißen betrifft es die Straße zwischen Hanefeld und Bloswitz. Hier auch Sperrung nach einem Unfall. Und einige Straßen sind nicht passierbar in der Innenstadt von Aue. Grund ist ein angenehmer, nämlich das Stadtverkehr. Fest. Die neuen Blitzer A4 Richtung Frankfurt am Dreieck Dresden Nord und in Chemnitz in der Leipziger Straße stadteinwärts. Neues gerne abgeben bei uns kostenfrei unter 0800 637 5637. Vielen Dank. 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

Manchmal ist es gut, eine unpünktliche Ehefrau zu haben. Dieses Lied sollte nämlich eigentlich Gwen McRae singen, eine gefragte Soul-Sängerin, aber am Tag, als sie den Song im Studio aufnehmen sollte, da kam sie viel, viel zu spät. Die Musiker warteten, auch ihr Mann war da, George McRae, und irgendwann meinten alle, ach, weißt du, George, probier du es doch mal. Und als die Ehefrau eintraf, war das Lied im Kasten. So entstehen Hits. So, die Jungs von Tour of Us waren pünktlich, als sie Blue Night Shadow einsangen. Einer der großen Sommerhits aus dem Jahr 1985. Fühlt sich auch jetzt

0: Ja, ist schon ein Unterschied, jetzt bei der Hitze in der Stadt zu sein oder auf dem Land im Grünen. Viele Städter liebäugeln ja mit dem Landleben, suchen mehr Ruhe und mehr Natur. Aber wenn es dann auf dem Land, gerade in den kleineren Orten, keinen Supermarkt gibt, keine Tankstelle, keine Dorfkneipe, ja, was dann? Ist dann die Sehnsucht immer noch so groß? Wohl kaum. Viele Dörfer sterben langsam aus und das nicht nur bei uns in Deutschland, auch in Frankreich ist das so. Und dort versucht ein Mann wieder Leben ins Dorf zu bringen. Klar, das versuchen viele. Wichtig ist, wie passiert das? Was kann man machen und was bringt es am Ende? Und der Mann, der das dort probiert, ist DJ Baguette.
1: Nein, das ist nicht der Sound, den man in einer Bäckerei erwartet. Und ausgelassen tanzende Kunden vor dem Tresen genauso wenig. Aber der kleine Bäckerladen Les Délices de Lucas steht heute Kopf. Denn DJ Baguette ist da.
2: Bonjour, Madame, avec ceci.
1: Dorian Gamon, wie DJ Baguette mit bürgerlichem Namen heißt, mischt den Laden auf. Zwischen Brot, Croissant und Gebäck wird getanzt, was das Zeug hält. Bäckerin Anne-Laure Stacchetti freut sich, ihr Geschäft einmal so zu erleben.
3: Wir haben schon mit ein paar Leuten gerechnet, aber so viele? Es ist toll, die Leute lächeln, tanzen. Wir sind glücklich.
1: Dorian Gamon ist seit 10 Jahren DJ. Vergangenes Jahr hatte er die Idee mit den Bäckereien.
4: La boulangerie, c'est le seul commerce.
1: Die Bäckerei ist das einzige Geschäft, das alle Menschen vereint. Sie trennt weder politisch noch religiös. Alle kommen da zusammen. Deswegen wollte ich gerne in Bäckereien auflegen. Die tolle Kundschaft ist dank DJ Baguette heute außer Rand und Band. Der Verkauf von Backwaren geht während der Party weiter. Eine Kundin aus einem Nachbarort wird hier richtig neidisch.
3: Ich wohne in einem kleinen Örtchen. Die Bäckerei hat zugemacht. Es ist tot dort. Aber Sie sehen ja, wie nötig eine Bäckerei ist. Lebenswichtig für einen Ort.
1: Dorian Gamon möchte noch viele französische Bäckereien als DJ verzaubern. Ich will alles geben. Ich will dieses kleine Körnchen Verrücktheit befreien, das wir alle in uns haben. Heute ist das gelungen. Und dann, extra für die deutschen Gäste, noch etwas Nena. Die funktioniert auch auf dem französischen Dorf, generationsübergreifend. DJ Baguette will dafür sorgen, dass diese Dorfkultur nicht ausstirbt. Wo er auftritt, wird sie jedenfalls sehr lebendig.
0: Ja, unser ARD-Frankreich-Korrespondent Michael Strempelberg leitete DJ Baguette auf seiner Mission Dorfleben. Eine ganz spannende Kombination, vielleicht auch eine sehr, sehr erfolgreiche irgendwann.

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8: Also dieser Abend findet klasse, was der Tag so gemacht hat und kühlt deswegen auch nicht ab. Erst in der Nacht 23 bis 17 Grad. Morgen früh dann fix zum Bäcker. Es wird schnell heiß. Im Laufe des Tages brutzelt Sachsen bei 40 bis 42 Grad. Ebenso dann am Sonntag gegen Abend erst werden Hitzegewitter erwartet. Mehr Erfrischung bringt dann aber erst am Montag. Schauer, Gewitter und angenehme 20 bis 25 Grad. Genießen Sie am Wochenende den einigermaßen kühlen Morgen und die hoffentlich erträgliche Sommernacht.
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9: Mit Ulrike Pommerin und diesen Themen. Neue Sparpläne bei VW schüren Sorge um Werk in Zwickau. Höchststrafe für Todesfahrer vom Magdeburger Weihnachtsmarkt. Und grünes Licht für Einstieg des Bundes beim Panzerbauer KNDS. Volkswagen steht offenbar vor einem weiteren massiven Stellenabbau. Medienberichten zufolge sollen weltweit 100.000 Arbeitsplätze abgebaut werden. Bisher war von 50.000 die Rede. Nach Informationen des Manager-Magazins soll Konzernchef Blume dem Aufsichtsrat außerdem Pläne vorgelegt haben, wonach die VW-Werke Zwickau, Emden, Hannover und das Audi-Werk in Neckarsulm vor dem Ausstehen. Was da im Schwange ist, fasst Johannes Giesler aus der MDR Sachsen Nachrichtenredaktion zusammen.
10: Die Produktion soll mit dem Auslauf der aktuell gefertigten Modelle gestoppt werden. Im Falle des vollständig auf E-Autos umgestellten Werks Zwickau-Mosel wäre das also nach dem Auslaufen der Modelle ID3, ID4 und ID5. Sachsens Wirtschaftsminister Panther, SPD, sagte, er habe von den Plänen nichts gewusst. Die Medienberichte hätten ihn überrascht.
11: Völlig klar ist, dass wir das nicht hinnehmen werden und um die Arbeitsplätze kämpfen werden. Das steht außer Frage, das tun wir schon seit anderthalb Jahren, das werden wir auch weiter tun, weil wir der Meinung sind, dass der produktivste und innovativste Produktionsstandort von VW nicht irgendwelchen pauschalen Kürzungen zum Opfer fallen darf.
10: Ministerpräsident Kretschmer, CDU, äußerte sich ähnlich. Die Pläne dürften so nicht realisiert werden. Deutschland dürfe sich nicht herunterfahren. Der Zwickauer Landrat Carsten Michaelis reagierte geschockt. Er sei entsetzt und sprachlos. Der Konzern in Wolfsburg wollte sich zu den Berichten nicht äußern, teilte lediglich schriftlich mit.
12: Bitte haben Sie Verständnis, dass wir interne, vertrauliche Unterlagen nicht kommentieren.
10: Gleichzeitig bestätigte der Konzern Überlegungen zu einer umfassenden Transformation. Insgesamt 8.000 Menschen sind im Werk Zwickau-Mosel beschäftigt. Der VW-Konzern-Betriebsrat spricht von unverantwortlichen Drohungen. In einer gemeinsamen Stellungnahme mit der IG Metall heißt es, sollten solche Pläne vorangetrieben werden, würden wir sie mit aller Macht verhindern. Eine Schließung des Werkes Zwickau hätte zudem Auswirkungen auf die gesamte Region, sagte Christoph Neuberg, Hauptgeschäftsführer Inhaber der IHK Chemnitz.
13: Käme es dann tatsächlich zu einer Werksschließung von Mosel, dann hätte das natürlich Auswirkungen auf die Wirtschaft. Der Automotive-Bereich ist für die Wirtschaftsregion Chemnitz strukturbestimmend. Es ist eine unserer Schlüsselbranchen. Dem Automotive-Bereich kommt schon eine besondere Bedeutung zu, das muss man sagen. Hat etwa insgesamt 8% der industriellen Wertschöpfung aus unserer Region.
10: Am 9. Juli will der VW-Vorstand die Pläne dem Aufsichtsrat präsentieren. Ende 2024 hatte VW eine Standortgarantie für alle deutschen Werke beschlossen, auch für Zwickau bis 2030.
9: Soweit der Bericht von Johannes Giesler. Der Attentäter vom Magdeburger Weihnachtsmarkt muss lebenslang ins Gefängnis. Das Landgericht Magdeburg sprach den Mann aus Saudi-Arabien unter anderem wegen Mordes in 6 Fällen und versuchten Mordes in mehr als 200 Fällen schuldig und verhängte die Höchststrafe. Die Urteilsverkündung hat Max Hensch verfolgt.
14: Der riesige Gerichtssaal in der eigens eingerichteten Leichtbauhalle in Magdeburg war heute so voll wie noch nie seit Beginn der Verhandlung. Gegen Mittag konnte der Sprecher der Oberstaatsanwaltschaft, Klaus Thewes, dann sagen:
15: Der Angeklagte hat sich mit seiner Mordtat außerhalb unserer Gesellschaft gestellt. Er wird nun den restlichen Teil seines Lebens auch außerhalb unserer Gemeinschaft verbringen.
14: Taleb A. muss lebenslang in Haft, weil er bei seiner Amokfahrt über den Magdeburger Weihnachtsmarkt 6 Menschen ermordet hat. Zudem verurteilte ihn das Gericht wegen versuchten Mordes in über 200 Fällen, stellte die besondere Schwere der Schuld fest und stufte ihn weiterhin als gefährlich ein. Einen Freiheitsentzug, auch wenn Taleb A. einmal seine Gefängnisstrafe verbüßt haben sollte, ordnete das Gericht nur unter Vorbehalt an. Das führte zu Unmut bei vielen Zuschauern. Nebenanklageanwalt Holger Stahlknecht spricht hingegen bei dem Urteil von einem Schachzug des Gerichts, um eine Revision, also ein Neuaufrollen des Prozesses zu vermeiden. Denn der Täter müsste ohnehin nach etwa 20 Jahren Haft neu bewertet werden.
16: Und ich gehe davon aus, dass diese Gefährlichkeit sich durchträgt durch sein Leben, weil er eben auch so verblendet ist, sodass er zu keiner Zeit hoffentlich wieder in Freiheit kommen wird.
14: Der Angeklagte selbst nahm sein bislang nicht rechtskräftiges Urteil regungslos, fast starr zur Kenntnis. Reue zeigte er während des restlichen Verfahrens keine. Er drohte sogar mit weiteren Taten. Dutzende Opfer saßen ihm heute beim Urteilsspruch in Magdeburg gegenüber, einige auch mit Kindern. 6 Fotos erinnerten auf der Nebenklagebank an die Todesopfer. Ronny Pfaff überlebte die Amokfahrt nur knapp. Er ist froh, dass der Prozess jetzt vorbei ist.
17: Man wurde immer wieder aufgewühlt, man hat alles neu durchlebt und das stellt sich ja jetzt im Prinzip ein und man kann jetzt weiter nach vorn schauen.
14: Die Hilfsangebote für die Betroffenen sollen weiter bestehen bleiben. Die Aufarbeitung des Erlebten auf dem Magdeburger Weihnachtsmarkt im Dezember 2024 wird für die Betroffenen den Prozess noch um Jahre überdauern.
9: Aus Magdeburg berichtete Max Hensch. Der Bund kann beim Panzerbauer KNDS

0: Gang waren intensive Beratungen, denn auch wenn viele Abgeordnete die Entscheidung, bei KNDS einzusteigen, für richtig halten, mit dem Zeitdruck, unter dem die Entscheidung gefällt werden musste, hadern einige. Ebenso mit dem Preis, den sie für zu hoch halten.
1: Zu KNDS gehört seit Februar auch das ehemalige Werk des Bahntechnikkonzerns Alstom in Görlitz. Und das war der Radioreport mit Ulrike Pommerin. 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A4, Frankfurt Richtung Dresden, zwischen Glauchau Ost und Hohenstein-Ernsthal, Behinderungen durch einen defekten LKW im Baustellenbereich. Nochmal die A4, Frankfurt Richtung Dresden, zwischen Dreiknossen und Wilsdruf, stockender Verkehr nach einem Unfall auf der linken Fahrspur. Die A4 in Richtung Görlitz, zwischen Pulsnitz und Burghau, Stau und stockender Verkehr, da brauchen Sie 30 Minuten länger. Und nochmal die A4 Richtung Frankfurt jetzt wieder, die Auffahrt Glauchau Ost ist wegen eines defekten LKW gesperrt. Im Landkreis Meißen ist die Straße zwischen Hanefeld und Bloswitz nach einem Unfall gesperrt. Und in der Innenstadt von Aue sind zahlreiche Straßen wegen des Stadtfestes bis Montag früh gesperrt. Es gibt Blitzer, 2 Stück, einen auf der A4 Richtung Frankfurt am Dreieck Dresden-Nord und in Chemnitz in der Leipziger Straße stadteinwärts. Wenn Sie mehr gesehen haben für Ihre Tipps, gibt es unsere kostenlose Verkehrshotline 0800 637 5637. 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
3: Knapp war's, kurz vor knapp war's außerdem. Jetzt hat Sachsen aber ein neues Polizeivollzugsdienstgesetz. Der Landtag, der räumt der Polizei weitere Befugnisse ein.
4: Ja, da mussten die Befürworter aber bis zuletzt schwitzen. Nicht nur wegen der Temperaturen, da lohnt sich ein genauerer Blick auf die Mehrheitsfindung im Landtag in dieser Woche.
3: Ja, auch andere Vorhaben haben den Landtag passiert. Das Handwerk soll gestärkt werden, der Straßenbau beschleunigt. Schauen wir uns auch an. Herzlich willkommen also zu diesem Sachsen-Politik-Extra im MDR Sachsen. Ausführlicher gibt's uns als Podcast, Sachsen-Politik-Podcast in ARD Sounds. Ich bin Christoph Stumptner.
4: Und ich bin Daniela Karls. Guten Abend.
5: Liebe Kolleginnen und Kollegen, wir beginnen mit Buchstaben F. Firmenisch Iris? Ja.
4: Es ist eine namentliche Abstimmung im Landtag. Jeder Abgeordnete wird einzeln aufgerufen. Die Grünen, die hatten das so beantragt.
5: Fleming Ingo?
6: Ja.
3: Ja, konzentriert, etwas angespannt wirken die Abgeordneten. Im Landtag geht es da gerade um viel. Um so viel geht es ehrlicherweise selten.
5: Fritsche Oliver?
4: Ja. Nach Jahren der Arbeit, der Diskussionen, der Änderungen steht jetzt das neue Polizeivollzugsdienstgesetz tatsächlich im Landtag zur Abstimmung.
5: Gala Thorsten?
7: Nein.
3: Eigentlich stand ja alles fest. Eigentlich hatte man sich im Vorfeld geeinigt. CDU, SPD, BSW. Und trotzdem konnten auch einige Parlamentarier eine gewisse Unsicherheit nicht abschütteln.
5: Gasse Holger?
7: Ja.
4: Das lag daran, dass es auch mit diesen Absprachen, mit dieser Einigung verdammt knapp aussah. 41 Stimmen von der CDU waren angekündigt, geschlossen also. Die SPD konnte das nicht versprechen, 9 Stimmen konnte die zusichern. Der Abgeordnete Gerald Eisenblätter wollte sich enthalten, Ausdruck der Proteste innerhalb der SPD gegen neue, weitere Polizeibefugnisse.
5: Gollumbeck Roman?
8: Nein.
5: Nein.
3: Also 50 sichere Stimmen aus der Regierung. 11 fehlten zur absoluten Mehrheit. Das BSW mit seinen 15 Abgeordneten hatte exakt diese 11 Stimmen zugesagt. Keine mehr, keine weniger. Besonders spannend war es also schon gleich zu Beginn der Sitzung. Ist jemand krank?
9: Folgende Abgeordnete haben sich für die heutige Sitzung entschuldigt. Frau Kollegin Nikolaus und Herr Kollege Hütter.
4: 2 Abgeordnete sind also entschuldigt. Kollege Hütter, der ist von der AfD, und Kerstin Nikolaus von der CDU. Das heißt damit, dass die Befürworter des Gesetzes nur noch auf 60 Stimmen kommen. Reicht rechnerisch aber immer noch, da der AfD ja nun auch eine mögliche Gegenstimme fehlt und Gerald Eisenblätter sich ja enthalten will.
3: Teil der Unsicherheit war aber eben auch das BSW an sich. Hält die Fraktion das Versprechen? Eine Fraktion, die immer mal wieder ein überraschendes Abstimmungsverhalten gezeigt hatte. Man erinnere an die gemeinsame Abstimmung mit Grünen und AfD zu den Schlachthofbetrieben. Nicht lang her, hatten bestimmt nicht nur wir im Hinterkopf.
4: Nun ist das Abstimmungsergebnis ja längst in der Welt. Wir haben es ja selbst eingangs gesagt, das Polizeivollzugsdienstgesetz wurde beschlossen. Wir haben das nun nur noch mal so aufgedröselt.

0: alles schon eine völlig neue Situation in Sachsen ist. Mit welch hauchdünnen Mehrheiten hier solche großen, relevanten Gesetzesänderungen durchs Parlament gehen.
1: Ja, und letztlich waren es auch genau diese angekündigten 60 Stimmen. Gut, ganz so knapp war es dann am Ende nicht, denn nicht nur Herr Hütter fehlte auf der Gegenseite, 4 weitere Abgeordnete waren auch nicht zur Abstimmung anwesend, darunter auch ein Abgeordneter der Grünen, die ja eigentlich bis zuletzt massiv protestiert hatten.
0: Damit waren die Grünen nicht allein. Auch die Linken sehen weiterhin fundamentale Probleme im neuen Polizeigesetz. Und auch außerparlamentarisch gab es bis zuletzt Widerstand, eher kleinere Demos am Wochenende in Leipzig und am Dienstag vor dem Landtag. Dabei eben auch die Jusos, SPD-intern, wir hatten es erwähnt, eben durchaus umstritten.
1: So was darf die Polizei nun? Da würde ich erstmal auf vergangene Folgen des Sachsen-Politik-Podcastes verweisen. Am 27. Februar haben wir im Podcast ausführlich über diesen damals noch Gesetzentwurf geredet. Und auch die Änderungen, die durch das BSW dazukamen, lassen sich nachvollziehen. Das dann in der Folge vom 5. Juni.
0: Trotzdem hier nochmal im Schnellschuss ein großer Block KI. Die Polizei erhält nun Befugnisse, künstliche Intelligenz zu benutzen. Bei der Auswertung großer Datenmengen, aber auch für die Mustererkennung bei Videoüberwachung von Kriminalitätsschwerpunkten. Das ist einer der umstritteneren Punkte und nachverhandelt vom BSW soll dabei Palantir als Überwachungssoftware nicht in Frage kommen.
1: Auch Quellen-TKÜ ist jetzt möglich, heißt zum Auslesen von verschlüsselten Chats, beispielsweise WhatsApp, darf die Polizei eine Spähsoftware auf den Endgeräten der Auszuspähenden installieren. Staatstrojaner wird das dann auch genannt. Das geht aber nur mit entsprechendem richterlichem Beschluss.
0: Ja, und dann sind da noch die Taser.
1: Distanz-Elektroimpulsgeräte, Daniela.
0: Meine ich ja. Also auch das war ein Punkt vom BSW nachverhandelt. Die sollen nun nicht als Standardausrüstung der Polizei kommen. Auch kein Pilotprojekt dazu soll es geben.
1: Ja, und vielleicht der wichtigste Punkt. Das Gesetz stehe nun, nach Auffassung derer, die es bejaht haben, auf dem Boden der Verfassung. Verschiedene Urteile seien nun berücksichtigt, darunter eben auch das des Sächsischen Verfassungsgerichtshofs, der ja die Frist bis Ende Juni gesetzt hatte. Linke und Grüne waren da, die Kläger. So begann die Geschichte damals, muss man schon fast sagen, dieses nun beschlossenen Polizeigesetzes vor 6,5 Jahren.
0: Ja, und so endet die Geschichte auch. Der Kreis schließt sich gewissermaßen, denn Valentin Lippmann, der grüne Abgeordnete, stellt sich nach der Abstimmung im Plenum ans Rednerpult.
2: Ja, sehr geehrter Herr Präsident, werte Kolleginnen und Kollegen, im letzten Tagesordnungspunkt hat der Sächsische Landtag, wenn auch mit knapper Mehrheit, dem Polizeigesetzentwurf der Staatsregierung zugestimmt. Ich halte das für einen Fehler, akzeptiere aber natürlich die mehrheitliche Entscheidung des Landtags, wenngleich ich nach wie vor der festen Auffassung bin, dass es im Kern weiterhin juristische Fragestellungen zu diesem Gesetzentwurf gibt, die wir jetzt möglicherweise auch einer weiteren Prüfung unterziehen müssen und dass nicht alles, was juristisch geht, politisch auch sinnvoll ist.
1: Heißt, die Grünen wollen prüfen und ziehen in Erwägung, dieses neue Polizeigesetz juristisch anzufechten. Wieder juristisch anzufechten. Wir werden sehen, diese Woche war es jedenfalls erstmal Erleichterung, die zumindest bei der Minderheitsregierung zu spüren war. Der Innenminister sagt uns gleich nach der Sitzung, ihm ist ein ziemlicher Stein vom Herzen gefallen. Und anstoßen darauf hält der gebürtige Ahrtaler für eine gute Idee.
3: Das ist bei meiner Herkunft per se eine gute Idee. Aber darauf muss man, glaube ich, schon anstoßen. Also ich bin eher bei Winzersekt als bei Bier.
1: Gut, jetzt wissen wir das auch. Ich bin da als gebürtiger Franke ja eher beim Bier.
0: Ja, und ich lehne Alkohol natürlich kategorisch ab.
1: Das wüsste ich aber.
4: Landtagssplitter.
1: Und noch ein Gesetz haben die Minderheitskoalitionäre in dieser Woche mit Unterstützung der BSW-Fraktion verabschiedet. Eine Novellierung des Straßengesetzes.
0: Konkret geht es darum, dass mit dem neuen Gesetz unter anderem Sanierungen, Ersatzneubauten von Brücken und der Anbau von Radwegen an Staatsstraßen künftig schneller geplant und dann tatsächlich auch schneller gebaut werden können.
1: Ja, dazu wird es jetzt künftig weniger Umweltverträglichkeitsprüfungen geben. Auch die Planungsverfahren werden entschlackt, wenn eben eine bereits vorhandene Straße saniert oder ersetzt wird.
0: Unter anderem die Grünen haben diesem Gesetz nicht zugestimmt. Die kritisieren, dass das neue Gesetz neue Angriffsflächen für Klagen liefere. Die Grünen hatten einen Änderungsantrag vorgelegt. Damit wäre durch das neue Straßengesetz die Umweltprüfung nicht zur Ausnahme gemacht worden, schreiben die Grünen in ihrer Pressemitteilung, hat aber offenbar CDU und SPD nicht überzeugt.
1: Die BSW-Fraktion hatte auch Änderungswünsche an dem Gesetz, hat da auch welche reinverhandelt, beispielsweise, dass bei Enteignungen für kleinere Baumaßnahmen die Rechtmäßigkeit umfassend geprüft werden muss. Und so gab es also gleich zwei Brombeerabstimmungen in dieser Woche.
0: Und es gab sogar eine Abstimmung in dieser Woche, bei der alle Abgeordneten zugestimmt haben. Ein Aktionsplan fürs Handwerk ist diese Woche noch durchs Plenum verabschiedet worden. Einstimmig wohlgemerkt, hat Seltenheitswert.
1: Ja, eingebracht von CDU, SPD und Grünen konnten sich letztlich eben alle Fraktionen hinter diesen Aktionsplan stellen.
0: Steht auch nicht wirklich was Verfängliches drin. Der Meisterbonus soll rauf auf 3.000 Euro, aktuell gibt es 2.000.
1: Ja, Melde- und Berichtspflichten sollen fürs Handwerk entfallen. Mit einem Investitionsplan bis 2030 sollen dann außerdem die überbetrieblichen Ausbildungszentren auf Vordermann gebracht werden. Netter Katalog oder ein, wie es Dirk Panther nennt, umfassender Arbeitsauftrag an die Staatsregierung.
0: Klar ist, dass das natürlich auch zusätzliche Kosten auslösen wird. Eine Herausforderung für den ohnehin nicht prall gefüllten Haushalt. Da wird es dann sicherlich noch spannend, wenn es konkret ums Geld geht. Aber im Prinzip sind sich also erstmal im Landtag in puncto Handwerk alle einig.
1: Eine Fachregierungserklärung stand diese Woche auch auf der Tagesordnung des Landtags. Diesmal war es die Infrastrukturministerin Regina Kraushaar, die eben ihre politischen Schwerpunkte in, naja, rund 40 Minuten im Plenum vorgestellt hat.
0: Besonders hat sie den ländlichen Raum hervorgehoben. Darauf wolle sie sich fokussieren, gleichwertige Lebensverhältnisse schaffen im Vergleich eben zu den Zentren. Eine gefühlte Endlosaufzählung von Förder- und Investitionsmaßnahmen, Bürokratieabbau. Was Neues war nicht dabei. Gekoppelt war das mit Situationsbeschreibungen. Die ganze Debatte war ein bisschen, hey, wir sehen euch da auf dem Land, wir kennen eure Realität. Hier mal ein paar Auszüge, wie die Ministerin das Leben auf dem Land beschreibt.
4: Eine Familie im Erzgebirge, ihr Kind hat besondere Bedürfnisse, die nächste dafür geeignete Schule ist weit weg. Eine Seniorin in der Lausitz. Sie lebt seit Jahrzehnten in ihrem Haus, kennt jeden im Dorf, will so lange wie möglich selbstständig bleiben. Der nächste Facharzt ist 30 Kilometer entfernt, den Dorfladen gibt es nicht mehr. Ein Pendler im Vogtland, er fährt jeden Tag 70 Kilometer zur Arbeit, nicht weil er muss, sondern weil er dort bleiben will, wo er aufgewachsen ist, wo seine Kinder zur Schule gehen, wo er zu Hause ist. Eine 18-jährige Abiturientin, verwurzelt in ihrer Heimat mit Sportvereinen und junger Gemeinde. Der Ausbildungsplatz ist nicht in der Nähe und für das Studium fehlen passende Möglichkeiten vor Ort. Also geht sie. Eine junge Familie aus der Stadt, die sich bewusst für das Leben auf dem Land entscheidet. Deutlich mehr Platz, mehr Natur, bezahlbares Wohnen. Vieles spricht dafür. Ohne Auto geht nichts.
1: Ja, und diesem gesetzten Trend schließen sich dann einige in der Debatte an, beschreiben ihre ganz eigene Variante des Lebens im ländlichen Raum. Hier mal AfD, Jörg Urban.
5: Sachsen ist die alleinerziehende Mutter, die im Erzgebirge früh aufsteht, um ihre Kinder zur Schule zu bringen, weil kein Bus fährt. Sachsen ist der mittelständige Unternehmer in Delitzsch, der neuerdings um Aufträge kämpfen muss. Sachsen ist die Krankenschwester im Vogtland, die einspringt und Überstunden macht. Sachsen ist der Landwirt in der Lommatscher Pflege, der seinen Acker bestellt, obwohl die Bürokratie ihm dafür immer weniger Zeit lässt. Sachsen ist der Handwerker in Oederan, der kaum noch einen Lehrling findet.
1: Oder einen haben wir noch, die Grüne Franziska Schubert.
6: Es gibt ihn eigentlich nicht, den ländlichen Raum. Sachsen ist nämlich geprägt von ganz unterschiedlichen Regionen mit unterschiedlichen Geschichten, Traditionen, Identitäten und auch wirtschaftlichen Entwicklungen. Das Erzgebirge ist nicht die Oberlausitz, das Vogtland ist nicht Nordsachsen, Granodiorit ist nicht Sandstein und nur, nie und noch haben regional so ihre ganz spezifischen Bedeutungen in den Regionen Sachsens.
0: Ja, das setzt sich in etwa so fort. Alle scheinen sich eigentlich einig, der ländliche Raum braucht mehr Unterstützung. Im Wie gibt's Unterschiede, mehr Fördergelder, weniger Steuern, Bürokratieabbau, bessere kommunale Finanzausstattung.
1: Eine besonders große Angriffsfläche, muss man vielleicht noch sagen, bietet Frau Kraushaar mit ihrer Fachregierungserklärung nicht. Verzichtet in der Rede weitgehend auf Eigenlob, benennt auch die Grenzen des Machbaren. Auf dem Land werden die Busse nie im 10-Minuten-Takt fahren, sagt sie so als Beispiel. Kriegt dafür sogar ein Lob von den Linken, dass ihr das gut zu Gesicht stünde, sich da nicht zu sehr eben hervorzuheben und zu loben.
0: Klar, gerade die AfD, auch BSW, Grüne und Linke betonen oder erwähnen, dass die Strukturprobleme auf dem Land CDU hausgemacht sind. Nach nun 36 Jahren Regierungsverantwortung. Das ganze Thema aber, so unser Eindruck, viel zu groß, als dass in dieser Debatte wirklich neue Erkenntnisse, geschweige denn Lösungsansätze, ans Licht kommen.
7: So, und jetzt machen wir erstmal Musik.
0: Vor dem Rathaus in Markkleeberg Anfang der Woche. Auf der Eingangstreppe haben sich rund 20 Bürgermeister und Bürgermeisterinnen aus der Region aufgestellt. Sie halten ein Zifferblatt aus gelber Pappe in der Hand. Die Zeiger zeigen 2:12.
1: Dazu scheppert aus Lautsprechern der Song von Micky Krause, Wer bestellt, bezahlt. Ein paar Fotografen und natürlich auch ein Kamerateam vom MDR Sachsenspiegel fangen die Situation ein.
8: So, jetzt ernsthaft zu mir, Augen zu, Mama,
0: ja, ernst gucken die kommunalen Verantwortungsträger von ganz allein, auch ohne Regieanweisung eines Fotografen. Die Sorge, wie es in ihren Städten weitergehen soll, die treibt sie eben um.
9: Wir richten also heute nach Berlin unseren Appell, wer bestellt, soll auch bezahlen, weil die Finanzausstattung der Kommunen, die ist wirklich am Boden. Also alleine in Sachsen in der Kassenstatistik letztes Jahr 1 Milliarde Euro Defizit bei den Kommunen, da ist richtig eine Schallmauer durchbrochen worden. Die Kommunen sind chronisch unterfinanziert und wir wissen nicht mehr, wie wir unsere Pflichtaufgaben erledigen sollen.
10: Die größten Probleme ist eigentlich der Erhalt der freiwilligen Aufgaben, die ja unsere Heimatstädte so lebens- und liebenswert machen, wie zum Beispiel unsere Freibäder, unsere Bibliotheken, unsere kulturellen Zentren, unsere Bürgerhäuser. All das sind ja freiwillige Aufgaben, die sozusagen auf der Streichungsliste stehen würden, wenn wir nicht mehr ausreichend Geld zur Verfügung haben. Und all die Jahre zuvor haben wir schon darüber gesprochen, aber jetzt ist es tatsächlich so weit, dass das Ganze ernst wird.
1: Das waren Anneluise Konrad, Bürgermeisterin von Naunhof, und Carsten Schütze, Bürgermeister von Markkleeberg. Zwei von ganz vielen Bürgermeistern, Bürgermeisterinnen, die an der Aktion Kommunen am Limit teilgenommen haben. Bundesweit haben da Kommunalpolitiker Alarm geschlagen. Die Botschaft eben, uns steht das Wasser bis zum Hals. Birgit Kaden ist seit 6 Jahren Bürgermeisterin von Borsdorf. Auch sie ist an dem Punkt, sie weiß mittlerweile nicht mehr weiter.
11: Wir sind am Limit in dem Moment, wo wir anfangen müssen, unsere Reserven aufzubrauchen. Wir haben viele Jahre sehr, sehr sparsam gelebt, haben also sozusagen immer wieder Projekte verschoben, immer wieder Renovierung, Sanierung verschoben, um einfach auch weiter liquide zu bleiben. Aber mittlerweile sehen wir, es gibt kein Licht am Ende des Tunnels, wenn man das so sagen will. Das heißt, es gab immer Zeiten, da waren die Kommunen mal besser ausgestattet, mal schlechter ausgestattet. Und es ging immer irgendwie wieder nach oben. Aber diese Aussicht, die haben wir nicht mehr. Und deswegen sind wir tatsächlich am Limit. Wir überlegen jetzt, was können wir noch machen? Was können wir überhaupt uns noch gönnen? Was können wir uns noch leisten? Und von daher sind wir genau wie alle anderen mit im selben Boot.
0: Ja, das Problem ist nicht neu. Auch im Sachsen-Politik-Podcast haben wir schon oft über die klammen Kassen der Kommunen gesprochen. Wer bestellt, bezahlt, seit Jahren eben auch ein Mantra von Michael Kretschmer. Er meint dann natürlich auch den Bund. Aber es ist schon eindrücklich zu sehen, wie viele Bürgermeister sich in dieser Woche mit ziemlich deutlichen Appellen zu Wort gemeldet haben. Lassen wir noch Bernd Lakwa, Bürgermeister von Bennewitz, zu Wort kommen.
12: Wir haben es bis jetzt immer geschafft, den Bürger gerecht zu werden im Ehrenamt, in den Netzwerken und für unsere Kinder im Sozialen. Gleichwohl, nun ist es zu spät, irgendetwas zu regeln und mit dem Wort zu kommen, wir schaffen das. Das geht nicht mehr.
1: Kreativ waren die Bürgermeister in ihrem Protest auch. In Dresden pappte beispielsweise plakativ am Goldenen Reiter ein Schild zu verkaufen. Ebenso in Zwickau am Brunnen auf dem Marktplatz.
0: In Sachsen ist der Protest auf jeden Fall gehört worden. Finanzminister Christian Piwarz hat auf Anfrage der Freien Presse erklärt, dass der Freistaat fest an der Seite seiner Kommunen stehe und dass den Kommunen im Rahmen des Finanzausgleichs 830 Millionen Euro zusätzlich zur Verfügung gestellt werden sollen. Haben wir auch im Podcast darüber berichtet, über diese Verhandlungen. Aber auch Sachsens Finanzminister sieht vor allem den Bund in der Pflicht. Aufgaben und Kosten würden wesentlich durch Bundesrecht geprägt, so Piwarz zur Freien Presse. Hier müsse der Bund dringend und schnell finanzielle Verantwortung übernehmen. Und all diese Äußerungen und Appelle gab es Anfang der Woche nicht ohne Grund, denn auf der Ministerpräsidentenkonferenz war das sogenannte Konnexivitätsprinzip das Hauptthema.
1: Wie schon so oft. Und tatsächlich war es aber diesmal so, wir konnten es kaum glauben, dass es tatsächlich einen Beschluss im Sinne der Protestierenden gab auf dieser Ministerpräsidentenkonferenz. Es soll nun tatsächlich gelten, was unter anderem unser Ministerpräsident Michael Kretschmer eben schon lange fordert. Wer bestellt, bezahlt.
0: Heißt, ab September sollen alle künftigen Bundesgesetze einer neuen Logik unterworfen werden. Also die Kosten, die die Gesetze in den Ländern und in den Kommunen auslösen, sollen anders als bisher betrachtet und geschultert werden. Konkret will der Bund, wenn er Gesetze macht, die die Kommunen Geld kosten, 80% der Mehrkosten tragen. Das gilt dann allerdings erst ab einer sogenannten Bagatellgrenze von 200 Millionen Euro.
1: Spannend ist dabei die Frage, ob das jetzt auch für bereits existierende Gesetze und Mehrkosten gilt, unter denen die Kommunen ja aktuell schon so ächzen, Stichwort eben Sozialkosten.
0: Da recherchieren wir noch, nehmen wir uns als Hausaufgabe für die nächste Woche mit. Klar ist auf jeden Fall, das ist ein echter Schritt des Bundes auf die Kommunen zu. Robin Alexander und Dagmar Rosenfeld haben das übrigens gleich in ihrem Machtwechsel-Podcast analysiert, sind auch der Überzeugung, dass Michael Kretschmer da eine wichtige Rolle gespielt haben soll, neben Manuela Schwesig. Die beiden sollen dafür gesorgt haben, dass nun tatsächlich, einmal sagen wir es noch, weil es ja womöglich bald aus der Mode kommt, also das wer die Musik bestellt, auch die Kapelle bezahlen muss.
1: Ja, 80% der Kapelle, meinst du? Und wenn die Kapelle mehr als 200 Millionen Euro kostet?
0: So, Christoph, reicht für heute, würde ich sagen. Es ist heiß, wird noch viel heißer und nächste Woche ist auch viel los.
1: Ja, der Kanzler kommt unter anderem nach Dresden. Die Einweihung der neuen Fabrik von Infineon steht am Donnerstag auf seinem und auch auf unserem Terminplan.
0: 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Finden Sie in unserer App ARD Sounds, Stichwort Sachsenpolitik Podcast.
1: Ja, für heute sagen tschüss, Christoph Stumpner.
0: Und Daniela Karls, kommen Sie vor allem gesund in und durch dieses heiße Wochenende.
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14: Gleich wieder Aktuelles aus Ihrer Region und dann geht's in die heißen 80er. Mit den zahlreichen Hits schwelgen wir in Erinnerungen und natürlich auch an so manch schönes Sommererlebnis.

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1: Es ist 18.30 Uhr.
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3: Um 18.30 Uhr. Guten Abend, das sind die aktuellen Temperaturen. 32 Grad haben wir da noch hier in Chemnitz auf dem Thermometer, 32 auch in Klingenthal. Glauchau meldet 34 Grad. Und das ist ein sommerlicher Start ins Wochenende. In der Nacht kriegen wir Tiefstwerte zwischen 23 und 17 Grad. Und morgen geht es dann auf bis zu 40 Grad rauf. Also nochmal durchhalten. Auch der Sonntag sonnig und heiß. Aufgrund der Hitze verzeichnet die zentrale Notaufnahme am Klinikum Chemnitz ein erhöhtes Patientenaufkommen. Vor allem ältere Menschen brauchen derzeit öfter ärztliche Hilfe. Klinikumssprecherin Claudia Dietz.
4: Die Patienten kommen mit Herz- und Kreislaufbeschwerden. Probleme gibt es auch bei älteren Menschen, die aufgrund zu geringer Trinkmengen eine Dehydration haben. Und neben den direkten Hitzeproblemen wie Hitzeerschöpfung und Hitzekollaps können die hohen Temperaturen zu zum Teil erheblichen Verschlechterungen bestehender gesundheitlicher Probleme führen. Deshalb ist es wichtig, so unsere Experten, die direkte Sonneneinstrahlung zu meiden und eher die Morgen- und Abendstunden für Aufenthalte im Freien zu nutzen. Das gilt insbesondere eben für ältere Menschen, für Kinder, für Schwangere und für chronisch Kranke. Zudem ist es wichtig, ausreichend Flüssigkeit zuzuführen.
3: In Auerbad Schlema sind Polizisten von einer aggressiven, streitenden Gruppe attackiert worden. Die Beamten waren vorgestern wegen Lärmbelästigung in die Schwarzenberger Straße gerufen worden, als drei Männer plötzlich auf sie losgingen. Dabei wurde unter anderem auch ein Fahrrad in Richtung der Einsatzkräfte geworfen. Die Polizei setzte Pfefferspray ein und nahm die Männer vorläufig fest, drei Syrer. Verletzt wurde niemand. Zu dem Vorfall sucht die Polizei auch Zeugen. Das Freiberger Schloss Freudenstein kann jetzt auch digital erkundet werden. Ab sofort gibt es in der App Schlösserland erleben einen kostenlosen Multimedia-Audioguide. Besucher können das Schlossgelände auf einem Rundgang mit dem Smartphone entdecken. Es wird Wissenswertes über die Geschichte des Renaissance-Schlosses vorgestellt, aber auch über den Silberbergbau. Die App ist kostenlos für Android und das iPhone erhältlich. Und soweit Michael Langner für MDR Sachsen. Hier geht's weiter mit dem Blick auf die Straßen und ich wünsche Ihnen ein schönes Wochenende.
1: Hier ist der MDR Sachsen Verkehrsservice. Die A4 Frankfurt Richtung Dresden zwischen Glauchau Ost und Hohenstein-Ernsthal gibt es Behinderung durch einen defekten LKW im Baustellenbereich. A4 Richtung Frankfurt. Die Auffahrt Glauchau Ost ist wegen eines defekten LKW gesperrt. Vorsicht bitte auf der A72 Richtung Leipzig. Zwischen Zwickau West und Zwickau Ost liegen mehrere Leitbarken auf der Fahrbahn. Im Landkreis Meißen ist die Straße zwischen Hahnenfeld und Bloßwitz nach einem Unfall gesperrt. Die B101 ist in Heinzebank wegen Bergungsarbeiten noch gesperrt. Und in der Innenstadt von Aue sind zahlreiche Straßen wegen des Stadtfestes bis Montag früh gesperrt. Vorsicht, geblitzt wird auf der A4 Richtung Frankfurt am Dreieck Dresden Nord. In Chemnitz in der Leipziger Straße stadteinwärts und in Chemnitz noch einmal dann in der Nefestraße stadteinwärts. Wenn Sie noch mehr entdecken, Staus, Behinderung oder Blitzer, Anruf genügt, für Sie kostenfrei 0800 6375 637. Danke für Ihre Tipps, schnell und aktuell, der MDR Sachsen Verkehrsservice.
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1: Ja, womöglich holen Sie an diesen heißen Tagen auch wieder die 80er Jahre aus dem Schrank. Sie erinnern sich, Buntfaltenhosen, Nietengürtel, Tennissocken sind ja gerade wieder in. Und das ist doch ein Jahrzehnt, in dem alles möglich und nichts verboten war. Was die Mode betrifft, die 80er-Jahre-Mode wurde ja auch von einer Welle des Körperkults erfasst und die ersten Aerobic-Trends kamen nach Deutschland. Und dazu Musik, so bunt, so heiß, so abwechslungsreich. Mit diesen Erinnerungen einen schönen Freitagabend.
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vor 44 Jahren entstanden. Dieser Hit von Trio, textlich ja nicht unbedingt die größte Herausforderung, aber gehört zu den bleibenden Erinnerungen der 80er Jahre, wurde ja auch weit über die deutschen Landesgrenzen hinaus bekannt, über 3 Millionen Mal verkauft, immerhin. Übrigens auch Annette Humpe sang hier im Refrain mit und übernahm die geflüsterte Sprechstimme. Und jetzt ein One-Hit-Wonder, Funky Town von Lip Sync, ziemlich genau vor 46 Jahren, ein Single-Hit von Cynthia Johnson. Das war ähnlich wie bei Boney M. damals. Sie war zu hören und alle anderen der Band, die auch immer wieder wechselten, bewegten die Lippen dazu. Daher auch der Name Lip Sync, was so viel bedeutet wie Lippensynchron zum Playback singen. Und sie hatten diesen einen großen Hit, diesen hier, vor 46 Jahren, Funky Town.

0: Fleetwood Mac, Little Lies von 1987. Schon in den 60ern gründeten sie ihre Band, in den 70ern drehten sie richtig auf. Spätestens seit Mitte der 70er Jahre waren sie ja dann schon weltweit bekannt, schrieben vor allem mit ihrem Album Rumors Musikgeschichte. Und dann eben in den 80ern war schon dieser Song Little Lies ihr absoluter Hit, ist irgendwie auch bis heute zeitlos geblieben. Und ihr Namensgeber der Band, Mick Fleetwood, der Schlagzeuger, feierte vorgestern seinen 79. Geburtstag. Apropos Geburtstag, in dieser Woche ist Cyndi Lauper 73 geworden. Mann, wie die Zeit vergeht. Ja, ihr großes Vorbild war ja auch Fleetwood Mac, Sängerin Stevie Nicks. Und ich weiß nicht, was zuerst für Aufsehen sorgte, damals in den 80ern, Cyndi Laupers außergewöhnlich auffallender Kleidungsstil oder ihre Songs. Wahrscheinlich von allen etwas, gehört ja irgendwie auch zusammen. Auf alle Fälle verstand sie es aufzufallen. Nach der Schulzeit, in der sie übrigens weniger glänzte, arbeitete sie in einem Begleitungsgeschäft, in einem Second-Hand-Laden. Und einer ihrer bleibenden Songs über die 80er Jahre hinaus ist doch True Colors.
1: 1986.
2: Das Musical Das Phantom der Oper wird in London uraufgeführt und Cyndi Lauper bringt True Colors heraus.

0: Billy Steinberg und Tom Kelly sind absolute Vollprofis. Gemeinsam haben die Songschreiber schon diverse Superhits komponiert. Erst kürzlich gelang ihnen mit Madonnas Like a Virgin ein richtiger Ohrwurm. Doch momentan ist bei den beiden irgendwie der Wurm drin. Für gewöhnlich arbeiten Steinberg und Kelly flott, schreiben Text und Melodie ihrer Songs innerhalb kürzester Zeit. An ihrem neuesten Werk True Colors werkeln die zwei jedoch schon eine halbe Ewigkeit herum. Ursprünglich schrieb Steinberg den traditionellen gospelartigen Song für seine Mutter, erklärt darin liebevoll, wie sie ihr wahres Ich hinter ihrem Make-up versteckt hält. Doch sein Songwriting-Partner kann mit den Strophen einfach nichts anfangen. Auch diverse Änderungen stellen ihn nicht zufrieden. Erst nach Wochen ist der Song fertig, richtig glücklich sind sie damit nicht. Als dann auch noch Wunschsängerin Anne Murray den Titel ablehnt, landet dieser erstmal in der Schublade. Zum Vorschein kommt er erst wieder, als Cyndi Lauper noch eine Ballade für ihr neuestes Album sucht. Lauper ist begeistert von der universellen Botschaft, ändert jedoch das Arrangement und formt daraus einen zeitlosen Popsong. Und tatsächlich wird True Colors im zweiten Anlauf ein Welthit und einer der größten Erfolge für Cyndi Lauper sowie für die Songschreiber Steinberg und Kelly.
1: Der Text
0: handelt davon, dass man genau hinschauen muss, um hinter der Fassade eines Menschen seine wahre Schönheit zu erkennen. Aber ich sehe deine wahren Farben durchschimmern. Ich sehe deine wahren Farben und deshalb liebe ich dich.

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1: Erinnern Sie sich noch an die frostigen Nächte vor ein paar Monaten? Die kommen auch wieder, nur nicht an diesem Wochenende. Die Nacht bleibt klar und trocken. Es kühlt sich ab auf 23 bis 17 Grad. Nutzen Sie also die Chance, um durchzulüften. Denn morgen gibt es auch wieder Sonne und Hitze satt. Es wird sehr heiß, 38 bis 41 Grad. Am Abend kann es dann in der Altmark erste Hitzegewitter geben. Auch am Sonntag nochmal sehr heiß. Dann am Abend müssen wir vermehrt mit Hitzegewittern und der möglichen Unwettergefahr rechnen. Am Montag bringt Schauer oder Gewitter. Der Montag bringt Schauer oder Gewitter und eine deutliche Abkühlung, 25 bis 30 Grad.
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2: Mit Ulrike Pommerin. Massive Kritik an den verschärften Sparplänen des VW-Vorstands kommt vom Gesamtbetriebsrat und der Industriegewerkschaft Metall. In einer gemeinsamen Erklärung heißt es, statt die Belegschaft zu verunsichern, solle der Vorstand wettbewerbsfähige Produkte und Konzernstrukturen erarbeiten. Angriffe auf das VW-Gesetz, die Mitbestimmung und die Standorte seien unverantwortlich. Medienberichten zufolge erwägt Volkswagen die Schließung von 4 Werken in Deutschland, darunter auch Zwickau, und den weltweiten Abbau von bis zu 100.000 Stellen. Das wären doppelt so viele wie bislang bekannt. Nach dem Erdbeben in Venezuela werden nach Angaben der Vereinten Nationen mehr als 50.000 Menschen vermisst. Die Suche in den Trümmern sei eine kolossale Aufgabe, sagte ein UN-Sprecher. Die Bundeswehr hat heute die ersten Hilfsflüge nach Venezuela auf den Weg gebracht, darunter technisches Gerät und Lebensmittel. Außerdem fliegen spezielle Bergungsteams des THW mit. Weitere Informationen von Benjamin Großkopf.
3: Die Suche nach Verschütteten, die Versorgung von Verletzten, das steht erst einmal im Mittelpunkt der deutschen Mission. Insgesamt seien 6 Flugzeuge der Bundeswehr bereit, Hilfsgüter und Helfer nach Venezuela zu bringen. Im Außenministerium koordiniert ein Krisenstab das deutsche Engagement. Nach Einschätzung von Sprecher Martin Giese kommt es jetzt auf jede Minute an. Es seien allerdings nur wenige Deutsche in Venezuela unterwegs gewesen. Es gebe keine Hinweise auf Vermisste, so Giese. Wegen der heiklen politischen Lage rät das Auswärtige Amt seit längerem davon ab, nach Venezuela zu reisen. Und wegen dieser politischen Lage gibt es auch wenig direkten Kontakt mit der Regierung in Caracas.
2: Diese hatte zuletzt 589 Tote und fast 3000 Verletzte bestätigt. Die Kirchgemeinde in Grimma-Nachau im Landkreis Leipzig ist für die Sanierung ihrer Pfarrscheune ausgezeichnet worden. Die Jury des Ministeriums für Infrastruktur und Landesentwicklung würdigte das Vorhaben bei der Preisverleihung in Graupa mit 5.000 Euro. Es zeige, wie ein historisches Gebäude erhalten und zu einem Ort der Begegnung werden könne. 3 weitere Preise gingen an Bauvorhaben in den Landkreisen Görlitz, Sächsische Schweiz-Osterzgebirge und ins Vogtland. In Deutschland ist heute der bislang heißeste Tag seit Beginn der Wetteraufzeichnungen im Jahr 1881 gemessen worden. Das meldet das ARD-Wetterkompetenzzentrum nach Zahlen des Deutschen Wetterdienstes. Der heißeste Ort war demnach Saarbrücken-Burbach mit 41,3 Grad Celsius. Damit ist der einstige Rekord von 41,2 Grad im Juni 2019 in Tönisforst und Duisburg geknackt. Und das Ende der aktuellen Hitzewelle ist noch nicht erreicht. Am Wochenende rechnen die Wetterexperten mit rund 42 Grad an manchen Orten. Höhepunkt wird der Sonntag sein. Das waren Nachrichten von MDR Sachsen. 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
1: Danke, Ulrike. 19.03 Uhr. Hier ist der MDR Sachsen Verkehrsservice. A4 Frankfurt Richtung Dresden zwischen Glauchau Ost und Hohenstein-Ernsthal. Stockender Verkehr durch einen defekten LKW im Baustellenbereich. Auch in der Gegenrichtung A4 Richtung Frankfurt. Da ist die Auffahrt Glauchau Ost wegen eines defekten LKW gesperrt. Im Landkreis Meißen ist die Straße zwischen Hanefeld und Bloßwitz nach einem Unfall gesperrt Und die B101 ist in Heinzebank wegen Bergungsarbeiten nach wie vor gesperrt. In der Innenstadt von Aue sind zahlreiche Straßen wegen des Stadtfestes bis Montag früh gesperrt. Und geblitzt wird auf der A4 Richtung Frankfurt am Dreieck Dresden-Nord und in Chemnitz in der Nevestraße stadteinwärts. Wenn Sie noch mehr entdecken, Stausbehinderung oder Blitzer, wir sagen es gern weiter, kostenfrei für Sie die Nummer 0800 6375 637. Schnell und aktuell der MDR Sachsen Verkehrsservice.
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1: Schlendern wir weiter durch die 80er Jahre. Sie sind in Wochenendstimmung. Wie geschaffen dieser Freitagabend? Beine hoch in Vorfreude auf die nächsten zwei Tage. Und dazu lassen wir auch in dieser Stunde die 80er wieder aufleben. Willkommen und schönen guten Abend.
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19.08 Uhr, hier der MDR Sachsen Verkehrsservice. Aktuelle Meldung, gerade reingekommen. Vorsicht auf der A9 Richtung Berlin. Zwischen Eisenberg und Reußig liegen mehrere Fahrzeugteile auf der linken Fahrspur. Bitte Vorsicht auf der A9 Richtung Berlin zwischen Eisenberg und Reußig. Mehrere Fahrzeugteile auf der linken Fahrspur.

0: Markus, hier beim Sachsenradio am Freitagabend, die Zeit der neuen deutschen Welle, da ist er damals groß rausgekommen.
1: Ja, das war natürlich eine aufregende Zeit. Ich habe begonnen, Musik zu machen und das ging gleich los und da war Halligalli. Die schönen Erinnerungen, die bleiben.
0: Ja, damals vor allem auch mit Nena. Und sie gibt ja heute noch Konzerte. Wir hatten ja vorhin schon Cyndi Lauper, die am vergangenen Montag 60 Jahre

am vergangenen Montag ist, hat sie Geburtstag gefeiert. 60 Jahre, das wäre ihr Wunsch gewesen, ja. Und am Montag wurde auch Jimmy Somerville 65. So muss es richtig heißen. Auch für ihn sind ja die 80er Jahre die erfolgreichste Zeit. Erst mit Bronze Gebiet, wenig später dann mit dem Duo The Communards. Auffallend seine extrem hohe Stimme und einer der erfolgreichsten Songs von ihm, den habe ich dabei. Don't Leave Me This Way von The Communards.

Die 80er Jahre standen ja auch für zahlreiche Benefizkonzerte. Gerade auch für die AIDS-Forschung wurden ja Millionen Dollar eingespielt. Und riesengroß auch die Resonanz auf das Live Aid-Konzert in London und Philadelphia. Das war im Juli 85 damals. Extra dafür gingen David Bowie und Mick Jagger gemeinsam ins Studio und produzierten diesen Hit, den wir gerade gehört haben, Dancing in the Street. Am Sonntag, übermorgen, jährt sich zum 40. Mal das Abschiedskonzert von Them. George Michael und Andrew Ridgeley, was die beiden in nur 5 Jahren damals in den 80ern auf Platte brachten, das war schon irgendwie auch sensationell. Eine kurze, aber doch auch nachhaltige Karriere. George Michael wäre gestern 63 geworden. Im Dezember in diesem Jahr jährt sich ja sein Todestag auch schon zum 10. Mal. Und zweifellos war dieses Abschiedskonzert am 28. Juni 86 sicher der Konzerthöhepunkt in ihrer Karriere, damals im Londoner Wembley Stadion. 75.000 Fans kamen, um beide noch einmal gemeinsam zu erleben.

19.25 Uhr hier der MDR Sachsen Verkehrsservice mit einer aktuellen Meldung. Vorsicht bitte auf der A9 Richtung Berlin. In Höhe Leipzig West liegt ein Plasteteil auf der linken Fahrspur. Bitte Vorsicht in Höhe Leipzig West, ein Plasteteil auf der linken Fahrspur.

0: Hitze der Nacht. Na, wenn das nicht passt in diesen Tagen. Und der Höhepunkt der Hitze steht ja uns noch am Wochenende bevor. Peter Schilling gerade gehört hier beim Sachsenradio. Wahrscheinlich ist ja auch ein Ausflug an den Badesee bei vielen noch fest eingeplant für dieses Wochenende in den eigenen vier Wänden. Es ist ja derzeit ohnehin schwer aushaltbar, ne? Also heute auch ein großer Tag für Chris Isaak. Sie erinnern sich, er feierte ja damals in den 80ern große Erfolge und seinen größten auch. Und heute feiert er persönlich seinen 70. Geburtstag. Mitte der 80er Jahre konnte man den amerikanischen Sänger zum ersten Mal auch live in Hamburg erleben. Und Ende der 80er konnte er dann seinen allergrößten Hit landen, Wicked Game. Und so entstand er.
1: Das war spät nachts. Ich saß noch am Schreibtisch, da rief ein Mädchen an. Sie wollte noch vorbeikommen und reden. Aber es ging natürlich um was anderes. Ich sagte, okay, obwohl ich wusste, sie ist eine Wildkatze. Sie war immer schwierig. Und ich dachte, auch wenn sie mich killt, ich mach den Song jetzt. Und da schrieb ich Wicked Game. Als sie kam, hatte ich den Song fertig. Aber sie war dann ziemlich zickig. Weil ich mehr vom Song angetörnt war, als von ihr.

Hey, wir sind auch musikalisch voll auf Sommer eingestellt. Der Sunshine Reggae Laidback. Vor 43 Jahren damals ganz groß in den Hitlisten. Und mit Summer of 69 hatte auch Bryan Adams in den 80ern einen Mega-Hit. Er begeistert ja heute noch genauso wie damals. Heute zum Beispiel gibt er in Montenegro ein Konzert. Eines von mehreren in Europa. Und Ende September in diesem Jahr kommen seine deutschen Fans wieder so richtig auf ihre Kosten. Einige große Konzerte sind angekündigt, darunter auch eins in Sachsen, am 10. Oktober nämlich in der Leipzig Arena. Und da ist dann garantiert auch dieser Song mit dabei, Summer of 69. Schöne Erinnerung an die 80er, und Fancy bringt uns danach auch noch bis zu den Nachrichten. Das war die geballte Ladung der 80er Jahre. Sie wissen, jeden Freitagabend hier beim Sachsenradio bis 20 Uhr. Gleich startet der ARD-Abend aus Thüringen mit Tobias Breuer. Ich bin Heiko Rasch. Danke fürs Dabeisein und ein schönes, entspanntes Wochenende.

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1: Um 20 Uhr mit Ulrike Pommerin. Sachsens Ministerpräsident Kretschmer plädiert für mehr Hitzeschutz in Städten. Diese bräuchten Schatten und Wasser, also Orte, wo es kühl sei. Da müsse auch in Sachsen mehr gemacht werden. Ein Landeshitzeplan, wie ihn einige Bundesländer haben, ist nach Ansicht von Kretschmer für den Freistaat nicht erforderlich. Es gebe genügend Möglichkeiten, sich zu informieren. So habe etwa das Gesundheitsministerium unter dem Motto »Hitze geht uns alle an« umfangreiche Handlungsempfehlungen zusammengestellt. In Deutschland ist heute der bislang heißeste Tag seit Beginn der Wetteraufzeichnungen im Jahr 1881 gewesen. Das meldet das ARD-Wetterkompetenzzentrum nach Zahlen des Deutschen Wetterdienstes. Wo am heftigsten geschwitzt wurde, weiß Gabi Beck.
2: Der heißeste Ort war demnach Saarbrücken-Burbach mit 41,3 Grad Celsius. Damit ist der einstige Rekord von 41,2 Grad im Juni 2019 in Tönnesforst und Duisburg geknackt. Meteorologe Tim Gottsch betont aber, dass das Ende der Fahnenstange in der aktuellen Hitzewelle noch nicht erreicht ist. Er rechnet sogar mit rund 42 Grad an manchen Orten in den nächsten Tagen. Höhepunkt wird der Sonntag sein. In der nächsten Woche wird es heftige Schauer und Gewitter geben. Zwar schwül, aber nur noch knapp über 30 Grad.
1: Sachsen bangt um die Zukunft des Zwickauer VW-Standortes und dessen Arbeitsplätze. Hintergrund sind Berichte, wonach der VW-Konzern den aktuellen Sparkurs verschärfen will. Dabei könnten weltweit bis zu 100.000 Stellen wegfallen, doppelt so viele wie bislang bekannt. Zudem drohe 4 deutschen Werken das aus, darunter dem Standort Zwickau. Sachsens Wirtschaftsminister Panther kündigte Widerstand an. Was die Fahrzeugproduktion angehe, sei Zwickau der produktivste und innovativste VW-Standort, so der SPD-Politiker. Nach dem schweren Erdbeben in Venezuela rufen die Sächsische Landeskirche und die Diakonie zu Spenden für die Opfer auf. Die Landeskirche stellt außerdem 10.000 Euro aus ihrem Notfonds für die Soforthilfe bereit. 2 schwere Erdbeben hatten am Mittwoch den Norden und das Zentrum Venezuelas erschüttert. Letzten offiziellen Angaben zufolge ist die Zahl der Todesopfer auf 920 gestiegen. Mehr als 3.300 Menschen wurden verletzt. Die Vereinten Nationen gehen von bis zu 50.000 Vermissten aus. Das Wetter in Sachsen. In der Nacht ist es klar und trocken, bei Tiefstwerten zwischen 23 und 17 Grad. Morgen scheint die meiste Zeit die Sonne. Mit 38 bis 41 Grad wird es sehr heiß. Am Abend kann es erste Hitzegewitter geben. Am Sonntag wird es nochmal sonnig und heiß bei 37 bis 40 Grad. Am Abend ziehen Hitzegewitter mit örtlichem Unwetterpotenzial auf. 20.03 Uhr.
3: Hier ist der Verkehrsservice für den ARD-Abend. Die A2 Richtung Berlin bleibt zwischen Ziesar und Wollin wegen Straßenschäden bis Sonntagabend gesperrt. Im Moment staut sich's. Die letzte freie Abfahrt ist Burg Ost. A2 Richtung Hannover zwischen Ziesar und Thiesen. Stau nach einem LKW-Unfall. Hier dauert's 2 Stunden länger als gewohnt. Und A4 Richtung Görlitz zwischen Kodersdorf und dem Grenzübergang Ludwigsdorf. Stau. Hier dauert's 10 Minuten länger als gewohnt. A9 Richtung Berlin. Hier brauchen Sie Geduld zwischen Kleinmarzehns und Brück. Hier gibt's einen Stau nach einem Unfall und es dauert 2 Stunden länger. Und die A20 Lübeck Richtung Stettin ist zwischen Rostock-Südstadt und Dummersdorf wegen Bauarbeiten gesperrt. Und damit eine gute Fahrt durch den Abend.
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3: Schön, dass Sie dabei sind. Ich bin Tobi Breuer und wünsche Ihnen einen schönen Freitag aus Erfurt.

Janet Jackson im ARD Abend mit einem Song, der uns daran erinnert, wie wichtig Zusammenhalt ist und dass die Liebe zu den Menschen, die wir verloren haben, niemals vergeht. Und wir springen zurück in die 80er zu Kenny Loggins am Freitagabend.

Ja, was war denn gestern los? Nach der unerwarteten Pleite gegen Ecuador herrscht bei unseren Jungs ja immer noch Frust pur. Es wird heftig diskutiert. Halten Sie eigentlich das Endergebnis okay? Oder sind auch Sie gleich ins Diskutieren gefallen? Also, richtig oder falsch das Ergebnis, sind Sie zufrieden? Ich meine, es ist ja das Spannende an der Fußball-Weltmeisterschaft. Man kann nicht immer nur gewinnen. Schreiben Sie mir gerne eine Mail an ard-abend@mdr.de.

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2: Gleich 20.30 Uhr, hier ist der Verkehrsservice für den ARD-Abend. Die A2 Richtung Berlin bleibt zwischen Ziesar und Wollin wegen Straßenschäden bis Sonntagabend gesperrt. Es staut sich aktuell, die letzte freie Ausfahrt ist Thesen. Dann in der Gegenrichtung A2 Richtung Hannover, zwischen Ziesar und Thesen Stau nach einem LKW-Unfall. Hier dauert es über 2 Stunden länger als gewohnt. B4 Richtung Görlitz, zwischen Kodersdorf und Grenzübergang Ludwigsdorf. Stau und die A20 Lübeck Richtung Stettin ist zwischen Rostock Südstadt und Dummersdorf wegen Bauarbeiten gesperrt. Und damit weiter gute Fahrt durch den Abend.

Fußball-Weltmeisterschaft läuft und unser E-Mail-Postfach füllt sich zur verdienten oder aber eben auch unverdienten 1:2 Pleite gegen Ecuador. Willkommen im ARD-Abend. Klaus aus Ilmenau hat mir geschrieben, vielleicht war dieser Dämpfer genau zur richtigen Zeit, lieber jetzt in der Gruppe patzen und wachgerüttelt werden als nächste Woche im K.O.-Spiel. Hat er recht. Und Detlef aus Dresden, der meint, Gruppensieger mit 6 Punkten klingt super. Aber wer das Spiel gesehen hat, weiß, dass wir so gegen die richtig Großen keine Chance haben. Boston, wir haben ein Problem. Oha, das ist eine Meinung. Welche haben Sie zum 1:2 gestern gegen Ecuador? Schreiben Sie einfach eine E-Mail an ard-abend@mdr.de.

0: Aktuell füllt sie ganz große Fußballstadien, weil sie Support Act von Take That ist auf riesiger Arena-Tour Belinda Carlisle im ARD-Abend. Und ein aktuelles Album gibt's ja auch noch. Once Upon a Time in California. Zeitloser Pop.
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0: Nachrichten um 21 Uhr mit Ulrike Pommerin. Sachsens Ministerpräsident Kretschmer plädiert für mehr Hitzeschutz in Städten. Diese bräuchten Schatten und Wasser, also Orte, wo es kühl sei. Da müsse auch in Sachsen mehr gemacht werden. Ein Landeshitzeplan, wie ihn einige Bundesländer haben, ist nach Ansicht von Kretschmer für den Freistaat nicht erforderlich. Es gebe genügend Möglichkeiten, sich zu informieren. So habe etwa das Gesundheitsministerium unter dem Motto »Hitze geht uns alle an« umfangreiche Handlungsempfehlungen zusammengestellt. In Deutschland ist heute der bislang heißeste Tag seit Beginn der Wetteraufzeichnungen im Jahr 1881 gewesen. Das meldet das ARD-Wetterkompetenzzentrum nach Zahlen des Deutschen Wetterdienstes. Der heißeste Ort war demnach Saarbrücken-Burbach mit 41,3 Grad Celsius. Damit ist der einstige Rekord von 41,2 Grad im Juni 2019 in Tönisforst und Duisburg geknackt. Und das Ende der aktuellen Hitzewelle ist noch nicht erreicht. Am Wochenende rechnen die Wetterexperten mit rund 42 Grad an manchen Orten. Höhepunkt wird der Sonntag sein. Nach einem Tag Betrieb ist in Dresden die generalüberholte Autofähre Kleinschachwitz-Pillnitz bereits wieder ausgefallen. Wie die Dresdner Verkehrsbetriebe mitteilten, ist einer der beiden Motoren defekt. Einschränkungen könnte es bald auch wegen des Niedrigwassers der Elbe geben, sagte DVB-Sprecher Falk Lösch, MDR Sachsen.
1: Im Moment sind wir noch gut unterwegs. So richtig kritisch wird es, wenn der Pegelstand weniger als 55 oder 50 Zentimeter wird. Dann entscheidet in der Tat der Fährmann, der gleichzeitig sozusagen der Kapitän auf dem Schiff ist, ob noch gefahren werden kann oder ob nicht. Oder ob vielleicht, wie im Fall der Autofähre, die Last reduziert werden muss. Das heißt, dann können vielleicht nicht so viele Autos mitgenommen werden oder die Passagierzahl wird limitiert, einfach damit das Boot nicht so viel Tiefgang bekommt und unten aufsetzt.
0: Das Dresdner Kupferstichkabinett zeigt bis zum Herbst grafische Kunst der Moderne aus Japan. 160 Exponate seien im Residenzschloss zu sehen, darunter viele farbige Holzschnitte von berühmten japanischen Künstlern, teilten die staatlichen Kunstsammlungen mit. Kombiniert werden sie mit europäischen Künstlern, die sich von den japanischen Vorbildern inspirieren ließen, ebenfalls fast ausschließlich aus eigenen Beständen. Die Dresdner Sammlung japanischer Kunst gehört zu den ältesten und umfangreichsten ihrer Art in Europa. Das Wetter in Sachsen. In der Nacht ist es klar und trocken bei Tiefstwerten zwischen 23 und 17 Grad. Morgen scheint die meiste Zeit die Sonne. Mit 38 bis 41 Grad wird es sehr heiß. Am Abend kann es erste Hitzegewitter geben. Die Zeit, es ist 21.03 Uhr.
2: Hier ist der Verkehrsservice für den ARD Abend. Die A2 Richtung Berlin bleibt zwischen Ziesar und Wollin wegen Straßenschäden bis Sonntagabend gesperrt. Es staut sich. Die letzte freie Abfahrt ist Thesen. A2 Richtung Hannover zwischen Ziesar und Thesen, Stau nach einem LKW-Unfall. Hier dauert es immer noch 2 Stunden länger als sonst. A2 Berlin Richtung Dortmund zwischen Hannover-Langenhagen und Garbsen, 5 Kilometer Stau wegen Löscharbeiten. Und die A20 Lübeck Richtung Stettin ist zwischen Rostock-Südstadt und Dümmersdorf wegen Bauarbeiten gesperrt. Ich bin Tobi Breuer und wünsche Ihnen eine gute Fahrt durch den Freitag.

0: flott geht's durch den ARD-Abend am Freitag. Und wir sprechen heute ja über das 1:2 gestern gegen Ecuador und wir haben auch eine Telefonnummer. Es geht nicht nur per Mail, sondern 0800 8080 110.
1: Ja, hier ist Uwe Grossmann aus Kernstein im Erzgebirge. Ich finde, das Turnier ist noch lang und Manuel Neuer war vor kurzem verletzt und zu einer WM gehört für mich, dass man auch auf der Torwartposition rotiert und sagt, der Stammtorwart kriegt auch mal eine Pause und der zweite Torwart Einsatzzeiten. Das kann man den Bundestrainer ruhig einsetzen. Wenn 5 Einwechslungen nichts bringen, dann sollte man sagen, Deutschland wird kein Fußballweltmeister. Mein Favorit heißt Argentinien.
0: Ui, was ist Ihre Meinung zum 1:2 gestern? Schreiben Sie mir gerne eine Mail an ard-abend@mdr.de oder rufen Sie an

0: Gestern 1:2 unsere Jungs gegen Ecuador und unter 0800 80 80 110 haben wir einen Anruf gekriegt.
1: Ja, der Busfahrer Bernd wieder. Diesmal habe ich das Spiel gesehen und ich als Laie verkleidet, muss euch sagen, einzig und alleine der Bundestrainer hat Schuld an dieser Misere. Hätte er die komplette B-Kader samt den Torwart, den wir haben, den zweiten, spielen lassen, hätten sie Spielpraxis gekriegt, wären hungrig gewesen, um sich zu beweisen und. Und dann hätten wir definitiv gewonnen. Und das sage ich als Laie, euer Busfahrer Bernd.
0: Sehen Sie, und selbst als Laie haben wir ja heute schon mal gehört, die Meinung. Und jetzt gibt's die Meinung nochmal von Claudia aus Stuttgart. Sie schreibt, hab das Spiel schon in der ersten Halbzeit abgeschaltet, bin lieber raus auf dem Balkon, gemütlich Radio an, Füße hoch. Für mich ist der Bundestrainer nicht verständlich, seine Aufstellungen, welche Spieler in welcher Position etc. Okay, so groß Ahnung habe ich nicht, aber mein Sohn Tobi, schöne Grüße, bin auch Tobi, der wirklich Bescheid weiß und in unserer Familientipprunde auf Platz 1 hat meine Zweifel bestätigt. Also der Julian ist es. Schreiben Sie einfach eine E-Mail. Ihre Meinung zum Spiel gestern gegen Ecuador, ard-abend@mdr.de. 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
7: Hier ist der Verkehrsservice für den ARD-Abend um kurz nach 9:30. Die A2 Richtung Berlin bleibt zwischen Ciesa und Wollin wegen Straßenschäden bis Sonntagabend gesperrt. A2 Richtung Hannover zwischen Ciesa und Thesen, Stau nach einem LKW-Unfall. Hier dauert es nicht mehr 2 Stunden, sondern 1 Stunde 15 Minuten länger als gewohnt. A2 Berlin Richtung Dortmund zwischen Hannover-Langenhagen und Garbsen, 5 Kilometer Stau wegen Löscharbeiten. Die A20 Lübeck Richtung Stettin ist zwischen Rostock-Südstadt und Dummersdorf wegen Bauarbeiten gesperrt. Und die A553 Bliesheim-Brühl ist zwischen Brühl-Ost und Brühl-Nord in beiden Richtungen bis Montag früh um 6 gesperrt. Hier wird an Hochspannungsleitungen gearbeitet. Ich bin Tobi Breuer, Sender aus Erfurt für Sie und wünsche eine gute Weiterfahrt.

Ja, der Abend mit Melanie C. Und wenn ich das so richtig kapiert habe, ist es nur für ein Konzert in Deutschland. Am 30. Oktober in Berlin im Metropol am Nollendorfplatz. Schade eigentlich. Hättest du auch mal gern hier in der Nähe gehabt, so Thüringen, Sachsen oder meinetwegen auch Bayern. Aber ein Mann, der kommt jetzt demnächst zu mehreren Konzerten, nämlich nach Hamburg, Köln, Frankfurt und. Hier ist der Altmeister, der T-Shirt, Tom Jones.

Frequenz im ARD-Abend am Freitagabend. Ehrliche Frage, ehrliche Antwort. Vielleicht würden Sie ein Ticket für eine Veranstaltung kaufen, bei der Sie noch gar nicht wissen, welche Künstler auftreten. Jedes Jahr im Dezember machen das tatsächlich zehntausende Konzertfans. Sie wissen wahrscheinlich, über was ich spreche. Während der laufenden Night of the Proms werden dann nämlich die Eintrittskarten für das kommende Jahr verkauft. Ja, und das Publikum hat so viel Vertrauen, dass es die Tickets tatsächlich kauft, ohne die Sängerinnen und Sänger zu kennen. Deshalb sind jetzt nur noch wenige Plätze für die Termine der Night of the Proms 2026 frei. Die bekannte Klassik trifft Pop-Reihe kommt nach Hamburg, Oberhausen, Köln, Erfurt, München und. Und jetzt sind die ersten Künstler für dieses Jahr bekannt gegeben worden. Und der renommierteste ist, und I love him, der Frontmann von Frankie Goes to Hollywood. Holly Johnson, später hat er ja auch noch jede Menge Solo-Hits gehabt. Tja, und wieder dabei bei der Night of the Proms ist Vanessa Amorosi. Für eine besondere musikalische Farbe gibt's dann einen Mundharmonika. Eine Mundharmonika-Spielerin aus Brasilien. Müssen sich anhören, Wahnsinn. Und Florian Künstler ist der Newcomer in der deutschen Singer-Songwriter-Szene. Wir dürfen also gespannt sein, wie seine Songs wie kleiner Fingerschwur mit Orchester klingen.

interessant. Florian Künstler, die Night of the Proms, dieses Jahr 2026 läuft vom 27. November bis zum 20. Dezember und bestimmt auch bei Ihnen in der Nähe.

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1: Um 22 Uhr mit Ulrike Pommerin. Sachsens Wirtschaftsminister Panther hat gegen die verschärften Sparpläne des VW-Konzerns Widerstand angekündigt. Das gelte insbesondere mit Blick auf das Werk in Zwickau, sagte der SPD-Politiker MDR Sachsen.
2: Völlig klar ist, dass wir das nicht hinnehmen werden und um die Arbeitsplätze kämpfen werden. Das steht außer Frage. Das tun wir schon seit anderthalb Jahren. Das werden wir auch weiter tun. Wir können mit Fug und Recht behaupten, dass Mosel der produktivste und innovativste Standort ist, was Fahrzeugproduktion angeht. Und wir sehen ja auch zum Beispiel in Chemnitz im Motorenwerk, dass das produktivste Werk von VW überhaupt ist, auch produktiver als in Ungarn, anderswo. Das geht bei uns. Das ist eine gemeinsame Anstrengung. Ja, wir waren zu teuer. Wir sind nicht wettbewerbsfähig genug. Das gilt für andere Bereiche auch. Und deshalb müssen wir eben jetzt gemeinsam gucken, dass wir das hinbekommen.
1: Medienberichten zufolge plant Volkswagen die Schließung von 4 Werken in Deutschland, darunter Zwickau, und den weltweiten Abbau von bis zu 100.000 Stellen. Das wären doppelt so viele wie bislang bekannt. Das Unternehmen wollte die Zahlen nicht kommentieren. Sachsens Ministerpräsident Kretschmer plädiert für mehr Hitzeschutz in Städten. Diese bräuchten Schatten und Wasser, also Orte, wo es kühl sei. Da müsse auch in Sachsen mehr gemacht werden. Ein Landeshitzeplan, wie ihn einige Bundesländer haben, ist nach Ansicht von Kretschmer für den Freistaat nicht erforderlich. Es gäbe genügend Möglichkeiten, sich zu informieren, so etwa die umfangreichen Handlungsempfehlungen des Gesundheitsministeriums. Wegen der lang anhaltenden Trockenheit und der hohen Temperaturen besteht im gesamten Landkreis Sächsische Schweiz-Osterzgebirge eine extrem hohe Waldbrandgefahr. Deswegen ist laut Landratsamt das Übernachten und das Feuermachen im Wald verboten. Das gelte ausdrücklich auch für die gesamte Nationalparkregion. Zudem sei das Verlassen der Waldwege untersagt. Verstöße könnten mit Bußgeldern bis zu 10.000 Euro bestraft werden. Die Allgemeinverfügung gilt demnach so lange, bis sie vom Landratsamt offiziell widerrufen wird. Nach dem verheerenden Erdbeben in Venezuela ist die Zahl der Toten nach Angaben der Behörden auf mindestens 920 gestiegen. Mit schwerem Gerät sowie mit bloßen Händen suchen Helfer weiter nach Überlebenden unter den Trümmern. Die Vereinten Nationen gehen von mehr als 50.000 Vermissten aus. Die Bundeswehr hat heute die ersten Hilfsflüge nach Venezuela auf den Weg gebracht. An Bord sind technisches Gerät und Lebensmittel. Außerdem fliegen spezielle Bergungsteams des THW mit. Das Wetter in Sachsen. In der Nacht ist es klar und trocken bei Tiefstwerten zwischen 23 und 17 Grad. Morgen scheint die meiste Zeit die Sonne. Mit 38 bis 41 Grad wird es sehr heiß. Am Abend kann es erste Hitzegewitter geben. Die Zeit 22:03 Uhr.
3: Hier ist der Verkehrsservice für den ARD-Abend. Die A2 Richtung Berlin bleibt zwischen Ciesa und Wollin wegen Straßenschäden bis Sonntagabend gesperrt. Im Moment staut sich's. Dann A2 Richtung Hannover zwischen Ciesa und Thesen. Stau nach einem LKW-Unfall. Hier dauert's ungefähr eine Stunde länger. Also langsam wird's. A2 Berlin Richtung Dortmund zwischen Hannover, Langenhagen und Garbsen. 5 Kilometer Stau wegen Löscharbeiten. A9 Richtung Berlin zwischen Kleinmarzehns und Brück, Stau nach einem Unfall. Die A20 Lübeck Richtung Stettin ist zwischen Rostock Südstadt und Dummersdorf wegen Bauarbeiten gesperrt. Die A27 Richtung Bremen ist zwischen dem Dreieck Walsrode und Walsrode Süd wegen eines Schwertransports bis früh um 1 gesperrt. Und die A553 Bliesheim-Brühl ist zwischen Brühl Ost und Brühl Nord in beiden Richtungen bis Montag früh um 6 gesperrt. Hier wird eine Hochspannungsleitung repariert. Und damit weiter gute Fahrt und Grüße aus dem Funkhaus in Erfurt.

0: Und es wird weiter nachgedacht über das 1:2 gestern gegen Ecuador bei der Fußball-Weltmeisterschaft. Und wir haben einen Anruf unter 0800 80 80 110.
1: Ja, schönen guten Abend. Hier ist Andreas aus Thesen. Ich wollte mich auch kurz melden zum Spiel gestern der Nationalmannschaft. Ja, so eine Spiele passieren. Ist wenigstens ein gerechter Ausgang gewesen, weil das 1:0 für Deutschland hätte aberkannt werden müssen mit diesem hohen Bein. Und wir sind gespannt auf 16. Finale. Und da geht es um alles oder nichts. Und das liegt uns eigentlich mehr als diese Gruppenspiele. Ich bin da sehr positiv und lasst mal den Trainer machen, das funktioniert schon.
0: Genau, es sind da noch ein paar Spiele vor uns. Dann schauen wir mal zu den heutigen Spielen. Im Moment spielen nämlich Norwegen gegen Frankreich. Frankreich führt mit 3:1, ist ja auch mal interessant. Und beim Spiel Senegal gegen den Irak stets zur Halbzeit 1:0 für den Senegal. Kommen Sie gut durch den ARD-Abend.

Führen Sie gut durch den ARD-Abend. Jetzt mit Musik von Fleetwood Mac. Die haben ja Musikgeschichte geschrieben, Betten getauscht und eines der erfolgreichsten Alben aller Zeiten aufgenommen. Ich spreche von Rumors. Von dem Album haben wir jetzt keinen Song, aber aktuell in Entstehung ist eine Doku über Fleetwood Mac. Kommt nächstes Jahr ins Fernsehen.

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11: Hier ist der Verkehrsservice für den ARD-Abend um 22.30 Uhr. Die A2 Richtung Berlin bleibt zwischen Ciesa und Wollin wegen Straßenschäden bis Sonntagabend gesperrt. Es staut sich. A2 Richtung Hannover zwischen Ciesa und Thesen. Stau nach einem LKW-Unfall. Hier dauert es 30 Minuten länger als gewohnt. A9 Richtung Berlin zwischen Kleinmarzehns und Brück. Stau nach einem Unfall. Die A20 Lübeck Richtung Stettin ist zwischen Rostock-Südstadt und Dummersdorf wegen Bauarbeiten gesperrt. Dann haben wir die A27 Richtung Bremen. Zwischen Dreieck Walsrode und Walsrode-Süd kommt es wegen eines Schwertransports bis 1 Uhr zur Vollsperrung. Und die A553 Bliesheim-Brühl ist zwischen Brühl-Ost und Brühl-Nord in beiden Richtungen bis Montag früh um 6 gesperrt. Hier wird an Hochspannungsleitungen gearbeitet. Und damit gute Fahrt weiter.

Tut mir furchtbar leid, aber Vorsicht auf der A4 Richtung Frankfurt. Ist zwischen Eisenach West und Herleshausen ein Falschfahrer unterwegs. Bitte fahren Sie rechts, überholen Sie nicht. Wir sagen Ihnen, wenn es vorbei ist, Vorsicht, Falschfahrer auf der A4 Richtung Frankfurt. Zwischen Eisenach West und Herleshausen ist ein Falschfahrer unterwegs.

0: Vorsicht nochmal, Autofahrer, auf der A4 Richtung Frankfurt zwischen Eisenach West und Herleshausen ist ein Falschfahrer unterwegs. Fahren Sie vorsichtig durch den Abend, und lassen Sie noch mal ganz kurz das 1:2 gestern gegen Ecuador ausrollen.
1: Ja, guten Abend, hier ist der Bernd aus dem Sauerland. Ich wollte nur mal kurz meine Meinung sagen zu dem Spiel gestern, 2:1 Niederlage gegen Ecuador. Endlich hat der Bundestrainer Nagelsmann gemerkt, dass Kimmich Altherrenfußball spielt und er sollte den Rüdiger gleich mitnehmen, denn ich glaube, dass der Anton in Verbindung mit Tah weitaus besser auf dem Platz aufgestellt wäre. Und ich finde, mit Pavlovic, Nemanja und auch mit Musiala und auch Wirtz haben wir so gute Mittelfeldspieler, dass wir einen Kimmich auf dieser Position nicht brauchen.
0: Puh, das klingt nach Profi, wenn ich das mal so einschätzen darf. Jeder hat eine andere Meinung. Mal gucken, wie es weitergeht, wenn es dann wirklich um die Wurst geht. Kommen Sie gut durch den ARD-Abend.

Wir rufen die Ghostbusters, die Geisterjäger nach Mitternacht in der ARD-Hitnacht. Hanno Bauer, nee, bei ihm brauchen wir keinen Geisterjäger, glaube ich. Ich bin Tobi Breuer und ganz zum Schluss nochmal ganz kurz Blick auf das Norwegen-Frankreich-Spiel. Frankreich führt mit 3:1 und gegen den Irak führt das Senegal 4:0. Das wollte ich noch loskriegen.

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1: Um 23 Uhr mit Juliette Groß. In Deutschland war heute der bislang heißeste Tag seit Beginn der Wetteraufzeichnung im Jahre 1881. Laut dem Deutschen Wetterdienst wurden in Saarbrücken-Burbach 41,3 Grad gemessen. Aus Frankfurt Gabi Beck.
2: Damit ist der einstige Rekord von 41,2 Grad im Juli 2019 in Tönnesforst und Duisburg geknackt. Meteorologe Tim Gottsch betont aber, dass das Ende der Fahnenstange in der aktuellen Hitzewelle noch nicht erreicht ist. Er rechnet sogar mit rund 42 Grad an manchen Orten in den nächsten Tagen. Höhepunkt wird der Sonntag sein. In der nächsten Woche wird es heftige Schauer und Gewitter geben. Zwar schwül, aber nur noch knapp über 30 Grad.
1: Der Volkswagen-Konzern weitet offenbar seine Sparpläne aus. Nach NDR-Informationen könnten weltweit bis zu 100.000 Stellen wegfallen und möglicherweise 4 Werke in Deutschland ganz geschlossen werden. Der Aufsichtsrat soll im Juli darüber beraten. Niedersachsens Ministerpräsident Lies, die IG Metall und der Betriebsrat kündigten Widerstand gegen Standortschließungen an. US-Präsident Trump droht der Europäischen Union mit neuen Zöllen. Hintergrund ist der Streit über Digitalsteuern, die US-Internetkonzerne wie Apple oder Google treffen würde. Aus der NDR-Nachrichtenredaktion Gisela Former.
3: Jedes europäische Land, das eine Digitalsteuer für Internetkonzerne einführe, werde sofort mit einem Zoll von 100% auf Waren mit Ziel USA belegt, schrieb Trump in seinem Online-Dienst. Dann würden jegliche Handelsabkommen außer Kraft gesetzt. Die EU-Kommission wies Trumps neue Drohungen als ungerechtfertigt zurück. Sollten die USA solche Maßnahmen ergreifen, werde die Europäische Union schnell und entschlossen reagieren. Erst am Donnerstag hatten die EU-Mitgliedstaaten abschließend das Handelsabkommen mit den USA gebildet. Es legt Zölle von 15% auf die meisten EU-Exporte in die USA fest.
1: Nach den verheerenden Erdbeben in Venezuela sind hunderte weitere Opfer aus den Trümmern geborgen worden. Laut Parlamentspräsident Rodriguez stieg die Zahl der bestätigten Toten auf 920. Mehr als 3.300 Menschen seien verletzt worden, Zehntausende gelten als vermisst. Bei der Fußball-WM hat Frankreich mit 4:1 gegen Norwegen gewonnen und ist damit Gruppensieger. Im Spiel Senegal gegen den Irak steht es kurz vor Ende 5:0. Um 2 Uhr deutscher Zeit trifft Spanien auf Uruguay. Um 5 Uhr geht es für Belgien ums Weiterkommen. Dafür muss es gegen Neuseeland gewinnen. Das waren die Nachrichten. Das Wetter in Deutschland. Nachts oft klar, Richtung Westen einzelne Schauer und Gewitter mit Unwettergefahr, Tiefstwerte 25 bis 14 Grad. Morgen viel Sonne im Westen und Norden, teils kräftige Schauer und Gewitter mit Unwettergefahr, Höchstwerte 32 bis 42 Grad. Es ist 23.03 Uhr.
4: Schönen Dank für die Nachrichten. Von mir jetzt der Blick auf die Verkehrsnachrichten. Hier ist der Verkehrsservice der ARD Hitnacht. Und Achtung bitte, Falschfahrer auf der Autobahn 4 zwischen Eisenach West und Herleshausen, kommt Ihnen ein Falschfahrer entgegen. Bitte ganz rechts fahren, nicht überholen. Auf der A4 Erfurt-Kirchheimer Dreieck ist es der Streckenabschnitt. Und zwar zwischen Eisenach West und Herleshausen ist ein Falschfahrer unterwegs. Vorsicht bitte hier in beiden Richtungen. Ein Hinweis für Nordrhein-Westfalen, der Blindgänger in Hamm wurde entschärft. So, dann schauen wir auf die aktuellen Verkehrsmeldungen. Die Autobahn 1 Trier Richtung Köln-Koblenz ist zwischen dem Kreuz Wittlich und Wittlich-Mitte wegen hitzebedingter Straßenschäden gesperrt. A1 Köln Richtung Münster zwischen Westhofener Kreuz und Kreuz Dortmund-Unna 3 Kilometer Stau. Dort ist wegen Bauarbeiten nur ein Fahrstreifen frei. A1 Bremen Richtung Osnabrück zwischen Bremen-Brinkum und dem Dreieck Stur 3 Kilometer Stau. A1 Osnabrück Richtung Münster zwischen Gräfen und Münster-Nord 4 Kilometer Stau immer noch. Die Autobahn 2 Hannover Richtung Berlin ist zwischen Ziesa und Wallin wegen Straßenschäden auf allen Fahrstreifen gesperrt. Die Autobahn 2 Berlin Richtung Hannover ist zwischen Burg Ost und Burg Zentrum wegen Straßenschäden bis ca. 12 Uhr gesperrt. Umleitung ist eingerichtet. Die A9 Halle-Leipzig Richtung Berlin ist zwischen Niemeck und Brück wegen Reinigungsarbeiten gesperrt. Dadurch staut es sich aktuell. Die Autobahn 20 Lübeck Richtung Kreuz Uckermark ist zwischen Rostock Südstadt und Dummersdorf wegen einer Fahrbahnerneuerung gesperrt, das ganze Wochenende über. Die Autobahn 27 Richtung Bremen ist zwischen Dreieck Weißrode und Weißrode Süd wegen eines defekten Schwertransports bis 1 Uhr gesperrt. Dann gibt es noch eine Meldung von der Autobahn 553. Hier ist zwischen Brühl Ost und Brühl Nord in beiden Richtungen gesperrt. Hier wird an Hochspannungsleitungen gearbeitet, hoffentlich auch mit Hochdruck. Und eine amtliche Unwetterwarnung abschließend noch für Nordrhein-Westfalen. Im Westen Nordrhein-Westfalens gibt es gerade aktuell starke Gewitter mit Regen, Hagel und Hagelkörnern, die auch tatsächlich gefährlich werden können. Vermeiden Sie bitte den Aufenthalt im Freien, ist die offizielle Handlungsempfehlung des Deutschen Wetterdienstes zu dieser Unwetterwarnung. So, kommen wir gut durch die Nacht, hoffe ich.
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4: Mit Hanno Bauer in Magdeburg und wir sind deutschlandweit die einzige Sendung, die heute echte Abkühlung bieten kann, allein eben, weil es die Nachtsendung ist. Also dann, Ohren auf für coole Hitze, Hits und den Mund fürs gekühlte Getränk. Prost und schönen Abend.

Jennifer Page, ja, Crush. Und da ist doch heute bei einigen beinahe heute das Thermometer gecrashed. Also bei der Belastungsstufe für das arme Messgerät, ja. Sie werden es bestimmt schon in den Nachrichten oder in extra Wettersendungen mitbekommen haben. Heute war ja tatsächlich der heißeste Tag seit seit Beginn von Wetterberichten im Fernsehen, ja. Und das heißeste Lila-Rot war zu beobachten seit Beginn des Farbfernsehens auf unserem Bildschirm. Das kann ich Ihnen auf jeden Fall doppelt bestätigen, ja, auf zwei Lautsprechern. Denn auch wir senden heute mal in Stereo. Wir versuchen es mal. Ich hoffe, Sie sind gut durchgekommen durch den Tag. Und es regnet, es gibt aktuell vielleicht auch kein Crush-Eis vom Himmel für Sie in Nordrhein-Westfalen. Könnte das immer wieder passieren. Dort gilt die amtliche Unwetterwarnung. Und wenn

0: Hier ist die ARD-Hitnacht und weil ich gerade die Farbmonitore erwähnt habe, auf meinem Verkehrsmonitor gibt es jetzt grün. Und zwar ist das die Entwarnung von der Autobahn 4. Kein Falschfahrer mehr. Zwischen Eisenach West und Herleshausen fahren alle wieder in die richtige Richtung, so wie gewünscht und so wie es sein soll. Und wenn wir schon bei grün sind, dann bleiben wir doch mal bei dieser E-Mail. Wetter in Hamburg steht hier. Ich bin Horst aus Hamburg und hier ist alles noch im grünen Bereich. Schöne Grüße nach Magdeburg. Horst, ich grüße schön zurück. Die Elbe runter nach Hamburg. Und Mario und Elisabeth haben geschrieben, hallo lieber Hanno, sommerliche Grüße aus unserem Garten in Eisenach senden dir Elisabeth und Mario. Bei angenehmen 26 Grad sitzen wir unter dem Apfelbaum und genießen die herrliche Abendstimmung und lassen uns das ein oder andere schön geistige Getränk schmecken. Na sehr schön, hoffentlich auch gut gekühlt. Wir wünschen eine schöne Nacht und senden viele herzliche Grüße an den Gartenverein Erika. Ja, der ist jetzt ausgerichtet. Ich wünsche euch eine schöne Nacht. Dankeschön übrigens auch für das angehängte Foto. Da kann ich mir das richtig schön vorstellen. Das sieht sehr, sehr schön aus mit dieser herrlichen, stimmigen Beleuchtung. Und ich höre fast die Grillen im Hintergrund zirpen.
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0: Das nennt man dann Klangbild.

0: Jetzt nach Sundown-Zeit ist Musikzeit mit Ihrem Radio. Hier ist die ARD Hitnacht und es gibt jetzt brandneue Klänge von Peter Maffay, der zusammen mit Peter Oerding musiziert. Ein Stück, das heute erst erschienen ist, und die Knallernachricht daran, da kommt noch mehr hinterher. Christoph Schneider aus unserer Musikredaktion. Das ist der Hammer.
1: Die Hammernachricht, die gab es schon am Samstag bei einem Konzert von Johannes Oerding in Hamburg, ausverkauftes Volksparkstadion. Und da stand unter anderem Peter Maffay als Gast mit auf der Bühne. Und da kamen die beiden so ein bisschen ins Plaudern.
2: Ja, irgendwie haben wir auch gemerkt, als wir dann im Studio waren, dass wir beide auch eine Liebe, also ein bisschen so Country-Musik, ein bisschen Nashville, ein bisschen Memphis. Und dann ist ein bisschen was passiert.
3: Wir haben zusammen ein Album gemacht.
1: Sensation, ein gemeinsames Studioalbum. 10 gemeinsame neue Songs. Peter Maffay und Johannes Oerding haben zusammen geschrieben, sie haben getextet, sie haben geprobt und aufgenommen. Und da haben sich offenbar wirklich zwei gefunden. Nach 5 Tagen war die Platte im Kasten. Wow. Es lief also einfach bestens. Das Album wird am 2. Oktober erscheinen.
0: Das ist ja noch ein bisschen hin, aber wenn man das so hört, ein bisschen Country, ein bisschen Nashville, was erwartet uns dann auf dem Album?
1: Also wir werden uns das gleich anhören. Ich will mal noch ergänzen, dass die beiden wirklich extra in der Heimat des Country, also wirklich in Nashville, Tennessee, ins Studio gegangen sind, um höchstmögliche Ehrlichkeit, um echtes Country-Feeling hinzubekommen. Und ich bin gespannt auf das Album, wie viel Lässigkeit, wie viel Slide-Gitarre, wie viel Banjo, wie viel Staub dann da wirklich drin ist. Die erste Single jetzt ist handgemachter Rock-Pop, klingt sofort vertraut nach Oerding, auch nach Maffay, ist ein knackiger 3-Minüter mit echten Instrumenten, mit echten Stimmen, ohne Autotune, was für eine Wohltat. Und dazu dann auch noch im kommenden Frühjahr 11 Live-Termine quer durch Deutschland. Maffay oder Oerding Herz, was willst du mehr?
0: Danke, Christoph Schneider, und echt jetzt natürlich auch im Radio, die Radiopremiere in der ARD Hitnacht.
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Gute Laune Sounds also aus Nashville. Ach Quatsch, was sage ich? Aus ihren Radiolautsprechern in Stereo, wo immer sie uns hören hier in Deutschland. Die Appetithäppchen-Single Ein Leben lang ist nicht lang mit Radiopremiere heute. Und damit die heiße Musik nicht zu viel Zündkraft jetzt im Sommer entfaltet, ja, man muss ja auch an die Brände denken, gibt's das ganze heiße Album dann im Oktober, wenn sich's ein bisschen abgekühlt hat. Und auch Michael Bublé jubelt jetzt noch dazu. It's a beautiful day.

0: 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Wär's, wenn man mal so die Hitze weglässt. 23.31 Uhr gleich Zeit für den Verkehrsservice der ARD Hitnacht. Die Autobahn 1 Trier Richtung Köln Koblenz ist zwischen dem Kreuz Wittlich und Wittlich Mitte wegen hitzebedingter Straßenschäden gesperrt. A1 Köln Richtung Münster zwischen Westhofener Kreuz und Kreuz Dortmund-Unna 3 Kilometer Stau aktuell. Dort ist wegen Bauarbeiten nur ein Fahrstreifen frei. A1 Bremen Richtung Osnabrück zwischen Bremen-Brinkum und Dreieck Stur 3 Kilometer Stau. A1 Osnabrück Richtung Münster zwischen Greven und Münster-Nord 4 Kilometer Stau. Dann der Blick auf die Autobahn 2, Hannover Richtung Berlin. Erstmal hier ist zwischen Ciesa und Wollin wegen Straßenschäden auf allen Fahrstreifen gesperrt. Und dann gegen Richtung Berlin, Richtung Hannover. Auf der A2 ist zwischen Burg Ost und Burg Zentrum wegen Straßenschäden bis ca. 12 Uhr noch gesperrt. Umleitung hier ist eingerichtet. Die Autobahn 27 Richtung Bremen ist zwischen Dreieck Weißrode und Weißrode Süd wegen eines defekten Schwertransportes bis 1 Uhr gesperrt. Und dann noch eine Gefahreninformation für Nordrhein-Westfalen. In Kerpen im Bereich Sindorf kommt es durch einen Brand zu Geruchsbelästigung und Rauchniederschlag. Bitte Fenster und Türen geschlossen halten. Und vom Rauch betroffen sind auch die Autobahn 61 und A4 rund um das Kreuz Kerpen.
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0: Hanno Bauer hier in Magdeburg. Grüß ihr.

genial. The Muse, Beautiful Girl wurde uns hier gerade besungen von Prince. Und was wäre das Mädel jetzt ohne die Jungs dazu? Die tanzen hier um den Swimmingpool mit Don Henley, The Boys of Summer. In der ARD-Hitnacht. 23.40 Uhr ist es. Dieser Freitag geht zu Ende. Und dann ist schon Wochenende.

Ja, die stolpern hier rein. Dabei stolpern wir schon beinahe raus aus dem Tag. Hier ist die AD Hitnacht und es sind noch, nicht mal eine Viertelstunde, noch nicht mal 12 Minuten bis zum Tagesende. Und da kommt gerade eine aktuelle Verkehrsmeldung noch rein. Ach, ein neuer Falschfahrer. Achtung bitte auf der Bundesstraße 42 zwischen Eltville, Kietricher Straße und Erbach kommt Ihnen ein Falschfahrer entgegen. Bitte ganz rechts fahren, nicht überholen. Achtung bitte, ein Falschfahrer auf der Bundesstraße 42 zwischen Eltville, Kietricher Straße und Erbach ist ein Falschfahrer auf der Straße. Vorsicht hier auch in beiden Richtungen.

Tagesende in wenigen Sekunden. In 4 Minuten gibt es die Mitternachtsnachrichten. Und wir hören uns dann morgen wieder, wenn Sie möchten. Okay? Also gleich nach Mitternacht natürlich. Bis dahin noch Musik von Phil Collins. Take me.

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1: Um 0 Uhr mit Ronald Lessig. In Deutschland war gestern der bislang heißeste Tag seit Beginn der Wetteraufzeichnung im Jahr 1881. Laut dem Deutschen Wetterdienst wurden in Saarbrücken-Burbach 41,3 Grad gemessen. Aus Frankfurt Gabi Beck.
2: Damit ist der einstige Rekord von 41,2 Grad im Juli 2019 in Tönnesforst und Duisburg geknackt. Meteorologe Tim Gottsch betont aber, dass das Ende der Fahnenstange in der aktuellen Hitzewelle noch nicht erreicht ist. Er rechnet sogar mit rund 42 Grad an manchen Orten in den nächsten Tagen. Höhepunkt wird der Sonntag sein. In der nächsten Woche wird es heftige Schauer und Gewitter geben. Zwar schwül, aber nur noch knapp über 30 Grad.
1: Das US-Militär hat nach eigenen Angaben wieder Ziele im Iran angegriffen. Ziel seien Raketen- und Drohnenanlagen sowie Radaranlagen an der Küste gewesen. Das hat das zuständige Regionalkommando CENTCOM mitgeteilt. Demnach reagierten die USA damit auf eine Attacke auf ein Frachtschiff, die vom Iran ausgegangen sein soll. US-Präsident Trump hatte Teheran vorgeworfen, damit gegen die Waffenruhe verstoßen zu haben. Nach den verheerenden Erdbeben in Venezuela sind hunderte weitere Opfer aus den Trümmern geborgen worden. Laut Parlamentspräsident Rodriguez stieg die Zahl der bestätigten Toten auf 920. Mehr als 3.300 Menschen seien verletzt worden. Zehntausende gelten als vermisst. Inzwischen ist internationale Hilfe angelaufen. Vom Fliegerhorst Wunstorf in Niedersachsen machten sich auch deutsche Rettungskräfte auf den Weg ins Katastrophengebiet. An Bord waren neben Soldaten und Material zahlreiche Einsatzkräfte des Technischen Hilfswerks. Bei der Fußball-Weltmeisterschaft steht Frankreich als Gruppensieger in der K.O.-Runde. Der Vize-Weltmeister setzte sich am Abend gegen Norwegen durch. Aus dem ARD-WM-Team Michael Küster.
3: Frankreich ist seiner Favoritenrolle gerecht geworden und hat sich den Sieg in Gruppe I gesichert. Gegen die zweite Garnitur von Norwegen gab es am Abend ein 4:1. Mann des Spiels war Ousmane Dembélé von Paris Saint-Germain mit 3 Treffern. Im Parallelspiel sicherte sich der Senegal mit einem 5:0 über den Irak den 3. Platz. In Gruppe H geht's ab 2 Uhr bei Spanien gegen Uruguay um den Gruppensieg. Im Parallelspiel treffen Saudi-Arabien und Kap Verde aufeinander.
1: Das waren die Nachrichten. Das Wetter in Deutschland. Häufig klar, Richtung Westen einzelne Schauer mit Unwettergefahr bei 25 bis 14 Grad. Tagsüber viel Sonne, im Westen und Norden kräftige Schauer mit Unwettergefahr bei 32 bis 42 Grad. Am Sonntag gebietsweise kräftige Schauer und Gewitter 30 bis 42 Grad, an der Nordsee 25 Grad, am Montag bis 30 Grad. Es ist 0 Uhr 3.
4: Dankeschön für die ersten Worte des neuen Tages. Von mir der Blick auf die Straßen im Lande und eine Aktualisierung gibt's zum Falschfahrer. Achtung bitte im Verkehrsservice der ARD Hitnacht. Falschfahrer auf der B42 zwischen Eltville-Martinstal jetzt und Hattenheim. Das ist gerade korrigiert worden nochmal. Ist jetzt der Falschfahrer unterwegs, bitte ganz rechts fahren, nicht überholen. Zwischen Eltville-Martinstal und Hattenheim auf der B42 ist ein Falschfahrer unterwegs. Vorsicht hier in beiden Richtungen. Dann der Blick auf die Autobahn 1, Trier Richtung Köln-Koblenz. Hier ist zwischen Kreuz-Wittlich und Wittlich-Mitte wegen hitzebedingter Straßenschäden gesperrt. A1 Köln Richtung Münster zwischen Westhofener Kreuz und Kreuz-Dortmund-Unna 3 Kilometer Stau. Dort ist wegen Bauarbeiten nur ein Fahrstreifen frei. A1 Bremen Richtung Osnabrück zwischen Bremen-Brinkum und dem Dreieck Stur 3 Kilometer Stau. A1 Osnabrück Richtung Münster zwischen Gräfen und Münster-Nord 4 Kilometer Stau. Dann der Blick auf die A2, die ist auch zweimal dabei. Erstmal Hannover Richtung Berlin, hier ist zwischen Ciesa und Wallin wegen Straßenschäden auf allen Fahrstreifen gesperrt. Und dann gegen Richtung Berlin, Richtung Hannover. A2 ist zwischen Burg Ost und Burg Zentrum wegen Straßenschäden bis ca. 12 Uhr gesperrt. Umleitung ist eingerichtet. Und dann noch dies, die Autobahn 27 ist zwischen Dreieck Weißrode und Weißrode Süd wegen eines defekten Schwertransportes gesperrt. Außerdem haben wir eine Gefahreninformation für Nordrhein-Westfalen. In Kerpen im Bereich Sindorf kommt es durch einen Brand zu Geruchsbelästigung und Rauchniederschlag. Davon betroffen sind auch die A61 und A4 rund um das Kreuz Kerpen, also von dem Rauch. Und Handlungsempfehlung hier, lassen Sie bitte Fenster und Türen geschlossen. Und das sowohl in Häusern als auch im Auto.
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4: Durchatmen, wir haben Nachttemperaturen. Naja, noch nicht ganz. Hanno Bauer hier im inzwischen klimatechnisch korrekt eingestellten Nachtstudio. Musste erstmal auf Anschlag links drehen am Wahlschalter. Und ich hoffe, bei Ihnen sind bisher, wie bei mir auch, nur unbedeutendere Nebensicherungen durchgebrannt. Seien wir froh, wenn sich an diesem Wochenende vermeiden lässt, dass auch noch die Hauptsicherung kommt. Toi, toi, toi. Aber wenn, dann don't worry. Be happy. Geht doch allen so.

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1: Natürlich. Machen wir uns gar keine Sorgen, sondern sind einfach happy. Zumal, wenn ich hier solche coolen Grüße lese, wie dieser Gruß hier von Michael aus Norwegen, aus Egersund, der geschrieben hat, hi zusammen, ich vermisse Deutschland sehr, aber aktuell muss ich zugeben, bin ich gerade doch lieber hier bei 20 Grad. Liebe Grüße an alle Hörerinnen und an alle Hörer und ans Team. Auf eine gute Sendung. Michael, so machen wir das. Auf eine gute Sendung. Und seit neulich weiß ich ja auch, dass da schon der Lebkuchenteig im Keller vor sich hin reift. Ich wollte gerade sagen, vor sich hin schimmelt. Nein, also vor sich hin reift, damit er dann leckere Lebkuchen gibt nach deutschem Rezept, die dann im Oktober gebacken werden zur Freude der norwegischen Kunden, die ja ansonsten immer diese Plattenpfefferkuchen bekommen. Diesmal also richtige dicke Deutsche. Ja, im Übrigen dicke Deutsche. Efi hat geschrieben, dass sie ja so sehr schwitzt. Das ist Tauwetter für Dicke. Und außerdem hat sie mir noch einen sehr schönen Spruch geschrieben. Es ist so heiß heute. Ich habe gerade gesehen, wie ein Vogel auf einen Wurm gepustet hat, damit er abkühlt, bevor er ihn fressen konnte. Ach, ich liebe sowas. Also ich liebe diese Sprüche, die jetzt gerade überall zu lesen sind. Überall in den Statusmeldungen. Genau mein Ding.
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1: Somit hat also auch eine Hitzewelle mal was Erfrischendes.

Hier ist die ARD-Nacht. Viertel nach Mitternacht ist es schon durch. Und jetzt gibt es bei uns eine heiße Musik aus DDR-Zeiten. Von der Gruppe Silly nämlich, das Bataillon d'Amour.

0: Hier ist die ARD Hitnacht mit toller Musik von Depeche Mode. Und ich hoffe, Sie sind bis jetzt gut in den Tag hineingekommen. Ja, der harte Teil des Tages steht uns natürlich noch bevor, wenn dann die Temperaturen so langsam hochgehen. Und das soll ja schon um 9 Uhr, 10 Uhr herum sein, dass wir dann schon wieder bei 30 Grad sind. Also dann jetzt alle Fenster auf und gut durchgelüftet. Auch bei Rosi zu Hause in Leipzig, die mir geschrieben hat, lieber Hanno, hoffentlich musst du heute Nacht unter der Hitze nicht zu leiden. Bei mir sind es jetzt noch 31 Grad in der Wohnung in Leipzig. Und so liege ich meist nichtstuend auf meinem Relax-Sessel faul rum. Abends gibt es dann ein Bierchen und zwar ein warmes, natürlich. Also kein gekühltes. Nun wünsche ich eine störungsfreie Nacht und grüße dich und alle Nachtschwärmer ganz lieb. Auf zum fröhlichen Schwitzen, Rosi. Und dann hat sie noch drunter geschrieben, ich vergaß, meinen treuen Freund den Ventilator zu erwähnen. Treue Freunde sind so wichtig, Rosi. Gut, dass der da ist und dass der durchhält. Und die Hitzetipps unserer Hörer, nein, eigentlich die Anti-Hitzetipps, die haben wir ja neulich schon gesammelt und durchgegeben. Ich hoffe, da war was dabei. Mir ist dann auch noch heute gerade einer eingefallen, so ein Hitzetipp, ja. Also ich habe ja immer Wasser bei mir. Heute hatte ich mal kein neutrales Glas genommen, um unser Sprudelwasser zu zapfen draußen am Zapfhahn, sondern ich habe mir eine Weihnachtstasse genommen. Und da wirkt das Wasser gleich viel kühler. Aber es kann natürlich auch daran liegen, dass ich gerade gezapft habe.
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0: Sehr zu empfehlen. So, wie das Gegenteil von Glühwein eigentlich. Merry Christmas steht auf der Tasse.

0: 0.30 Uhr ist es. Zeit für den Verkehrsservice der ARD Hitnacht. Auch diesmal wieder nur mit den aktuellen Meldungen. Die Baustellen schenken wir uns mal. Die sind ja sowieso schon hinterlegt in ihrer Navigation. Erstmal Entwarnung von der Bundesstraße 42. Kein Falschfahrer mehr zwischen Eltville und Martinstal und Hattenheim. Die Autobahn 1 Trier Richtung Koblenz ist zwischen dem Kreuz Wittlich und Wittlich-Mitte wegen hitzebedingter Straßenschäden gesperrt. A1 Köln Richtung Münster zwischen Besthofener Kreuz und Kreuz Dortmund-Unna 3 Kilometer Stau. Dort ist wegen Bauarbeiten nur ein Fahrstreifen frei. Die A2 Hannover Richtung Berlin ist zwischen Ziesa und Wollin wegen Straßenschäden auf allen Fahrstreifen gesperrt. Die Autobahn 2 Berlin Richtung Hannover, also Gegenrichtung, ist zwischen Burg Ost und Burg Zentrum wegen Straßenschäden gesperrt. Allerdings soll es auch nur noch bis 12 Uhr dauern, bis dann die Straßenschäden behoben sind. Na klar, zur Mittagshitze, bei einem Tag, wo es 40 Grad werden. Na mal sehen. Umleitung jedenfalls ist hier eingerichtet. Und die Autobahn 20 Lübeck Richtung Kreuz Uckermark ist zwischen Rostock Südstadt und Dummersdorf gesperrt. Hier muss auch die Fahrbahn erneuert werden. Die Autobahn 27 Richtung Bremen ist zwischen Dreieck Weißrode und Weißrode Süd wegen eines defekten Schwertransports gesperrt. Außerdem gibt es eine Gefahreninformation immer noch für Nordrhein-Westfalen. In Kerpen im Bereich Sindorf gibt es nach einem Brand Geruchsbelästigung und Rauchniederschlag. Rauch auch wohl auf der Autobahn 61 und A4. So wurde es jedenfalls vorhin gemeldet, als die Löscharbeiten gerade begannen. Ich weiß nicht, ob es da immer noch so stark raucht. Jedenfalls, wenn es nach Rauch riecht, bitte dann Fenster und Türen geschlossen halten. Im Haus und am Auto.
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0: Hanne Bauer hier in Magdeburg. Ich grüße schön und wir sind ja schon im Samstag, herrlich. Jetzt ganz entspannte Musik mit Boyzone, Father and Son.

Nächste E-Mail an ard-hittennacht@mdr.de ist überschrieben mit Wetter und da drin steht: Huhu, liebe Grüße von Maja und Willi aus dem Garten in Selm. Wir sehen es in der Ferne blitzen, aber es zieht wie so oft an uns vorbei. Im Pool sind 31 Grad, also Badewannentemperatur. Lieben Gruß an alle Schwitzenden. Ich grüße ganz lieb zurück.

0: Hier ist die ARD Hitnacht. Um 0.39 Uhr mit einer sehr schönen E-Mail, die gerade reingekommen ist. Moin Hanno steht hier zunächst. Ganz tolle Grüße vom westlichen Rand unserer Republik. Und hier steht auch gar nicht, von wem es kommt. Von, was ist denn da der Vorname? Lübke Heyer? Heyer Lübke? Tja, steht eigentlich Name, Vorname. Wird Lübke sein, obwohl ich das als Vorname noch nicht gelesen habe. Also Lübke hat geschrieben, zunächst ganz tolle Grüße vom westlichen Rand unserer Republik aus Neuenhaus, Grafschaft Bentheim, direkt an der niederländischen Grenze. Neuenhaus ist die Hochburg der Spekulatius-Bäckerei. Oh ja, wusste ich gar nicht. Also ich wusste, dass die von da oben kommt, aber das Neuenhaus, der Ort dazu ist, wieder was gelernt. Dankeschön dafür. Und weiter geht's in der Mail. Hier wird das ganze Jahr über Spekulatius gebacken, die dann ab Ende August in den Verkauf kommen. Das Schöne für uns Einwohner der Stadt Neuenhaus ist, dass wir das ganze Jahr über den Duft von Spekulatius haben. Bei den jetzigen Temperaturen ist das natürlich besonders lustig. Du stehst am Grill mit kurzer Hose und T-Shirt und hast den Duft von Grillgut in der Nase und von oben kommt dann noch der Duft von Spekulatius dazu. Das sind Geschmacksexplosionen. Aber wir kennen es ja gar nicht anders. Und damit noch einen schönen Abend. Na, dann grüße ich mal sehr lieb zurück. Das ist toll. Ich war letztes Jahr mal im Ende Sommer, war es, glaube ich, in Nürnberg bei Lebkuchen Schmidt im Werksverkauf, ja, und wollte einfach mal wissen, was gibt's so alles, was mir eigentlich schmecken würde. Und da roch's auch draußen so nach diesem typischen Pfefferkuchengewürz und ich habe gedacht, boah, genau mein Ding. Wenn man sowas im Ort hat, ist es herrlich. Kann ich mir vorstellen mit dem Spekulatius. Ich wohne in Halle-Saale, ja. Was haben wir da so? Im Norden, ja, eine Hundefutterfabrik. Also da riecht's dann nach Hundefutter.
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0: Aber wenigstens nicht nach Hundepups. In der ARD-Hitnacht jetzt Musik von Them. It's all over now, Baby Blue.

Aber Don't Shut Me Down, das aktuellste der Band, ist aber auch schon wieder 5 Jahre her, dass die Stars Musik von sich hören lassen haben. Stichpunkt Stars und Sterne, meine Sternenfreunde Susanne und Walter, die sind gerade auf dem Weg zurück aus Frankreich. Ja, und haben geschrieben, lieber Hanno, wir sind auf der Rückreise. Ja, lange genug wart ihr ja auch unterwegs, muss ich mal sagen. Ihr habt es euch echt gut gehen lassen. Nach der Pensionierung. Und wo seid ihr gerade? In Ars-sur-Formans steht's? Also, soll ich es Französisch versuchen? Nee, kann ich ja gar nicht. Also, Französisch war noch nie meins. Ars-sur-Formans wahrscheinlich. Und wir senden Grüße an die gesamte Radiofamilie. Hier ist es sternenklar. Na klar, wenn ihr unterwegs seid, doch sowieso, oder? Wenn euch die schon fotografiert die ganze Zeit. 28 Grad sind's und rundherum feiert man den Sieg der Franzosen. Wir grüßen Dani in Oberhausen und dort in Oberhausen hat's ja gerade gedonnert, wahrscheinlich auch gleich gewittert. Und allen eine schöne Sendung, wünschen die Sternenfreunde. Ich grüße ganz lieb zurück und habt eine gute Fahrt durch die Nacht. Kommt gut ans Ziel in Mülheim an der Ruhr. Ja, sind bestimmt noch so ein paar Kilometerchen, die da vor euch liegen, aber gerade in der Nachtzeit ist es doch besonders schön zu fahren. Konzentriert. Mit den Lichtkegeln vor sich. Und dann kommt erstmal schön nach Hause und schwitzt schön. Also, ihr kommt ja von der einen Hitzewelle in Frankreich gleich in die nächste in Deutschland. Passt doch.

Na, wirklich nicht in Ordnung? Really not fair? Vielleicht mal kurzer Zwischenwetterbericht aus Leipzig, ja, von Stammhörerin Annette. Ich grüße schön Annette, danke für die E-Mail. Ihre Messtemperatur vor dem Fenster beträgt immer noch mehr als jemals sonst um die Zeit, aber weniger als tagsüber. Aber es geht auch noch genauer. Annette schreibt, ganz heiße Grüße aus meiner Küche, wo die ARD-Hitnacht läuft. Bei uns sind gegenwärtig noch 26 Grad Celsius und der Himmel ist wolkenlos. Liebe Grüße an die Hörer-Community, für alle eine schöne Nacht. Schlafen werde ich diese Nacht sicher nicht, zu warm. Und du bist da. Ich bleib auch hier.

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1: Um 1 Uhr mit Ronald Lessig. In Deutschland war gestern der bisher heißeste Tag seit Beginn der Wetteraufzeichnung 1881. Laut dem Deutschen Wetterdienst wurden in Saarbrücken-Burbach 41,3 Grad gemessen. Aus Frankfurt am Main, Gabi Beck.
2: Damit ist der einstige Rekord von 41,2 Grad im Juli 2019 in Tönnesforst und Duisburg geknackt. Meteorologe Tim Gottsch betont aber, dass das Ende der Fahnenstange in der aktuellen Hitzewelle noch nicht erreicht ist. Er rechnet sogar mit rund 42 Grad an manchen Orten in den nächsten Tagen. Höhepunkt wird der Sonntag sein. In der nächsten Woche wird es heftige Schauer und Gewitter geben, zwar schwül, aber nur noch knapp über 30 Grad.
1: Das US-Militär hat neue Angriffe gegen den Iran geflogen. Das Ziel der Angriffe seien Raketen- und Drohnenstellungen sowie Küstenradaranlagen gewesen. Das teilte das US-Regionalkommando mit. Den Angaben zufolge seien die Schläge eine Reaktion auf den iranischen Drohnenangriff vom Vortag. Am Donnerstag war ein Frachtschiff in der Straße von Hormuz beschossen worden. US-Präsident Trump hatte erklärt, dieser Angriff sei ein Verstoß gegen die vereinbarte Waffenruhe zwischen den USA und Iran gewesen. Fast 3 Tage nach dem schweren Erdbeben in Venezuela schwindet die Hoffnung, in den Trümmern noch Überlebende zu finden. Die Zahl der Toten ist inzwischen auf mehr als 900 gestiegen. Nach Angaben der Vereinten Nationen werden noch mehr als 50.000 Menschen vermisst. In dem am schlimmsten betroffenen Bundesstaat La Guajira hat inzwischen das Militär die Kontrolle übernommen. Bei der Fußball-Weltmeisterschaft hat sich Frankreich souverän den Sieg in Gruppe 1 gesichert. Der Vize-Weltmeister setzte sich am Abend gegen Norwegen durch. Aus dem ARD-WM-Team Michael Küster.
3: Überragender Spieler auf dem Platz war Frankreichs Ousmane Dembélé. Der Angreifer von Paris Saint-Germain traf beim 4:1 über Norwegens B11 gleich 3-mal. Platz 3 in Gruppe I hat sich der Senegal geschnappt nach einem 5:0 über den Irak. Um 2 Uhr hat dann der Europameister seinen 3. WM-Auftritt. Spanien spielt im Duell mit Uruguay um den Sieg in Gruppe H. Zur selben Zeit rechnen sich auch Saudi-Arabien und Kapverde noch Chancen aufs Weiterkommen aus.
1: Das waren die Nachrichten. Das Wetter in Deutschland. Häufig klar Richtung Westen, einzelne Schauer mit Unwettergefahr bei 25 bis 14 Grad. Tagsüber viel Sonne, im Westen und Norden kräftige Schauer und Gewitter mit Unwettergefahr bei 32 bis 42 Grad. Am Sonntag gebietsweise kräftige Schauer und Gewitter 30 bis 42 Grad, an der Nordsee 25 Grad. Am Montag gebietsweise Schauer und Gewitter mit Unwettergefahr bei 22 bis 30 Grad. Es ist 1:03 Uhr.
4: Dankeschön fürs 3-Minuten Nachrichten-Update von mir. Der Blick wie immer auf die Straßen im Lande hinten an noch. Hier ist der Verkehrsservice der ARD-Hitnacht. Ja, und los geht's auf der Autobahn 1, Trier Richtung Köln-Koblenz zwischen dem Kreuz Wittlich und Wittlich-Mitte. Wegen hitzebedingter Straßenschäden ist hier gesperrt. A1 Köln Richtung Münster zwischen Westhofener Kreuz und Kreuz Dortmund-Unna 3 Kilometer Stau. Dort ist wegen Bauarbeiten nur ein Fahrstreifen frei. Die A2 Hannover Richtung Berlin ist zwischen Ziesa und Wallin wegen Straßenschäden gesperrt. Aktuell 5 Kilometer Stau vor der Sperrung. Und dann Gegenrichtung, die A2 Berlin Richtung Hannover ist zwischen Burg Ost und Burg Zentrum wegen Straßenschäden bis ca. 12 Uhr noch gesperrt. Umleitung ist eingerichtet. Die A20 Lübeck Richtung Kreuz Uckermark ist zwischen Rostock Südstadt und Dummersdorf wegen der Fahrbahnerneuerung, die läuft, gesperrt das ganze Wochenende. Die A27 Richtung Bremen ist zwischen Weißrode und Weißrode Süd wegen eines Schwertransportes gesperrt. Die A29 ist zwischen Zetel und Varel-Bockhorn in beiden Richtungen wegen Bauarbeiten gesperrt. Die A42 Kamp-Lindfort Richtung Dortmund ist zwischen Herne-Krange und Herne-Baukau wegen Brückenarbeiten gesperrt. Die A43 ist zwischen Bochum-Riemke und Kreuz-Recklinghausen gesperrt in beiden Richtungen. Und die Autobahn 553 noch, hier ist zwischen Brühl-Ost und Brühl-Nord in beiden Richtungen das ganze Wochenende über gesperrt. Dort wird an Hochspannungsleitungen gearbeitet. Ihnen unterwegs eine muntere Fahrt durch die Nacht.
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4: Für alle Munteren ist Hanno Bauer hier im Studio. Und natürlich bin ich auch munter, logisch. Rein starten wir in diese Stunde nach der Geisterstunde jetzt mit Musik von Glenn Frey. I've got mine. Was meint er nur? Was könnte er haben? Vielleicht seinen Eistee? So

Jeder so seins. Ist wie bei den drei Eisheiligen zurzeit, ja. Jeder hat da so seins. Die drei Eisheiligen, ja, kennen Sie doch. Schöller, Langnese und Mövenpick. Sehr beliebt gerade zurzeit. Hier ist die ARD Hitnacht, jetzt mit Musik von Robert Palmer. Johnny and Mary.

Wherever you go or wherever you are, hören Sie die ARD-Hitnacht, die Nachtsendung für ganz Deutschland. 1.15 Uhr ist es und Markus aus dem Emsland hat gegrüßt. Moin an alle. Hier bei mir im Emsland sind es exakt gemütliche 27,5 Grad. Ich finde es gut und angenehm. Schönen Abend und macht weiter so. Schön, wenn man sich mal nicht drüber beschweren muss. Dankeschön, Markus, für die E-Mail und natürlich ein schönes Wochenende. Und Carola aus Osnabrück hat geschrieben, moin Hanno, herzliche Grüße gehen an dich und in die Runde der Schwitzenden. Lieber Gruß auch an Rosi in Leipzig mit der Frage, hast du eine Dachgeschosswohnung, so wie ich? Bei mir in der Dachschräge aktuell auch noch 30 Grad. Heute geht's wieder zu Freunden nach Atter in die Sommerfrische mit großem Garten, mit Baumbestand und kleinem Pool. Dann sage ich mal, danke Badenixe Carola in Osnabrück. Bild beim Planschen im Pool hat sie mir nämlich gleich mit drangehängt an die Mail. So macht dann natürlich durchaus auch eine Hitzewelle mal Spaß. Und das mit Rosi, nein, kann ich aufklären. Also das ist keine Dachschräge, aber dafür ein sehr großes Haus, wo dann die Sonne erstmal den ganzen schönen lieben langen Tag auf die Fassade strahlt. Ja, also da sollte man ja das Fenster dann natürlich nicht öffnen. Und dann zieht abends auch noch die Hitze so hoch von den aufgewärmten Wänden. Also wenn man dann abends noch das Fenster aufmacht, und die sind alle auf einer Seite, also kein Durchzug und so, na dann sieht's auch so aus, dass dann auch noch die zusätzliche Wärme mit reinkommt. Das ist schon eine schlechte Bausituation, muss ich sagen, bei Rosi in Leipzig. Aber ganz liebe Grüße zurück an Carola, die sich Gedanken gemacht hat und bei der Dachgeschosswohnung

0: beim Corolla in Osnabrück, da geht hoffentlich das eine oder andere Fenster auf, sodass es mal richtig durchziehen kann jetzt in der Nacht. Wobei, naja, richtig. Aber war ja in Gewitternähe. Wer weiß, vielleicht ist ja noch ein bisschen Wind übrig.
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0: Alexandra und Sandra haben geschrieben an die ARD Hitnacht. Hallo Hanno. Wir in Ansbach haben auch eine Wurstfabrik. Beefy und Jack Links und so. Also verschiedenste Produkte werden da hergestellt. Da riecht's bei der Hitze auch nicht immer ganz so gut. Da ist uns der Lebkuchengeruch in Nürnberg, was ja bei uns gleich um die Ecke ist, auch viel lieber. Na, sag ich doch. So ist es. Liebe Grüße aus Ansbach von Alexandra und Sandra. Dankeschön, ihr beiden, und ganz liebe Grüße aus Magdeburg zurück runter nach Franken.
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Hier ist die ARD Hitnacht. Und Christian hat mir geschrieben aus Sachsen, warum erwähnen Sie Pulsnitz nicht, die klassische Pfefferkuchenstadt im Osten? Christian, dann wäre es ja schön, hätten Sie jetzt mal erwähnt, ob es dann auch so nach Pfefferkuchen riecht. Denn wir hatten vorhin gehört, dass also die Spekulatiusstadt sozusagen sehr nach Spekulatius riecht, ja? Kann ja jeder herschreiben. Und mir ist dann eben eingefallen, dass ich letztes Jahr in Nürnberg war und dort also im Fabrikverkauf erlebt habe, dass es rundherum im ganzen Viertel dann nach Pfefferkuchen gerochen hat. Also ja, in Pulsnitz war ich einfach nicht, deswegen konnte ich es auch nicht erwähnen. Aber Sie hätten es ja gerne schreiben können, wie es denn dann so rund um Pulsnitz herum aussieht bzw. riecht. Also immer gerne an ard-hitnacht@mdr.de. Aber Pulsnitz ist natürlich eine der Städte, wo wirklich gute Pfefferkuchen gemacht werden. Da haben Sie natürlich recht.

0: schöne Nachtmusik von Boris Gardiner. In der ARD Hitnacht 31 ist es Zeit für den Verkehrsservice der ARD Hitnacht, diesmal auch wieder nur mit den aktuellen Meldungen. Die Autobahn 1 Trier Richtung Köln-Koblenz ist zwischen dem Kreuz Wittlich und Wittlich-Mitte wegen hitzebedingter Straßenschäden gesperrt. A1 Köln Richtung Münster zwischen Westhofener Kreuz und Kreuz Dortmund-Unna 3 Kilometer Stau. Dort ist wegen Bauarbeiten nur ein Fahrstreifen frei. Die A2 Hannover Richtung Berlin ist zwischen Ciesa und Wollin wegen Straßenschäden gesperrt. Aktuell gibt es 5 Kilometer Stau vor der Sperrung. Die A2 Berlin Richtung Hannover ist zwischen Burg Ost und Burg Zentrum gesperrt, ebenfalls wegen Straßenschäden. Bis ca. 12 Uhr wird noch daran gebaut. Danach soll wieder offen sein. Umleitung jetzt ist auf jeden Fall eingerichtet. Und die Autobahn 7 Kassel Richtung Hannover ist zwischen Echte und Seesen wegen Reinigungsarbeiten gesperrt. Außerdem dies noch aus Bayern. Die A99 Autobahnring München, München Nord Richtung München Südwest. Zwischen München Neuherberg und München Ludwigsfeld gibt es aktuell 2 Kilometer Stau. Ihnen unterwegs eine sichere Fahrt durch die Nacht.
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0: Mit Hanno Bauer in Magdeburg. Ich grüße Sie schön. Schön, dass Sie dabei sind. Schön, dass Sie noch munter sind. Oder? Sind Sie doch? Ja, glaube schon.

0: So, wie komme ich jetzt am elegantesten zur nächsten Mail? Vielleicht so. Vom Auge des Tigers, also des Tigers. Filmmusik von Survivor geht's jetzt nahtlos über zu Stinkt wie ein Luchs, wenn's nass ist. So, vielleicht so geht's. Denn Evi hat geschrieben, Hanno, willst du auch wissen, wie es bei der Hitze in den Öffis in München riecht? Nach altem, älteren und ganz altem Schweiß. Und die schwitzigsten, stinkigsten Menschen setzen sich immer neben mich. Evi, wunderbar. Wie kommen wir jetzt eigentlich alle auf Gerüche? Also hier entwickelt sich gerade was in eine Richtung, die ich so nicht zulassen kann. Aber das mit den Gerüchen, die entwickeln sich ja auch. Ja. Das ist wie so ein Harzer Käse, der seinen schönen Sommertag ganz frisch noch ohne Sonne am Morgen beginnt und dann am Abend, naja, ich rede nicht weiter.
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0: So, und ehe sich's jetzt weiterentwickelt, hören wir doch auf, über Gerüche zu reden, oder? Marc Knopfler jetzt hier in der ARD-Hitnacht mit Barrel. Oder nur noch schöne Gerüche, bitte.

0: Schönen Dank. Unser Zeitungskurierfahrer Roberto ist auch schon mal wieder unterwegs in der Nacht und fährt von A nach B, um das druckfrische Druckzeug zu verteilen und zu übergeben und damit dann morgen früh auch was bei Ihnen im Briefkasten ist. Und er hat sich gemeldet bei mir, weil er das gehört hat mit den Gerüchen. Na klar, wir kommen heute vom Thema Gerüche wahrscheinlich gar nicht mehr weg.
1: Hallo, Roberto hier. Du wohnst ja in Halle an der Saale. Yep. Du kennst das noch mit anderen Gerüchen. Ne? Dann gab es ja früher im Osten den Spruch, was machen die Aale in der Saale? Ihren Chemiefacharbeiter. Ne? Du hast andere Gerüche in der Nase. Ja, ja. Dann noch schöne Sendung. Bis später. Ciao, ciao.
0: Ciao, Roberto. Ehrlich gesagt, ich habe das nicht gehört, diesen Spruch. Der war mir jetzt total neu, aber ich kenne natürlich die Saale noch von wegen hellem Strande. Also die Saale mit Schaum obendrauf, die kenne ich. Und das ist dann so nach Chemikalien roch. Und ehrlich gesagt, wenn ich heutzutage an der Saale bin und da wohnen inzwischen quasi auf jedem Kilometer 8 Biber, die sich über die Wasserqualität nicht mehr beschweren, aber irgendwie habe ich diesen Geruch tatsächlich noch in der Nase, lieber Roberto. Also ich, sowas vergisst man einfach nicht.
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0: Dankeschön für diese Erinnerung übrigens auch. Hätte ich jetzt nicht gebraucht.

Hier ist die ARD-Hitnacht und Evi hat nochmal schnell geschrieben, dass es natürlich nicht unbedingt immer so unangenehm riechen muss um sie herum, sondern manchmal gibt's auch richtig schöne Gerüche. Das freut mich auf jeden Fall. Sie hat nämlich geschrieben, der Geruch des Sommers ist für mich der Geruch eines Sees mit einem Hauch von Sonnencreme. Ein guter Geruch. Man muss ja auch das Positive sehen in der Welt und an der Jahreszeit. Und jetzt laufen wir auch noch mit OMD über die Sterne. Walking on the Milky Way.

so schon. OMD, Walking on the Milky Way. Und Robin hat geschrieben, hallo, wirklich tolle Show. Wir sind gerade im Bus auf dem Heimweg vom Chiemsee und euer Programm macht tolle Stimmung. Könntet ihr bitte noch von spielen, würde uns sehr freuen. Nee, schön, dass es euch gute Stimmung macht, aber tut mir leid, individuelle Musikwünsche können wir in der ARD-Hitnacht nicht erfüllen. Die Sendung wird ja tagsüber von unseren Musikredakteuren zusammengestellt, während der Woche. Ich hoffe aber, die Musik hat auch für Sie, Robin, genau das Richtige dabei. Schönes Wochenende wünsche ich auf jeden Fall und gute Fahrt, kommt pünktlich an mit dem Bus.

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1: Um 2 Uhr mit Ronald Lessig. Das US-Militär hat neue Angriffe gegen Iran geflogen. Das Ziel der Angriffe seien Raketen- und Drohnenstellungen sowie Küstenradaranlagen gewesen. Das teilte das US-Regionalkommando CENTCOM mit. Aus Washington Samuel Jakisch.
2: Den Angaben zufolge seien die Schläge eine Reaktion auf den iranischen Drohnenangriff vom Vortag gewesen. Am Donnerstag war ein Frachtschiff, das in der Seestraße von Hormuz unter der Flagge von Singapur unterwegs war, beschossen worden. US-Präsident Donald Trump hatte erklärt, dieser Angriff sei ein Verstoß gegen die vereinbarte Waffenruhe zwischen den USA und Iran gewesen. Das Regime des Iran hatte die für den Welthandel wichtige Straße von Hormuz über mehrere Wochen blockieren lassen, nachdem die USA und Israel Iran Ende Februar angegriffen hatten.
1: Unterdessen hat auch der Iran nach eigenen Angaben mehrere Stützpunkte der US-Armee in der Region angegriffen. Welche Standorte betroffen sind, ist unklar. In Deutschland war gestern der bisher heißeste Tag seit Beginn der Wetteraufzeichnungen im Jahr 1881. Der Deutsche Wetterdienst hat nach vorläufigen Angaben in Saarbrücken-Burbach einen Höchstwert von 41,3 Grad Celsius gemessen. Der vorherige Hitzerekord von 41,2 Grad war im Juli 2019 in Nordrhein-Westfalen erreicht worden. Deutschlandweit gilt derzeit eine Hitzewarnung. Der Volkswagen-Konzern weitet offenbar seine Sparpläne aus. Nach Medienberichten könnten weltweit bis zu 100.000 Stellen wegfallen und möglicherweise 4 Werke in Deutschland ganz geschlossen werden. Das würde die VW-Werke in Hannover, Emden und Zwickau betreffen, sowie den Audi-Standort Neckarsulm. Der Aufsichtsrat soll schon in wenigen Wochen darüber beraten. Bei der Fußball-Weltmeisterschaft beginnen in diesen Minuten